0: Rettungskräfte das große Trockenheit und Wind den zwischenzeitlich eingedämmten Brand wieder unkontrolliert auflodern lassen. Gestern hatte es tagsüber bereits 14 Neuausbrüche der Brände in der Region gegeben. In Russland sollen sich im ersten Halbjahr erneut rund 200.000 Freiwillige für den Angriffskrieg gegen die Ukraine gemeldet haben. Diese nicht überprüfbare Zahl nannte der Vizechef des Nationalen Sicherheitsrats, Dmitri Medvedev. In einem bei Telegram veröffentlichten Video wies er Behauptungen der ukrainischen Führung zurück, wonach Moskau eine Mobilmachung plane, um massive Verluste bei den Streitkräften auszugleichen.
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0: bin Uli Reitinger. Carsten Linnemann, Nina Warken und Steffen Bilger erhalten heute ihre Ernennungsurkunden von Bundespräsident Steinmeier. Linnemann wird Gesundheitsminister, Warken Kanzleramtschefin und Bilger Verkehrsminister. Vor dem Bundestag vereidigt werden sollen sie aber voraussichtlich erst am 9. September.
1: Die Bundesregierung hält dieses Vorgehen trotz juristischer Bedenken für zulässig. Kanzler Merz begründete den späteren Termin auch mit den Kosten. Für die Vereidigung müssten sonst 630 Abgeordnete während der Sommerpause nach Berlin zurückkehren. Auslöser der ganzen Rochade war der Rücktritt von Unionsfraktionschef Spahn. Er soll vom bisherigen Kanzleramtsminister frei ersetzt werden. Für offenen Unmut in der CDU hatte die Absetzung von Verkehrsminister Schnieder gesorgt, der nun von Bilger abgelöst werden soll. Thomas Bleskin, Nachrichtenredaktion.
0: Nach dem Terroranschlag am Rande des Christopher Street Days in Berlin hat die Polizei auf dem Handy des mutmaßlichen Attentäters Abdul B. ein Bekennervideo gefunden. In dem Video sei zu sehen, wie eine vermummte Person, vermutlich eben der Tatverdächtige, einen Treueschwur auf die Terrororganisation Islamischer Staat leiste, heißt es von der Bundesanwaltschaft. Im Weißen Haus hat es gleich mehrere wichtige Treffen gegeben. US-Präsident Trump empfing erst den ukrainischen Präsidenten Zelensky und anschließend Israels Ministerpräsident Netanyahu.
2: Zelensky war der Erste bei Trump unter Ausschluss von Presse und Öffentlichkeit. Es ging um Stärkung der ukrainischen Luftabwehr und dabei konkret um Patriot-Abfangraketen. Auch sollen die festgefahrenen Verhandlungen über ein Kriegsende wieder in Gang gebracht werden. Auch mit Netanyahu ging es um Krieg, den Iran-Krieg. Angeblich wollte Netanyahu neue Geheimdienstinformationen vorlegen, die belegen, dass der Iran weiterhin militärisch aufrüstet. Israel will, dass die USA im Iran-Krieg bei der Stange bleiben. Trump bevorzugt eine Vereinbarung. Aus den USA, Tina Eck.
0: München ist in den Augen der Pilotengewerkschaft Vereinigung Cockpit der sicherste Flughafen in Deutschland. Entscheidend sei der dauerhafte Betrieb von Lichtanlagen an Zufahrten der Start- und Landebahnen. Ganztägig beleuchtete Stoppleisten im Boden sind in den Augen der Piloten ein wichtiges Mittel, um Zusammenstöße zwischen den Flugzeugen und anderen Fahrzeugen zu vermeiden. Der vorherige Spitzenreiter Leipzig rutschte in der laufenden Auswertung auf Platz 2.
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1: Ich bin Uli Reitinger. Die personellen Änderungen in Unionsfraktion und Regierung werden heute umgesetzt. Die Unionsfraktion wählt den bisherigen Kanzleramtsminister Thorsten Frey zu ihrem neuen Vorsitzenden. Jens Spahn war Mitte des Monats zurückgetreten. Außerdem erhalten heute mehrere Bundesminister von Bundespräsident Steinmeier ihre Ernennungsurkunden. Die bisherige Gesundheitsministerin Nina Warken wird neue Kanzleramtschefin. CDU-Generalsekretär Carsten Linnemann übernimmt das Gesundheitsressort. Und Steffen Bilger löst Patrick Schnieder als Verkehrsminister ab. Frankreich wird von einer neuen Hitzewelle getroffen. Die Feuerwehr versucht alles, die an der Atlantikküste wütenden Waldbrände in den Griff zu bekommen. Teilweise lodern Brände wieder auf, weitere Campingplätze und Feriensiedlungen wurden evakuiert.
2: Hitze, Trockenheit und Wind kommen heute auf Westfrankreich zu und machen den Einsatzkräften Sorgen. Sie fürchten, dass auf schon verbrannten Flächen heute wieder etliche Feuer ausbrechen könnten. Zahlreiche Stellen im Wald wurden daher gerodet, um den Flammen keinen neuen Fraß liefern zu können. Aus Bordeaux, Rache Sommer.
1: Das Bundeskabinett will heute die umstrittenen Reformpläne zum Erneuerbare-Energien-Gesetz auf den Weg bringen. So soll es für neue, kleine Solaranlagen auf dem Hausdach ab 2027 keine dauerhafte Förderung mehr geben. Außerdem bekommen die Betreiber von neuen Solar- und Windkraftanlagen in bestimmten Gegenden in Zukunft geringere Ausgleichszahlungen, wenn diese Anlagen wegen einer drohenden Netzüberlastung zeitweise abgeschaltet werden müssen. Der Fußball-Weltverband FIFA plant einen milliardenschweren Umbau. Investoren sollen bei den kommerziellen WM-Rechten einsteigen und der FIFA mehr als 4 Milliarden Dollar bringen. Organisiert werden die Turniere künftig über ein neues Unternehmen, an dem die FIFA die Mehrheit hält.
3: Der Europäische Fußballverband UEFA läuft jetzt schon gegen die Pläne Sturm. Er wirft der FIFA vor, den Fußball zur Handelsware zu machen und fragt, wer am Ende überhaupt von dem Milliardendeal profitiert. Die FIFA hält selbstverständlich dagegen. Sie verspricht, das zusätzliche Geld in den nächsten 4 Jahren weltweit in den Fußball zu investieren und vor allem kleinere Verbände zu stärken. Zoe Tassovali, Nachrichtenredaktion.
1: Der Investor könnte den Druck erhöhen, das Teilnehmerfeld einer WM weiter auszubauen oder die WM häufiger als bisher auszutragen.
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0: rein in diesen Mittwoch. Gleich für euch dann neue Musik. Was Entspanntes zum Reinkommen. One Republic, Need Your Love. Außerdem, da geben wir schon mal ein bisschen mehr Gas. Calcio Candela, Von Allein, ein Song unseres Lebens. Auf den um kurz nach 5, nur hier bei RPR1. Vorher ganz schnell der Blick aufs Wetter. Das ist heute Morgen noch richtig angenehm. Schöne, frische Luft, durchlüften, jupp, ergibt Sinn. Heute Mittag ist es Hochsommer pur mit stellenweise über 35 Grad an Rhein-Nahe und Mosel. Aktuell gemessen, ja, die angenehmen Temperaturen in Mainz zum Beispiel 18 oder in Bad Hönningen bei Neuwied zurzeit 16 Grad.
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2: Ich bin Uli Reitinger. Heute stehen im politischen Berlin Personalien im Mittelpunkt. Die neue Kanzleramtsministerin Warken, der neue Gesundheitsminister Linnemann und der neue Verkehrsminister Bilger bekommen heute von Bundespräsident Steinmeier ihre Ernennungsurkunden. Außerdem wählt die Unionsfraktion nach dem Rücktritt von Jens Spahn heute einen neuen Vorsitzenden. Einziger Kandidat ist der bisherige Kanzleramtschef Thorsten Frey.
3: Mit Spannung wird allerdings hier in Berlin erwartet, wie viele Ja-Stimmen Frey heute bekommt. Und das liegt weniger an seiner Person als vielmehr an den Abläufen bei anderen Personalveränderungen, zum Beispiel im Verkehrsministerium. Speziell danach hatte es deutliche Kritik am Kanzler gegeben und es wird nicht ausgeschlossen, dass einzelne Abgeordnete unter anderem deshalb heute Frey ihre Stimme verweigern. Aus Berlin, Thomas Thonfeld.
2: Der Iran-Krieg eskaliert erneut. Das US-Militär hat nach eigenen Angaben gemeinsam mit saudi-arabischen Streitkräften im Irak Angriffe gegen dem Iran nahestehende Terroristen durchgeführt. Angegriffen wurden mehrere Logistik- und Waffenlager der nicht näher benannten Gruppierung, teilte das US-Regionalkommando mit. Dies sei eine Reaktion auf wohl mehr als 30 von den iranischen Revolutionsgarden angeordnete Drohnenangriffe in den vergangenen 72 Stunden gewesen, heißt es zur Begründung. Die Pilotengewerkschaft Vereinigung Cockpit hat ihren jährlichen Flughafencheck veröffentlicht. Das Ergebnis: Der Flughafen München ist wieder der sicherste in Deutschland.
4: Mit dauerhaft beleuchteten Zufahrten an Start- und Landebahnen hat der Münchner Flughafen die Piloten überzeugt und damit den Flughafen Leipzig auf Platz 2 verdrängt. Die dauerhafte Beleuchtung sei ein wichtiges Mittel, um Zusammenstöße zu vermeiden. Insgesamt seien aber alle Flughäfen in Deutschland sicher genug für den Passagierbetrieb. Den letzten Platz in der Auswertung der Pilotengewerkschaft belegt der Flughafen Rostock-Lage. Die Piloten kritisieren, dass sie hier nicht zu Sicherheitsbesprechungen eingeladen werden. Fiona Reinhardt, Nachrichtenredaktion.
2: Die Feuerwehr hat ihren Kampf gegen wieder aufflammende Brände in der Region bei Bordeaux an der französischen Atlantikküste auch in der Nacht fortgesetzt. Mit Start einer neuen Hitzewelle mit Temperaturen bis zu 40 Grad fürchten die Einsatzkräfte, dass große Trockenheit und Wind den zwischenzeitlich eingedämmten Brand wieder unkontrolliert auflodern lassen. Gestern hatte es tagsüber bereits 14 Neuausbrüche der Brände in der Region gegeben.
0: Guten Morgen, 4:05, der Blick auf die Straßen. Achtung, die Blitzer heute Morgen auf der A3 Köln-Frankfurt zwischen Bad Honnef, Linz und Neustadt-Wied. Vor der Wietalbrücke ein weiterer Blitzer steht auf der A61 Ludwigshafen-Koblenz zwischen dem Kreuz Ludwigshafen und dem Kreuz Frankenthal beim Parkplatz auf dem Hahnen. Hier sind 130 erlaubt. Ansonsten ist noch nichts los, keine Staus, keine Gefahrenmeldungen. Wenn ihr aber was seht, Stau, Unfall, Blitzer oder wie ich gerade auf dem Weg eine Sternschnuppe zum Beispiel, ja? Gerne kostenlos melden, anrufen oder WhatsApp-Sprachnachricht schicken, das ist ganz unkompliziert. Könnt ihr machen über die 0800 8 und 3 mal die 62. Hat jemand heute Morgen auch schon eine Sternschnuppe gesehen, zufälligerweise? Sagt gerne mal Bescheid, also ohne Witz jetzt. 0800, die 8 und 3 mal die 62. Gute Fahrt euch.
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0: Rein geht's in diesen Mittwochmorgen. Cock Robin gibt's gleich nach Robin Schulz.

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2: Ein Song unseres Lebens, damit starten wir in diesem Mittwoch hier bei RPR1 um jetzt genau 12 Minuten nach 5. Hallöchen. Guten Morgen, und das war gestern wirklich mein absolutes musikalisches Highlight. Das ist ein Song, mit dem alle, die so Anfang 30, Mitte 30, ja auch Ende 30 sind, also so alt wie ich, glaube ich, so ihre Jugend verbracht haben und zu dem Song wir alle schon gefeiert haben. Ich bin gespannt, ob ihr es genauso seht.
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2: Ja, der Westerwald, der hat abgeliefert. Hui Wella, guten Morgen, Gude. Kommt gut rein in diesen Mittwoch, und ich hoffe, dass wir heute nur annähernd so schön wie gestern in Hachenburg sind und uns anhören dürfen.
4: Hi, ich bin der Marc aus Hachenburg, und ich wünsche mir Alles nur geklaut von den Prinzen. Und das wünsche ich mir für meinen Vater, weil der mag das ganz besonders gerne.
5: Das ist alles nur geklaut. Das ist alles gar nicht mein.
6: Und ich wünsche mir das Lied von Cyndi Lauper, Hue Colour. Und grüße alle aus dem Westerwald mit natürlich dem Schlachtruf der Westerwälder. Hui Wella!
7: Also für mich ist Hachenburg einfach so eine Stadt, wo man einfach so Chill-Out-Boxen-Stop machen kann und einfach nur Spaß mit seinen Freunden haben kann.
8: Ich freue mich mega, dass er endlich mal zu uns in die schönste Stadt im Westerwald kommt. Ich wünsche mir Mr. Brightside von The Killers.
2: Und genau das ist der Song, den ich meine. Die Killers und Mr. Brightside, das ist wirklich eine legendäre Nummer. Haben wir euch gespielt zwischen 17 und 18 Uhr. Und auch heute spielen wir wieder eure Musik. Heute kommen wir an die Mittelmosel. Und auch heute bestimmt ihr eben von 17 bis 18 Uhr, was bei uns läuft. Das heißt, am besten jetzt schon mal Gedanken machen, welche Songs ihr unbedingt hören wollt. Und ihr könnt es auch uns gern schon mal schreiben über rpr1.de oder die rpr1-App. Und das darf man ja nicht vergessen, auch heute habt ihr dann wieder die Chance, 10.000 Euro zu gewinnen, dank Lotto Rheinland-Pfalz. Wo wir genau hinkommen, das verraten wir euch im Laufe der Sendung noch heute Morgen um 20 Minuten nach 7. Bis dahin, Inspiration für den Musikwunsch. Es wird sommerlich. Calcha Candela.

Ganz neue Musik von One Republic. Muss man sich auch mal vorstellen, dass die Jungs seit knapp 20 Jahren wirklich einen Hit nach dem nächsten rausbringen. Allen voran natürlich dank Ryan Tedder, der Leadsänger, der die Songs auch größtenteils schreibt. Hier ist RPR1 um 5.21 Uhr. Wir starten rein in diesen noch angenehmen Mittwochmorgen. Später bis zu 35 Grad. Also heute beginnt wieder das große Schwitzen. Heute Morgen nochmal durchlüften, oder?

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2: Einen schönen Mittwoch und ja, wer Schweiß mag, der wird auch diesen Mittwoch mögen. Hier ist der Abwehr 1, es wird heiß, der Hochsommer ist zurück. Heute Temperaturen von stellenweise über 35 Grad an Rhein, Nahe und Mosel. Morgen geht es dann sogar an die 40 Grad ran. Also gut eincremen, viel Deo benutzen, das ist heute wichtig. Heute Morgen ist es vergleichsweise noch angenehm, immerhin keine tropische Nacht gehabt. Das heißt, im Moment kann man wunderbar durchlüften. Aktuell in Ellerstadt in der Pfalz 16, in Frauenberg im Kreis Birkenfeld 16 und in Mielen im Rhein-Lahn-Kreis messen wir aktuell 15 Grad.
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4: Schönen guten Morgen, ich bin Tanja Ludwig und das sind die Themen um 5:30. Neue Eskalation im Nahen Osten, die Waffenruhe ist beendet. Der Iran hat nach Angaben des US-Militärs einen Überraschungsangriff auf US-Soldaten gestartet. Demnach wurden Raketen auf US-Stützpunkte unter anderem in Jordanien abgefeuert, die aber alle abgefangen wurden, heißt es. Die USA und Saudi-Arabien haben mit Gegenattacken reagiert und Stellungen pro-iranischer Milizen im Irak angegriffen. Die Pegel im Mittelrhein nähern sich einem historischen Tiefstand. In Kaub wurden zuletzt nur noch 27 Zentimeter gemessen und damit nur noch 2 Zentimeter über dem Rekordtief von 2018. Das hat auch Konsequenzen für Rhein in Flammen am Samstag. Der geplante Schiffskonvoi wurde abgesagt. Der Europäische Fußballverband schließt einen Boykott der FIFA-Club-WM nicht aus. Das berichtet die Nachrichtenagentur Bloomberg. Damit reagiert die UEFA auf die Pläne von FIFA-Boss Infantino, die WM zu privatisieren und Investoren aus der Wirtschaft mit einzubeziehen. 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
2: Naja, Club-WM braucht eh keiner, zumindest mal meine Meinung. 5.31 Uhr, guten Morgen in die Autos. Wir schauen auf die Straßen. Die Blitzer heute Morgen auf der A6er Brücken Kaiserslautern. Zwischen Rammstein-Miesenbach und Kaiserslautern-Einsiedlerhof beim Parkplatz Höllenplacken. Dann bitte Fuß vom Gas auf der 61 Koblenz-Ludwigshafen zwischen Rheinböllen und Stromberg in der Baustelle. 80 sind hier erlaubt und dann bitte nochmal Vorsicht auf der B51 Bitburg-Trier hinter Meilerbrück, Höhe Weinsfelder Hof, Tempo 100. Die aktuellen Staus und Gefahrenmeldungen, ihr könnt es euch denken, nicht viel los, aber eine Sache haben wir von der 48 Dernbach-Koblenz zwischen Hörgrenzhausen und der Bendorfer Brücke, ein kaputtes Auto. Bitte Vorsicht!
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2: Ei Gude, gleich. Three Doors Down, direkt nach Felix, Seen und Cascada.

0: drüber nach.
1: Ich bin Stefan Weinert von der katholischen Kirche. Guten Morgen. Zahlt ihr gerne Steuern? Die Bundesregierung hat ja mehr Netto vom Brutto versprochen. Aber da hat sie noch einen ganz schönen Brocken vor der Brust, bis die Steuerreform im Bundestag verabschiedet wird. Die katholischen Bischöfe in England haben mal gesagt, Steuern sind ein Zeichen der Solidarität und der Menschlichkeit. Haben sie damit recht, die englischen Bischöfe? Mit den Steuern ist es so ein klein bisschen wie bei den ersten Christinnen und Christen, von denen es in der Bibel heißt, sie bildeten eine Gemeinschaft und hatten alles gemeinsam. Und von dem gemeinsamen Besitz bekam jeder das, was er nötig hatte. Natürlich gab es damals schon Probleme und bei den Steuern heute geht's eben auch nicht immer gerecht zu. Aber ganz ohne Steuern gäbe es erstmal keine Schulen und keine Polizei und keine Straßen. Klar, wer genug Geld hat, kann sich Privatlehrer leisten und eigene Security. Aber was machen die anderen? Deshalb gibt's Steuern. Wer viel hat, gibt viel. Wer wenig hat, gibt eben wenig. Aber jeder bekommt aus dem gemeinsamen Topf das, was er braucht. Im Prinzip heißt das also, die Reicheren teilen mit den Ärmeren. Und das ist trotz aller Probleme in der Praxis doch eine gute Sache, oder? Wie seht ihr das?
2: RPA 1 angedacht. Für einen guten Tag. Auch morgen wieder.

0: Tom Gregory mit Fingertips und gleich ein Song aus den 90ern, aus dem Jahr 98, eine Künstlerin aus den Niederlanden, die uns damals, glaube ich, wirklich den Sommer unseres Lebens beschert hat. Ein Song von Luna. Ich glaube, ihr wisst schon alle, welcher Song gleich kommt, ne? Bailando, genau, absolut richtig, gleich ganz viel gute Laune. Vorher aber erstmal harte Arbeit.
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2: Ja, meine Damen und Herren, der Passagierraum eines Flugzeuges ist kein Halligalli-Lokal. Wenn ich aus der Business Class höre, wie Sie Ballermann-Schlager singen wie Im Frühtau zu Berge oder andere dieser Lieder, dann ist das als Schallwaffe zu klassifizieren und eine Gefährdung des Luftraums. Natürlich trage ich schon vor Start des Fliegers bereits die aufgeblasene Schwimmweste um den Hals und ich mache mir auch stets Notizen, wenn das Flugpersonal seine Sicherheitsunterweisung vornimmt. Ja, für ein anschließendes kritisches Gespräch hinsichtlich der pantomimischen Darstellungen ist die Besatzung auch sehr dankbar. Seien Sie diskret. Wenn ich eine NATO-Rede einstudiere, dann schließe ich mich dazu im Bord-WC ein. Wenn Sie sich fleißig und folgsam verhalten, haben Sie auch im Flugzeug Rambo-Zambo ein Gefühl wie an Ihrem Arbeitsplatz. Tja, in diesem Sinne, ich mach mal so.
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0: Ganz neue Musik wartet auf euch. Von Olivia Rodrigo, Drop Dead. Ein Hit von heute. Gibt's gleich. Außerdem was zum Mitsingen. Ein Song unseres Lebens mit Tasha Bedingfield. Könnt euch drauf freuen, damit wachen wir auf an Witten. Auf den gleich um kurz nach 6.
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0: Einen wunderschönen Mittwoch, Leute. Und der Hinweis, falls ich während der Moderation mal stotter oder huste, wie auch immer, seit einer Stunde fliegt hier eine Fliege immer mein Mikrofon rum. Ich hoffe, das liegt nicht an mir. Und ich habe irgendwie die Sorge, dass die sich mal in meinem Mund verirrt. Also nur mal so als Hinweis. So, wir schauen mal ganz schnell aufs Wetter. Das wird heute richtig, richtig heiß. Stellenweise über 35 Grad an Rhein, Nahe und Mosel. Ganz viel Sonne. Es bleibt definitiv trocken. Also Deo brauchen wir, Sonnencreme brauchen wir auch. Und heute Morgen absolut mal die Fenster aufreißen. Im Moment noch sehr angenehm. In Ludwigshafen am Rhein 18, in Frauenberg im Kreis Birkenfeld 16 und in Schönecken in der Eifel angenehme 15 Grad.
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5: Das sind die Themen um 6 Uhr. Neue Angriffe im Nahen Osten treiben den Ölpreis wieder nach oben. Und Pegel am Mittelrhein kurz vor historischem Tiefstwert.
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5: Ich bin Tanja Ludwig, guten Morgen. Nach dem US-Angriffsstopp seit dem Wochenende flammt der Krieg im Nahen Osten wieder auf. In der Nacht hat das US-Militär gemeinsam mit saudi-arabischen Streitkräften im Irak Angriffe gegen dem Iran nahestehende Terroristen durchgeführt, wie es heißt. Kampfflugzeuge hätten mehrere Logistik- und Waffenlager angegriffen, teilte das US-Regionalkommando mit. Aus Washington berichtet RPA 1-Reporterin Tina Eck.
6: Die Angriffe auf die irakischen Ziele kommen als Reaktion auf Drohnenangriffe. Die iranischen Revolutionsgarden sollen die Terrorgruppe im Irak zu Angriffen auf US-Stützpunkte in Saudi-Arabien angestiftet haben. In der Nacht gab es auch iranische Angriffe auf einen US-Stützpunkt in Jordanien. Die ballistischen Raketen seien abgefangen worden, teilte CENTCOM mit. Präsident Trump hatte die Angriffe im Iran zuvor pausiert, um Verhandlungen eine Chance zu geben, außerdem wird eine weitere Eskalation befürchtet. Und die Munitionsreserven werden knapp.
5: Die Reaktion an den Ölmärkten ließ nicht lange auf sich warten. Der Ölpreis schoss heute Morgen um 3,8% nach oben. Die Pegel am Mittelrhein sinken weiter und nähern sich Rekordmarken. Wie das Wasser- und Schifffahrtsamt mitteilt, liegt der Wasserstand bei Kaub aktuell bei 27 Zentimetern. Das sind nur noch 2 Zentimeter über der historischen Tiefstmarke von 2018. Den Prognosen zufolge könnte dieser Wert am Freitag erreicht und am Wochenende sogar unterschritten werden. Dem Amt zufolge ergeben sich daraus unter anderem Auswirkungen auf die Schifffahrt, die weniger zuladen darf. Zudem wurde der traditionelle Schiffskonvoi für Rhein in Flammen abgesagt. Die UEFA stemmt sich gegen die Pläne von FIFA-Boss Infantino, die Fußball-WM zu privatisieren und Investoren aus der Wirtschaft mit einzubeziehen. Wie die Nachrichtenagentur Bloomberg berichtet, ist sogar von einem Boykott die Rede. Das wurde offiziell aber noch nicht bestätigt. Bislang teilte der Europäische Fußballverband lediglich mit den Infantino-Plänen werde eine Grenze überschritten. Man nehme die Angelegenheit äußerst ernst und das sollte auch jeder andere nationale Fußballverband tun.
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7: Wer macht denn sowas? Die Polizei sucht aktuell nach Zeugen, nachdem Unbekannte auf einem Spielplatz in Gerolstein gewütet haben. Laut den Beamten haben die Täter mehrere Spielgeräte und eine Bank, vermutlich mit Schlägen und Tritten, kaputt gemacht. Außerdem wurde eine Kletterwand durch Feuer beschädigt und es wurden mehrere Bierflaschen auf dem Spielplatz zerbrochen. Annabel Pawlowski, Gerolstein.
4: Beim Brand eines Wohnhauses in Unkel im Kreis Neuwied ist Gebäudeschaden in noch unbekannter Höhe entstanden. Verletzt wurde zum Glück niemand. Das Feuer war am Abend nach ersten Erkenntnissen in einer Holzgarage ausgebrochen und hatte von dort auf den Dachstuhl des Hauses übergegriffen. Vor Beginn der Löscharbeiten musste die Feuerwehr eine Photovoltaikanlage vom Netz nehmen. Dirk Köster, Unkel.
5: Und die gute Nachricht kommt von der Nahe. Mehr als 100 Kinder dürfen kostenlos ins Schwimmbad. Die Bad Kreuznacher Stadtwerke haben insgesamt 135 Kids aus einer Ferienbetreuung den Eintritt ins Salinenbad spendiert. Und damit es nicht langweilig wird, bekamen alle außerdem Wasserbälle geschenkt. Das waren die APR1-Nachrichten um 6 Uhr. Mehr Themen aus der Region gibt es wieder um halb.
0: Das ist ja wirklich eine mega süße Aktion aus Bad Kreuznach, oder? Also Daumen hoch, wir sind stolz auf euch. Geile Idee. 6:03, hier ist RP1. Vielleicht gibt's ja das in anderen Städten auch noch die nächsten Tage. Das Wetter würde sich ja anbieten. Geblitzt wird heute Morgen. Bitte Fuß vom Gas auf der A61 Koblenz-Ludwigshafen. Zwischen dem Kreuz Frankenthal und dem Kreuz Ludwigshafen beim Parkplatz auf dem Hirschen 130 sind erlaubt. Ein weiterer Blitzer auf der B9 Bonn-Koblenz. Höhe Koblenz-Lützel bei Tempo 100. Die aktuellen Staus und Gefahrenmeldungen. A3 Frankfurt-Köln beim Dreieck Dernbach, hier ein kaputtes Auto. Und für alle Pendlerinnen und Pendler interessant, die 61 Köln-Koblenz, Höhe Kreuz-Meckenheim. Hier ein sehr, sehr langsames Auto unterwegs. Auch da bitte vorsichtig sein. Und wenn ihr noch was seht, ein Stau, ein Unfall oder auch ein Blitzer, der frisch aufgebaut wird, meldet's kostenlos. Wir warnen, wir helfen uns gegenseitig hier in Rheinland-Pfalz. Anrufen oder eine WhatsApp-Sprachnachricht schicken. Auch das geht ganz unkompliziert über die 0800 8 und 3 mal die 62.
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0: Plagegeister, nervige Viecher und ekelhaft sind sie auch noch mit ihren langen Fühlern vorne und auch irgendwie hinten, diese Dinger. Silberfische, aber wie werden wir die Teile wieder los? Klären wir gleich um 6:10.

0: Sag mal, bin ich der Einzige? Bin ich unhygienisch oder geht's euch aktuell auch so? 6:11, hier ist RPR1, ich bin Ben Salzner, Leute, ungelogen. Jeden Morgen aktuell, wenn ich aufwache und ins Bad gehe, das Erste, wonach ich gucke, noch das Erste, was ich sehe, Silberfische. Diese, also wirklich kleinen, extrem wuseligen Tierchen. Ohne Witz, ich hasse die Viecher. Diana, du bist Kammerjägerin bei Fair und Sauber. Die Frage, liegt's an mir oder warum kommen diese kleinen, ekelhaften, dünnen, langen, fühlerigen Insekten zu mir?
1: Silberfische können in fast jeder Wohnung auftreten. Da hat man in der Wohnung Schaben, dann kommt es oft zu mangelnder Hygiene, aber bei Silberfischen absolut nicht. Also Silberfische sind ja leider sehr oft schon in einem Gebäude vorhanden. Und wenn in der Wohnung halt dann auch kleine Ritze oder die Fugen offen sind oder offene Leisten, so gelangen die dann halt in die Wohnung.
0: Okay, und dann wahrscheinlich überwiegend wegen Badezimmerfeuchte, warme Räume wahrscheinlich, oder?
1: Richtig, da wo es feucht ist. Deswegen immer als Tipp, gut durchlüften, alle Fenster öffnen, die Tür immer offen lassen. So kann natürlich dann auch die Feuchtigkeit sich entziehen.
0: Jetzt ist es so, dass ich will die Viecher ja wegkriegen. Ich bin dann schon ein paar Mal irgendwie mit einem Stück Toilettenpapier hinterhergerannt und wollte die so zerquetschen oder irgendwie mit so einer Shampooflasche draufgehauen oder einem Staubsauger. Hast du noch irgendwelche Tipps für uns, für zu Hause, wie wir gegen Silberfische vorgehen können? Weil es geht ja nicht nur mir so.
1: Ja, also ich sag mal, der einfachste und der schnellste Weg sind natürlich dann immer Hausmittel. Also man kann hier zum Beispiel Backpulver zum Beispiel an den Leisten entlang machen, an den Fugen entlang. Genau, Backpulver.
0: Warum Backpulver?
1: Wenn die da quasi eine Ritze haben und rauskommen und quasi da auch reinkommen, dann ist das wie so eine Falle, wo die dann reinlaufen und dadurch dann auch verenden quasi oder stecken bleiben.
0: Also Backpulver?
1: Richtig, also man kann natürlich auch Lavendel oder auch Zitronenduft sowas auch verwenden, aber am intensivsten ist jetzt schon Backpulver. Man muss sich eigentlich wirklich keine Sorgen machen, natürlich, das ist sehr ekelhaft. Viele haben Angst und die sind halt nachtaktiv. Oft, wenn man aufsteht, zum Beispiel nachts aufs Klo geht und man macht das Licht auf einmal bewegen die sich.
0: Also und
1: man
0: Diana, kriegt natürlich schon die Dinger Panik sind schnell wie Sau. Die sind schnell ohne Ende.
1: Richtig schnell. Ja, leider.
0: Wirklich auch diese Fühler von denen, ich finde die abgrundtief ekelhaft. Aber immerhin, dann wissen wir jetzt Bescheid, wir sind nicht unhygienisch und Backpulver hilft gegen Silberfische. Also heute am besten nach der Arbeit oder vor der Arbeit direkt in den Supermarkt Backpulver kaufen.

2004. Weder Maps noch Tante Erna mit der Landkarte navigieren uns, sondern die Neuheit namens TomTom. Und alle johlen mit zu diesem Song unseres Lebens. Natasha Bedingfield, Unwritten. 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

0: freut. Und wir Erwachsenen beschweren uns einmal mehr. Oh, es ist so heiß. Man kann gar nicht raus. Ich schwitze die ganze Zeit. Oh. Nee, nicht die Jugend, sondern wir Erwachsenen sind verweichlicht.
1: Die sollen sich in den Gefrierschrank setzen. Die sollen froh sein, dass es keine 67 Grad sind.
2: Die sollen sich nicht beschweren. Die haben wenigstens auf ihrer Arbeit Klimaanlagen. Wir in der Schule nicht.
3: Erst beschweren sie sich, wenn es zu kalt ist und dann, wenn es zu warm ist.
4: Heul leise!
0: Ja, wir Erwachsenen sollten leise heulen. RPR1, Wetterexperte Dominik Jung. Du hast es gehört, die Kinder, die freuen sich über die Hitze.
5: Ja, lacht ihr nur, von wegen Heulsuse. Mit dem Alter, da spürt man das Wetter halt ein bisschen mehr als so in der Jugendzeit. Da geht's dann langsam los mit den wetterbedingten Wehwehchen. Deswegen Hitze, oh, die kann ganz schön stressig sein, ne? Für die älteren Herrschaften. Ich merke es ja selbst. Aber ansonsten geht es heute sehr warm bis heiß weiter. Über 35 Grad an Rhein, Nahe und Mosel. Das ist schon ordentlich. Morgen zum Teil noch ein bisschen heißer. 38, 39 Grad im Süden von Rheinland-Pfalz. Da ist schon wirklich das große Schwitzen angesagt. Heute bleibt es trocken. Morgen zum Teil einzelne kräftige Schauer und Gewitter.
0: Also über 35 Grad heute. Morgen sogar an die 40 Grad. Wer Schwitzen liebt, der liebt auch diesen Sommer in diesem Jahr.

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1: Einen schönen Mittwoch, ja, wer mit Hitze, mit richtiger Hitze nicht so wirklich kann, die Morgenstunden genießen. Aktuell ist es noch sehr angenehm bei Temperaturen von 15 bis maximal, ja, 18, 19 Grad im Moment. Also da können wir nochmal durchatmen, auch nochmal durchlüften. Heute Mittag wird schon richtig heiß. Es ist Hochsommer angesagt heute und vor allen Dingen auch morgen. Heute über 35 Grad an Rhein, Nahe und Mosel. Und morgen kratzen wir dann sogar wieder an der 40 Grad Marke.
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2: Guten Morgen, ich bin Tanja Ludwig und das sind die Themen um 6:30. Der Ölpreis ist heute Morgen wieder deutlich gestiegen um 3,8%. Grund sind neue Attacken im Nahen Osten. Der Iran hat nach Angaben des US-Militärs einen Überraschungsangriff auf US-Soldaten gestartet. Demnach wurden Raketen auf US-Stützpunkte unter anderem in Jordanien abgefeuert, die demnach aber alle abgefangen werden konnten. Die USA und Saudi-Arabien attackierten Stellungen einer pro-iranischen Miliz im Irak. Bundesfamilienministerin Prien will nach dem CSD-Anschlag in Berlin die Förderprogramme gegen Radikalisierung aufstocken und mehr als 5 Millionen Euro zur Verfügung stellen. Sie sagte, das Geld komme aus dem Programm Demokratie leben und dieser erschütternde Anschlag sei Anlass, bei der Extremismusprävention nachzuschärfen. Prien kündigte Gespräche mit Ländern, Verbänden und muslimischen Gemeinschaften an. Auch Griechenland meldet jetzt Waldbrände. Auf der Ferieninsel Paros mussten nach Medienberichten mehrere Ortschaften evakuiert werden. Die Menschen wurden aufgefordert, an die Strände zu flüchten. Die Löscharbeiten werden von kräftigen Winden erschwert.
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3: Mit Sabine Koppers, guten Morgen. Mit einer Mahnwache unter dem Motto Solidarität statt Gewalt haben einige hundert Menschen am Abend in Trier ein sichtbares Zeichen gegen Hass, Gewalt und Ausgrenzung gesetzt. Die Veranstaltung im Queergarten erinnerte bei der Mahnwache an den tödlichen Anschlag auf den CSD in Berlin.
4: Die Gemeinschaft hat eine tolle Solidarität gezeigt.
5: Die Stimmung ist gedrückt. Es ist ein wunderschöner Sommerabend und trotzdem kann man halt nicht vergessen, was passiert ist.
6: Ich bin froh, dass so viele Menschen unterschiedlicher Altersschichten gekommen sind.
3: Schlechte Nachrichten für die Fans von Rhein in Flammen. Der traditionelle Schiffskonvoi zwischen Boppert und Koblenz am 8. August muss wegen des Niedrigwassers abgesagt werden. Laut der Koblenz-Touristik wäre die Fahrt der angemeldeten Schiffe zu riskant. Deshalb soll es während des Feuerwerks nur eine Liegenveranstaltung vor der Festung Ehrenbreitstein geben. Die Pegel am Mittelrhein nähern sich inzwischen dem Rekordtief von 2018. Das Bosenheimer Freibad bleibt wohl für immer geschlossen. Das Verwaltungsgericht Koblenz hat eine Klage des Ortsbeirats gegen die Stadt Bad Kreuznach abgewiesen. Die Stadt hatte sich in den 60ern verpflichtet, das Bad zu erhalten. Heute ist es marode und geschlossen. Dagegen wollten die Bosenheimer vorgehen. Aus Sicht der Richter muss die klamme Stadt nach all der Zeit aber nicht mehr für die Sanierung zahlen.
1: Immer um 9:30 die RPR1 Regionalnachrichten. 6.33 Uhr haben wir es. Guten Morgen in die Autos. Wir schauen auf euren Weg zur Arbeit, auf die Straßen. Die Blitzer in Mainz in der Kaiserstraße Richtung Hauptbahnhof. In Ludwigshafen in der Raschigstraße. Das Ganze kurz vom Friedhof. Auch da bitte Fuß vom Gas. Und auf der B50 wird geblitzt. Wittlich-Morbach bei der Abfahrt Osern-Altrich Tempo 100. Die aktuellen Staus und Gefahrenmeldungen? Nichts los. Ihr kommt wunderbar durch. Wenn ihr aber noch was seht, Stau, Unfall, Blitzer, gerne kostenlos melden, ruft mich an oder schickt mir eine WhatsApp-Sprachnachricht an die 0800 8 und 3x die 62.
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1: Einen wunderschönen Mittwoch, kommt gut rein mit dem besten Musikmix für Rheinland-Pfalz. Gleich was zum Mitsingen, Amanda Marshall, Let It Rain.

0: ist wirklich so ein Song, oder? Den du abends auf einem Wein- oder Bierfest irgendwie laut mitgrölst, wenn die Coverband das Ding spielt. Oder eben jetzt alleine im Auto auf dem Weg zur Arbeit. Amanda Marshall, Let It Rain. Ein Song unseres Lebens um 6.41 Uhr. Ihr startet mit RPR 1 in diesen sehr, sehr heißen Mittwoch. Noch angenehm später wird's aber knackig mit über 35 Grad. Ja, ihr habt's mitbekommen. Gestern schon war auch unser Thema. Alle 10 Jugendwörter, die zur Auswahl stehen zum Jugendwort des Jahres, haben wir einmal besprochen. Und die Aufgabe für heute, für unsere Akteure in unserer Lieblingsbäckerei, lautet: Schaffe es, alle 10 Jugendwort-Anwärter in einer Folge unterzubringen. Und das mit so einer alten Frau wie der Frau Chefin. Ob das gelingt, hört mal zu.
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2: Das Einzige, was ihr quakt, sind die Bällchen. Was geht?
3: Morgen!
2: Ich bin die Azubine Shirin. Hier, mein nicer Button. Ich lerne noch. Was willst du snacken, Cutie?
0: Ich hätte wieder so ein leckeres Rosinenbrötchen hier vorne und dann so einen richtig schönen kalten Kakao.
2: Oh, gute Käse bei dieser Hitze, Junge.
0: Nee, Camembertbrot hatte ich heute Morgen schon. Ich dachte doch nur an Kakao.
3: Oh, Gottele Digga, ich geh gleich komplett crash out. Der junge Herr kennt keins von den Jugendwörtern, oder
2: oh
3: was?
2: Mein oh mein Gott, Frau Chefin, komplett auf ihrem Peak. Aber Bro, keine Sorge, du bist trotzdem gut genug.
0: Ja, danke. Für Jugendsprache bin ich, glaube ich, so 5, 6 Jahre zu alt.
3: Ich glaube eher 6, 7.
2: Frau Chefin, einfach super, wie Sie abliefern. Wäre ich ein Mann und ein paar Jahre älter, wäre ich safe Ihr Macker.
3: Oh, das wäre für mal Jürgen Spatzel aber ordentliche Rage Bait.
2: Oh mein Gott, Frau Chefin, es fehlt nur noch ein Wort. Dann haben wir alle benutzt.
3: Oh, es ist ja furchtbar. Aber welches dort? Sie sind ruhig. Mir fällt's nicht ein, Shirin, schon mal anzubieten.
0: Jetzt habe ich mir einen Fingernagel eingerissen. Scheiße. Hat jemand eine Schere für mich?
2: Ja, Schere. Das hat gefehlt.
3: Oh, so. Schere war's?
2: Dann aber für den Becher.
0: Ben.
2: Dann hier dein Kakao. Ich küsse dein Herz und folge jetzt auch gerne auf TikTok.
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0: J-Lo, Miserable Bar, Pitbull mit On The Floor. Rein geht's in diesen heißen Mittwoch. Hier ist Abwehr 1 um jetzt 7:12. Ich bin Ben Salzner. Azubine Solin, die chillt noch aus einem sehr, sehr guten Grund zu Hause. Solin, du hast wirklich das Große losgezogen.
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0: Ich sag jetzt nur mal Mario Kart und Bananenschalen, Solin.
2: Oh ja, die werde ich heute safe verteilen auf der Kartbahn, weil wir gehen zusammen Kart fahren. Und wie geil ist das denn? Also Kart fahren ist sowas Cooles. Und dann noch mit euch zusammen ist so ein bisschen ein Gefühl von Schulausflug. Also ich habe richtig Lust drauf. Wir gehen ja noch zusammen im Mittagessen. Und dann heute Nachmittag können wir noch zusammen Bowling spielen. Also ich glaube, ich habe so ein Gefühl, es wird der perfekte Sommerferientag. Ja. Und ich freue mich.
0: Ja, vor allem du auf der Kartbahn, das wird schön für dich, aber gefährlich für alle anderen. 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Wir starten rein in diesen Mittwoch mit Musik von Eric Carmen. Eine wunderschöne Nummer. Ein Song unseres Lebens aus dem Jahr 1987. 39 Jahre ist das Ding schon alt, aber er hört sich immer noch verdammt gut an. Das ist er. Mit Hungry Eyes. Schönen Start in diesen Mittwoch.

0: Guten Morgen am Mittwoch, gleich für euch. Neue Musik. Ja, ich find's gut, das Ding geht einfach vorwärts. Alex Warren mit Fever Dream, Hit von heute. Und Bonjour mes amis. Musik von Alize. Ein Song unseres Lebens, Moi Lolita. Auf den gleich im besten Musikmix um kurz nach 7 hier bei RP1. Wir schauen einmal fix aufs Wetter. Wer nicht so gerne schwitzt, der wird diesen Morgen irgendwie noch in den Vormittag ausnutzen müssen. Noch ist es relativ angenehm. In Niederfeld an der Mosel 18, in Hornbach im Kreis Südostpfalz 17, in Osburg im Kreis Trier-Saarburg 19 Grad. Also noch passt das von den Temperaturen her, aber zum Mittag hin. Sommer extrem, der Hochsommer ist zurück. Heute stellenweise über 35 Grad entlang des Rheins, entlang der Nahe, entlang der Mosel. Also da kommen wir, ob wir wollen oder nicht, ganz gut ins Schwitzen.
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2: Das sind die Themen um 7 Uhr. Neue Angriffe im Nahen Osten treiben den Ölpreis wieder nach oben. Und Gefahr von Waldbränden in Rheinland-Pfalz, vielerorts auf Stufe 4 gestiegen.
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2: Ich bin Tanja Ludwig, guten Morgen. Nach dem US-Angriffsstopp seit dem Wochenende flammt der Krieg im Nahen Osten wieder auf. In der Nacht hat das US-Militär gemeinsam mit saudi-arabischen Streitkräften im Irak Angriffe gegen dem Iran nahestehende Terroristen durchgeführt, wie es heißt. Kampfflugzeuge hätten mehrere Logistik- und Waffenlager angegriffen, teilte das US-Regionalkommando mit. Aus Washington meldet sich RPA1-Reporterin Tina Eck.
3: Die Angriffe auf die irakischen Ziele kommen als Reaktion auf Drohnenangriffe. Die iranischen Revolutionsgarden sollen die Terrorgruppe im Irak zu Angriffen auf US-Stützpunkte in Saudi-Arabien angestiftet haben. In der Nacht gab es auch iranische Angriffe auf einen US-Stützpunkt in Jordanien. Die ballistischen Raketen seien abgefangen worden, teilte CENTCOM mit. Präsident Trump hatte die Angriffe im Iran zuvor pausiert, um Verhandlungen eine Chance zu geben, außerdem wird eine weitere Eskalation befürchtet. Und die Munitionsreserven werden knapp.
2: Die Reaktion an den Ölmärkten ließ nicht lange auf sich warten. Der Ölpreis schoss heute Morgen um 3,8% nach oben. Die Personalrotation in Union und Kabinett soll heute vorerst abgeschlossen werden. Die Unionsfraktion trifft sich zur Sondersitzung, um Thorsten Frey zum neuen Vorsitzenden zu wählen. Zudem erhalten die neuen Bundesminister für Gesundheit und Verkehr, Linnemann und Bilger, sowie die neue Kanzleramtsministerin Warken ihre Ernennungsurkunden von Bundespräsident Steinmeier. Der Unmut über den Umgang mit dem bisherigen Verkehrsminister Patrick Schnieder ist in der rheinland-pfälzischen CDU weiter groß. Nach Bildinformationen verzichtet der Politiker aus der Eifel auf seine Kabinettsteilnahme heute, weil er, wie es heißt, Kanzler Merz nicht begegnen will. Er hatte am Sonntag nach dem Wirrwarr um seinen Posten um Entlassung gebeten. Mit seinem Nachfolger Bilger hat er sich demnach gestern Abend in einem vertraulichen Gespräch ausgetauscht. Die UEFA stemmt sich gegen die Pläne von FIFA-Boss Infantino, die Fußball-WM zu privatisieren und Investoren aus der Wirtschaft mit einzubeziehen. Wie die Nachrichtenagentur Bloomberg berichtet, ist sogar von einem Boykott die Rede. Das wurde offiziell aber noch nicht bestätigt. Bislang teilte die Europäische Fußballvereinigung lediglich mit den Infantino-Plänen werde eine Grenze überschritten. Man nehme die Angelegenheit äußerst ernst und das sollte auch jeder andere nationale Fußballverband tun.
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0: In Rheinland-Pfalz steigt die Waldbrandgefahr wegen Hitze und Trockenheit weiter. Fast überall gilt seit heute bereits die 4. von 5 Warnstufen. Im Osten des Landes ab morgen sogar die höchste Stufe. Das betrifft vor allem die Waldgebiete in den Bereichen von Mainz über Alzey-Kirch am Bolanden bis in die Südpfalz um Neustadt und Landau. Nach wie vor gilt besondere Vorsicht. Kein offenes Feuer, keine Zigaretten wegwerfen, Fahrzeuge nicht auf trockenem Gras abstellen. Wer einen Brand entdeckt, sofort die 112. Wählen. Sascha Stein, Landau.
4: Das Bosenheimer Freibad bleibt wohl für immer geschlossen. Grund ist eine Entscheidung des Verwaltungsgerichts Koblenz. Das hat eine Klage des Ortsbeirates gegen die Stadt Bad Kreuznach abgewiesen. Die Stadt hatte sich in den 60ern verpflichtet, das Bad zu erhalten. Heute ist es marode und geschlossen. Dagegen wollten die Bosenheimer vorgehen. Aus Sicht der Richter muss die klamme Stadt nach so vielen Jahren aber nicht mehr für die Sanierung zahlen. Marcel Hemmer, Bad Kreuznach.
2: Und die gute Nachricht kommt vom Mittelrhein. Die Absenderin einer in Oberwesel entdeckten Flaschenpost aus dem Jahr 1958 konnte ermittelt werden. Nach Angaben des Stadtbürgermeisters handelt es sich um eine inzwischen 90 Jahre alte Frau aus der Eifel. Sie sei damals Köchin auf einem Ausflugsschiff gewesen. Vor fast 70 Jahren hatte sie eine Flaschenpost mit der Bordspeisekarte in den Fluss geworfen. Das waren die RPR1-Nachrichten um 7 Uhr. Mehr Themen aus der Region gibt es wieder um halb.
0: Vor fast 70 Jahren, muss man sich mal vorstellen. Ist schon cool, wenn sowas dann doch irgendwie nochmal gefunden wird und du dann in dem Fall sogar noch lebst und es irgendwie mitkriegst. Schöne Geschichte. 7:03. Guten Morgen in die Autos. Wir schauen mal auf die heute sehr, sehr entspannten und leeren Straßen. Keine Staus. Keine Gefahrenmeldungen, aber lasst euch nicht blitzen. Die teuren Fotos heute Morgen, die gibt's auf der A6 Kaiserslautern-Saarbrücken bei Rammstein-Niesenbach, auf der 61 Koblenz-Ludwigshafen zwischen Rheinböllen und Stromberg in der Baustelle, da sind 80 erlaubt, und auf der B9 Bonn-Koblenz-Höhe Koblenz-Lützel bei Tempo 100. Wenn ihr jetzt unterwegs seid, aber und noch was seht, einen Staunenunfall, vielleicht auch ein Blitzer, der frisch aufgebaut wird, dann meldet's gerne kostenlos, anrufen oder mir eine WhatsApp-Sprachnachricht schicken an die 0800 8 und 3 mal die 62. Eine gute Fahrt euch.
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0: Gleich absoluter Banger aus den 90ern, direkt nach Alex Warren und Fever Dream.

1994, ein riesengroßer Hit. Weltweit eingeschlagen, das Ding. The Rhythm of the Night von Corona hier bei RPR1 um 10 Minuten nach 7. Übrigens auch ein Song, der wirklich unfassbar oft gecovert wurde. Hier mal nur so ein paar Beispiele. Die Version von Cascada. Dann kennen wir natürlich alle. Bastille fand ich sensationelles Ding. Die Black Eyed Peas. Gemeinsam mit J Balvin. Ein bisschen Reggaeton dabei. Ritmo heißt diese Nummer. Dann auch vertreten im Deutschrap. Cool Savage hat sich auch mal ran gemacht an Corona. Und zu guter Letzt auch Vanessa Mai. Muss man jetzt nicht mögen, mir gefällt es nicht, aber ihr seht, The Rhythm of the Night von Corona, nicht nur 94 ein riesengroßer Hit, sondern noch immer, nach wie vor, aus den 90ern. Übrigens, in den 90ern war der hier noch lange nicht auf der Welt, geboren erst 2002. Benson Boone und Beautiful.

0: gerade einmal 15 Jahre, als ich zum Star wurde, mit dieser Nummer hier, Moi Lolita von Alizé, direkt aus Frankreich zu uns nach Rheinland-Pfalz.
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0: Ja, wir haben es jetzt gleich 18 Minuten nach 7 und ich mache mir so langsam Sorgen. Schon so viele Städte und Dörfer haben wir hier bei uns in Rheinland-Pfalz besucht und kennengelernt, aber die letzten Tage, die waren voller Wein, die waren voller Bier und auch heute laufen wir wieder Gefahr. Deswegen, RPR1-Reporter Noah Theiss, ich spreche hiermit für dich ein absolutes Alkoholverbot aus.
2: Also Moment, zu meiner Verteidigung. Ich habe bei meiner Tour hier durch Rheinland-Pfalz bisher nur über Wein gesprochen. Ich habe ihn nicht getrunken. Aber okay, wir machen heute einen Bogen um das Thema und checken, was Rheinhessen sonst noch so zu bieten hat, abgesehen von tollem Wein. Heute geht's für uns nach Osthofen. Da stehen wir ab 9 Uhr am Bahnhof und sprechen mit euch über eure Heimat und sammeln natürlich wieder eure Musikwünsche ein.
0: Ja, wobei in Osthofen, wenn du schon da bist, so ein Schlückchen Wein. Vielleicht sind wir mit dem Alkoholverbot doch nicht ganz so hart, nur. Aber das wird sehr, sehr spannend. Wir freuen uns, euch kennenzulernen in Osthofen. Also kommt alle vorbei, sagt uns, welche Songs ihr hören wollt. Und wenn ihr heute blöderweise arbeiten müsst, gar nicht vor Ort sein könnt, dann gerne her mit euren Musikwünschen über rpr1.de, die rpr1-App. Und natürlich habt ihr heute, alle, die ihr in Osthofen seid und vorbeikommt, die Chance auf 10.000 Euro dank Lotto Rheinland-Pfalz.

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5: Ja, heute schwitzt keiner allein. Das machen wir schön zusammen. Hier ist rpr1, einen wundervollen Mittwochmorgen. Aktuell ist es ja noch sehr, sehr angenehm. In Ockenheim in Rheinhessen 19, in Schweich im Kreis Trier-Saarburg 17, in Kempenich aktuell 19 Grad. Also das kann man auch genießen. Später wird es aber richtig knackig. Temperaturen von stellenweise über 35 Grad an Rhein, Nahe und Mosel. Morgen kratzen wir dann sogar an der 40 Grad Marke. Also Deo nicht vergessen.
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7: Guten Morgen, ich bin Tanja Ludwig und das sind die Themen um 7:30. Der Ölpreis ist heute Morgen wieder deutlich gestiegen um 3,8%. Grund sind neue Attacken im Nahen Osten. Der Iran hat nach Angaben des US-Militärs einen Überraschungsangriff auf US-Soldaten gestartet. Demnach wurden Raketen auf US-Stützpunkte, unter anderem in Jordanien, abgefeuert. Die USA und Saudi-Arabien griffen Stellungen einer pro-iranischen Miliz im Irak an.

0: BASF-Prognose für das Gesamtjahr wurde angehoben. In Großdorf im Kreis Ahrweiler ist die Trinkwasserversorgung ausgefallen. Grund ist nach Angaben der Feuerwehr ein Wasserrohrbruch. Demnach können auch Teile von Westum und Löndorf betroffen sein.
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2: Mit Sabine Koppers, guten Morgen. Mit einer Mahnwache unter dem Motto Solidarität statt Gewalt haben einige hundert Menschen am Abend in Trier ein sichtbares Zeichen gegen Hass, Gewalt und Ausgrenzung gesetzt. Die Veranstaltung im Queergarten erinnerte bei der Mahnwache an den tödlichen Anschlag auf den CSD in Berlin.
3: Die Gemeinschaft hat eine tolle Solidarität gezeigt.
4: Die Stimmung ist gedrückt. Es ist ein wunderschöner Sommerabend und trotzdem kann man halt nicht vergessen, was passiert ist.
5: Ich bin froh, dass so viele Menschen unterschiedlicher Altersschichten gekommen sind.
2: Schlechte Nachrichten für die Fans von Rhein in Flammen. Der traditionelle Schiffskonvoi zwischen Boppard und Koblenz am 8. August muss wegen des Niedrigwassers abgesagt werden. Laut der Koblenz Touristik wäre die Fahrt der angemeldeten Schiffe zu riskant. Deshalb soll es während des Feuerwerks nur eine Liegendveranstaltung vor der Festung Ehrenbreitstein geben. Die Pegel am Mittelrhein nähern sich inzwischen dem Rekordtief von 2018. Das Bosenheimer Freibad bleibt wohl für immer geschlossen. Das Verwaltungsgericht Koblenz hat eine Klage des Ortsbeirats gegen die Stadt Bad Kreuznach abgewiesen. Die Stadt hatte sich in den 60ern verpflichtet, das Bad zu erhalten. Heute ist es marode und geschlossen. Dagegen wollten die Bosenheimer vorgehen. Aus Sicht der Richter muss die klamme Stadt nach all der Zeit aber nicht mehr für die Sanierung zahlen.
6: Immer um halb die RPR1 Regionalnachrichten. 7.32 Uhr, guten Morgen in die Autos. Die Blitzer heute Morgen. In Neuwied, in der Dierdorfer Straße, an der Villastadt einwärts, Tempo 50. Dann wird geblitzt in Mainz-Hechtsheim, Alte Mainzer Straße und auf der B51 Bitburg-Trier hinter Meilerbrück, Höhe Weinsfelder Hof. Fahr da bitte nicht schneller als 100. Ansonsten ist da wirklich wenig los bei uns in Rheinland-Pfalz. Wir schauen lediglich mal ins Saarland. Liebe Grüße. A6, Kaiserslautern Richtung Saarbrücken, zwischen Waldmoor und Homburg. Hier Gegenstände auf der Fahrbahn. Da hat irgendein Saarländer was verloren wahrscheinlich. Also passt da bitte auf. Und ihr denkt dran, wenn ihr noch was seht auf den Straßen, einen Staunenunfall oder auch einen Blitzer, dann meldet's kostenlos. Wir helfen uns doch gegenseitig, dass da keiner reindonnert. Also anrufen oder WhatsApp-Sprachnachricht schicken an die 0808 und dreimal die 62. Es dürfen natürlich auch sehr, sehr gerne die Saarländerinnen und Saarländer anrufen. Gell? Liebe Grüße.
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6: So, gleich können wir uns in den hohen Tönen üben. Aha, Take on Me, zum Mitsingen, direkt nach Shakira und Burna Boy.

0: mithalten kann. Maximalen Respekt. Aha, mit einem Song des Lebens, Take On Me. Damit geht's rein in diesen heißen Mittwoch, wobei noch ist es ja relativ angenehm. 20 Minuten vor 8. Hier ist RP1 und ja, irgendwie keiner da, ne? Laura Novak, aktuell in Elternzeit. Solin darf ausschlafen, die trifft sich ja später beim RP1 Ferienspaß mit euch auf dem Nürburgring. Der Rocker vom Hocker ist auch im Urlaub, also da musst du ja froh sein über jeden Einzelnen, der hier noch arbeiten will.
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2: Ja, meine Damen und Herren, der Passagierraum eines Flugzeuges ist kein Halligalli-Lokal. Wenn ich aus der Business Class höre, wie Sie Ballermann-Schlager singen wie Im Frühtau zu Berge oder andere dieser Lieder, dann ist das als Schallwaffe zu klassifizieren und eine Gefährdung des Luftraums. Natürlich trage ich schon vor Start des Fliegers bereits die aufgeblasene Schwimmweste um den Hals und ich mache mir auch stets Notizen, wenn das Flugpersonal seine Sicherheitsunterweisung vornimmt. Ja, für ein anschließendes kritisches Gespräch hinsichtlich der pantomimischen Darstellungen ist die Besatzung auch sehr dankbar. Seien Sie diskret. Wenn ich eine NATO-Rede einstudiere, dann schließe ich mich dazu im Bord-WC ein. Wenn Sie sich fleißig und folgsam verhalten, haben Sie auch im Flugzeug Rambo-Zambo ein Gefühl wie an Ihrem Arbeitsplatz. Tja, in diesem Sinne, ich mach mal so.
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0: die Kinder freut's und wir Erwachsenen, wir beschweren uns mal wieder.
1: Oh, es ist so heiß. Man kann ja gar nicht raus. Ich schwitze die ganze Zeit und ich klebe.
0: Nee, Leute, nicht die Jugend, sondern wir Erwachsenen sind verweichlicht.
2: Die sollen sich in den Gefrierschrank setzen. Die sollen froh sein, dass es keine 67 Grad sind.
3: Die sollen sich nicht beschweren. Die haben wenigstens auf ihrer Arbeit Klimaanlagen. Wir in der Schule nicht.
4: Erst beschweren sie sich, wenn es zu kalt ist und dann, wenn es zu warm ist.
5: Voll leise!
0: Ja, leise sollen wir heulen. RPR1, Wetterexperte Dominik Jung. Du hast es ja gerade gehört, die Kinder, die freuen sich über die Hitze.
6: Ja, so ist das halt mit dem Wetter. Man kann es einem nie recht machen. Das sage ich auch den ganzen Tag. Ist es zu warm, wird gemotzt. Ist es zu kalt, wird gemotzt. Ist es zu nass, wird gemotzt. Ist es zu trocken, wird gemotzt. Also mein Job ist wirklich sehr, sehr undankbar. Da muss ich auch mal so ein bisschen heulen.
0: Ja, du armer Kerl.
6: Aber
0: du.
6: Ansonsten, das Wetter ist nicht zum Heulen. Heute und morgen viel Sonnenschein. Heute bleibt es den ganzen Tag trocken, über 35 Grad. Morgen sogar 38, 39 Grad. In der Spitze vielleicht am Rhein irgendwo auch knapp die 40 Grad. Dann aber auch im Tageslauf zum Teil erste kräftige Schauer und Gewitter.
0: Also, wir kommen heute ins Schwitzen. Morgen auch, ob wir wollen oder nicht. Von daher gesehen, wir lassen es einfach mal über uns ergehen. Und was dabei hilft, ist natürlich passende Musik. Und das hier ist ein Banger aus dem Jahr 2006. Erinnert ihr euch noch an Sommermärchen? Erinnert ihr euch noch an Sergio Mendes und die Black Eyed Peas? Ein Song des Lebens. Genauso machen wir weiter. Marsch, que nada.

0: Hit von heute. Taylor Swift mit Opalite. Alles gleich im besten Musikmix für Rheinland-Pfalz.
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0: Ja, wir haben es ja gerade schon mit Diplom-Meteorologe und Wetterexperte Dominik Jung besprochen. Es ist heiß. Es wird heiß, da kommen wir nicht drum rum. Heute stellenweise über 35 Grad an Rhein, Nahe und Mosel. Morgen sogar könnten wir an der 40 Grad Marke kratzen. Von daher gesehen genießen wir noch die Morgen- und Vormittagsstunden aktuell in Trier 20, in Norken im Westerwald 20 und in Gaudernheim in Rheihisse ebenfalls angenehme 20 Grad.
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3: Das sind die Themen um 8 Uhr. Stühle rücken in Berlin, Schnieder kommt offenbar nicht zur Kabinettssitzung. Und Trinkwasserprobleme im Kreis Ahrweiler.
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3: Ich bin Tanja Ludwig, guten Morgen. In der CDU rumort es weiter. Der Unmut über den Umgang mit dem bisherigen Verkehrsminister Patrick Schnieder ist in der rheinland-pfälzischen CDU groß und wohl auch bei Schnieder selbst. Nach Bildinformationen verzichtet der Politiker aus der Eifel auf seine Kabinettsteilnahme heute, weil er, wie es heißt, Kanzler Merz nicht begegnen wolle. Schnieder hatte am Sonntag nach dem Wirrwarr um seinen Posten um Entlassung gebeten. Mit seinem Nachfolger Bilge hat er sich demnach gestern Abend in einem vertraulichen Gespräch ausgetauscht. Politikwissenschaftler Oliver Lempke sagte bei Welt, die CDU müsse jetzt aufpassen.
4: Dass sie jetzt wieder sozusagen nicht zu viel Dampf auch ablässt, sonst löst sie die SPD als Drama Queen der deutschen Politik irgendwann ab. Aber der Kanzler muss mal irgendwie besser zur Form finden. Was jetzt passiert ist, dass er seine Leute eigentlich nicht mehr wirklich im Griff hat. Er wirkt instinktlos, er wirkt eigentlich schon fast kopflos.
3: Heute will die Unionsfraktion Thorsten Frey zum neuen Vorsitzenden wählen und die neuen Bundesminister für Gesundheit und Verkehr, Lindemann und Bilger, sowie die neue Kanzleramtsministerin Warken bekommen ihre Ernennungsurkunden von Bundespräsident Steinmeier. Nach neuen Angriffen im Nahen Osten sind die Ölpreise heute Morgen sofort wieder nach oben geschossen. Ein Barrel der Nordseesorte Brent verteuerte sich um 3,8% auf rund 87 Dollar. Grund ist, dass Anleger Lieferengpässe und neuen Inflationsdruck fürchten. Der Iran hat US-Stützpunkte beschossen und die USA Stellungen von pro-iranischen Milizen im Irak. Der Ludwigshafener Chemieriese BASF hat im zweiten Quartal zugelegt. Unterm Strich steht ein Plus von über 850 Millionen Euro gegenüber dem Vorjahreszeitraum. Das Ergebnis steigt damit auf rund 2,4 Milliarden. Der Umsatz auf 17,2 Milliarden. Parallel gehen Sparprogramm und Konzernumbau weiter. Konzernchef Kamitz sagte, man habe das Tempo noch einmal erhöht, um die Organisation schlanker und effizienter aufzustellen. Weltweit wurden im ersten Halbjahr bei der BASF rund 7000 Stellen abgebaut.
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5: Im Sinziger Stadtteil Coesdorf im Kreis Ahrweiler sitzen die Menschen gerade buchstäblich auf dem Trockenen. Wegen eines Wasserrohrbruchs ist die Trinkwasserversorgung ausgefallen. Feuerwehr und zuständiges Versorgungsunternehmen sind bereits im Einsatz, um den Schaden zu beheben. Wie lange das noch dauern wird, ist unklar. Auch Teile von Westhum und Löndorf könnten betroffen sein, heißt es. Dirk Köster, Sinzig.
6: Eigentlich wollten Beamte in Germersheim in der Pfalz eine Wohnung auf Betäubungsmittel durchsuchen. Entdeckt haben sie aber auch Waffen. Das hat die Staatsanwaltschaft mitgeteilt. Außer auf Amphetamin und Marihuana stießen sie also auch auf eine Schusswaffe mit Munition sowie zwei Schreckschusspistolen und einen explosionsgefährlichen Gegenstand. Spezialisten des Landeskriminalamts haben dann den Fund entschärft. Der 42-jährige Mann wurde in eine Justizvollzugsanstalt gebracht. Jana Algeier, Germersheim.
3: Und die gute Nachricht kommt von der Nahe. Mehr als 100 Kinder dürfen kostenlos ins Schwimmbad. Die Bad Kreuznacher Stadtwerke haben insgesamt 135 Kids aus einer Ferienbetreuung den Eintritt ins Salinenbad spendiert. Und damit es nicht langweilig wird, bekamen alle außerdem Wasserbälle geschenkt. Das waren die RPR1 Nachrichten um 8 Uhr. Mehr Themen aus der Region gibt es wieder um halb.
0: Absolut geile Aktion. Wer weiß, die nächsten Tage passen ja vom Wetter. Vielleicht zieht ja eine andere Stadt nach. 3 Minuten nach 8. Hier ist RPR1. Guten Morgen in die Autos. Die Blitzer in Neuwied in der Dierdorfer Straße, in Ludwigshafen, in der Raschikstraße kurz vorm Friedhof und in Mainz in der Kaiserstraße Fahrt Richtung Hauptbahnhof. Die aktuellen Staus und Gefahrenmeldung, das ist heute sehr entspannt. Ihr kommt nämlich im Moment überall wunderbar durch, dementsprechend laufen lassen. Gute Fahrt!
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0: Oh, oh, unserer Flachwitz-Queen Melle aus Landstuhl ist heute Morgen ein riesengroßes Malheur passiert. Das wünscht man keinem. Und trotzdem ist es witzig. Gleich ein paar neue Karlauer um 10 Minuten nach 8.

0: 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R.E.M. The One I Love. Um 10 Minuten nach 8. Kommt gut rein in den noch angenehmen Mittwochmorgen. Hier ist RP1. Ja, auch heute wieder Temperaturen von über 35 Grad. Puh, das wird anstrengend eventuell heute Mittag. Aber wie gut, dass wir heute Morgen nochmal entspannen können. Die Gesichtsmuskeln, das Gesicht generell. Und weil ihr es alle wollt, so früh am Morgen. Seit 4 Wochen seid ihr heiß drauf. Heiß, richtiges Stichwort. Darf sie auch heute Morgen wieder nicht fehlen.
1: Ein goldenes Mikro, ein Haus in den Hamptons und ein Stadion mit 50.000 Fans, die auf ihre Gags warten. Das alles hat sie. Noch nicht, aber bald. Mel aus Landstuhl.
0: Mel, Mensch, hast du noch einen?
2: Ja, Ben, ich hätte da noch einen. Guten Morgen, ihr Lieben. Also mein Tag hat schon gut angefangen. Ich habe zum Frühstück meinen Joghurt fallen lassen. Der war einfach nicht mehr haltbar. Naja, jetzt habe ich mir ein Sandwich gemacht. Wie ist das eigentlich, wenn Forscher sich zum Frühstück ein Sandwich machen? Ist es dann wissenschaftlich belegt? Was meint ihr? Ja, das frage ich mich heute.
0: Das war ein akademischer Witz. Ben aus Landstuhl, vielen Dank für diese kleine Portion gute Laune am Morgen. Und auch morgen
2: gerne.
0: Früh hören wir dich bitte wieder sagen.
2: Ja, Ben, ich hätte da noch einen.
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0: Sagt mal, bin ich der Einzige? Bin ich unhygienisch oder geht's aktuell euch auch so? Wir haben es 18 Minuten nach 8. Hier ist RPR1. Ich bin Ben Salzen und Leute, ungelogen. Jeden Morgen, aktuell, wenn ich aufwache und ins Bad gehe, das Erste, wonach ich schaue und auch das Erste, was ich sehe, sind Silberfische. Boah, diese kleinen, ekelhaften, wuseligen Tierchen. Wirklich, ohne Witz, ich hasse diese Viecher mit ihren langen Fühlern und ich finde die unfassbar eklig, deswegen müssen wir das klären. Diana, du bist ja Kammerjägerin bei Fair und Sauber. Liegt's an mir oder warum kommen diese Teile immer zu mir?
1: Silberfische können in fast jeder Wohnung auftreten. Da hat man in der Wohnung Schaben, dann kommt es oft zu mangelnder Hygiene, aber bei Silberfische absolut nicht.
0: Okay.
1: Also Silberfische sind ja leider sehr oft schon in einem Gebäude vorhanden und wenn in der Wohnung halt dann auch kleine Ritze oder die Fugen offen sind oder offene Leisten, So gelangen die dann halt in die Wohnung.
0: Okay, und dann wahrscheinlich überwiegend, weil Badezimmer, ne, feuchte und warme Räume wahrscheinlich.
1: Richtig, da wo es feucht ist. Deswegen immer als Tipp, gut durchlüften, alle Fenster öffnen, die Tür immer offen lassen. So kann natürlich dann auch die Feuchtigkeit sich entziehen.
0: Jetzt ist es so, dass ich will die Viecher ja wegkriegen. Ich bin dann schon ein paar Mal irgendwie mit einem Stück Toilettenpapier hinterhergerannt und wollte die so zerquetschen oder irgendwie mit so einer Shampooflasche draufgehauen oder einem Staubsauger. Hast du noch irgendwelche Tipps für uns, für zu Hause, wie wir gegen Silberfische vorgehen können? Weil es geht ja nicht nur mir so.
1: Ja, also ich sag mal, der einfachste und der schnellste Weg sind natürlich dann immer Hausmittel. Also man kann hier zum Beispiel Backpulver zum Beispiel an den Leisten entlang machen, an den Fugen entlang. Genau, Backpulver.
0: Warum Backpulver?
1: Wenn die da quasi eine Ritze haben und rauskommen und quasi da auch reinkommen, dann ist das wie so eine Falle, wo die dann reinlaufen und dadurch dann auch verenden quasi oder stecken bleiben.
0: Also Backpulver?
1: Richtig, also man kann natürlich auch Lavendel oder auch Zitronenduft, sowas auch verwenden, aber am intensivsten ist jetzt schon Backpulver. Man muss sich eigentlich wirklich keine Sorgen machen, natürlich, das ist sehr ekelhaft. Viele haben Angst und die sind halt nachtaktiv. Oft, wenn man aufsteht, zum Beispiel nachts aufs Klo geht und man macht das Licht auf einmal bewegen die sich.
0: Also und
1: man
0: Diana, kriegt natürlich schon die Dinger Panik sind schnell wie Sau. Die sind schnell ohne Ende.
1: Richtig schnell. Ja, leider.
0: Ja, und verdammt halt ekelhaft mit ihren langen Fühlern. Aber immerhin wissen wir jetzt Bescheid, wir sind nicht unhygienisch und Backpulver hilft, also am besten ab in den Supermarkt.

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7: Kommt gut rein in diesen Mittwoch. Wer es schwitzen mag, wird diesen Tag, diesen Mittag vor allen Dingen lieben. Temperaturen von stellenweise über 35 Grad an Rhein, Nahe und Mosel. Morgen legen wir nochmal eine Schippe drauf. Da kratzen wir dann sogar an der 40 Grad Marke. Wer es nicht so mag, der ist eher ein Fan von diesem Morgen. Aktuell ist es noch relativ angenehm. Mit 22 Grad in Koblenz, mit 21 Grad in Rotalben in der Südwestpfalz und mit ebenfalls 21 Grad in der Eifel in Sennscheid.
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8: Guten Morgen, ich bin Tanja Ludwig und das sind die Themen um 8:30. Der bisherige Bundesverkehrsminister Schnieder lässt sich heute bei der Kabinettssitzung vertreten, das berichtet die Bild. Demnach will der Politiker aus der Eifel wegen des Chaos um seinen Posten Kanzler Merz nicht begegnen. Heute erhält sein Nachfolger Bilger die Ernennungsurkunde von Bundespräsident Steinmeier, zusammen mit den weiteren neuen Ministern im Kabinett. Auch Griechenland meldet jetzt Waldbrände. Auf der Ferieninsel Paros mussten nach Medienberichten mehrere Ortschaften evakuiert werden. Die Menschen wurden aufgefordert, an die Strände zu flüchten. Die Löscharbeiten werden von kräftigen Winden erschwert. Es gibt einen neuen Temporekord mit einem Bobbycar. Ein 34-Jähriger aus Hessen war mit dem beliebten Spielauto auf einer Abfahrt in Österreich mehr als 149 Stundenkilometer schnell. Zum Bremsen verwendete er nach eigenen

0: Samstag ein neuer Rekordwert gemessen werden. Sprecher Florian Krekel.
1: Das bisher niedrigste Niedrigwasser hatten wir 2018. Das war aber im Oktober. Ja. Und wir sind noch weit weg vom Oktober. Aber wenn es trocken bleibt, werden die Wasserstände logischerweise weiter sinken. Mit den entsprechenden Folgen, dass die Schifffahrt immer stärker eingeschränkt wird.
0: Bei Rhein in Flammen wird es wegen des Niedrigwassers diesmal keinen Schiffskonvoi geben. Mehrere hundert Menschen haben am Abend in Trier der Opfer des Anschlags auf den Berliner CSD gedacht. Sie alle wollten ein sichtbares Zeichen gegen Hass, Gewalt und Ausgrenzung setzen. Das dürfte in einer offenen und demokratischen Gesellschaft keinen Platz haben, hieß es in mehreren Redebeiträgen. Der Ludwigshafener Chemieriese BASF hat seinen Gewinn im zweiten Quartal gesteigert. Das Unternehmen spricht von einem Plus von rund 2,4 Milliarden Euro. Das sind gut 850 Millionen mehr als im selben Zeitraum des vergangenen Jahres. Das Sparprogramm geht aber weiter. Die Zahl der Beschäftigten in Ludwigshafen liegt jetzt bei unter 30.000. Damit will die BASF nach eigenen Angaben effizienter werden.
2: Immer um halb die APR1 Regionalnachrichten. Die Blitzer heute Morgen, das Geld sparen wir uns, stehen in Neuwied, in der Dierdorfer Straße, außerdem in Mainz-Hechtsheim, Alte Mainzer Straße und auf der B9 Bonn-Koblenz. Höhe Koblenz-Lützel, fahrt hier bitte nicht schneller als 100. Die aktuellen Staus und Gefahrenmeldungen, das ist alles sehr, sehr entspannt heute Morgen. Keine größeren Staus, keine Gefahrenmeldungen. Wenn ihr aber noch was habt, dann meldet es natürlich sehr, sehr gerne kostenlos hier bei uns. Wir helfen uns da gegenseitig. Ihr könnt anrufen oder ganz unkompliziert eine WhatsApp-Sprachnachricht schicken. Die Telefonnummer ist die 0800 8 und 3x die 62. Eine gute und sichere Fahrt euch.
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2: Es geht rein in diesen Mittwochmorgen mit neuer Musik von Martin Garrix und Ed Sheeran.

0: Wie gut seid ihr in Sachen Jugendsprache? 8:39 hier ist RPR1. Falls ihr noch nicht so wirklich fit drin seid, das ändern wir jetzt. Seit gestern wissen wir ja, welche 10 Wörter zur Auswahl stehen zum Jugendwort des Jahres. Und die heutige Challenge für die neue Folge Bäcker, Ecker, Zuckerschnecke lautet: Bringe alle 10 Jugendwortanwärter in dieser Folge unter. Und das mit so einer alten Dame wie Frau Chefin? Ob das gut geht?
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2: Das Einzige, was ihr fragt, sind die Bällchen. Was geht?
3: Morgen!
2: Ich bin die Azubine Shirin. Hier, mein nicer Button. Ich lerne noch. Was willst du snacken, Cutie?
0: Ich hätte wieder so ein leckeres Rosinenbrötchen hier vorne und dann so einen richtig schönen kalten Kakao.
2: Oh, gute Käse bei dieser Hitze, Junge.
0: Nee, Camembertbrot hatte ich heute Morgen schon. Ich dachte doch nur an Kakao.
3: Oh, Gottele Dicker, ich geh gleich komplett crash out. Der junge Herr kennt keins von den Jugendwörtern, oder was?
2: Oh mein Gott, Frau Chefin, komplett auf ihrem Peak. Aber Bro, keine Sorge, du bist trotzdem gut genug.
0: Ja, danke. Für Jugendsprache bin ich, glaube ich, so 5, 6 Jahre zu alt.
3: Ich glaube eher 6, 7.
2: Frau Chefin, einfach super, wie Sie abliefern. Wäre ich ein Mann und ein paar Jahre älter, wäre ich safe Ihr Macker.
3: Das wäre für mal Jürgen Spatzel aber ordentliche Rage Bait.
2: Oh mein Gott, Frau Chefin, es fehlt noch ein Wort. Dann haben wir alle benutzt.
4: Oh, es ist ja furchtbar.
3: Aber welches Story? Sie sind ruhig. Mir fällt's nicht ein, Shirin, schon mal anzubieten.
0: Jetzt habe ich mir einen Fingernagel eingerissen. Scheiße. Hat jemand eine Schere für mich?
2: Ja, Schere. Das hat gefehlt.
3: Oh, so. Schere war's?
2: Dann aber für den Becher.
0: Ben.
2: Dann hier dein Kakao. Ich küsse dein Herz und folge jetzt auch gerne auf TikTok.
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0: geht schon gut ab, oder? Und ist auch so ein Song, der auch bei Mario Kart hätte laufen können. Pedro. Also stellt euch mal vor, anstatt dem hier. Ne? Jetzt mal dran denken, ihr habt gerade euren Charakter gewählt, steht an der Startlinie und dann geht's so los. Und dann so ein paar Bananenschalen rumwerfen. Genau so wird es heute auch Azubine Solin gehen. Hier ist RP1 um 14 Minuten vor 9. Ich bin Ben Salzner. Solin heute nicht bei mir im Studio. Nein, du bist im Mario Kart Fieber sozusagen.
1: Ey, und wie? Oh mein Gott, ich würde später so rumheizen und rumbrettern. Also auf der Kartbahn natürlich. Ich bin jetzt auf dem Weg zum Nürburgring. Da treffen wir uns gleich. Und dann wird erstmal Kart gefahren. Also ich habe so Lust drauf. Geil. Ich habe so eine große Vorfreude drauf. Danach gehen wir noch Mittagessen und heute Nachmittag noch ein bisschen Bowling spielen. Also Wetter passt und ich glaube, die Laune passt auch sehr gut.
0: Ja, bei dir auf jeden Fall. Ich glaube, für die anderen wird es halt gefährlich, dich auf der Kartbahn zu sehen, mit dir auf der Kartbahn zu sein. Ich hoffe, da geht alles gut, Menschenskinder. 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

0: Dua Lipa, Dance the Night und wir tanzen lieber den Tag. Zusammen mit Chris Sarandi, Good Old Days hört ihr nach 9 und außerdem die Counting Crows. So ein cooler Song des Lebens, ich weiß nicht, der macht einfach gute Laune. 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
0: Heute ist so richtiges Sommerwetter in Rheinland-Pfalz. Perfekt fürs Schwimmbad. Aktuell gemessen in Limburger Hof im Rhein-Pfalz-Kreis 23 Grad. Kestert am Rhein auch 23. In Alzey in Rheinhessen auch 23. Und in Trierweiler 22 Grad. Bis auf 37 Grad kann es heute noch hochgehen. Und morgen, da wird's wohl ungemütlich. Zum einen wegen den Temperaturen. Da haben wir bis 40 Grad. Und außerdem kräftige Gewitter mit Sturmböen, Starkregen und Schauern. Das aber erst morgen. Heute wird's richtig schön.
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5: Das sind die Themen um 9 Uhr. Stühle rücken in Berlin. Schnieder kommt offenbar nicht zur Kabinettssitzung. Und Ergebnis plus bei der BASF im zweiten Geschäftsquartal.
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5: Ich bin Tanja Ludwig, guten Morgen. In der CDU rumort es weiter. Der Unmut über den Umgang mit dem bisherigen Verkehrsminister Patrick Schnieder ist in der rheinland-pfälzischen CDU groß und wohl auch bei Schnieder selbst. Nach Bildinformationen verzichtet der Politiker aus der Eifel auf seine Kabinettsteilnahme heute, weil er, wie es heißt, Kanzler Merz nicht begegnen wolle. Schnieder hatte am Sonntag nach dem Wirrwarr um seinen Posten um Entlassung gebeten. Mit seinem Nachfolger Bilger hat er sich demnach gestern Abend in einem vertraulichen Gespräch ausgetauscht. Politikwissenschaftler Oliver Lempke sagte bei Welt, die CDU müsse jetzt aufpassen.
6: Dass sie jetzt wieder sozusagen nicht zu viel Dampf auch ablässt, sonst löst sie die SPD als Drama Queen der deutschen Politik irgendwann ab. Aber der Kanzler muss mal irgendwie besser zur Form finden. Was jetzt passiert ist, dass er seine Leute eigentlich nicht mehr wirklich im Griff hat. Er wirkt instinktlos, er wirkt eigentlich schon fast kopflos.
5: Heute will die Unionsfraktion Thorsten Frey zum neuen Vorsitzenden wählen und die neuen Bundesminister für Gesundheit und Verkehr Lindemann und Bilger sowie die neue Kanzleramtsministerin Warken bekommen ihre Ernennungsurkunden von Bundespräsident Steinmeier. Bundesfamilienministerin Prien will nach dem CSD-Anschlag in Berlin die Förderprogramme gegen Radikalisierung aufstocken und mehr als 5 Millionen Euro zur Verfügung stellen. Sie sagte, das Geld komme aus dem Programm Demokratie leben. Dieser erschütternde Anschlag sei Anlass, bei der Extremismusprävention nachzuschärfen. In Trier haben am Abend hunderte Menschen bei einer Mahnwache der bei dem Anschlag getöteten Frau und der über 20 Verletzten gedacht und ein sichtbares Zeichen gegen Hass und Ausgrenzung gesetzt.
7: Es war schon immer wichtig, queere Sichtbarkeit zu zeigen, aber jetzt ist es wichtiger denn je.
8: Aber auch eben zu sagen, heute trauern wir und morgen kämpfen wir wieder zusammen.
7: Auch wenn das immer gefährlicher zu werden scheint.
9: Ich denke, da muss man eine Flagge zeigen.
5: Die australische Fluggesellschaft Qantas hat einen neuen Langstreckenrekord aufgestellt. Ein speziell gebauter Airbus A350 landete nach dem Start in Melbourne nach 24 Stunden und 24 Minuten im südfranzösischen Toulouse, ohne Zwischenstopp. Dabei legte er mehr als 23.000 Kilometer zurück. Ob der Qantas-Flug offiziell ins Guinness-Buch der Rekorde kommt, ist noch unklar.
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10: Der Ludwigshafener Chemieriese BASF hat seinen Halbjahresbericht vorgelegt. Unterm Strich steht im zweiten Quartal ein Plus von über 850 Millionen Euro gegenüber dem Vorjahreszeitraum. Das Ergebnis steigt damit auf rund 2,4 Milliarden. Parallel gehen Sparprogramm und Konzernumbau weiter. Man habe das Tempo noch einmal erhöht, um die Organisation schlanker und effizienter aufzustellen, so Konzernchef Kamit heute Morgen. Weltweit wurden im ersten Halbjahr rund 7.000 Stellen abgebaut. Sascha Stein, Ludwigshafen.
11: Die Krone der Trierer Weinkönigin wandert heute Abend weiter. Das ist große Tradition, dass die neuen Majestäten immer am Mittwoch vor dem Oleviger Weinfest gekrönt werden. Und da das am Freitag startet, wird heute aus der aktuell amtierenden Weinprinzessin Clara Crombet Triers neue Weinkönigin. Und an ihrer Seite steht dann Laura Knoth als neue Weinprinzessin. Sabine Koppers, Trier.
5: Und die gute Nachricht kommt vom Mittelrhein. Die Absenderin einer in Oberwesel entdeckten Flaschenpost aus dem Jahr 1958 konnte ermittelt werden. Nach Angaben des Stadtbürgermeisters handelt es sich um eine inzwischen 90 Jahre alte Frau aus der Eifel. Sie war damals Köchin auf einem Ausflugsschiff. Vor fast 70 Jahren hatte sie eine Flaschenpost mit der Bordspeisekarte in den Fluss geworfen. Das waren die RPR1-Nachrichten um 9 Uhr. Mehr Themen aus der Region gibt es wieder um halb.
0: Und wir gucken gemeinsam auf die Straßen. Der aktuellste Blitzer steht bei euch in Kirchen im Kreis Altenkirchen in der Koblenz-Olper-Straße. Und außerdem wird in Mainz geblitzt, und zwar Kaiserstraße Richtung Hauptbahnhof. Jetzt die aktuellen Staus- und Gefahrenmeldungen da auf die A48 Dreieck Vulkaneifel Richtung Koblenz. Zwischen Polch und Ochtendung Vorsicht, hier liegen Metallteile auf allen Fahrstreifen. Die A59 Bonn Richtung Köln bei der Einfahrt Troisdorf, eine ungesicherte Unfallstelle im Kurvenbereich, bitte ganz besonders vorsichtig sein. Und eine Meldung noch von der B47 Bensheim Richtung Worms, zwischen Nibelungenbrücke und der Überleitung B9, hier liegt ein Metallteil auf der Bundesstraße. Und das war's soweit. Es sei denn, ihr habt noch irgendwas anderes gesehen, dann sagt's gern. Die kostenlose Nummer zum Anrufen oder WhatsApp schicken ist die 0800 8 und 3 mal die 62. Euch überall eine gute und vor allem sichere Fahrt.
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0: Am Mittwochvormittag. Ich bin Selina Schmidt. Macht's euch entspannt. Startet erstmal ruhig in den Tag, das kann nie verkehrt sein. Kaffee auffüllen ist auch

Michael Schulte, Beautiful Reason, hier bei RPA 1. Viertel nach neun. Wir genießen den Mittwoch. Haben uns ja gerade schon gemeinsam einen neuen Kaffee aufgefüllt oder einen Tee. Und ich weiß nicht, vielleicht trinkt ihr auch jetzt schon irgendwie was ganz anderes. Egal was, entspannt euch. Es sind noch Sommerferien in Rheinland-Pfalz. Wir haben viel vor heute mit euch. Wir sind zum Beispiel mit dem RPA 1 Ferienspaß am Nürburgring. Außerdem besuchen wir euch in Osthofen in Rheinhessen. Schau mal, wie schön es bei euch ist. Und natürlich bestimmt ihr aus Osthofen heute auch unsere Musikplaylist. Also gerne jetzt schon her mit euren Musikwünschen. Und auch wenn es abgedroschen klingt, heute wird's hot, hot, hot. Bis zu 37 Grad. Die Sonne ballert. Also bitte genug trinken. Und auch die Sonnencreme nicht vergessen. Da wird es ganz sicher ein wunderschöner Sommertag bei uns in Rheinland-Pfalz. Macht's euch schön heute am Mittwoch. Ich bin Selina. Hi.

Krista Sorandi, Good Old Days. 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
7: Schönen Mittwochvormittag um 9.30 Uhr, halb 10 und jetzt alles Wichtige aus eurer Region.
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8: Mit Marcel Hemmer, guten Morgen. Das Niedrigwasser im Rhein wird zunehmend zum Problem für die Schifffahrt. Die Pegel am Mittelrhein nähern sich inzwischen einem historischen Tiefstand. Laut Wasserstraßen- und Schifffahrtsamt könnte schon am Samstag ein neuer Rekordwert gemessen werden. Sprecher Florian Krekel.
9: Bisher niedrigste Niedrigwasser hatten wir 2018, das war aber im Oktober. Und wir sind noch weit weg vom Oktober. Aber wenn es trocken bleibt, werden die Wasserstände logischerweise weiter sinken mit den entsprechenden Folgen, dass die Schifffahrt immer stärker eingeschränkt wird.
8: Bei Rhein in Flammen wird es wegen des Niedrigwassers diesmal keinen Schiffskonvoi geben. Mehrere hundert Menschen haben am Abend in Trier der Opfer des Anschlags auf den Berliner CSD gedacht. Sie alle wollten ein sichtbares Zeichen gegen Hass, Gewalt und Ausgrenzung setzen. Das dürfte in einer offenen und demokratischen Gesellschaft keinen Platz haben, hieß es in mehreren Redebeiträgen. Der Ludwigshafener Chemieriese BASF hat seinen Gewinn im zweiten Quartal gesteigert. Das Unternehmen spricht von einem Plus von rund 2,4 Milliarden Euro. Das sind gut 850 Millionen mehr als im selben Zeitraum des vergangenen Jahres. Das Sparprogramm geht aber weiter. Die Zahl der Beschäftigten in Ludwigshafen liegt jetzt bei unter 30.000. Damit will die BASF nach

0: Heidelberg Richtung Heppenheim und Bensheim in beiden Richtungen Vorsicht. Hier befinden sich Personen an oder auf der Fahrbahn. Vorsicht auf der A48, Dreieck Vulkaneifel Richtung Koblenz. Zwischen Peuch und Ochtendung liegen Metallteile auf allen Fahrstreifen verstreut. Dann die A48 gegen Richtung Koblenz Richtung Dernbach. Zwischen Koblenz Nord und Bendorfer Brücke 1 Kilometer Stau, 10 Minuten dauert's länger. Vorsicht auf der A59 Bonn Richtung Köln bei der Einfahrt Troisdorf. Eine ungesicherte Unfallstelle und das Ganze im Kurvenbereich. Und die B47 noch, Bensheim Richtung Worms, zwischen Nibelungenbrücke und der Überleitung B9, Nibelungenbrücke Worms. Vorsicht, hier liegt ein Metallteil auf der Bundesstraße. Und das war's soweit. Es sei denn, ihr habt noch irgendwas anderes gesehen, dann sagt's gern. Die kostenlose Nummer zum Anrufen oder WhatsApp schicken ist die 0800 8 und 3 mal die 62. Euch überall eine gute und vor allem sichere Fahrt.
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1987. Steffi Graf gewinnt ihren ersten Grand Slam Titel. Und sie möchte unbedingt mit jemandem tanzen. Whitney Houston, I Wanna Dance With Somebody, RPR 1. 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

0: diese Harmonie. One Republic, Need Your Love bei RPR1. Ja, und morgen Wetter. Ach, ich weiß auch nicht. Zum einen wird es richtig heiß mit bis 40 Grad und zum anderen auch Hitzegewitter. Richtig heftig kann das werden. Und wisst ihr, was für so einen Tag eigentlich der allerbeste Platz ist? Das Kino. Da ist es kühl und trocken. Und außerdem läuft da ab morgen auch der neue Film aus dem Marvel-Superhelden-Universum. Unser RPA1-Filmexperte Parviz Khosravi stellt euch Spider-Man Brand New Day jetzt vor.
1: Ich verliere den Verstand. Ich habe total die Kontrolle verloren. Was auch immer es ist, ich muss es auf die Reihe kriegen.
2: Kein Geld, keine Freundin und keine Ahnung, wie es weitergehen soll. Das ist das neue Leben von Peter Parker. Um seine große Liebe und seine Freunde zu retten, musste er die ganze Welt vergessen lassen, wer er ist. Und jetzt kämpft Peter Parker alias Spider-Man einsam und allein. Um das Herz seiner großen Liebe MJ erneut zu erobern und gegen seinen bisher mächtigsten Gegner.
3: Wir stehen vor einer unkontrollierbaren Bedrohung. Eine, die wir nicht mal sehen können. Sie sind der Einzige, der immun ist. Sie sind der Einzige, der sie spüren kann.
1: Was glauben Sie, wonach die suchen?
2: Der neue Film Spider-Man Brand New Day ist das vierte Solo-Abenteuer mit Tom Holland. Und die Avengers-Filme mitgezählt, sein insgesamt siebter Auftritt als Peter Parker alias Spider-Man. Viel Action, tolle Spezialeffekte und zahlreiche Gags, die sorgen für gute Unterhaltung. Wer die Abenteuer der Marvel-Superhelden mag, der hat bei diesem Film eine Menge Spaß.
1: Damit kommst du nicht durch.
4: Aber der vielleicht.
0: Dankeschön, Parviz. Spider-Man Brand New Day startet heute schon in unseren Kinos in Rheinland-Pfalz.

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4: Schönen Mittwochvormittag, gleich mit Olivia Rodrigo. Drop Dead heißt ja aktuellste Stück. Kriegt ihr gleich nach 10. Und außerdem Simple Plan und Jean-Paul. Summer Paradise, auch gleich auf der RPR 1 Playlist. 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
0: Alles, was für euch heute wichtig ist, gleich in den RPR 1 Nachrichten. 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
4: Es ist sowas von Sommer in Rheinland-Pfalz. Das ist echt der Hammer. Perfektes Schwimmbadwetter heute. Oder sucht euch sonst ein kühles Plätzchen. Jetzt auch schon relativ warm in Bingen in Rheinhessen. 26 Grad gemessen. Neuwied am Rhein auch 26. In Bad Dürkheim in der Pfalz auch 26. Und in Ida-Oberstein an der Nahe 25 Grad. Bis 37 Grad kann es heute noch werden. Und kleiner Blick schon mal auf morgen. Da kann es nämlich relativ ungemütlich werden. Temperaturen so bis 40 Grad. Außerdem heftige Gewitter mit Sturmböen, Starregen und auch Schauern. Also stellt euch da schon mal drauf ein für morgen. Heute aber noch sehr, sehr sommerlich und schön.
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7: Das sind die Themen um 10 Uhr. Union vollzieht Personalwechsel in Kabinett und Fraktion. Und Wasserstände am Mittelrhein auf Rekord-Tiefstandkurs.
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7: Ich bin Susanne Weise. Schönen Vormittag. In diesen Minuten kommt die Unionsfraktion zusammen, um Thorsten Frey zu ihrem neuen Vorsitzenden zu wählen. Unterdessen hat Bremens CDU-Chef Heiko Strohmann vor einer wachsenden Unzufriedenheit innerhalb der eigenen Partei gewarnt. Die Stimmung gehe schon in Richtung katastrophal, sagte Strohmann dem Tagesspiegel. Viele CDU-Mitglieder seien unzufrieden mit Kanzler Merz. Die parlamentarische Geschäftsführerin der Unionsfraktion, Katharina dos Santos, betonte im Ersten:
8: Wir kommen heute zusammen, um einen neuen Fraktionsvorsitzenden zu wählen. Das ist erstmal der Hauptgrund. Und natürlich soll es die Möglichkeit zur Aussprache geben. Ich würde mir eher Sorgen machen, wenn wir die nicht hätten. Ich kann mir auch gut vorstellen, dass der ein oder andere Kollege oder Kollegin natürlich auch zur aktuellen Lage einfach was sagen möchte. Dem Bundeskanzler steht es zum einen bei den Parteidingen als Parteivorsitzenden, aber auch bei seinem Kabinett als Bundeskanzler frei, die Besetzung so zu wählen. Und Stilfragen kommentiere ich nicht.
7: Später bekommen die neuen Bundesminister für Gesundheit und Verkehr, Lindemann und Bilger, sowie die neue Kanzleramtsministerin Waken ihre Ernennungsurkunden von Bundespräsident Steinmeier. Der entlassene Verkehrsminister Schnieder nimmt offenbar nicht an der Kabinettssitzung teil, weil er Merz nicht treffen wolle, schreibt die Bild. Die Pegel am Mittelrhein sinken weiter und nähern sich neuen Rekordmarken. Wie das Wasser- und Schifffahrtsamt mitteilte, liegt der Wasserstand bei Kaub aktuell bei 27 Zentimetern. Das sind nur noch 2 Zentimeter über der historischen Tiefstmarke von 2018. Den Prognosen zufolge könnte dieser Wert am Freitag erreicht und am Wochenende sogar unterschritten werden. Dem Amt zufolge ergeben sich daraus unter anderem Auswirkungen auf die Schifffahrt, die weniger zuladen kann. Außerdem wurde der traditionelle Schiffskonvoi für Rhein in Flammen abgesagt. Nach dem Krisenjahr 2025 hat sich der Gewinn von Porsche jetzt in der ersten Jahreshälfte stabilisiert. Das Ergebnis lag mit rund 1 Milliarde Euro fast doppelt so hoch wie der Gewinn im Vorjahr. Das hat der Sportwagenbauer aus Stuttgart-Zuffenhausen am Morgen mitgeteilt. Gründe hierfür sind demnach der konsequente Sparkurs sowie Strukturmaßnahmen beim Umbau des Konzerns. Porsche steckt aktuell in seiner schwersten Krise seit Jahren. Schlechte Nachrichten dagegen von BMW. Der bayerische Autobauer will weltweit 8000 Jobs streichen. In Deutschland sollen Entlassungen offenbar vermieden werden. Dem Vernehmen nach plant BMW, dass über natürliche Fluktuation, also wenn Mitarbeiter selbst kündigen oder in Rente gehen, sowie durch ein freiwilliges Abfindungsprogramm zu realisieren.
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9: Jetzt ist es amtlich. Das Statistische Landesamt in Bad Ems zieht vorübergehend in die Paracelsus-Klinik um. Ein Mietvertrag über 10 Jahre ist jetzt unterschrieben. Das bisherige Dienstgebäude in der Mainzer Straße muss umfassend saniert werden. Die Belegschaft soll während des Umbaus in der ehemaligen Klinik arbeiten. Der Umzug ist für Ende 2027 geplant. Dirk Köster, Bad Ems.
7: Und die gute Nachricht kommt von der Nahe. Mehr als 100 Kinder dürfen kostenlos ins Schwimmbad. Die Bad Kreuznacher Stadtwerke haben insgesamt 135 Kids aus einer Ferienbetreuung den Eintritt ins Salinenbad spendiert. Damit es nicht langweilig wird, bekamen alle außerdem Wasserbälle geschenkt. Das waren die RPR1-Nachrichten um 10 Uhr. Mehr Themen aus der Region gibt's wieder um 12:30.
10: Und wir gucken gemeinsam auf die Straßen. Da haben wir einen Blitzer auf der B9, Bonn Richtung Koblenz, Höhe Koblenz-Lützel bei Tempo 100. Und außerdem steht einer in Ludwigshafen in der Raschichstraße, kurz vorm Friedhof. Jetzt die aktuellen Staus und Gefahrenmeldungen auf die A1 Köln Richtung Koblenz zwischen Raststätte-Wille West und Kreuz-Bliesheim. 4 Kilometer stockender Verkehr, 10 Minuten dauert's länger. Die A1 Trier Richtung Saarbrücken zwischen Kennen und Fellerbach-Talbrücke. Vorsicht, hier hat's einen Unfall gegeben. Die A48 Koblenz Richtung Dermbach zwischen Koblenz Nord und Bendorfer Brücke, 2 Kilometer Stau, 15 Minuten dauert's hier länger. Und die A602 noch, Trier Richtung Longich im Dreieck Moseltal in der Überleitung zur A1 Richtung Saarbrücken. Ein Unfall, Vorsicht, die Unfallstelle ist noch nicht abgesichert. Und das war's soweit, es sei denn, ihr habt noch irgendwas anderes gesehen, dann sagt's gern. Die kostenlose Nummer zum Anrufen oder WhatsApp schicken ist die 0800 8 und 3 mal die 62. Euch überall eine gute und vor allem sichere Fahrt.
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10: Am Mittwochvormittag, kurz nach 10. Ich bin Selina Schmidt. Schön, dass ihr mit am Start seid. Wir begleiten euch gegenseitig oder wir begleiten uns gegenseitig durch diesen Tag. Jetzt mit Fastboy und Clock Clock mit Born Again.

0: Handshakes und der K-Pop Demon Hunters Cast Golden bei RPR 1.
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0: Und das war echt wild im allerpositivsten Sinne. Bei euch gestern im Westerwald in Hachenburg. Also was ihr euch gewünscht habt, wow.
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0: Ja, warum nicht mal die Prinzen? Alles nur geklaut war auf eurer Playlist, so wie auch das hier. Geil. Am alles kann man sich beschreiben. The Killers, Mr. Brightside, was für ein grandioser Song. Ihr habt echt die RPR 1 Playlist gerockt und ich bin so gespannt, wie es heute in Rheinhessen in Osthofen wird. Ihr könnt euch wirklich alles wünschen, egal welches Genre, welche Zeit, ob der Song irgendwie total bekannt war, Nummer 1 Hit oder so, oder ob er einfach nicht so bekannt ist. Vielleicht ist der Künstler auch noch gar nicht durchgestartet. Also ihr seid die Bestimmer. An welchen Song wollt ihr aus Osthofen hören? Was wünscht ihr euch? Gerne jetzt anrufen oder auch eine WhatsApp-Sprachnachricht an die 0800 8 und 3 mal die 62 schicken. Oder ihr kommt einfach bei uns vorbei. Unser RPR1-Team ist den ganzen Tag bei euch in der Friedrich-Ebert-Straße zu finden. Und wir freuen uns total auf euch.
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10: Schönen Mittwochvormittag um 10.30 Uhr und jetzt alles Wichtige aus eurer Region.
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12: Ich bin Dirk Köster, guten Tag. Der Countdown läuft für das Techno-Festival Nature One bei Kastelauen im Hunsrück. Am Vormittag ist das Camping Village geöffnet worden. RPA 1-Reporter Marcel Hemmer.
13: Zehntausende rollen heute und morgen an, um ihre Zelte und eigenen Soundanlagen aufzubauen. Über 1 Million Quadratmeter Wiesen und sanfte Hügel bieten den Fans für 5 Tage ein zweites Zuhause. Die Polizei bittet Autofahrer um Kastelaun und vor allem auf der B50 wegen des Anreiseverkehrs um besondere Aufmerksamkeit. Das eigentliche Festivalprogramm der Nature One startet am Freitagabend.
12: Hitze und Trockenheit machen sich auch am Mittelrhein immer stärker bemerkbar. Die Pegel unter anderem in Maxau, Speyer, Worms oder Kaub nähern sich zum Teil historischen Tiefständen mit negativen Folgen für die Schifffahrt. Zudem appellieren die meisten Landkreise an die Bevölkerung, kein Wasser aus Seen, Bächen und Teichen zu entnehmen. Und die gute Nachricht kommt vom Mittelrhein. Die Absenderin einer im Rhein in Oberwesel entdeckten Flaschenpost aus dem Jahr 1958 konnte ermittelt werden. Nach Angaben von Stadtbürgermeister Zimmer handelt es sich um eine inzwischen 90 Jahre alte Frau aus der Eifel. Sie sei damals Köchin auf einem Ausflugsschiff gewesen und habe die Flaschenpost mit der Bordspeisekarte in den Rhein geworfen.
10: Immer um halb die RPA1 Regionalnachrichten. Jetzt der Blick auf die Straßen und es wird geblitzt in Neuwied, Dierdorfer Straße an der Villa stadteinwärts. Stadteinwärts 50 ist hier erlaubt. Und außerdem steht ein Blitzer auf der A6er Brücken Richtung Kaiserslautern zwischen Rammstein-Miesenbach und Kaiserslautern-Einsiedlerhof am Rastplatz oder Parkplatz Höllenplacken. Jetzt die aktuellen Staus und Gefahrenmeldungen. Da auf die A1 Köln Richtung Koblenz zwischen Rastatter Wille West und Kreuz Bliesheim. 3 Kilometer stockend, 10 Minuten dauert es länger. Vorsicht auf der A1 Trier Richtung Saarbrücken zwischen Kenn- und Fellerbachtalbrücke. Hier ein Unfall. A3 Frankfurt Richtung Köln zwischen Limburg Nord und Dietz liegt eine Holzlatte auf der Fahrbahn. Dann die A6 Saarbrücken Richtung Kaiserslautern zwischen Kreuz Landstuhl West und dem Abzweig nach Ramstein. 3 Kilometer Stau, eine Viertelstunde dauert es.

0: versicherte Unfallstelle. Und es war soweit, es sei denn, ihr habt noch irgendwas anderes gesehen, dann sagt's gern. Die kostenlose Nummer zum Anrufen oder WhatsApp schicken ist die 0800 8 und 3 mal die 62. Euch überall eine gute und vor allem sichere Fahrt.
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0: Taylor Swift, der neue Song I Knew It, I Knew You, hier bei RPR1. Schönen Mittwochvormittag. Und hier ist bei uns in der Redaktion eine kleine Diskussion entbrannt. Jetzt, wo es so heiß ist, ist es ja immer schwierig, irgendwie Schlaf zu finden. Am besten hat man dann wohl so wenig an wie möglich, sagt zumindest Ben aus Guten Morgen.
1: Ja, hallöchen. Am besten hast du gar nichts an, Selina.
0: Ja, nackig oder was?
1: Ja.
0: Schläfst du wirklich nackig?
1: Aber komplett.
0: Aber
1: Da ist kein Stückchen Stoff mehr da.
0: Aber was ist, wenn es klingelt? Oder wenn irgendwas ist?
1: Ja, pass auf. Also, die Sache ist die, ich mochte es früher auch nicht.
0: Aha.
1: Dann habe ich damit angefangen und du fühlst dich so frei, wenn du da nackig, wie so ein Nacktmull im Bettchen liegst. Das ist saugemütlich, sich dann nochmal in die Decke einzukuscheln. Und weil du das gerade ansprichst mit dem Klingeln.
0: Ja.
1: Gestern, wirklich,
0: echt?
1: Ohne Witz, ich mache Mittagsschlaf und bin gerade so eingedöst. Ich war noch so zu 20% da, geistig.
0: Ja.
1: Klingelt's an der Tür.
0: So wie uns auch.
1: Ja, genau. Ich habe ein Paket erwartet, du bist eine Sau. Ich habe ein Paket erwartet und ich dachte, Moment, es klingelt. Ich müsste jetzt richtig wach werden, um mich noch anziehen.
0: Aha.
1: Komm, ist egal. Bin liegen geblieben und hab weitergeschlafen.
0: Und jetzt musst du ein Paket abholen.
1: Muss ich heute an der Station abholen, ja. Aber ich kann es empfehlen, wer da ein schlechtes Gefühl bei hat, so komplett nackig.
0: Ja.
1: Ja, am Anfang ist es komisch, aber...
0: Ja, aber hey, ganz ehrlich, also ich weiß es nicht. Ich finde das irgendwie so ungeschützt. Ich fühle mich da nicht sicher. Weiß nicht warum. Ich bin irgendwie so... Das ist auch nicht cozy für mich. Ich muss eingemummelt und irgendwie...
1: Wir können es ja mal zusammen machen. Und
0: auf keinen Fall. Ach nee, was sagt ihr denn? Nackt schlafen, ist das für euch eine Option? Einfach gerne anrufen oder WhatsApp-Sprachnachricht schicken. Die kostenlose Nummer dazu ist die 0800 8 und 3 mal die 62. 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

0: So ein wunderschöner 90er. Donna Lewis, I love you always, forever. Und gleich nach 11, ganz neuer Song von Temper City. Self-Aware heißt der Song. Hört ihr gleich komplett nach 11. Und außerdem Inner Circle. Rock with you, auch gleich über RPR 1. 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
0: Das ist echt Sommerwetter heute den ganzen Tag. Es wird ordentlich heiß. Aktuell schon gemessen bei euch in Dernau an der A 29 Grad, Kaiserslautern auch 29, in Daun in der Vulkaneifel 28 und in Braubach am Rhein auch 28 Grad. Bis auf 37, 38 Grad rum kann es heute noch hochgehen. Morgen, ja, da wird's bis 40 Grad heiß. Dazu aber auch kräftige Hitzegewitter möglich. Also da könnt ihr euch schon mal drauf einstellen. Heute aber Sonne satt und einfach ein schöner Sommer. Ferientag.
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4: Das sind die Themen um 11 Uhr. Stühlerücken in Berlin, SPD hofft auf anschließende Ruhe beim Koalitionspartner und Gefahr von Waldbränden in Rheinland-Pfalz erreicht zweithöchste Stufe.
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4: Ich bin Susanne Weise, schönen Vormittag. Aktuell sitzt die CDU-CSU-Fraktion bei einer Sondersitzung zusammen, um den bisherigen Kanzleramtsminister Frei zu ihrem neuen Vorsitzenden zu wählen. Kanzler Merz hatte die Gelegenheit des Rücktritts von Jens Spahn für einen Umbau seines Kabinetts genutzt. Die neuen Minister und die neue Ministerin erhalten am Nachmittag dann von Bundespräsident Steinmeier ihre Ernennungsurkunden. SPD-Fraktionschef Mirsch sagte bei NTV, er erwarte, dass sich nach den Personalentscheidungen die Lage in der Union wieder beruhigt.
5: Wir haben ja wirklich jetzt viele Aufgaben auch skizziert, schon vor der parlamentarischen Sommerpause. Da müssen wir jetzt rangehen. Und das gilt für das gesamte Kabinett, genauso auch für die Fraktionen, die dann ja im September wieder die Beratungen aufnehmen werden. Insofern gehe ich davon aus, das, was wir vorher abgesteckt haben, das werden wir jetzt auch politisch umsetzen.
4: Die öffentliche Verschuldung hat einen neuen Rekordwert erreicht. Sie ist im letzten Jahr auf gut 2,7 Billionen Euro gestiegen. Das entspricht laut Statistischem Bundesamt einer Pro-Kopf-Verschuldung von rund 31.900 Euro. Das sind über 1.800 Euro mehr als im Vorjahr. Es handelt sich dabei um Schulden, die der öffentliche Gesamthaushalt beispielsweise bei Kreditinstituten und privaten Unternehmen hat. Dieser Gesamthaushalt umfasst Bund, Länder, Gemeinden, Gemeindeverbände sowie die Sozialversicherung. Nur in drei Ländern ging die Pro-Kopf-Verschuldung zurück, in Rheinland-Pfalz, Nordrhein-Westfalen und Berlin. In Rheinland-Pfalz steigt die Waldbrandgefahr wegen Hitze und Trockenheit weiter. Fast überall gilt seit heute bereits die vierte von fünf Warnstufen. Im Osten des Landes ab morgen sogar die höchste Stufe. Das betrifft vor allem die Waldgebiete in den Bereichen von Mainz über Alzey, Kirchheim-Bolanden und in der Südpfalz um Neustadt und Landau. Nach wie vor gilt besondere Vorsicht. Kein offenes Feuer, keine Zigaretten wegwerfen und Fahrzeuge nicht auf trockenem Gras abstellen.
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6: Wer macht denn sowas? Die Polizei sucht aktuell nach Zeugen, nachdem Unbekannte auf einem Spielplatz in Gerolstein gewütet haben. Laut den Beamten haben die Täter mehrere Spielgeräte und eine Bank, vermutlich mit Schlägen und Tritten, kaputt gemacht. Außerdem wurde eine Kletterwand durch Feuer beschädigt und es wurden mehrere Bierflaschen auf dem Spielplatz zerbrochen. Annabel Pawlowski, Gerolstein.
4: Und die gute Nachricht kommt von der Nahe. Ab heute heißt es wieder freie Fahrt in Bad Kreuznach. Die Sanierung der Hochstraße ist fertig. Am Mittag wird sie freigegeben. Das hat die Stadt angekündigt. Auf mehreren tausend Quadratmetern ist die Asphaltdecke der Straße erneuert worden. Sie war deswegen halbseitig gesperrt. Der Verkehr wurde zum Teil umgeleitet. Das waren die RPR1-Nachrichten um 11 Uhr. Mehr Themen aus der Region gibt's wieder um halb.
0: Und wir gucken gemeinsam auf die Straßen. Da haben wir einen Blitzer bei euch auf der B50 Wittlich Richtung Moorbach bei der Abfahrt Altrich. 100 dürfte ja da fahren. Und in Kirchen im Kreis Altenkirchen steht ein Blitzer in der Koblenz-Olper-Straße. Jetzt die aktuellen Staus- und Gefahrenmeldungen und auf die A1 Trier Richtung Saarbrücken zwischen Kennen und Fellerbachtalbrücke eine ungesicherte Unfallstelle. Die A3 Frankfurt Richtung Köln zwischen Limburg-Nord und Dietz. Bitte Vorsicht, hier liegt eine Holzlatte auf der Fahrbahn. A48 Koblenz Richtung Dernbach zwischen Koblenz-Nord und Bendorf. Verbrücke 2 Kilometer Stau. Ihr braucht gerade etwa 25 Minuten länger. Dann hat uns Hörerin Angelika angerufen und gesagt, Vorsicht auf der A61 Koblenz Richtung Ludwigshafen. Hier bei der Ausfahrt Rheinböllen steht ein defekter Pannen-LKW, also ein Pannenbrummi in der Kurve. Bitte ganz besonders vorsichtig sein. Danke Angelika fürs Bescheid sagen. Und wir haben noch die A63 Mainz Richtung Kaiserslautern zwischen Kirch am Boland und Winnweiler. 1 Kilometer Stau. Hier dauert es gerade etwa 1/4 Stunde länger. Und es war's soweit. Es sei denn, ihr habt noch was, so wie Angelika, dann sagt doch gern Bescheid. Die kostenlose Nummer zum Anrufen oder WhatsApp schicken ist die 0800 8 und 3 mal die 62. Euch überall eine gute und vor allem sichere Fahrt.
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0: Ja, wir alle sind nackt unter unseren Klamotten. Und Ben aus Guten Morgen Rheinland-Pfalz hat gesagt, er schläft auch am allerliebsten nackig. Ich bin da nicht so der Fan von, deswegen mal einfach die Frage an euch weitergegeben. Seid ihr auch so Nacktschläfer? Ja oder nein? Ruft gern mal an oder schickt eine WhatsApp-Sprachnachricht. Die Nummer dazu ist die 0800 8 und 3 mal die 62.

0: Camper City mit Self-Aware.
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2: Und heute ist Osthofen dran. RPA1-Reporter Noah Theis ist für uns da. Und es ist eine kleine überschaubare Stadt in Rheinhessen. Und wenn wir an Rheinhessen denken, dann denken wir natürlich an Wein, an Sekt, an leckeres Essen. Aber Noah, du suchst heute nach anderen Dingen, die man in Osthofen erleben kann.
3: Genau, und wer könnte mir da besser helfen als Annette Durlack von der Touristinfo hier in Osthofen? Ich habe eben, als ich hier reingekommen bin, gesehen, es gibt hier ganz besondere Rucksäcke, vor allem für Kinder, ne?
4: Das sind ganz spannende Erlebnisrucksäcke. Da sind verschiedene Utensilien drin, mit denen ich unterwegs verschiedene Rätsel lösen muss. Die Dauer ist in der Regel so 2 Stunden, auch super geeignet für Kindergeburtstage. Und die kann man in der Touristinfo Wonnegau buchen.
3: Also Rucksäcke für eine Schnitzeljagd, ganz analog übrigens, Handys sind dabei nicht erlaubt. Wenn die Schnitzeljagd mit den Kids vorbei ist, was würdest du uns dann empfehlen? Wo können wir uns hier in Osthofen zum Beispiel ein bisschen entspannen?
4: Ein Aussichtspunkt wäre definitiv oben am Leckzapfen. Dort hat man einen tollen Blick nochmal auf die Stadt. Dort gibt es auch eine Wellenliege, auf der man sich schön ausruhen kann und vielleicht auch ein Gläschen Wein genießen kann.
3: Der Leckzapfen, was ist das?
4: Der Leckzapfen ist ein Weinberg und dort sitzt auch die kleine Miniaturburg, die sich auch Leckzapfen nennt. Darüber gibt es auch eine spannende Legende. Man erzählt sich nämlich, dass die Weine schon im Mittelalter so gut gewesen seien, dass der Kellermeister den Zapfen des Weinfasses abgeleckt hätte.
3: Um auch noch den letzten Tropfen Wein zu bekommen. Okay, dann kommt man in Rheinhessen halt nicht drum herum.
2: Stimmt. Und wenn ihr, liebe Osthofner, heute eure Musik im Radio hören wollt, dann kommt ihr nicht drum rum, uns eure Songwünsche zu schicken. Über WhatsApp-Sprachnachricht an die 0808 und dreimal die 62 oder auch in der RPA1-App. Und übrigens könnt ihr auch gerne bei unserem RPA1-Reporter Noah vorbeikommen. Der freut sich drauf, euch zu treffen. Ihr findet ihn direkt in der Stadt, in der Friedrich-Ebert-Straße.
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11: Schönen Mittwoch euch. 11.30 Uhr, 11:30, ist es und jetzt alles Wichtige aus eurer Region.
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12: Ich bin Dirk Köster, guten Tag. Der Countdown läuft für das Techno-Festival Nature One bei Kastelauen im Hunsrück. Am Vormittag ist das Camping-Village geöffnet worden. RPA 1-Reporter Marcel Hemmer.
13: Zehntausende rollen heute und morgen an, um ihre Zelte und eigenen Soundanlagen aufzubauen. Über 1 Million Quadratmeter Wiesen und sanfte Hügel bieten den Fans für 5 Tage ein zweites Zuhause. Die Polizei bittet Autofahrer um Kastelauen und vor allem auf der B50 wegen des Anreiseverkehrs um besondere Aufmerksamkeit. Das eigentliche Festivalprogramm der Nature One startet am Freitagabend.
12: Hitze und Trockenheit machen sich auch am Mittelrhein immer stärker bemerkbar. Die Pegel unter anderem in Maxau, Speyer, Worms oder Kaub nähern sich zum Teil historischen Tiefständen mit negativen Folgen für die Schifffahrt. Zudem appellieren die meisten Landkreise an die Bevölkerung, kein Wasser aus Seen, Bächen und Teichen zu entnehmen. Und die gute Nachricht kommt vom Mittelrhein. Die Absenderin einer im Rhein in Oberwesel entdeckten Flaschenpost aus dem Jahr 1958 konnte ermittelt werden. Nach Angaben von Stadtbürgermeister Zimmer handelt es sich um eine inzwischen 90 Jahre alte Frau aus der Eifel. Sie sei damals Köchin auf einem Ausflugsschiff gewesen und habe die Flaschenpost mit der Bordspeisekarte in den Rhein geworfen.
11: Immer um halb die RPA 1 Regionalnachrichten. Jetzt der Blick auf die Straßen und der aktuellste Blitzer steht bei euch in Hermeskeil an der Hochwaldkaserne Richtung City. Und außerdem wird auf der B50 geblitzt, Wittlich Richtung Moorbach bei der Abfahrt Altrich. Da dürft ihr 100 fahren. Jetzt die aktuellen Staus und Gefahrenmeldungen. Und auf die A3 Köln Richtung Frankfurt zwischen Rastplatz Lugebachtal und Neustadt-Wied steht ein defektes Fahrzeug. Die A5 Heidelberg Richtung Karlsruhe zwischen Heidelberg-Schwetzingen und Kreuz-Waldorf. 4 Kilometer Stock. Saarbrücken, 10 Minuten dauert's länger. Auch 10 Minuten plus auf der A6 Mannheim Richtung Heilbronn zwischen Kreuz Mannheim und Schwetzingen in Hockenheim. Hier sind's 2 Kilometer Stau. Die A48 Koblenz Richtung Dernbach zwischen Koblenz Nord und Bendorfer Brücke, 2 Kilometer Stau bedeutet hier 20 Minuten plus. Und Vorsicht auf der A61 Koblenz Richtung Ludwigshafen. Bei der Ausfahrt Rhein-Bölln steht ein Pannen-LKW in der Kurve. Also hier bitte besonders aufmerksam sein. Und das war's schon.

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0: Michael Patrick Kelly, the one und the one and only Handwerker ist unser Handwerker Peters aus Nickenich in der Eifel und er will am liebsten heute mit euch schaukeln gehen.
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2: Yay, Mahlzeit. Ich bin der Handwerker Peters, ihr könnt mich ja P nennen. So, was haben wir denn? Ah, ich sehe jetzt schon, die Türklingel muss angeschlossen werden. Ja, das kriegen wir hin. Ach, liebe Hörerinnen und Hörer, das ist hier so eine Videodoorbell, also eine Videotürklingel. Die Stromversorgung erfolgt über die vorhandene Türklingelvertratung. Da siehst du per Video schon, ob es sich lohnt, die Tür aufzumachen. Wenn Zeugen Jehovas oder Schnorrer unterwegs sind, da kannst du auch die Türklingel dann unter Strom setzen und die Fußmatte vorher anfeuchten. Ich finde ja, wir klingeln mittlerweile viel zu selten bei unseren Freunden und fragen, ob sie zum Schaukeln rauskommen. Lehrling Thorsten, ja, wir mussten damals echt die Tür beim Klingeln aufmachen, ohne zu wissen, wer davor steht. Aber so eine Videodoorbell, das kann ich mir vorstellen. Das gibt es ja auch mit Sprechanlage. Wenn ich dann sehe, dass die Schwiegermutter bei Regen durchnässt vor unserer Tür steht, dann kann ich durch den Lautsprecher sagen, Marita, was stehst du denn da bei so einem Wetter? Geh doch heim. Yay, so, fertig. Normal sollte das halten.
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0: Shakis Girl on Fire hier bei RPR 1 und gleich David Guetta. Zusammen mit Kelly Rowland und When Love Takes Over. Und außerdem auf der Playlist Ace of Base. Cool Summer auch gleich hier bei RPR 1. 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
0: Richtig krasses Sommerwetter heute. Ja, perfekt für Schwimmbad, raus, Fahrradtour, weiß ich nicht. Eincremen nicht vergessen, es ist heiß und sonnig. Aktuell schon gemessen in Laubenheim in Rheinhessen 31 Grad. Siebelding an der südlichen Weinstraße auch 31. In Rittersdorf in der Eifel 30. Und in Görgeshausen im Westerwald auch 30 Grad. Bis auf 37 Grad kann es heute noch hochgehen bei Sonne ohne Ende. Morgen hingegen ganz Stück ungemütlicher. Zum einen nämlich, weil es sehr heiß wird, bis 40 Grad. Sind vorhergesagt, aber es kann auch starke Gewitter mit Sturmböen, Starkregen und Schauern geben. Also morgen könnt ihr euch darauf einstellen. Heute aber erstmal heiß und sonnig.
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4: Das sind die Themen um 12 Uhr. Stühle rücken in Berlin. SPD hofft auf anschließende Ruhe beim Koalitionspartner. Und die Nachlöscharbeiten nach Brand in Mainz dauern weiter an.
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4: Ich bin Jana Allgeier, einen schönen guten Tag. Aktuell sitzt die CDU-CSU-Fraktion bei einer Sondersitzung zusammen, um den bisherigen Kanzleramtsminister Frei zu ihrem neuen Vorsitzenden zu wählen. Bundeskanzler Merz hat Jens Spahns Rücktritt für einen Umbau seines Kabinetts genutzt. Die neuen Minister und die neue Ministerin bekommen am Nachmittag dann von Bundespräsident Steinmeier ihre Ernennungsurkunden. SPD-Fraktionschef Mirsch sagte bei NTV, er erwarte, dass sich danach die Lage in der Union wieder beruhigt.
5: Wir haben ja wirklich jetzt viele Aufgaben auch skizziert, schon vor der parlamentarischen Sommerpause. Da müssen wir jetzt rangehen. Und das gilt für das gesamte Kabinett, genauso auch für die Fraktionen, die dann ja im September wieder die Beratungen aufnehmen werden. Insofern gehe ich davon aus, das, was wir vorher abgesteckt haben, das werden wir jetzt auch politisch umsetzen.
4: 11 Jahre nach dem Germanwings-Absturz in den französischen Alpen wird Deutschland jetzt von den Hinterbliebenen auf Schmerzensgeld verklagt. 30 Klägerinnen und Kläger fordern Schadensersatz von bis zu 110.000 Euro. Das berichtet die Bild-Zeitung. Sie werfen dem Bund vor, die Flugfähigkeit des Co-Piloten Andreas Lubitz nicht ausreichend überwacht zu haben, vor allem aber den psychischen Zustand. Das Gericht in Braunschweig hält den Erfolg der Klage allerdings für unwahrscheinlich. Im März 2015 hatte der Co-Pilot Andreas Lubitz aus Rheinland-Pfalz die Maschine absichtlich in den Abgrund gesteuert. 144 Passagiere und 6 Besatzungsmitglieder sind dabei ums Leben gekommen. Die Arztbesuche könnten für Patienten in Rheinland-Pfalz noch schwieriger werden. Die Kassenärztliche Vereinigung warnt vor Folgen des Sparpakets der Bundesregierung. Praxen müssten mit rund 90 Millionen Euro weniger Honorar im Jahr rechnen. Besonders gefährdet seien Hausbesuche, die Versorgung in Pflegeheimen und Termine bei Kinderärzten.
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6: Auf der Ingelheimer Aue bei Mainz laufen im Moment Nachlöscharbeiten nach einem Brand in einem Müllheizkraftwerk. Die Feuerwehr ist hier seit heute Morgen mit mehreren Einsatzkräften vor Ort und konnte die Flammen relativ schnell unter Kontrolle bringen. Warum das Feuer auf der Rheinaue ausgebrochen ist und ob ein größerer Schaden entstanden ist, ist noch nicht absehbar. Marcel Hemmer, Mainz.
4: Und die gute Nachricht kommt von der Mosel. Trier bekommt heute Abend eine neue Weinkönigin. Traditionell werden die neuen Majestäten am Mittwoch vor dem Oleweger Weinfest gekrönt. Aus Weinprinzessin Clara Combe wird deshalb heute die neue Weinkönigin. An ihrer Seite steht künftig Laura Knott als Weinprinzessin. Das waren die RPR 1 Nachrichten um 12 Uhr. Mehr Themen aus der Region gibt es wieder um halb.
0: Und wir gucken gemeinsam auf die Straßen. Haben einen Blitzer bei euch in Kaiserslautern in der Mannheimer Straße entdeckt, wenn ihr Richtung Friedhof fahrt. 50 ist da. klar erlaubt und in Ralingen im Kreis Trier-Saarburg wird in der Ortsdurchfahrt geblitzt. Jetzt die aktuellen Staus und Gefahrenmeldungen auf die A1 Köln Richtung Koblenz zwischen Raststätte-Wille West und Kreuz Bliesheim. 4 Kilometer stockend, 10 Minuten dauert's länger. Die A3 Köln Richtung Frankfurt zwischen Rastplatz Logebachtal und Neustadt-Wied. Vorsicht, hier steht ein defektes Fahrzeug. Und auch auf der A3 Frankfurt Richtung Limburg zwischen Bad Camberg und Limburg Süd ein defektes Fahrzeug. Und die A48 noch, Koblenz Richtung Dernbach zwischen Koblenz Nord und Bendorfer Brücke. 2 Kilometer Stau, hier dauert's etwa 25 Minuten länger. Und das war's schon. Es sei denn, ihr habt noch irgendwas anderes gesehen, dann sagt's gern. Die kostenlose Nummer zum Anrufen oder WhatsApp schicken ist die 0800 8 und 3 mal die 62. Euch überall eine gute und vor allem sichere Fahrt.
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0: Und dazu bei mir mein Kollege Jens Baumgart. Hallo Jens.
7: Hallo, am Mittwoch findet die nächste Fußball-WM ohne Deutschland, England, Frankreich oder Spanien statt. Können wir uns eigentlich nicht vorstellen, aber es gibt neuen Riesenstreit zwischen der UEFA und der FIFA und die Europäer drohen mit Boykott. Das ist unser Thema in einer Viertelstunde. 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

0: Ace of Base mit Cruel Summer. Euch einen schönen heißen Mittwochmittag bei RPA 1. Schäbig, unwürdig, unprofessionell aus einem Streit zwischen Kanzler Merz und der rheinland-pfälzischen CDU ist eine handfeste Krise geworden. Ist er noch der richtige Kanzler? Ist das der Führungsstil, den wir brauchen? Das fragen sich inzwischen offenbar einige in der Union. Tanja Ludwig aus der RPA 1 Nachrichtenredaktion. Heute nun ist der Tag der Entscheidungen.
1: Genau, es geht bei dem Zoff ja vor allem um den bisherigen Bundesverkehrsminister, der aus Rheinland-Pfalz kommt, Patrick Schnieder. Er wird zur Stunde offiziell verabschiedet. Sein Nachfolger heißt Steffen Bilger. Der Kanzler hofft, dass mit dem heutigen Tag ein Schlussstrich gezogen wird unter eine chaotische Woche.
2: Ich gehe mal davon aus, dass sich die Wogen bis zum September wieder etwas geglättet haben und dass ich selbstverständlich dann auch die Landtagsfraktion aus Rheinland-Pfalz sehe. Da gibt es im Augenblick, gerade in diesem Landesverband, eine verständliche Aufregung.
1: Aber so einfach wird das nicht gehen. Patrick Schnieder ist heute Vormittag angeblich nicht bei seiner letzten Kabinettssitzung aufgetaucht. Der Politikwissenschaftler Oliver Lemke sagte bei Welt:
3: Der Kanzler muss mal irgendwie besser zur Form finden. Was jetzt passiert ist, dass er seine Leute eigentlich nicht mehr wirklich im Griff hat. Er wirkt instinktlos, er wirkt eigentlich schon fast kopflos.
1: Auch aus Rheinland-Pfalz, wo Bruder Gordon regiert, kommt weiter rückende für den scheidenden Verkehrsminister. Auf der Facebook-Seite der rheinland-pfälzischen CDU steht riesengroß: Wir sind stolz auf Patrick Schnieder.
0: Umstrittenes Stühlerücken heute in Berlin. Die CDU stellt sich neu auf.

0: Kann man sich kaum vorstellen, die nächste Fußball-WM ohne Deutschland, England, Frankreich oder Spanien? Seit gestern Abend ist das zumindest möglich, denn es gibt neuen Riesenstreit mit der FIFA. Hier ist RPA1 mit den Top-Themen am Mittag. Ja, FIFA-Boss Infantino, der kriegt den Hals offenbar nicht voll. Er will die WM zum Teil verkaufen. RPA1-Reporter Sascha Stein, was soll das alles?
1: Um es auf den Punkt zu bringen, es geht um mehr Geld und gute Kontakte. Dafür soll eine Tochtergesellschaft gegründet werden, FIFA Forward Enterprises, in der, so heißt es offiziell, die kommerziellen Aktivitäten und das Veranstaltungsgeschäft der FIFA gebündelt werden. Einen Hauptanteil soll weiter die FIFA selbst halten, aber private Investoren können 20-30% kaufen. Und genau an der Stelle wird's dann auch schon spannend, denn wie man hört, gilt unter anderem die Familie von Donald Trump als möglicher Investor. Dass die für ihr Geld auch was haben wollen, das können wir uns dann auch an fünf Fingern abzählen. Umgekehrt würde sich durch den Deal das Gehalt von Infantino laut Medienberichten fast verzehnfachen.
0: Die FIFA hält dagegen und sagt, das Geld kommt irgendwie allen zugute, auch den kleineren Ländern. Andere sind aber der Meinung, die Seele des Fußballs wird verkauft.
1: Ja, das sagt auch die UEFA, also der Europäische Fußballverband. Der ist entsetzt. In einer Erklärung heißt es, jetzt sei eine Linie überschritten worden. Laut Agentur Bloomberg diskutiert die UEFA ernsthaft den Boykott von FIFA-Veranstaltungen. Was das heißt, ist noch unklar. Aber denkbar ist im Extremfall, dass die nächste FIFA-WM ohne europäische Clubs stattfindet. Es gab ja schon jede Menge Ärger während dieser Weltmeisterschaft. Jetzt scheint die Geduld der UEFA endgültig am Ende zu sein.
0: Der Streit um den Weltfußball eskaliert. Ich glaube, das werden jetzt ein paar spannende Tage. Dankeschön, Sascha.

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8: Einen schönen Mittwoch zusammen. Es ist 12:30.
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9: Mit Lea Wegerle, guten Tag. In Rheinland-Pfalz steigt die Waldbrandgefahr weiter. Fast überall gilt seit heute bereits die 4. von 5 Warnstufen. Im Osten des Landes ab morgen sogar die höchste. Das betrifft vor allem die Waldgebiete im Bereich von Mainz, über Alzey, Kirchheim-Bolanden und in der Südpfalz um Neustadt und Landau. Nach wie vor gilt besondere Vorsicht. Kein offenes Feuer, keine Zigaretten wegwerfen und Fahrzeuge nicht auf trockenem Gras abstellen. Wer einen Brand entdeckt, soll sofort die 112 wählen. Tag 3 beim Trainerkongress in Mainz. Heute stehen für mehr als 1400 Übungsleiter mehrere Vorträge auf dem Programm. Der internationale Trainerkongress soll eine Art Fortbildung für die Coaches sein. Wir haben uns mal umgehört und die Übungsleiter gefragt, was sie eigentlich zum neuen Bundestrainer sagen.
10: Grundsätzlich ist es, glaube ich, eine sehr gute Lösung mit Jürgen Klopp. Und jetzt sehen wir voller Zuversicht in die neue Nationalmannschaft und hoffen, dass wir wieder gut werden.
11: Ich finde es einen ganz tollen Trainer, der sehr vielseitig ist. Ich glaube, einen guten Draht zu den Spielern hat und uns, glaube ich, wieder auf den richtigen Weg bringen kann, ja.
12: Wir erwarten selbstverständlich, dass wir in den nächsten Jahren im Fußball in Deutschland eine bessere Rolle spielen, als es bisher der Fall war.
9: Und die gute Nachricht kommt vom Mittelrhein. Die Absenderin einer in Oberwesel entdeckten Flaschenpost aus dem Jahr 1958 konnte ermittelt werden. Nach Angaben des Stadtbürgermeisters handelt es sich um eine inzwischen 90 Jahre alte Frau aus der Eifel. Sie sei damals Köchin auf einem Ausflugsschiff gewesen. Vor fast 70 Jahren hatte die Frau dann eine Flaschenpost mit der Bordspeisekarte in den Fluss geworfen.
8: Und wir schauen auf die Straßen. Aktuelle Blitzer heute Mittag in Rahlingen, im Kreis Trier-Saarburg in der Ortsdurchfahrt und in Kaiserslautern, aufpassen, Mannheimer Straße Richtung Friedhof wird geblitzt. Staus und Gefahrenmeldungen. Die A1 Köln-Koblenz zwischen Dreieck-Erftal und Kreuz-Bliesheim. 4 Kilometer stockender Verkehr. Im weiteren Verlauf wird's zu A1.

0: 20 Minuten und die A60 Richtung Rüsselsheim zwischen Weisenauer Brücke und Rüsselsheim-Königstetten. 3 Kilometer stockender Verkehr, da seid ihr in 5 Minuten durch. Das war's, wenn ihr noch was gesehen habt, einen Stau, einen Blitzer. Ihr könnt uns anrufen oder uns eine WhatsApp schicken, direkt ins Studio 0800 8 3x die 62. Kommt gut und sicher ans Ziel.
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0: Was für ein toller Song von Alphaville, Forever Young. Hier ist RPA 1, hier sind die Top-Themen am Mittag. Viele Familien freuen sich das ganze Jahr auf den Sommerurlaub, haben fleißig gespart und dann das. Die Urlaubsregion brennt, so wie aktuell in Teilen von Frankreich, von Spanien oder Italien. Welche Rechte haben Reisende in diesem Fall? Die meisten Rheinland-Pfälzer sind ja wahrscheinlich schon wieder auf dem Nachhauseweg, aber was ist mit denen, die tatsächlich jetzt erst gegen Ende der Ferien eine Reise antreten? Das haben wir Carolina Voithal vom Europäischen Verbraucherzentrum Deutschland gefragt.
1: Bei Pauschalreisen kann Verbrauchern tatsächlich ein kostenloses Rücktrittsrecht von der Reise zustehen. Voraussetzung ist aber, dass die Reise durch die Waldbrände erheblich beeinträchtigt ist. Kann die Leistung aber angeboten werden, dann bin ich tatsächlich auf Stornobedingungen oder ein Entgegenkommen meines Gegenüber auch angewiesen. Und das kann in der aktuellen Situation sehr kompliziert werden.
0: Und was passiert, wenn ich vorzeitig abreisen muss? Welche Rechte habe ich dann? Greift da die Reiserücktrittsversicherung?
1: Also die Reiserücktrittsversicherung, die greift tatsächlich bei Waldbränden häufig nicht. Naturkatastrophen sind in den allermeisten Versicherungsbedingungen vom Versicherungsschutz ausgenommen. Wenn die Rückreise Bestandteil der ursprünglichen Pauschalreise war, dann muss mich der Reiseveranstalter eben auch nach Hause bringen, muss diese Rückreise organisieren. Und auch wenn das auf dem ursprünglichen Weg nicht möglich ist, weil zum Beispiel Flüge storniert wurden, muss er eine Alternative finden.
0: Waldbrände in Südeuropa, also wer pauschal gebucht hat, könnte Glück haben. Bei Individualreisen sieht es dagegen schlecht aus.

0: Ich finde, es ist die schönste Geschichte, die wir in den vergangenen Tagen in Rheinland-Pfalz gehört haben. Hier ist RPR1, die Top-Themen am Mittag. Eine Flaschenpost, die nach fast 70 Jahren wieder aufgetaucht ist, vor ein paar Tagen in Oberwesel aus dem Rhein gefischt. Ja, und jetzt wissen wir auch endlich, wer diese Flaschenpost damals in den Fluss geworfen hat. Eine heute 90 Jahre alte Dame, die eben noch lebt, und zwar in der Eifel. RPR1-Reporter Dirk Köster, da war echte Detektivarbeit nötig, ne?
1: Ja, das kann man wohl sagen. Die Absenderin hatte zwar ihre Adresse auf der Flaschenpost notiert, wohnte damals in Erftstadt, ist aber inzwischen umgezogen, lebt jetzt in der Nähe von Gerolstein. Der Bürgermeister von Oberwesel, Jan Zimmer, hatte jedoch Glück, dass seine Suche nach der Frau für viel Wirbel auf Social Media sorgte. Die Tochter der 90-Jährigen hat es auf Instagram gesehen und sich gemeldet. Und jetzt weiß der Bürgermeister auch, was die Dame damals an Bord gemacht hat.
2: Die Dame war damals Schiffsköchin auf der MS Drachenfels. Tatsächlich hat sie darauf gearbeitet und man hätte früher öfter mal eine Flaschenpost in den Rhein geworfen. Damals offenbar in der Hoffnung, ob sich jemand meldet. Dass sich nach 70 Jahren jemand meldet, oder fast 70 Jahren jemand meldet, fand die Dame aber sehr amüsant. Und tatsächlich, ich werde die Dame heute suchen mit einem Blumenstrauß und nochmal ein kurzes Gespräch führen.
0: Wir haben selbst die Dame leider nicht oder noch nicht sprechen können. Dirk, ist denn inzwischen klar, was mit der Flaschenpost jetzt passiert?
1: Ja, so ein ungewöhnlicher Fund soll natürlich nicht in einer Oberweseler Amtsstube herumstehen und verstauben, sondern der Öffentlichkeit präsentiert werden. Die Überlegungen sind inzwischen abgeschlossen. Die Flaschenpost kommt ins Stadtmuseum.
2: Wir haben da eine kleine Abteilung, die sich mit der Schifffahrt am Rhein und speziell in Oberwesel beschäftigt. Und da wird das einen ganz guten Platz finden. Mit der KD, wir bauen ja gerade in Richtung Bundesgartenschau das ganze Rheinufer um, werden wir vielleicht eine Replik oder eine Kopie dann unten am KD-Tickethäuschen platzieren. Aber das Original kommt ins Stadtmuseum.
1: Ab wann das neue Exponat dort zu sehen sein wird, steht aber noch nicht ganz fest.
0: Toll, eine Flaschenpost, die nach fast 70 Jahren gefunden wurde, und die Absenderin von damals, die lebt noch in der Eifel. Dankeschön, Dirk.

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0: Joel Corey, Head and Heart, hier bei RPA 1 und gleich der neue Song von Katy Perry. Watch It Burn heißt die neue Nummer. Und außerdem geht's in die 90er. Arrested Development, Mr. Wendell. Gibt's auch gleich hier bei RPA 1. 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
0: Ein richtig hotter Sommertag heute an diesem Mittwoch. Sucht euch ein kühles Plätzchen oder ab ins Schwimmbad an den See. Es ist heiß in Meckenheim in der Pfalz, jetzt 33 Grad, Bad Sobernheim an der Nahe 32, in Mähren in der Vulkaneifel 31 und in Stromberg im Hunsrück auch 31 Grad. Bis auf 37 Grad kann es heute hochgehen. Kein Wölkchen am Himmel, wirklich ganz, ganz viel Sonne. Schon mal ein Blick auf morgen, denn da schaut es ein bisschen anders aus. Zum einen wird es noch heißer, bis an die 40 Grad kommen wir ran und begleitet wird das Ganze von kräftigen Gewittern, teilweise mit Sturmböen, Starkregen und Schauern. Das aber erst morgen. Heute ist entspannt.
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6: Die Themen um 13 Uhr. Steinmeier ernennt neue Minister und CSD in Koblenz soll wie geplant stattfinden.
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6: Bundespräsident Frank-Walter Steinmeier hat die neuen Minister in den Ressorts Verkehr und Gesundheit sowie im Kanzleramt ernannt. Er überreichte in Berlin die entsprechenden Urkunden an die CDU-Politiker Steffen Bilger, Carsten Linnemann und Nina Wagen. Ihr hatte er zuletzt die Entlassungsurkunde als Gesundheitsministerin ausgehändigt.
7: Ich bin überzeugt, wir werden in Zukunft von dem profitieren, was wir jetzt an Reformwillen, an Investitionen, an Verteidigungsfähigkeit und Bündnistreue einsetzen. Und noch etwas ist mir wichtig, haben wir Vertrauen in uns selbst. Standhalten und mutig sein, darauf kommt es jetzt an.
6: 11 Jahre nach dem Germanwings-Absturz in den französischen Alpen wird Deutschland jetzt von den Hinterbliebenen auf Schmerzensgeld verklagt. 30 Kläger fordern Schadenersatz in Höhe von bis zu 110.000 Euro. Das berichtet Bild. Sie werfen dem Bund vor, die Flugfähigkeit des Co-Piloten Andreas Lubitz nicht ausreichend überwacht zu haben, vor allem aber den psychischen Zustand. Das Gericht in Braunschweig hält den Erfolg der Klage allerdings für unwahrscheinlich. Im März 2015 hat der Co-Pilot Andreas Lubitz aus Rheinland-Pfalz die Maschine absichtlich in den Abgrund gesteuert. 144 Passagiere und 6 Besatzungsmitglieder kamen dabei ums Leben. Der CSD in Koblenz soll trotz des Anschlags in Berlin wie geplant vom 13. bis zum 16. August stattfinden. Die Veranstalter prüfen mit Stadt- und Sicherheitsbehörden das Schutzkonzept und planen einen zusätzlichen Schutzraum. Am Programm ändere sich nichts, heißt es. Zum Straßenumzug werden bis zu 3.500 Menschen erwartet.
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8: Das Bosenheimer Freibad bleibt wohl für immer geschlossen. Grund ist eine Entscheidung des Verwaltungsgerichts Koblenz. Das hat eine Klage des Ortsbeirates gegen die Stadt Bad Kreuznach abgewiesen. Die Stadt hatte sich in den 60ern verpflichtet, das Bad zu erhalten. Heute ist es marode und geschlossen. Dagegen wollten die Bosenheimer vorgehen. Aus Sicht der Richter muss die klamme Stadt nach so vielen Jahren aber nicht mehr für die Sanierung zahlen. Marcel Hemmer, Bad Kreuznach.
6: Und die gute Nachricht kommt aus der Westpfalz. Der Schulhof der Grundschule Pfaffenwoog in Kaiserslautern-Erfenbach wird grüner und moderner. Seit Beginn der Sommerferien läuft der Umbau und macht große Fortschritte. Der Asphalt ist schon weg, jetzt werden die neuen Flächen vorbereitet. Neue Bäume, Spielflächen und ein grünes Klassenzimmer sollen den Platz zum Lernen, Toben und Durchatmen bieten. Das waren die RPA1 Nachrichten um 13 Uhr. Mehr Themen aus der Region gibt's wieder um halb.
0: Und wir gucken gemeinsam auf die Straßen. Da haben wir einen Blitzer stehen bei euch in Kaiserslautern in der Mannheimer Straße Richtung Friedhof. 50 ist erlaubt. Und in Rahlingen im Kreis Treser-Harburg wird in der Ortsdurchfahrt geblitzt. Jetzt die aktuellen Staus und Gefahrenmeldungen und ein kleiner Stau auf der A1 Trier Richtung Köln-Koblenz zwischen Führen und Salmtal. 1 Kilometer, 10 Minuten dauert's länger. Die A3 Köln Richtung Frankfurt zwischen Rastplatz Logebachtal und Neustadt-Wied. Vorsicht, hier steht ein defektes Fahrzeug. A6 Mannheim Richtung Heilbronn zwischen Mannheim-Schwetzingen und Schwetzingen-Hockenheim. 4 Kilometer, Stau eine Viertelstunde dauert's länger. 25 Minuten plus auf der A48 Dreieck Vulkaneifel Richtung Dernbach zwischen Kreuz Koblenz und Bendorfer Brücke. Da sind's nämlich 3 Kilometer Stau. Dann die A60 Richtung Rüsselsheim zwischen Weisenauer Brücke und Rüsselsheim-Königsstetten. 4 Kilometer stockend, 10 Minuten plus. Die A61 Köln Richtung Koblenz zwischen Kreuz Bliesheim und Miel. Ein defektes Fahrzeug, deswegen 7 Kilometer Stau, 10 Minuten mehr. Und auch in der Gegenrichtung, also 61 Koblenz Richtung Köln zwischen Miel und Kreuz Bliesheim steht ein defektes Fahrzeug. Hier braucht ihr aktuell etwa 5 Minuten länger. Die A65 Karlsruhe Richtung Ludwigshafen zwischen Insheim und Landau Nord. 2 Kilometer Stau, 10 Minuten mehr. Und eine Meldung noch aus Oppenheim. Steinweg zwischen Kautzbrunnen und B9 in der Hafenstraße sind beide Fahrtrichtungen gesperrt. Und das war's soweit. Es sei denn, ihr habt noch was anderes gesehen, dann sagt's gern. Die kostenlose Nummer dazu ist die 0800 8 und 3 mal die 62. Euch überall eine gute und vor allem sichere Fahrt.
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0: Am Mittwoch um kurz nach 1, ich bin Selina Schmidt. Jetzt für euch Martin Garrix und Ed Sheeran auf der Playlist mit Repeat It.

0: Ganz neu auf der RPA1 Playlist. Katy Perry, Watch It Burn. So. Und hier, bei euch im Schlafzimmer, bei uns allen, geht's die Nächte heiß her. Ist nämlich auch einfach wieder sauwarm, bis 38 Grad heute. Heißt natürlich auch, nachts ist wieder Schwitzen angesagt. Tropische Nächte soll es geben. Viele ziehen da blank und schlafen komplett nackig. So wie auch Silvia aus Bad Dürkheim.
1: Egal wann, Frühling, Sommer, Herbst und Winter. Ich liebe es, nackt zu schlafen. Es gibt nichts Schöneres. Es ist einfach ein super Gefühl.
0: Sehen übrigens auch noch andere so. Wir haben nämlich eine Umfrage in unserem RPA1 WhatsApp-Kanal gestartet. Könnt ihr gerne mal abonnieren. Circa 30% sagen, sie schlafen wie Silvia nackig. Ungefähr 70% sagen, splitterfasernackt. Schlafen kommt für mich nicht in die Tüte. Und an die Nackedei, es gibt da so ein paar Dinge vielleicht zu beachten. Die Bettwäsche sollte nämlich öfter gewechselt werden. Empfohlen wird da einmal die Woche, weil es eben keine Klamottenschicht zwischen Haut und Bett gibt und so der ganze Schweiß direkt im Bett landet. Und auch Ventilatoren und Klimaanlagen am besten nur auf niedrigster Stufe laufen lassen, weil man sich sonst auch mal schnell verkühlt. Wie sieht bei euch denn aus? Team Nackedei? Oder sagt ihr, auf keinen Fall schlafe ich nackt, ich brauche einen Pyjama? Schickt uns gerne eine WhatsApp-Sprachnachricht an die 0800 8 und 3 mal die 62. Oder ruft auch gern einfach mal an. Hier bei RPA1, wir freuen uns drauf, von euch zu hören. Es ist 16 Minuten nach 1. Ich bin Selina Schmidt und das ist für euch Naughty Boy und Sam Smith mit La La La.

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14: Schönen Mittwoch euch um 13.30 Uhr und jetzt alles Wichtige aus eurer Region.
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15: Mit Thomas Stüber, guten Tag. Löschroboter könnten Rheinland-Pfalz künftig bei Waldbränden helfen. Innenminister Achim Schwickert sagt aber, kaufen allein bringt wenig. Das Land brauche auch Fachleute, Transport und eine Einsatzbereitschaft rund um die Uhr. Geprüft wird das auch nach dem schwierigen Brand am Rotenfels, wo ein Roboter aus Niedersachsen im Einsatz war. Die Absenderin einer im Rhein bei Oberwesel gefundenen Flaschenpost aus dem Jahr 1958 konnte ermittelt werden. Nach Angaben von Oberwesels Bürgermeister Jan Zimmer handelt es sich um eine inzwischen 90 Jahre alte Frau, die in der Eifel lebt.
16: Die Dame war damals Schiffsköchin auf der MS Drachenfels. Tatsächlich hat sie darauf gearbeitet und man hätte früher öfter mal eine Flaschenpost in den Rhein geworfen. Damals offenbar in der Hoffnung, ob sich jemand meldet. Dass sich nach 70 Jahren jemand meldet oder fast 70 Jahren jemand meldet, fand die Dame aber sehr amüsant. Und tatsächlich, ich werde die Dame heute besuchen mit einem Blumenstrauß und nochmal ein kurzes Gespräch führen.
15: Die Flaschenpost soll jetzt im Stadtmuseum ausgestellt werden. Wer sein Auto in der Waschstraße beschädigt, der muss unter Umständen selbst zahlen. Das Landgericht Frankenthal hat die Klage eines Porsche-Fahrers abgewiesen. Er konnte weder einen technischen Defekt noch eine falsche Einweisung nachweisen. Offenbar war das Auto durch eine Lenkbewegung aus der Spur geraten. Der Schaden lag bei rund 10.000 Euro.
14: 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Jetzt der Blick auf die Straßen und es wird geblitzt in Rahlingen im Kreis Trier-Saarburg in der Ortsdurchfahrt und in Hermeskeil an der Hochwaldkaserne Richtung City steht auch ein Blitzer. Jetzt die aktuellen Staus- und Gefahrenmeldungen da auf die A1 Trier Richtung Köln-Koblenz zwischen Führen und Salmtal. 2 Kilometer Stau, Viertelstunde dauert's länger. Nochmal A1 jetzt Köln Richtung Koblenz zwischen Erftstadt und Miel. 6 Kilometer stockend, da braucht ihr 10 Minuten mehr. Vorsicht auf der A3 Köln Richtung Richtung Frankfurt. Bei der Ausfahrt Bad Honnef-Linz wurde Ladung verloren. Es handelt sich um ein Metallteil. Bitte aufpassen. Dann auf die A5 Karlsruhe Richtung Heidelberg zwischen Kronau und Waldorf-Wiesloch. 5 Kilometer stockend, 10 Minuten plus. 20 Minuten länger dauert es auf der A48 Koblenz Richtung Dernbach zwischen Koblenz-Nord und Bendorfer Brücke. Da sind es 2 Kilometer Stau. Und wir haben noch die A671 Wiesbaden Richtung Mainz zwischen Gustavsburg und Mainz-Spitzdreieck. Vorsicht, hier liegen 2 Plastikteile auf der Autobahn. Und es war's soweit. Es sei denn, ihr habt noch irgendwas anderes gesehen, dann sagt's gern. Die kostenlose Nummer zum Anrufen oder WhatsApp schicken ist die 0800 8 und 3 mal die 62. Euch überall eine gute und vor allem sichere Fahrt.
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1984. Jeder, absolut jeder, hat einen Bravo-Starschnitt von Michael Jackson im Kinderzimmer hängen. Und das liegt auch an diesem Song deines Lebens. Thriller bei RPR1.

0: Leonie und Callum Scott mit Stay bei RPR1.
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0: Ja, und heute sind wir mit euch in der grünen Hölle am Nürburgring in der Eifel. Und unsere Gewinnerin Carmen ist auch dabei. Hatten schon fleißig Bilder von der Rennstrecke auf WhatsApp geschickt. Wirklich strahlend blauer Himmel, bunte, schnelle Rennautos. Ich riech förmlich schon das Motoröl. Oh. Und auch unsere Azubine Soline ist mit vor Ort. Bei ihr steht jetzt die 8-jährige Mara. Und ihr habt ja schon richtig viel erlebt, ne?
2: Wir haben die Autos geguckt und wir waren auf der Tribüne und wir gehen jetzt zum Essen.
3: Und wie hat es dir bisher gefallen?
2: Sehr gut.
3: Mhm. Hast du irgendein Highlight gehabt?
2: Die Tribüne.
3: Ja, hast dich auch hochgestellt?
2: Ja.
3: Ja. Und danach? Weißt du schon, was wir danach machen?
2: Ja, wir gehen Kart fahren und
3: Bowling spielen, genau. Und Kartfahren, hast du ein bisschen Angst? Oder sagst du, nein, ich gehe direkt richtig schnell los?
2: Ja, also ich fahre sehr schnell und ich bin auch sehr mutig.
3: Okay, also ich bin mal gespannt, wie es mit Mara auf der Kartbahn wird. Ich gebe euch dann ein Update später.
0: Ich bin wirklich gespannt, wer da das Rennen macht. Ja, und wer heute am Nürburgring nicht dabei sein kann, nicht traurig sein. Am Sonntag gibt's nämlich schon die nächste coole Ferienaktion. Wir schicken euch zur Saisoneröffnung des FCK im Plopsaland. Meldet euch jetzt schon gerne an auf rpr1.de.
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5: Wunderschönen Mittwoch euch. Gleich mit One Republic. Der aktuelle Song der Band Need Your Love gibt's nach 14 Uhr. Und ein 90er, der einfach so schön

0: gleich.
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1: Ja, das Wetter ist einfach Hochsommer. Es ist heiß, ganz viel Sonne heute und in Trier aktuell schon 34 Grad gemessen. Pirmasens in der Südwestpfalz 33, in Urbar am Rhein auch 33 und in Hönningen an der Ahr auch 33 Grad. Bis auf 37 Grad kann es heute noch hochgehen, vielleicht sogar an die 38 Grad. Morgen, müssen wir schon mal kurz drauf gucken, da haben wir bis 40 Grad und auch Hitzegewitter möglich. Teilweise mit Sturmböen, Starkregen oder auch Schauern. Also da müssen wir uns ein bisschen was auf was einstellen. Heute aber erstmal nur Sonne, Sonne, Sonne und heiß, heiß, heiß.
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6: Die Themen um 14 Uhr. Steinmeier ernennt neue Minister und Rheinland-Pfalz prüft den Einsatz eigener Löschroboter gegen Waldbrände.
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6: Ich bin Christian Semmet. Bundespräsident Frank-Walter Steinmeier hat die neuen Minister in den Ressorts Verkehr und Gesundheit sowie im Kanzleramt ernannt. Er überreichte in Berlin die entsprechenden Urkunden an die CDU-Politiker Steffen Bilger, Carsten Linnemann und Nina Wagen. Ihr hatte er zuletzt die Entlassungsurkunde als Gesundheitsministerin ausgehändigt.
7: Ich bin überzeugt, wir werden in Zukunft von dem profitieren, was wir jetzt an Reformwillen, an Investitionen, an Verteidigungsfähigkeit und Bündnistreue einsetzen. Und noch etwas ist mir wichtig, haben wir Vertrauen in uns selbst. Standhalten und mutig sein, darauf kommt es jetzt an.
6: 11 Jahre nach dem Germanwings-Absturz in den französischen Alpen wird Deutschland jetzt von den Hinterbliebenen auf Schmerzensgeld verklagt. 30 Kläger fordern Schadenersatz in Höhe von bis zu 110.000 Euro. Das berichtet Bild. Sie werfen dem Bund vor, die Flugfähigkeit des Co-Piloten Andreas Lubitz nicht ausreichend überwacht zu haben, vor allem aber den psychischen Zustand. Das Gericht in Braunschweig hält den Erfolg der Klage allerdings für unwahrscheinlich. Im März 2015 hat der Co-Pilot Andreas Lubitz aus Rheinland-Pfalz die Maschine absichtlich in den Abgrund gesteuert. 144 Passagiere und 6 Besatzungsmitglieder kamen dabei ums Leben. Löschroboter könnten Rheinland-Pfalz künftig bei Waldbränden helfen. Innenminister Achim Schwickert sagt aber, kaufen allein bringt wenig. Das Land brauche auch Fachleute, Transport und eine Einsatzbereitschaft rund um die Uhr. Geprüft wird das nach dem schwierigen Brand am Roten Fels, wo ein Roboter aus Niedersachsen im Einsatz war.
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8: Nach dem Wasserrohrbruch im Sinziger Stadtteil Coesdorf im Kreis Ahrweiler kommt bei den Betroffenen vor Ort weiter nur warme Luft aus den Wasserhähnen. Die Stadtwerke arbeiten unter Hochdruck an der defekten Transportleitung. Die Stadtverwaltung in Sinzig hat sich kurzerhand eine wahrlich coole Aktion überlegt. Alle Betroffenen haben freien Eintritt ins Thermalbad. Wer sich abkühlen will, braucht lediglich einen Perso. Mike Fuhrmann, Sinzig.
6: Und die gute Nachricht kommt von der Nahe. Seit heute heißt es wieder freie Fahrt in Bad Kreuznach. Die Sanierung der Hochstraße ist fertig. Am Mittag ist sie wieder freigegeben worden, das hat die Stadt mitgeteilt. Auf mehreren tausend Quadratmetern ist die Asphaltdecke der Straße erneuert worden. Sie war deswegen halbseitig gesperrt. Der Verkehr wurde zum Teil umgeleitet. Das waren die RPA1 Nachrichten um 14 Uhr. Mehr Themen aus der Region gibt's wieder um halb.
1: Wir gucken gemeinsam auf die Straßen. Da gibt es einen aktuellen Blitzer bei euch in Sinzig im Kreis Ahrweiler in der Waldstraße. Nach dem Kreisel steht der. Und außerdem wird in Ralingen geblitzt im Kreis Trier-Saarburg in der Ortsdurchfahrt. Jetzt die aktuellen Staus- und Gefahrenmeldungen und da auf die A1 Köln Richtung Koblenz zwischen Raschete-Wille West und Kreuz Bliesheim. 4 Kilometer stocken, 10 Minuten dauert's länger. Die A5 Karlsruhe Richtung Heidelberg zwischen Kronau und Waldorf-Wiesloch 7 Kilometer Stau, 20 Minuten plus. 25 Minuten länger dauert's auf der A48 Koblenz Richtung Dernbach zwischen Koblenz-Nord und Bendorfer Brücke. 2 Kilometer Stau hier. A60 Rüsselsheim Richtung Bingen zwischen Hechtsheim-West und Mainz-Finden. Vorsicht, hier ist ein Fahrzeug auf der rechten Spur liegen geblieben. Deswegen 2 Kilometer Stau, 10 Minuten Zeitverzug. A61 Richtung Koblenz zwischen der Einfahrt Wehr und Mendig steht ein defektes Fahrzeug. Vorsichtig bitte auch hier. Dann haben wir die A65 Karlsruhe Richtung Ludwigshafen zwischen Insheim und Landau-Nord. 2 Kilometer Stau, 10 Minuten mehr. Und noch eine Meldung aus Oppenheim. Steinweg zwischen Kautzbrunnen und B9 in der Hafenstraße. Beide Fahrtrichtungen sind hier aktuell gesperrt. Und es war's soweit. Es sei denn, ihr habt noch irgendwas anderes gesehen, dann sagt's gern. Einfach anrufen oder WhatsApp schicken. Die kostenlose Nummer dazu ist die 0800 8 und 3 mal die 62. Euch überall eine gute und vor allem sichere Fahrt.
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1: Am Mittwochnachmittag. Wir brauchen ein bisschen Feenstaub, Zauber, weiß nicht, ein bisschen Magie. All das kriegt ihr von Lady Gaga. Sie zaubert mit Abrak.

0: Lola Young und Messi um 14:45.
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0: Ja, und heute haben wir uns zu euch auf dem Weg nach Rheinhessen gemacht, in den Kreis Alzey-Worms und da in den knapp 10.000 Einwohner großen Ort Osthofen. Und wir, das sind unser RPA1-Reporter Noah Theiss und sein Team, gemeinsam mit ganz vielen RPA1-Strohhüten. Und Noah, wenn man ganz genau hinschaut, dann findet man in Osthofen ja wirklich auch ganz besondere Orte.
2: Ja, und einer davon ist die Buchhandlung von Petra Flur. Ein bisschen versteckt in einer Seitenstraße hier in Osthofen, von außen wirklich nur auf den zweiten Blick zu erkennen. Aber wenn man dann drin ist, total gemütlich. Petra, du bezeichnest deine Buchhandlung so schön als, und ich zitiere das jetzt, kaufmännischer Sozialfall. Aber du machst das gerne und du machst das immer weiter, ne?
3: Ja, also am Anfang hatte ich natürlich die Hoffnung, dass es nicht ganz so sozialfallmäßig wird, aber schon mein Steuerberater hat mich da eines Besseren belehrt und so ist es auch gekommen. Also es geht ungefähr 0 auf 0 auf am Ende des Jahres, aber Geld ist ja nun nicht alles und ich bin mittlerweile in Rente und betrachte das als meine Aufgabe.
2: Und inzwischen ist deine Buchhandlung ja auch zu so einer Art Treffpunkt hier in Osthofen geworden für die Menschen.
3: Ja, für der ein oder andere, der sich hier interessiert für Bücher und auch gern mal quatscht. Sozusagen. Der ist ja ganz gut aufgehoben. Und durch die Veranstaltungen, die wir hier machen, erweitert sich natürlich auch der Personenkreis, der überhaupt davon weiß.
2: Und was das für Veranstaltungen sind, darüber sprechen wir nachher noch. Denn auch wenn deine Buchhandlung wirklich klein ist, hier passiert manchmal mehr, als man sich vorstellen mag.
0: Richtig charmant. Und ich finde ja auch in Buchhandlungen, da duftet es ganz besonders. Bin wirklich gespannt, was es da bei euch noch zu erleben gibt. Und wir freuen uns natürlich auch weiterhin auf eure Musikwünsche aus Osthofen. Schickt sie per WhatsApp-Sprachnachricht an die 0800 8 und 3 mal die 62 oder über unsere RPR1-App. Denn ab 17 Uhr laufen hier ausschließlich eure Wunschsongs.
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10: Schönen Mittwochnachmittag um 2:30 und jetzt alles Wichtige aus eurer Region.
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11: Mit Thomas Stüber, guten Tag. Löschroboter könnten Rheinland-Pfalz künftig bei Waldbränden helfen. Innenminister Achim Schwickert sagt aber, kaufen allein bringt wenig. Das Land brauche auch Fachleute, Transport und eine Einsatzbereitschaft rund um die Uhr. Geprüft wird das auch nach dem schwierigen Brand am Rotenfels, wo ein Roboter aus Niedersachsen im Einsatz war. Die Absenderin einer im Rhein bei Oberwesel gefundenen Flaschenpost aus dem Jahr 1958 konnte ermittelt werden. Nach Angaben von Oberwesels Bürgermeister Jan Zimmer handelt es sich um eine inzwischen 90 Jahre alte Frau, die in der Eifel lebt.
12: Die Dame war damals Schiffsköchin auf der MS Drachenfels. Tatsächlich hat sie darauf gearbeitet und man hätte früher öfter mal eine Flaschenpost in den Rhein geworfen. Damals offenbar in der Hoffnung, ob sich jemand meldet. Dass sich nach 70 Jahren jemand meldet oder fast 70 Jahren jemand meldet, fand die Dame aber sehr amüsant. Und tatsächlich, ich werde die Dame heute besuchen mit einem Blumenstraußen und nochmal ein kurzes Gespräch führen.
11: Die Flaschenpost soll jetzt im Stadtmuseum ausgestellt werden. Wer sein Auto in der Waschstraße beschädigt, der muss unter Umständen selbst zahlen. Das Landgericht Frankenthal hat die Klage eines Porsche-Fahrers abgewiesen. Er konnte weder einen technischen Defekt noch eine falsche Einweisung nachweisen. Offenbar war das Auto durch eine Lenkbewegung aus der Spur geraten. Der Schaden lag bei rund 10.000 Euro.
10: 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Jetzt der Blick auf die Straßen. Und es wird geblitzt bei euch in Kaiserslautern in der Mannheimer Straße Richtung Friedhof bei Tempo 50 und in Hermeskeil. An der Hochwaldkaserne wird Richtung City geblitzt. Jetzt die aktuellen Staus und Gefahrenmeldungen und da auf die A1 Trier Richtung Köln-Koblenz zwischen Führen und Salmtal. 2 Kilometer Stau, 20 Minuten dauert's länger. A3 Köln Richtung Frankfurt zwischen Wiesbadener Kreuz und Rauenheim. Vorsicht, hier liegen mehrere Holzlatten auf der linken Spur. A5 Karlsruhe Richtung Heidelberg zwischen Kronau und Waldorf-Wiesloch. 8 Kilometer stockend, eine Viertelstunde länger dauert's. Dann die A48 Koblenz Richtung Dernbach zwischen Koblenz Nord und Bendorfer Brücke. 2 Kilometer Stau, 20 Minuten Zeitverzug. Eine Viertelstunde mehr Zeit solltet ihr auf der A60 einplanen, wenn ihr Richtung Rüsselsheim fahrt. Zwischen Weisenauer Brücke und Rüsselsheim-Königstetten, da sind es nämlich 3 Kilometer Stau. Die A61 Ludwigshafen Richtung Koblenz zwischen Kreuz Ludwigshafen und dem Kreuz Frankenthal steht ein defektes Fahrzeug. Hält sich gerade noch im Grenzen. Die Zeit, die ihr da länger braucht, nur 1 Kilometer stockend, aktuell 5 Minuten länger. Kann aber natürlich noch ein bisschen mehr werden. Und dann haben wir noch die A61 Koblenz Richtung Köln zwischen Weilerswist und Kreuz Bliesheim, aktuell 2 Kilometer Stau. Und es war's soweit. Es sei denn, ihr habt noch irgendwas anderes gesehen, dann sagt's gern. Die kostenlose Nummer zum Anrufen oder WhatsApp schicken ist die 0800 8 und 3 mal die 62. Euch überall eine gute und vor allem sichere Fahrt.
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Auch ein Hit von Benson Boone, seit er vor 2 Jahren Beautiful Things rausgehauen hat, liefert da einfach ab. Schönen Nachmittag bei RPA1. Ich bin Selina Schmidt und man mag über Megastar Justin Bieber denken, was man will. Singen kann er auf jeden Fall. Und das hat er nicht nur bei der Halbzeitshow der Fußball-WM gezeigt, sondern auch in seinen unzähligen Hits. Besonders, finde ich, kommt es zur Geltung in seinem Song Sorry aus dem Jahr 2015. Und den kriegt er jetzt.

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1: Ich bin Tom Nitzsche. Ehrenamt sichtbar machen und Vereine stärken, genau das ist das Ziel beim Wettbewerb Verein des Monats. Monat für Monat können sich Clubs bewerben und mit etwas Glück bis zu 5.000 Euro für ihre Vereinsarbeit gewinnen. Mehr Infos dazu jetzt von Christoph Fritzinger vom Sportbund Pfalz. Worum geht es denn beim Wettbewerb Verein des Monats?
2: Beim Verein des Monats können sich Sportvereine aus Rheinland-Pfalz und dem Saarland bewerben mit ihren Projekten und dabei bis zu 5.000 Euro gewinnen. Monatlich werden 5 Vereine dann nominiert, die in einer Online-Abstimmung um die meisten Stimmen gegeneinander antreten. Dabei gibt es dann für den ersten Platz 5.000 Euro, der zweitplatzierte erhält 2.000 Euro und Platz 3 1.000 Euro.
1: Wie läuft dieses Abstimmungsverfahren denn ab?
2: Das Abstimmungsverfahren sieht wie folgt aus. Nach erfolgreicher Nominierung treten 5 Vereine in einer Online-Abstimmung gegeneinander an. Dabei können dann registrierte Nutzer einmal pro Tag für ihren Verein abstimmen und es ist egal, ob es ein Vereinsmitglied oder ein sonstiger Unterstützer in welcher Form auch immer ist. Es kommt insgesamt darauf an, innerhalb der eigenen Community täglich so viele Stimmen wie möglich zu sammeln und dabei möglichst kreativ zu sein, um dann letztendlich erfolgreich zu sein.
1: Haben Sie noch eine Botschaft, die Sie den pfälzischen Vereinen für den Wettbewerb mitgeben möchten?
2: Ja, meine Botschaft ist, macht mit, zeigt eure tollen Projekte, macht sichtbar, was ihr alles leistet vor Ort und mobilisiert natürlich auch eure Community zum täglichen Voten. Der Verein des Monats ist eine super Möglichkeit, eure Vereinsarbeit ins Rampenlicht zu rücken und neben finanzieller Unterstützung auch Aufmerksamkeit für euren Verein zu gewinnen.
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2: Schönen Mittwochnachmittag und gleich Ed Sheeran. Azizam. Kam letztes Jahr, also 2025, raus. Und ganz genau 40 Jahre vorher war dieses Stück Musik. Legendär. Freddie Mercury, 85. I was born to love you. Das und mehr gibt's gleich nach 3 hier bei RPA1. 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
2: Richtig krasses Sommerferienwetter heute. Bis 37 Grad sind drin. Aktuell gemessen in Impflingen an der südlichen Weinstraße 35 Grad. St. Goarshausen am Rhein 34. In Bad Sobernheim an der Nahe auch 34. Und in Bitburg in der Eifel 33 Grad gemessen. Kurzer Blick auf morgen. Da kann es teilweise ungemütlich werden. Denn die Temperaturen steigen zum einen bis auf knapp 40 Grad. Und es werden auch Hitzegewitter aufziehen. Teilweise mit Sturmböen, Starkregen oder auch dollen Schauern. Da müsst ihr euch leider auf einiges einstellen. Morgen, heute aber noch einfach heiß und sommerlich.
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4: Die Themen um 15 Uhr. Reform der erneuerbaren Energien verabschiedet und Pro-Kopf-Verschuldung in Rheinland-Pfalz gesunken.
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4: Ich bin Christian Semmet. Das Kabinett hat einer Reform der erneuerbaren Energien zugestimmt. Vorgesehen sind neue Regeln für die Förderung von Ökostrom und ein Netzpaket. Das soll dabei helfen, die hohen Stromkosten zu drücken und Steuergelder zielgerichtet einzusetzen. Aus Berlin, Tanja Wagner.
5: Schon heute sind die erneuerbaren Energien mit einem Anteil von 60% die wichtigste Stromquelle Deutschlands. Bis 2030 sollen es 80% sein. Ziel der Reform ist es, das ungezügelte Wachstum zu bremsen, den Zubau besser regional zu steuern und mit dem Netzausbau zu synchronisieren. Für Privatleute etwa bedeutet das, dass sie für ihre kleine Solaranlage auf dem Dach ab 2027 keine feste Einspeisevergütung mehr erhalten. Die Bundesregierung spricht von mehr Planbarkeit, Versorgungssicherheit und Wettbewerbsfähigkeit für den Standort Deutschland. Kritiker sehen die Energiewende in Gefahr.
4: Bundespräsident Frank-Walter Steinmeier hat die neuen Minister in den Ressorts Verkehr und Gesundheit sowie im Kanzleramt ernannt. Er überreichte in Berlin die entsprechenden Urkunden an die CDU-Politiker Steffen Bilger, Carsten Linnemann und Nina Wagen. Ihr hatte er zuletzt die Entlassungsurkunde als Gesundheitsministerin ausgehändigt. Rheinland-Pfalz steht beim Schuldenvergleich besser da als viele andere Bundesländer. Die Pro-Kopf-Verschuldung ist Ende 2025 zurückgegangen. Bundesweit gab es das sonst nur in Nordrhein-Westfalen und Berlin. Deutschlandweit stiegen die öffentlichen Schulden dagegen auf den Rekordwert von rund 2,6 Billionen Euro. Besonders stark wuchsen die Schulden der Städte und Gemeinden.
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6: Die Bäche werden flacher, das Wasser wärmer für Fische. Wird es jetzt gefährlich. Deshalb darf im Kreis Mainz-Bingen aktuell kein Wasser aus Bächen, Flüssen, Teichen oder Seen genommen werden, auch nicht mit Eimer oder Gießkanne. Und auch im Eifelkreis Bitburg-Brümm drohen bei illegaler Wasserentnahme Bußgelder. Sascha Stein, Bingen.
4: Und die gute Nachricht kommt aus der Westpfalz. Der Schulhof der Grundschule Pfaffenwoog in Kaiserslautern Erfenbach wird grüner und moderner. Seit Beginn der Sommerferien läuft der Umbau und macht große Fortschritte. Der Asphalt ist schon weg, jetzt werden die neuen Flächen vorbereitet. Neue Bäume, Spielflächen und ein grünes Klassenzimmer sollen dann Platz zum Lernen, Toben und Durchatmen bieten. Das waren die RPA1 Nachrichten um 15 Uhr. Mehr Themen aus der Region gibt's wieder um 15:30.
7: Dann schauen wir noch auf die Straßen. Wir haben einen Blitzer und zwar in Sinzig im Kreis Ahrweiler in der Wallstraße nach dem Kreisel. Und einer steht in Bretzenheim im Kreis Bad Kreuznach in der Winzenheimer Straße beim Sportplatz des FSV Bretzenheim. Vorsichtig. Die aktuellen Staus und Gefahrenmeldungen. Die A3 Köln-Frankfurt zwischen Wiesbadener Kreuz und Raunheim Gegenstände auf der linken Spur. Die A5 Karlsruhe-Heidelberg zwischen Kronau und Heidelberg-Schwetzingen 9 Kilometer stockend. Hier verliert ihr aktuell 20 Minuten. Die A48 Koblenz Richtung Dernbach zwischen Koblenz Nord und Bendorfer Brücke 2 Kilometer Stau. Hier ist es eine halbe Stunde. Die 61 Speyer Richtung Koblenz zwischen Kreuz Mutterstadt, Kreuz Frankenthal 4 Kilometer stockend. Hier steht die auch eine Viertelstunde. Und dann haben wir noch die 63 Kaiserslautern zwischen Marienborn und Niederolm 3 Kilometer, auch hier 20 Minuten. Habt ihr noch was gesehen? Schickt uns gerne WhatsApp an die 0800 8 3x die 62. Gute Fahrt.
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7: Und ich bin Daniel Kaiser. Schönen Mittwoch euch. Kurz nach drei haben wir es inzwischen. Wir verbringen heute den Nachmittag bis in den Abend hinein und machen es uns schön gemütlich mit, wen haben wir noch heute? Ed Sheeran haben wir mit dabei. Sia. Und den Anfang macht jetzt die wunderbare Olivia Rodrigo.

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0: Die verbringen wir zusammen und machen es uns richtig schön. Heute waren wir in der grünen Hölle und hatten einen unvergesslichen Ferientag am Nürburgring. Unsere Azubine Soline ist gemeinsam mit ganz vielen Families da. Die waren heute in der Boxengasse. Die haben sich wie waschechte Formel-1-Gewinner auf Siegertreppchen gestellt. Und naja, die Soline hat natürlich ganz viele Erfahrungen gesammelt und sich sogar mal heute als Rennfahrerin ausprobiert.
2: Ja, ihr hört's, wir sind gerade in der Kartbahnhalle. Ich war schon gerade drin, wir lagen im Kart fast. Es war eigentlich sehr entspannt, da drin zu sitzen. Und dann ging's los. Ich war 2 Runden die erste. Ich dachte, ja, das ist heute meine Runde. Und dann kam René aus Bad Münstereifel um die Ecke. René, wie oft hast du mich überholt?
3: Ich habe nicht gezählt, war so grob 7 Mal ungefähr. Aber war knapp immer.
2: Also wirklich, ist unglaublich. Ich habe Renés Rücken wirklich um die 10 Mal gesehen. Ich so, hä, bin ich so langsam? Aber gut, anscheinend schon. René, hast du vielleicht ein paar Tipps fürs nächste Mal, wie ich noch schneller Kart fahren kann?
3: Du musst ein bisschen mehr Mario Kart spielen. Ne? Also ich hatte Bananen dabei und Turbo Boosts. Also
2: ah, deswegen bin ich die ganze Zeit ausgerollt.
3: Ja.
2: Oh Mann, ja gut. Hast du Bock auf noch eine Runde? 1 gegen 1?
3: Ja, sicher.
2: Gut, also ich übe jetzt noch ein bisschen. Ich packe noch ein paar Bananenschalen mit rein. Vielleicht bin ich da in die nächste Runde die Erste.
0: Das sieht auf jeden Fall cool aus. Schaut euch die Bilder gerne an auf unserem Instagram-Account rpa1. 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
12: Und jetzt werfen wir einen Blick in die Region.
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13: Mit Thomas Stüber, hallo. Rheinland-Pfalz steht beim Schuldenvergleich etwas besser da als viele andere Länder. Die Pro-Kopf-Verschuldung ist Ende 2025 zurückgegangen. Bundesweit gab es das sonst nur in Nordrhein-Westfalen und Berlin. Deutschlandweit stiegen die öffentlichen Schulden dagegen auf den Rekordwert von rund 2,66 Billionen Euro. Besonders stark wuchsen die Schulden der Städte und Gemeinden. Der Christopher Street Day in Koblenz soll trotz des Anschlags in Berlin wie geplant vom 13. bis 16. August stattfinden. Die Veranstalter prüfen mit Stadt- und Sicherheitsbehörden das Schutzkonzept und planen einen zusätzlichen Schutzraum. Am Programm ändere sich nichts, heißt es. Zum Straßenumzug werden bis zu 3.500 Menschen erwartet. In Castelaun ist heute Morgen einer der größten Sanitätsdiensteinsätze des DRK in Deutschland gestartet. Knapp 200 Notfallsanis, Rettungsdienstler und Notärztinnen und Ärzte gleichzeitig werden hier in den nächsten Tagen bei der Nature One im Einsatz sein. RPR1-Reporterin Sabine Koppers.
14: Das DRK ist in diesem Jahr schon zum 30. Mal bei der Nature One dabei und mit Blick auf die aktuellen Regen- und Gewittervorhersagen für die Nacht von morgen auf übermorgen empfiehlt das DRK allen Festivalgästen, Regenkleidung, festes Schuhwerk und warme Wechselsachen mitzubringen. Zelte und Pavillons, die sollten auf jeden Fall sorgfältig gesichert und lose Gegenstände befestigt werden, damit die auch bei starken Windböen keine Gefahr darstellen.
12: So, schauen wir noch auf die Straßen. Wir haben einen Blitzer in Laumersheim, Kreis Bad Dürkheim, in der Dirmsteiner Straße, am Ortseingang von Dirmstein kommend. Tempo 50 hier erlaubt. Und einen haben wir in Ralingen, und zwar im Kreis Trier-Saarburg, Ortsdurchfahrt auch da vorsichtig. Die aktuellen Staus und Gefahrenmeldungen: die A1 Trier Richtung Köln-Koblenz zwischen Führen und Salmtal 2 Kilometer Stau. Die A3 Frankfurt-Köln zwischen Idstein und Bad Camberg 4 Kilometer stockend. Dann die A5 Karlsruhe Richtung Heidelberg zwischen Bruchsal und Heidelberg Schöneberg-Schwetzingen. 9 Kilometer Stau, hier steht ihr fast eine halbe Stunde. Die 48 Koblenz Richtung Dernbach zwischen Koblenz Nord und Bendorfer Brücke, 2 Kilometer. Die 61 Speyer Richtung Koblenz zwischen Kreuz Mutterstadt, Kreuz Frankenthal. Hier sind es aktuell 4 Kilometer und auch da knapp 20 Minuten. Habt ihr noch was gesehen? Schickt uns gerne WhatsApp ins Studio an die 0800 8 3x die 62. Gute Fahrt.
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0: Kamrad und Be Mine hier bei RPR1. Schönen Mittwoch wünsche ich euch. So, etwas ganz Kurioses und gleichzeitig auch Wunderschönes ist passiert. Eine Flaschenpost ist aufgetaucht nach über 70 Jahren. Vor ein paar Tagen wurde diese Flaschenpost in Oberwesel aus dem Rhein gefischt. Und jetzt wissen wir inzwischen auch, wer sie damals von einem Schiff in den Fluss geworfen hat. Es ist eine Dame, eine junge Dame, die lebt noch, ist inzwischen 90 Jahre alt und kommt aus der schönen Eifel. RPA1-Reporter Dirk Köster. Da war ja wirklich richtige Detektivarbeit notwendig, um rauszufinden, wer sie ist.
1: Ja, das kann man wohl sagen. Die Absenderin hatte zwar ihre Adresse auf der Flaschenpost notiert, wohnte damals in Erftstadt, ist aber inzwischen umgezogen, lebt jetzt in der Nähe von Gerolstein. Der Bürgermeister von Oberwesel, Jan Zimmer, hatte jedoch Glück, dass seine Suche nach der Frau für viel Wirbel auf Social Media sorgte. Die Tochter der 90-Jährigen hat es auf Instagram gesehen und sich gemeldet. Und jetzt weiß der Bürgermeister auch, was die Dame damals an Bord gemacht hat.
2: Die Dame war damals Schiffsköchin auf der MS Drachenfels. Tatsächlich hat sie darauf gearbeitet. Und man hätte früher öfter mal eine Flaschenpost in den Rhein geworfen. Damals offenbar in der Hoffnung, ob sich jemand meldet. Dass sich nach 70 Jahren jemand meldet oder fast 70 Jahren jemand meldet, fand die Dame aber sehr amüsant. Und tatsächlich, ich werde die Dame heute suchen mit einem Blumenstrauß und nochmal ein kurzes Gespräch führen.
0: Ja, und in wenigen Minuten ist es soweit. Dann kommt der Bürgermeister mit dem Blumenstrauß. Dirk, was passiert jetzt eigentlich mit der Flaschenpost?
1: Ja, so ein ungewöhnlicher Fund soll natürlich nicht in einer Oberweseler Amtsstube herumstehen und verstauben, sondern der Öffentlichkeit präsentiert werden. Die Überlegungen sind inzwischen abgeschlossen. Die Flaschenpost kommt ins Stadtmuseum.
2: Wir haben da eine kleine Abteilung, die sich mit der Schifffahrt am Rhein und speziell in Oberwesel beschäftigt. Und da wird das einen ganz guten Platz finden.
1: Ab wann das neue Exponat dort zu sehen sein wird, steht aber noch nicht ganz fest.
0: Okay, also eine Flaschenpost, die nach fast 70 Jahren gefunden wurde und darin war übrigens eine Bordspeisekarte vom 16. Juli 1958. Und falls es euch interessiert, zu essen gab's Wellfleisch, dicke Bohnen und Salzkartoffeln. Hätte ich jetzt auch Bock drauf.

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3: Und gleich habe ich für euch zwei Sommerhits. Bella Ciao, El Professor. Ist auch schon wieder 8 Jahre alt. Aber ich finde den immer noch wahnsinnig gut. Und Berlin. Das sind die Songs unseres Lebens und die Hits von heute gibt's gleich. Dranbleiben.
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0: Alles, was für euch heute wichtig ist, gleich in den RPR 1 Nachrichten. Und jetzt die Aussichten für ganz Rheinland-Pfalz und den Südwesten.
3: Es ist nicht nur warm, es ist heiß. Bis zu 38 Grad haben wir heute. Es bleibt auch trocken. Aktuell gemessen haben wir in Traben-Trarbach 34 Grad. In Landau sind es 36 und in Mainz haben wir aktuell 35 Grad. RPA1 Wetterexperte Dominik Jung, wie sieht's morgen aus?
6: Ja, morgen wird's auch wieder heiß. Wir bekommen aber eine Wetterzweiteilung. Schon zur Mittagszeit ziehen im Westen sehr dichte Wolken auf zwischen Eifel und Pfälzerwald. Da kann schon kurze Schauer geben. Nach Osten bleibt's am längsten heiß, aber auch da kommen später einzelne Schauer und Gewitter.
3: So, denkt dran, euch schön einzucremen.
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7: Die Themen um 16 Uhr. Reform der erneuerbaren Energien verabschiedet. Und Rheinland-Pfalz prüft Einsatz eigener Löschroboter gegen Waldbrände.
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7: Ich bin Christian Semmet. Das Kabinett hat einer Reform der erneuerbaren Energien zugestimmt. Vorgesehen sind neue Regeln für die Förderung von Ökostrom und ein Netzpaket. Das soll dabei helfen, die hohen Stromkosten zu drücken und Steuergelder zielgerichtet einzusetzen. Aus Berlin, Tanja Wagner.
8: Schon heute sind die erneuerbaren Energien mit einem Anteil von 60% die wichtigste Stromquelle Deutschlands. Bis 2030 sollen es 80% sein. Ziel der Reform ist es, das ungezügelte Wachstum zu bremsen, den Zubau besser regional zu steuern und mit dem Netzausbau zu synchronisieren. Für Privatleute etwa bedeutet das, dass sie für ihre kleine Solaranlage auf dem Dach ab 2027 keine feste Einspeisevergütung mehr erhalten. Die Bundesregierung spricht von mehr Planbarkeit, Versorgungssicherheit und Wettbewerbsfähigkeit für den Standort Deutschland. Kritiker sehen die Energiewende in Gefahr.
7: Löschroboter könnten Rheinland-Pfalz künftig bei Waldbränden helfen. Innenminister Achim Schwickert sagt aber, kaufen allein bringt wenig. Das Land brauche auch Fachleute, Transport und eine Einsatzbereitschaft rund um die Uhr. Geprüft wird das nach dem schwierigen Brand am Roten Fels, wo ein Roboter aus Niedersachsen im Einsatz war. In Italien kippt an manchen Orten gerade die Badelaune, weil sich wegen der Hitze Algen massiv ausbreiten. Laut der Zeitung La Repubblica färben sie Meer, Seen und Flüssen grün, gelb oder braun und teils wird Baden sogar verboten. Betroffen sind unter anderem Küsten in Apulien, Ligurien, bei Rom und auf Sizilien.
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9: Zum ersten Mal hat sich ein Mensch in Rheinland-Pfalz vor Ort mit dem Westnil-Virus infiziert. Die Person aus dem Rhein-Pfalz-Kreis hat keine Symptome und ist nicht ansteckend. Das durch Mücken übertragene Virus ist meist harmlos, kann aber in seltenen Fällen zu Hirnhautentzündungen führen. Sascha Stein, Ludwigshafen.
7: Und die gute Nachricht kommt aus Rheinhessen. Die Musik zu den Nibelungenfestspielen in Worms ist ein echter Renner. Die limitierte CD mit 9 Songs von Alice Merton und Alexander Wolf ist bereits vergriffen. Wer den Soundtrack zu Die Hunnenkönigin trotzdem hören will, kann ihn ab sofort über Bandcamp herunterladen. Das waren die RPR1 Nachrichten um 16 Uhr. Mehr Themen aus der Region gibt's wieder um halb.
3: So, schauen wir noch auf die Straßen. Wir haben einen Blitzer in Laumersheim und zwar im Kreis Bad Dürkheim, Dirmsteiner Straße, Ortseingang von Dirmstein, Tempo 50. Und ein Blitzer steht in Bretzenheim, Kreis Bad Kreuznach, Winzenheimer Straße beim Sportplatz. Die aktuellen Staus und Gefahrenmeldungen, da haben wir die A1 Trier, Köln, Koblenz zwischen Führen und Salmtal 2 Kilometer Stau. Die A3 Frankfurt, Köln zwischen Mönchhof-Dreieck und Wiesbaden-Niedernhausen, hier sind es 8 Kilometer, ihr verliert eine halbe Stunde. Die A5 Karlsruhe Richtung Heidelberg zwischen Bruchsal und Waldorf-Wiesloch, 8 Kilometer, auch hier eine halbe Stunde. Die A5 Darmstadt Richtung Karlsruhe zwischen Kreuz Heidelberg und Kreuz Waldorf, 5 Kilometer stockend. Und auf der 61 Speyer-Koblenz zwischen Kreuz Mutterstadt, Kreuz Frankenthal, 4 Kilometer stockend. Habt ihr noch was gesehen? Schickt uns gerne eine WhatsApp-Nachricht ins Studio an die 0800 83 mal die 62. Gute Fahrt!
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3: Schönen Mittwoch euch, kurz nach 4 haben wir's. So, in der Stunde geht's los, dann übernimmt Osthofen die Musikredaktion und ihr habt jetzt noch ein paar Minuten Zeit, eure Lieblingssongs einzureichen, einfach per App oder über rpr1.de. Jetzt

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1: Und heute gehen ganz liebe Grüße raus nach Osthofen in Rheinhessen. Da sind wir nämlich heute an diesem wunderschönen Sommertag mit euch. Ein Ort mit nicht ganz 10.000 Einwohnern. Und da geht's an so einem Mittwochnachmittag eher gemütlich zu. Passt aber auch ganz gut zu dem Ort, an dem wir gerade sind. Besser gesagt, RPA1-Reporter Noah Theiss ist gerade da. Und zwar eine Buchhandlung. Aber du hast ja schon rausgefunden, diese Buchhandlung ist alles andere als langweilig.
2: Das kann man so sagen. Die Buchhandlung von Petra Flur hat sich in den letzten Jahren zu einem richtigen Treffpunkt für einige Menschen hier in Osthofen entwickelt. Und Petra, du hast ja auch einige Veranstaltungen am Start, obwohl es hier doch recht gemütlich ist. Wie viele Quadratmeter werden das wohl sein?
3: Oh, ich würde mal sagen, begehbare Fläche, so 30 Quadratmeter.
2: 30 Quadratmeter und die sind jetzt schon gut ausgenutzt. Hier sind überall Bücherregale, klar, ein Tisch, die beiden Stühle, auf denen wir sitzen. Und trotzdem, hier finden auch Konzerte statt. Wie kriegst du das hier unter?
3: Also ich war bei dem berühmten schwedischen Möbelhaus und habe mir 20 Klappstühle gekauft. Und meine Einrichtung in der Buchhandlung ist so, dass ich alles wegschieben kann. Und dann kriege ich die 20 Leute rein plus ein Streichquartett. Das ist dann kuschelig und im Sommer ein bisschen zu warm. Und deswegen machen wir das dann nur im Herbst und Winter.
2: Und es kommen ja sogar Kunden mit Ideen hierher, was sie in deiner Buchhandlung veranstalten wollen.
3: Ja, da kam eine Kundin und meinte, man könnte das doch mal machen, eine Strickrunde. Und das probieren wir jetzt aus. Also mal bis Weihnachten, dann mal gucken, wie das ist. Also es können ja nicht so furchtbar viele, vielleicht 4, 5 Leute können das machen, damit dann auch die normale Kundschaft noch hier durchkommt.
2: Also es wird gequatscht, Musik gemacht und sogar gestrickt in der Buchhandlung von Petra Flur in Osthofen. Und klar, wer ein gutes Buch braucht, der findet das hier garantiert auch.
1: Also klingt auf jeden Fall richtig gut. Liebe Osthöferinnen und Osthöfer, ich hoffe, ich habe das jetzt richtig gesagt. Ihr habt jetzt noch ein paar Minuten Zeit zu entscheiden, welche Musik gleich für euch gespielt wird ab 17 Uhr bis 18 Uhr. Eure Stunde für Rheinland-Pfalz. Abgeben eure Musikwünsche unter 0800 8 3 mal die 62 und natürlich über die RPR1 App.
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7: Schönen Mittwoch, jetzt haben wir es 16:30. Hier ist der RPR 1 Nachrichtenüberblick.
8: Ich bin Christian Semmet. Bundespräsident Frank-Walter Steinmeier hat die neuen Minister in den Ressorts Verkehr und Gesundheit sowie im Kanzleramt ernannt. Er überreichte in Berlin die entsprechenden Urkunden an die CDU-Politiker Steffen Bilger, Carsten Linnemann und Nina Wagen. Ihr hatte er zuletzt die Entlassungsurkunde als Gesundheitsministerin ausgehändigt. Die öffentliche Verschuldung in Deutschland ist im vergangenen Jahr auf einen neuen Rekordstand gestiegen. Er beträgt gut 2.662 Milliarden Euro. Das entspricht nach Angaben des Statistischen Bundesamts zum Jahresende 2025 einer Pro-Kopf-Verschuldung von knapp 31.900 Euro in Deutschland. Die Lufthansa-Tochter ITA Airways will künftig auch große Hunde wie etwa Labradors oder Dalmatiner in der Flugzeugkabine ohne Box erlauben. Das teilte die italienische Fluggesellschaft mit. Passagiere mit Allergie könnten sich kostenlos umsetzen. Getestet werden soll das Angebot zunächst auf ausgewählten Strecken innerhalb Italiens.
7: Danke, Christian. Schauen wir noch in die Region.
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9: Mit Thomas Stüber, hallo. Rheinland-Pfalz steht beim Schuldenvergleich etwas besser da als viele andere Länder. Die Pro-Kopf-Verschuldung ist Ende 2025 zurückgegangen. Bundesweit gab es das sonst nur in Nordrhein-Westfalen und Berlin. Deutschlandweit stiegen die öffentlichen Schulden dagegen auf den Rekordwert von rund 2,66 Billionen Euro. Besonders stark wuchsen die Schulden der Städte und Gemeinden. Der Christopher Street Day in Koblenz soll trotz des Anschlags in Berlin wie geplant vom 13. bis 16. August stattfinden. Die Veranstalter prüfen mit Stadt- und Sicherheitsbehörden das Schutzkonzept und planen einen zusätzlichen Schutzraum. Am Programm ändere sich nichts, heißt es. Zum Straßenumzug werden bis zu 3.500 Menschen erwartet. In Castelaun ist heute Morgen einer der größten Sanitätsdiensteinsätze des DRK in Deutschland gestartet. Knapp 200 Notfallsanis, Rettungsdienstler und Notärztinnen und Ärzte gleichzeitig werden hier in den nächsten Tagen bei der Nature One im Einsatz sein. RPA1-Reporterin Sabine Koppers.
10: Das DRK ist in diesem Jahr schon zum 30. Mal bei der Nature One dabei und mit Blick auf die aktuellen Regen- und Gewittervorhersagen für die Nacht von morgen auf übermorgen empfiehlt das DRK allen Festivalgästen, Regenkleidung, festes Schuhwerk und warme Wechselsachen mitzubringen. Zelte und Pavillons, die sollten auf jeden Fall sorgfältig gesichert und lose Gegenstände befestigt werden, damit die auch bei starken Windböen keine Gefahr darstellen.
7: So, schauen wir noch auf die Straßen. Wir haben einen Blitzer und zwar in Bretzenheim, Kreis Bad Kreuznach, Winzenheimer Straße beim Sportplatz und in Laumersheim, Kreis Bad Dürkheim, in der Dirmsteiner Straße, Ortseingang von Dirmstein kommend. Die aktuellen Staus und Gefahrenmeldungen, die A1 Köln Richtung Koblenz, zwischen Gleuel und Kreuz Bliesheim 6 Kilometer stockend. Dann haben wir die A3 Frankfurt-Köln zwischen Mönchhof-Dreieck und Wiesbaden-Niedernhausen 7 Kilometer, hier fährt ihr eine halbe Stunde. Die A5 Karlsruhe Richtung Heidelberg, zwischen Kronau und Heidelberg, defekter PKW, 12 Kilometer Stau, hier sind es auch 20 Minuten. Die A6 Mannheim Richtung Heilbronn, zwischen Kreuz Mannheim und Schwetzingen-Hockenheim, 7 Kilometer stockend, hier sind es 15 Minuten. Die A61 Speyer Richtung Koblenz, zwischen Kreuz Mutterstadt und Kreuz Frankenthal, 4 Kilometer. Und das war's soweit. Habt ihr noch was gesehen? Staublitzer, Unfall? Dann schickt uns gerne WhatsApp ins Studio an die 0800 8 3 mal die 62. Euch eine gute Fahrt.
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0: Taylor Swift, I knew you, die ganz neue bei RPR 1. Euch einen schönen Mittwoch mit Daniel und Julian Eckert.
1: Hallöchen.
0: Julian, ja? Jetzt kommen wir zu meinem Lieblingsteil am Nachmittag, nämlich Cover oder Original. Und ich habe einen richtig coolen Song rausgesucht von Alex Clare, When Doves Cry. Und du hast mir gesagt, die Nummer ist schon ein bisschen älter.
1: Ja, also sie kommt eigentlich, das Original ist von Prince. Und das hätte ich gar nicht gedacht, die kommt aus 1984. Kannst du mal abspielen? Boah, der hat ordentlich Groove, oder?
0: Ja, voll. Ich lieb sie.
1: Und das war einfach, Prince' erste Nummer 1 Song in den USA und seine erste Top 10 Single im Vereinigten Königreich. Also dieses Cover von ihm ist komplett eingeschlagen.
0: Genau, dann gab es ja nochmal 96, glaube ich, auch nochmal so eine Coverversion. Und jetzt natürlich 2011 dann von Alex Clare. Und die Nummer hören wir uns jetzt zusammen an. When Does Cry bei RPR 1.

0: Über 35 Grad in Rheinland-Pfalz und alle müssen arbeiten. Weinen könnte ich weinen, würde jetzt der Rocker sagen. Aber der sagt's nicht, denn der ist selbst gerade im Urlaub. Irgendwo liegt er gerade am Strand, trinkt seinen Cocktail und genießt das Wetter. Zum Glück haben wir guten Ersatz gefunden. Hier ist für euch Rambo Zambo.
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2: Ja, meine Damen und Herren, der Passagierraum eines Flugzeuges ist kein Halligalli-Lokal. Wenn ich aus der Business Class höre, wie Sie Ballermann-Schlager singen wie Im Frühtau zu Berge oder andere dieser Lieder, dann ist das als Schallwaffe zu klassifizieren und eine Gefährdung des Luftraums. Natürlich trage ich schon vor Start des Fliegers bereits die aufgeblasene Schwimmweste um den Hals und ich mache mir auch stets Notizen, wenn das Flugpersonal seine Sicherheitsunterweisung vornimmt. Ja, für ein anschließendes kritisches Gespräch hinsichtlich der pantomimischen Darstellungen ist die Besatzung auch sehr dankbar. Seien Sie diskret. Wenn ich eine NATO-Rede einstudiere, dann schließe ich mich dazu im Bord-WC ein. Wenn Sie sich fleißig und folgsam verhalten, haben Sie auch im Flugzeug Rambo-Zambo ein Gefühl wie an Ihrem Arbeitsplatz. Tja, in diesem Sinne, ich mach mal so.
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2: Und gleich der Sound aus Osthofen. Mit der neuen von Tampa City, Self-Aware. Und ich sehe gerade noch einen schönen Klassiker. Die beliebtesten Songs aus Osthofen gleich in eurer Stunde für Rheinland-Pfalz. Dranbleiben.
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2: Die Sonne scheint, das Wetter ist herrlich, heute in Rheinland-Pfalz bis zu 38 Grad. Gemessen am aktuellen Montabaur 34, in Trier sind es 33 Grad und in Osthofen, ja, bei euch in Osthofen sind es gerade 36 Grad. Ganz schön heiß, aber ich glaube, eure Playlist, die gleich ab 17 Uhr läuft, die ist noch heißer. RPA1 Wetterexperte Dominik Jung, wie sieht's denn eigentlich morgen aus?
5: Morgen, da kippt die Wetterlage. Zunächst noch überall sehr sonnig und sehr heiß, aber zur Mittagszeit zwischen Eifel und Pfälzerwald schon erste Wolken. Kurze Schauer sind möglich, später auch sehr windig und stürmisch. Und das Ganze, das zieht dann weiter nach Osten Richtung Rhein. Dort wird es am heißesten sein, zum Teil bis zu 40 Grad.
2: Boah, wow, das wird warm.
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6: Die Themen um 17 Uhr. Frei ist neuer Unionsfraktionschef und Gerüchte um Mainzer Nationalspieler Amiri.
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6: Ich bin Christian Semmet. Die Unionsfraktion im Bundestag hat Thorsten Frei zu ihrem neuen Vorsitzenden gewählt. Der bisherige Kanzleramtschef bekam nach Informationen der Nachrichtenagentur dpa 91,9% der Stimmen und folgt auf Jens Spahn. Frei gilt als enger Vertrauter von Kanzler Merz. Mit seiner Wahl ist ein zentraler Teil der Personalveränderungen in CDU, CSU und Bundesregierung abgeschlossen. Der Terrorist vom CSD-Anschlag in Berlin hat sich laut Senat offenbar über Jahre radikalisiert. Innensenatorin Spranger sagt, Abdul B. sei dem Verfassungsschutz seit 2021 bekannt gewesen und habe sich in der salafistischen Szene bewegt. Nach seiner Haftentlassung wurde er als Hochrisikofall überwacht. Polizei und LKA betonen aber, es habe keine konkreten Hinweise auf den Anschlag gegeben. Das Kabinett hat einer Reform der erneuerbaren Energien zugestimmt. Vorgesehen sind neue Regeln für die Förderung von Ökostrom und ein Netzpaket. Das soll helfen, die hohen Stromkosten zu drücken und Steuergelder zielgerichteter einzusetzen. Für Verbraucher ändert sich, dass neue Photovoltaikanlagen ab 2027 keine Einspeisevergütung mehr erhalten. Er ist der einzige deutsche Nationalspieler im Kader von Mainz 05 und steht jetzt offenbar kurz vor einem Wechsel. Wie mehrere Medien berichten, soll Nadim Amiri sich mit RB Leipzig auf einem Sommertransfer geeinigt haben. Dabei steht wohl eine Ablöse von mehr als 15 Millionen Euro im Raum. Bisher sind das aber erstmal nur Spekulationen. Aktuell ist Amiri mit den 05ern im Trainingslager in Österreich.
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7: Nach einem brutalen Messerangriff auf zwei Fohlen in Nauort im Westerwald ermittelt jetzt die Kriminalpolizei. Eine Woche nach dem Vorfall fehlt vom Täter noch jede Spur. Die erst 9 Wochen alten Tiere waren bei der Attacke schwer verletzt worden. Die Verletzungen stammten eindeutig von Menschenhand, sagte die Tierärztin der Rheinzeitung. Die Polizei bittet um Zeugenhinweise. Dirk Köster, Nauort.
6: Und eine gute Nachricht aus der Vorderpfalz. Ein vermeintlicher Leichenfund im Niederwiesenweiher bei Böhl-Igelheim in der Vorderpfalz hat sich als Fehlalarm entpuppt. Eine Schwimmerin hatte einen großen glitschigen Gegenstand im Wasser berührt. Feuerwehr und Polizei suchten den See mit Booten, Drohnen und Tauchern ab. Gefunden wurde schließlich eine alte, stark bewachsene Boje aus Styropor und Klebeband. Das waren die RPR1 Nachrichten um 17 Uhr. Mehr Themen aus der Region gibt's wieder um halb.
2: So, jetzt schauen wir noch auf die Straßen. Wir haben einen Blitzer in Bad Bergzabern, Kreis Südliche Weinstraße. Da in der Landauer Straße zwischen dem Kreisel und dem Bahnhofsparkplatz. Da steht er Tempo 50 erlaubt. Und wir haben noch einen Sinzig, und zwar in der Wallstraße nach dem Kreisel. Die aktuellen Staus und Gefahrenmeldungen. A1 Köln-Koblenz zwischen Raststätte-Wille-West und Kreuz-Bliesheim 6 Kilometer. Dann haben wir die A3 Frankfurt-Köln zwischen Mönchhof-Dreieck und Wiesbaden-Niedernhausen. Defekter PKW, hier sind es 7 Kilometer und hier steht eine halbe Stunde. Die A5 Karlsruhe Richtung Heidelberg zwischen Bruchsal und Heidelberg-Schwetzingen, auch ein defekter PKW. 12 Kilometer stockend, auch hier ist es eine halbe Stunde. Und dann haben wir noch die 66 Frankfurt-Wiesbaden zwischen Hattersheim und Wallau. 3 Kilometer, hier sind es 15 Minuten. Habt ihr noch was gesehen? Staublitzer, Unfall? Schickt uns gerne WhatsApp an die 0800 8 3x die 62. Gute Fahrt.
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2: Tja, und Osthofen hat heute einen richtig guten Tag erwischt. Das Wetter ist herrlich. Gerade waren wir noch in der Buchhandlung. Da haben wir gerade gehört, dass da die Menschen gerne in Osthofen zusammenkommen. Hoffentlich jetzt alle gemeinsam vom Radio, denn die Playlist, die wir jetzt hören, das sind eure Songs, die, die ihr euch gewünscht habt. Und den Anfang, den macht Marie.
8: Hi, ich bin die Marie aus Osthofen und ich wünsche mir heute das Lied Mr. Know-It-All von Teddy Swims. Ist ein ganz cooles Lied, jetzt gerade auch für den Sommer. Das höre ich aktuell auf und ab und ja, ich denke, wenn das im Radio gespielt wird, kommt das auch ganz gut an. Von daher, RPR1 spielt das sehr, sehr gerne.

0: 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So, und bis jetzt muss ich sagen, war ein schöner Start. Teddy Swims, Mr. Know-It-All ist ja eine ganz neue Nummer. Dann haben wir gerade Alan Walker gehört mit Faded. Und jetzt machen wir einen kleinen Sprung ins Jahr 2017. Und Janina hat einen ganz besonderen Musikwunsch.
1: Hallo, ich bin die Janina. Ich wünsche mir The Greatest Showman, weil ich diesen Film, das Musical The Greatest Showman, so toll finde. Und wir sind heute hier in Osthofen zum Spielplatz gefahren, einfach nach dem Einkaufen. Wir wohnen hier in der Nähe und die Kinder sind immer begeistert von dem tollen Klettergerüst. Und jetzt nebendran der klasse Wasserspielplatz. Ja, da haben wir immer viel Spaß. Deshalb kommen wir gerne hierher.
2: I

0: Michael Patrick Kelly und The One. Hier ist RPR 1 am Mittwoch. Das ist deine Stunde für Rheinland-Pfalz aus Osthofen. Und ich muss ganz ehrlich sagen, die Abkühlung, die gibt es heute bei 36 Grad kaum. Aber es gibt einen Ort, an dem kann man sich zumindest eine kleine Kugelabkühlung holen. Von wem kommt der nächste Wunsch und wo ist die Person gerade?
1: Afrika von Toto. Mein Name ist Manuela Hamm und ich bin hier bei der Eisdiele in Osthofen. Und da gehen so viele Leute hin, weil es einfach super ist.
0: Ja, und weil das vor allem richtig lecker aussieht. Also schaut doch mal vorbei. Und jetzt schön laut aufdrehen. Hier ist Afrika.

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15: Und jetzt haben wir es. 5:30, hier ist der RPA1 Nachrichtenüberblick.
16: Ich bin Christian Semmet. Bundespräsident Frank-Walter Steinmeier hat die neuen Minister in den Ressorts Verkehr und Gesundheit sowie im Kanzleramt ernannt. Er überreichte in Berlin die entsprechenden Urkunden an die CDU-Politiker Steffen Bilger, Carsten Linnemann und Nina Wagen. Hier hatte er zuletzt die Entlassungsurkunde als Gesundheitsministerin ausgehändigt. Die öffentliche Verschuldung in Deutschland ist im vergangenen Jahr auf einen neuen Rekordstand gestiegen. Er beträgt gut 2.662 Milliarden Euro. Das entspricht nach Angaben des Statistischen Bundesamts zum Jahresende 2025 einer Pro-Kopf-Verschuldung von knapp 31.900 Euro in Deutschland. Die Lufthansa-Tochter ITA Airways will künftig auch große Hunde wie etwa Labradors oder Dalmatiner in der Flugzeugkabine ohne Box erlauben. Das teilte die italienische Fluggesellschaft mit. Passagiere mit Allergie könnten sich kostenlos umsetzen. Getestet werden soll das Angebot zunächst auf ausgewählten Strecken innerhalb Italiens.
15: Und jetzt schauen wir noch in die Region.
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11: Mit Thomas Stüber, guten Abend. Das Niedrigwasser im Rhein wird zunehmend zum Problem für die Schifffahrt. Die Pegel am Mittelrhein nähern sich inzwischen einem historischen Tiefstand. In Kaub lag der Pegel zuletzt bei 27 Zentimetern und damit nur noch 2 Zentimeter über dem Rekordtief von 2018. Florian Kreckel vom Wasserstraßen- und Schifffahrtsamt.
17: Die aktuellen Prognosen oder aktuellen Vorhersagen sagen ein weiteres Fallen der Wasserstände voraus. Ob es wirklich historisch wird, hängt jeweils vom einzelnen Pegel ab. Das Erreichen des historischen Niedrigwasserstands ist jetzt nicht dramatisch, weil es ja schon sich lange anbahnt. Das ist ja kein plötzliches Ereignis.
11: Ein vermeintlicher Leichenfund im Niederwiesenweiher bei Böhl-Igelheim in der Vorderpfalz hat sich als Fehlalarm entpuppt. Eine Schwimmerin hatte einen großen, glitschigen Gegenstand im Wasser berührt. Feuerwehr und Polizei suchten den See mit Boot, Drohne und Tauchern ab. Gefunden wurde schließlich eine alte, stark bewachsene Boje aus Styropor und Klebeband. Eine falsch entsorgte Propangasflasche hat am Morgen im Müllheizkraftwerk auf der Ingelheimer Aue bei Mainz einen Brand ausgelöst. Die Flasche geriet in eine Zerkleinerungsanlage, riss auf und explodierte, heißt es in einer Mitteilung der Feuerwehr. Die Einsatzkräfte konnten verhindern, dass die Flammen auf das Kraftwerk übergriffen. Verletzt wurde zum Glück niemand.
15: So, noch ein schneller Blick auf die Straßen. Wir haben in Bad Bergzabern einen Blitzer in der Landauer Straße und in Bermersheim im Kreis Alzey-Worms in der Wormser Straße direkt beim Bürgerhaus. Die aktuellen Staus- und Gefahrenmeldungen, die A3 Frankfurt-Köln zwischen Mönchhof-Dreieck und Wiesbaden-Niedernhausen. 8 Kilometer Stau, hier steht ihr 30 Minuten. Die A5 Karlsruhe Richtung Heidelberg zwischen Kronau und Heidelberg 12 Kilometer, auch hier eine halbe Stunde. Die A5 Karlsruhe-Darmstadt zwischen Waldorf-Wiesloch und Kreuz-Heidelberg 6 Kilometer Stau. Und dann haben wir die 61 Speyer-Koblenz zwischen Kreuz-Mutterstadt und Frankenthal 5 Kilometer. Habt ihr noch was gesehen? Schickt uns gerne WhatsApp an die 0800 8 3 mal die 62.
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15: So, und dieser Ort mit knapp 10.000 Bewohnerinnen und Bewohnern ist definitiv einen Besuch wert. Das haben wir heute gehört. Und musikalisch, da haben sie ordentlich hier einen vorgelegt. Die erste Halbzeit, sehr gut gelaufen. Jetzt bin ich gespannt auf die zweite. Welchen Song hören wir als nächstes?
18: Ich bin Julina aus Osthofen. Ich wünsche mir Blink Twice. Ich mag das Lied total gerne und würde mich freuen, wenn es heute bei RPR 1 läuft. 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

0: Miley Cyrus und Midnight Sky bei RPR 1. Und die Miley, die ist jetzt schon lange nicht mehr aufgetreten. Aber sie sagt auch, ich mache das, um mich selbst zu schützen. Trotzdem, die Osthofener haben sie auf die Playlist gepackt. Und das zu Recht, großartige Künstlerin. Mit wem machen wir denn weiter?
1: Hallo, ich bin Jörg Menge. Ich höre gern RPR 1 und wünsche mir I Can't Get No Sleep.
0: Von Faithless, hier ist für euch Insomnia bei RPR

0: Und jetzt kommt der große Moment.
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0: Der Moment, wenn das Zepter von einem Ort zum nächsten weitergegeben wird. Und aus Osthofen Darinka zugeschaltet. Darinka, was machst du gerade Schönes? Wie sieht dein Abend aus?
2: Ich habe heute nichts mehr vor. Ich fahre dann nur noch heim, mach Essen und sonst nichts mehr großartig.
0: Wie sieht so ein klassischer Abend bei dir aus? Mit deinem Netflix geguckt oder sitzt du auf der Terrasse? Was machst du?
2: Nee, eher auf der Terrasse. Bei dem Wetter, das muss man genießen.
0: Gegrillt wird aber nicht heute?
2: Nee, heute wird nicht gegrillt. Ich gehe davon aus, dass Spätzlepfanne oder sowas macht.
0: Oh, da hätte ich aber auch Lust drauf. Also falls noch was übrig bleibt, schick's mir bitte nach Mannheim.
2: Alles klar, mach ich.
0: Darinka, wir haben heute zusammen die große Ehre, den nächsten Ort zu bestimmen, wohin es morgen früh geht. Und dafür starte ich jetzt schon mal den Zufallsgenerator und du musst mir gleich einen Stopp geben und dann, ja, halten wir das Ding an und wissen hoffentlich, wo es hingeht.
2: Alles klar. Stopp.
1: Traben-Trarbach an der Mosel.
0: Es geht nach Traben-Trarbach.
2: Toll.
0: Darinka, warst du schon mal da?
2: Nein, da war ich noch nicht.
0: Aber, liebe Traben-Trarbacher, ihr dürft ab sofort ordentlich die Werbetrommel rühren, dürft verraten, wohin wir unbedingt gehen müssen, welche Orte wir uns anschauen müssen, welche Geschichten wir hören sollen und natürlich auch welche Songs. Die dürft ihr ab sofort einreichen auf rpa1.de. Und Darinka, dir noch einen wunderschönen Mittwoch. Danke fürs Mitmachen.
2: Danke, ebenso, gerne.
0: Bis bald, tschüss.
2: Bis dann, tschüss.
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0: So, morgen also nach Traben-Trarbach einschalten, morgen früh um 7. Guten Morgen, Rheinland-Pfalz. Und jetzt hören wir erstmal den nächsten Musikwunsch aus Osthofen.
3: Ja, also mein Name ist Udo Kranisch, ich wohne hier in Osthofen. Ich wünsche mir das Lied von den Miami Sound Machine, Conga.

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7: Und gleich habe ich für euch die ganz aktuelle von Moss Kanner. So geht der Abend zu Ende mit Rhythm Unknown. Und ich habe für euch noch ein paar Rocker von Bon Jovi. Always in unserem Herzen gibt's gleich für euch, dranbleiben.
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7: Das RPA1 Wetter am Mittwochabend. Ja, heute geht ein sonniger Tag zu Ende. Bis zu 38 Grad hatten wir es. Und aktuell ist es immer noch recht warm. In Rockenhausen 34 Grad. Andernach bei 36. Und in Bernkastel-Kues an der Mosel 34 Grad. Der RPA1 Wettertrend morgen zunächst sonnig, sogar richtig heiß. Ab Mittwoch ziehen sogar vom Westen so eine kleine Kaltfront durch. Bleibt aber trotzdem trocken. Und es kann auch richtig stürmisch werden morgen. Mit ein bisschen Staub, der aufgewirbelt wird. Also, ne, wir kennen das ja schon. Freitag dann einzelne Schauer und Gewitter möglich, Samstag wird's deutlich frischer.
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14: Die Themen um 18 Uhr. Frei ist neuer Unionsfraktionschef und Pro-Kopf-Verschuldung in Rheinland-Pfalz gesunken.
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14: Ich bin Christian Semmet. Die Unionsfraktion im Bundestag hat Thorsten Frei zu ihrem neuen Vorsitzenden gewählt. Der bisherige Kanzleramtschef bekam nach Informationen der Nachrichtenagentur dpa 91,9% der Stimmen und folgt auf Jens Spahn. Frei gilt als ein enger Vertrauter von Kanzler Merz. Bis zum Jahresende hat sich Frei schon viel vorgenommen.
15: Pflege, Rente, Arbeitsmarkt, Steuern, Bürokratierückbau. Es ist so viel, was wir vor uns haben, und nur in der Summe dieser Maßnahmen haben wir eine Chance, die Dinge zum Besseren zu wenden. Und dann bin ich davon überzeugt, dass wir auch das Vertrauen der Menschen wieder zurückgewinnen werden.
14: Mit Freis Wahl zum neuen Unionsfraktionsvorsitzenden ist ein zentraler Teil der Personalveränderungen in CDU, CSU und Bundesregierung abgeschlossen. Der Terrorist vom CSD-Anschlag in Berlin hat sich laut Senat offenbar über Jahre radikalisiert. Innensenatorin Spranger sagt, Abdul B. sei dem Verfassungsschutz seit 2021 bekannt gewesen und habe sich in der salafistischen Szene bewegt. Nach seiner Haftentlassung wurde er als Hochrisikofall überwacht. Polizei und LKA betonen aber, es habe keine konkreten Hinweise auf den Anschlag gegeben. Rheinland-Pfalz steht beim Schuldenvergleich besser da als viele andere Bundesländer. Die Pro-Kopf-Verschuldung ist Ende 2025 zurückgegangen. Bundesweit gab es das sonst nur in Nordrhein-Westfalen und Berlin. Deutschlandweit stiegen die öffentlichen Schulden dagegen auf den Rekordwert von rund 2,6 Billionen Euro. Besonders stark wuchsen die Schulden der Städte und Gemeinden.
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16: Zum ersten Mal hat sich ein Mensch in Rheinland-Pfalz vor Ort mit dem Westnil-Virus infiziert. Die Person aus dem Rhein-Pfalz-Kreis hat keine Symptome und ist nicht ansteckend. Das durch Mücken übertragene Virus ist meist harmlos, kann aber in seltenen Fällen zu Hirnhautentzündungen führen. Sascha Stein, Ludwigshafen.
14: Und die gute Nachricht kommt aus Rheinhessen. Die Nachfrage nach dem Soundtrack der diesjährigen Nibelungenfestspiele in Worms ist riesig. Für die aktuelle Inszenierung Die Hunnenkönigin haben die international erfolgreiche Künstlerin Alice Merton und der britische Songwriter Alexander Wolf einen eigenen Soundtrack geschaffen. Die limitierte CD-Auflage mit 9 Titeln ist bereits ausverkauft. Um das Album darüber hinaus zugänglich zu machen, gibt es ab sofort digitalen Download über die Online-Plattform Bandcamp. Das waren die RPA1 Nachrichten um 18 Uhr. Mehr Themen aus der Region gibt's wieder um halb.
7: So, noch ein ganz schneller Blick auf die Straßen. Wir haben einen Blitzer in Wermersheim, Kreis Alzey-Worms, in der Wormser Straße beim Bürgerhaus und in Koblenz, Balthasar-Neumann-Straße am Schützenplatz, auch da ein Blitzer bei Tempo 50. Die aktuellen Staus- und Gefahrenmeldungen A3, Frankfurt-Köln zwischen Mönchhof-Dreieck und Wiesbaden-Niedernhausen, defekter PKW, 6 Kilometer, ihr steht eine halbe Stunde. Die A5 Karlsruhe-Heidelberg zwischen Kronau und Waldorf-Wiesloch, defekter LKW, rechte Spur 4 Kilometer. Die A5 Karlsruhe-Darmstadt zwischen Kronau und Dossenheim 12 Kilometer, auch hier eine halbe Stunde. Habt ihr noch was gesehen? Schickt uns gerne WhatsApp ins Studio an die 0800 8 3 mal die 62.
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7: Um kurz nach 6, schönen Mittwochabend. Ich bin Daniel Kaiser und bei mir mein Kollege Jens Baumgart.
17: Hallo, guten Abend. Wenn man den Job verliert, dann ist das natürlich kein schöner Tag. Aber vielleicht ist es ein Trost, wenn ganz, ganz viele Kolleginnen und Kollegen hinter einem stehen. So ähnlich geht es heute möglicherweise dem bisherigen Bundesverkehrsminister Patrick Schnieder aus der Eifel. Der hatte heute seinen letzten Tag und das war, glaube ich, nicht ganz einfach für alle Beteiligten. Unser Thema um 10 nach 6.

0: Schönen Mittwochabend. Hier ist der Tag in Rheinland-Pfalz mit Daniel Kaiser und Jens Baumgart.
1: Hallo, guten Abend.
0: Schäbig, unwürdig, unprofessionell. In der CDU brodelt es gerade aktuell. Ist Merz, Kanzler Merz, noch der richtige Kanzler? Ist das der Führungsstil, den wir brauchen? Das fragen sich inzwischen offenbar einige in der Union. Jens, heute nun der Tag der Entscheidungen.
1: Genau, es ging bei diesem ganzen Theater ja vor allem um den bisherigen Bundesverkehrsminister, der aus Rheinland-Pfalz kommt, Patrick Schnieder. Der ist heute Mittag nun also vom Bundespräsidenten offiziell verabschiedet worden.
2: Sehr geehrter Herr Bundesminister für Verkehr, lieber Herr Schnieder, auch Sie haben in der Bundesregierung ein anspruchsvolles Amt ausgeübt, unser Verkehrssystem so zu sanieren, dass es wieder leistungsfähiger und vor allem zuverlässiger wird. Das ist eine riesige Aufgabe, die zudem ganz besonders im Fokus der Öffentlichkeit steht.
1: Natürlich kein direkter Kommentar von Steinmeier zu der aktuellen Debatte, nur so viel: Kabinettsumbildungen seien normal in der Geschichte der Bundesrepublik.
0: Naja, aber ganz so normal ist dieser Fall eben doch nicht, oder?
1: Allerdings, Patrick Schnieder ist offenbar stinksauer. Heute Vormittag soll er nicht bei seiner letzten Kabinettssitzung aufgetaucht sein. Die Frage ist, warum musste er gehen und warum bekommt man so eine Nachricht im Urlaub? Der Politikwissenschaftler Oliver Lemke warnt den Kanzler bei Welt.
3: Der Kanzler muss mal irgendwie besser zur Form finden. Was jetzt passiert ist, dass er seine Leute eigentlich nicht mehr wirklich im Griff hat. Er wirkt instinktlos, er wirkt eigentlich schon fast kopflos.
1: Und auch aus Rheinland-Pfalz, wo Bruder Gordon Schnieder regiert, kommt weiter Rückendeckung für den scheidenden Verkehrsminister. Auf der Facebook-Seite der rheinland-pfälzischen CDU steht ziemlich groß: Wir sind stolz auf Patrick Schnieder.
0: Also umstrittenes Stühlerücken hin Berlin, und der Kanzler sagt, in den nächsten Wochen soll es wieder ruhiger werden.

0: Barbara Streisand, unser Sommerhit hier bei RPR1 am Mittwochabend. Ihr hört den Tag in Rheinland-Pfalz und das kann sich kaum einer vorstellen. Eine Fußball-WM ohne Deutschland, England, Frankreich oder Spanien. Seit heute ist das zumindest nicht mehr ganz unwahrscheinlich, denn es gibt einen Riesenstreit. FIFA-Boss Infantino kriegt den Hals offenbar nicht voll. Er will die WM zum Teil verkaufen. Und wir fragen uns, was soll das, Jens?
1: Tja, um es auf den Punkt zu bringen, es geht um mehr Geld und gute Kontakte. Dafür soll eine Tochtergesellschaft gegründet werden, FIFA Forward Enterprises, in der, so heißt es offiziell, die kommerziellen Aktivitäten und das Veranstaltungsgeschäft der FIFA gebündelt werden. Einen Hauptanteil soll weiterhin die FIFA selbst halten, aber private Investoren können 20-30% kaufen. Und naja, an der Stelle wird es schon spannend, denn wie man so hört, gilt unter anderem die Familie von Donald Trump als möglicher Investor. Dass die für ihr Geld auch irgendwas haben wollen, das können wir uns an ein paar Fingern abzählen. Umgekehrt würde sich durch den Deal das Gehalt von Infantino laut Medienberichten fast verzehnfachen.
0: Naja, und die FIFA hält ja dagegen. Alle würden davon profitieren, auch die kleinen Länder. Aber viele sind eben doch der Meinung, jetzt wird die Seele des Fußballs verkauft, nicht wahr?
1: Ja, das sagt auch die UEFA, also der Europäische Fußballverband. Da wird ernsthaft inzwischen diskutiert, die nächsten FIFA-Events zu boykottieren, also gegebenenfalls auch die nächste WM. Heute Nachmittag kam übrigens schon der nächste Hammer. Infantino will, dass sich die 211 Mitgliedsverbände bis September entscheiden, ob sie das alles mitmachen. Daraufhin hat die UEFA noch für diese Woche eine Dringlichkeitssitzung einberufen.
0: So, der Streit um den Weltfußball eskaliert. Europa droht mit WM-Boykott, wird auf jeden Fall sehr spannend.

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9: Der Mittwochabend bei APR 1, es ist 6:30.
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10: Mit Thomas Stüber, guten Abend. Das Niedrigwasser im Rhein wird zunehmend zum Problem für die Schifffahrt. Die Pegel am Mittelrhein nähern sich inzwischen einem historischen Tiefstand. In Kaub lag der Pegel zuletzt bei 27 Zentimetern und damit nur noch 2 Zentimeter über dem Rekordtief von 2018. Florian Kreckel vom Wasserstraßen- und Schifffahrtsamt.
11: Die aktuellen Prognosen oder aktuellen Vorhersagen sagen ein weiteres Fallen der Wasserstände voraus. Ob es wirklich historisch wird, hängt jeweils vom einzelnen Pegel ab. Das Erreichen des historischen Niedrigwasserstands ist jetzt nicht dramatisch, weil es ja schon sich lange anbahnt. Das ist ja kein plötzliches Ereignis.
10: Ein vermeintlicher Leichenfund im Niederwiesenweiher bei Böhl-Igelheim in der Vorderpfalz hat sich als Fehlalarm entpuppt. Eine Schwimmerin hatte einen großen, glitschigen Gegenstand im Wasser berührt. Feuerwehr und Polizei suchten den See mit Boot, Drohne und Tauchern ab. Gefunden wurde schließlich eine alte, stark bewachsene Boje aus Styropor und Klebeband. Eine falsch entsorgte Propangasflasche hat am Morgen im Müllheizkraftwerk auf der Ingelheimer Aue bei Mainz einen Brand ausgelöst. Die Flasche geriet in eine Zerkleinerungsanlage, riss auf und explodierte, heißt es in einer Mitteilung der Feuerwehr. Die Einsatzkräfte konnten verhindern, dass die Flammen auf das Kraftwerk übergriffen. Verletzt wurde zum Glück niemand.
12: So, schauen wir noch schnell auf die Straßen. Einen Blitzer haben wir in Koblenz, Balthasar-Neumann-Straße am Schützenplatz. Und dann haben wir noch einen in Bad Bergzabern-Landauer-Straße zwischen dem Kreisel und dem Bahnhofsparkplatz, Tempo 50. Die aktuellen Staus- und Gefahrenmeldungen A3 Frankfurt-Köln zwischen Mönchhof-Dreieck und Wiesbaden-Niedernhausen, defekter Pkw, 7 Kilometer Stau, hier steht eine halbe Stunde. Und die A5 Karlsruhe Richtung Heidelberg zwischen Kronau und Heidelberg, ein defekter Pkw, 8 Kilometer Stau, hier sind es 20 Minuten. Habt ihr noch was gesehen? Schickt uns gerne WhatsApp an die 0800 8 3 mal die 62. Gute Fahrt.

0: Das sind sie, die Songs unseres Lebens und die Hits von heute. Hier ist RPA 1 am Mittwochabend, der Tag in Rheinland-Pfalz mit Daniel Kaiser und Jens Baumgart.
1: Hallo, schönen Mittwoch.
0: Die Waldbrandgefahr ist ja wirklich ernst zu nehmen bei uns auch in Rheinland-Pfalz und sie ist gestiegen und zwar deutlich. Seit heute reden wir von Warnstufe 4 von 5 in weiten Teilen von Rheinland-Pfalz.
1: Das heißt für uns alle aufpassen. Erstens, wenn wir ein Feuer beobachten, natürlich die Feuerwehr benachrichtigen und zweitens sollten wir alles dafür tun, damit ein Feuer gar nicht erst entsteht. Leonie Münzer vom Forstamt Rheinhessen.
2: Das können schon so doofe Sachen sein, wie mein Auto ist heiß gelaufen und ich stelle es auf Gras ab. Und dann fängt das Gras einfach durch die Hitze an zu brennen. Oder wenn man auf der Autobahn fährt und schmeißt eine Zigarettenkippe aus dem Fenster, die fällt auf das Gras und dann haben wir einen Böschungsbrand, der sich ausbreitet. Sowas einfach nicht machen und einfach mitdenken, dass sowas nicht passieren kann.
1: Ja, und wenn es wirklich brennt im Wald in Rheinland-Pfalz, dann sollten wir die Feuerwehr unterstützen. Beispiel Neidenfeld in der Pfalz. Björn aus Weidenthal war dort im Einsatz und hat sich bei uns gemeldet bei RPA 1 mit dieser Bitte.
3: Wenn irgendwelche Wanderer im Wald Leitkegel liegen sehen, also irgendwelche Pylone liegen sehen, bitte unbedingt liegen lassen. Das zeigt nämlich der Feuerwehrangehörige den Weg, in welche Richtung sie im Wald fahren, weil nicht jeder kennt jeden Weg im Wald. Das solltet ihr vielleicht unbedingt erwähnen.
1: Haben wir hiermit getan. Dankeschön, Björn. Und damit hoffen wir, dass es möglichst wenig Anlass gibt in den kommenden Tagen für solche Feuerwehreinsätze.

0: Lovesick, liebeskrank, die ganz neue von Michael Schulte hier bei RPA 1. Das ist der Tag in Rheinland-Pfalz und ich hoffe, ihr liegt irgendwo gemütlich im Schatten, im Garten. Vielleicht seid ihr um die Uhrzeit sogar noch irgendwo im Schwimmbad, habt ein leckeres Eis in der Hand und genießt einfach den Feierabend. Was ist das denn für eine Hitze heute? Bis zu 38 Grad mal wieder und ähnlich geht's ja auch morgen weiter, Jens.
1: Ja, wobei nicht überall, sagt RPA 1 Wetterexperte Dominik Jung. Dominik, einige Regionen von Rheinland-Pfalz, die haben morgen Glück, in Anführungszeichen.
2: Vor allen Dingen zwischen Eifel und Pfälzerwald, da wird es gar nicht so heiß werden. Maximal so in der Region 30 bis 32, 33 Grad. Weiter nach Osten Richtung Rhein, da wird es deutlich wärmer morgen und heißer. Zum Teil 38, 39 Grad, so Richtung Ingelheim, Mainz. Da können es auch mal knapp 40 Grad werden. Und ansonsten, viel passiert beim Wetter gar nicht.
1: Dominik, du hast gestern gesagt, es könnte ein paar heftige Unwetter geben, könnte aber tatsächlich wird's nicht so richtig viel, ne?
2: Ja, ein paar kurze Gewitter sind schon möglich, aber das verläuft meist trocken. Das heißt, da kommt zwar eine Kaltfront ohne viel Tamtam, aber mit mächtig viel Wind. Zur Mittags- und zur Nachmittagszeit, da lebt der Wind so richtig stark auf. Zum Teil stürmische Böen bis 60, 70 Kilometer pro Stunde. Und da muss man aufpassen, das kann aufgrund des trockenen Erdbodens hier und da zu Sand- und Staubstürmen führen. Kein Witz, hat man auch schon gehabt. Da kann auch ganz schnell mal auf der Autobahn die Sicht weg sein, wenn so Sand oder was auch immer über die Straße fliegt. Da muss man also wirklich vorsichtig unterwegs sein.
1: Heißt aber auch, auf den großen Regen müssen wir weiter warten. RPA 1 Wetterexperte Dominik Jung war das und das war auch der Tag in Rheinland-Pfalz am Mittwoch. Dankeschön fürs Zuhören. Mein Name ist Jens Baumgart. Schönen Abend und Daniel ist weiter für euch da.
0: Absolut. Schönen Abend dir, Jens. Und ich habe für euch natürlich jetzt genau den richtigen Soundtrack für diesen Sommerabend. Los Lobos mit La Bamba.

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2: Und gleich hören wir ins Album der Woche von Crazy Abrams. Das neue Album Daughter from Hell und so heißt auch die Single, die wir uns gleich anhören. Außerdem habe ich noch einen schönen Klassiker, Teardrops. Yeah, da kommen so ein bisschen die guten alten Zeiten hoch. Gibt's gleich im besten Musikmix Rheinland-Pfalz. Gleich dranbleiben.
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2: Das RPR1 Wetter. Tja, einen sonnigen Tag hatten wir heute bei 38 Grad. Man kann schon wirklich davon sprechen, es war heiß. Aktuell gemessen in Kleinich im Hunsrück, da haben wir noch 33 Grad. Kaiserslautern auch bei 34 Grad. Und entspannt ist es auch in der Südpfalz, in Bad Bergzabern, 35 Grad. Der RPR1 Wettertrend. Morgen bleibt es sonnig, es bleibt auch heiß, geht sogar leicht nach oben auf bis zu 42 Grad. Abkühlung bzw. deutlich frischer wird's erst ab Samstag.
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5: Die Bäche werden flacher, das Wasser wärmer. Für Fische wird es jetzt gefährlich. Deshalb darf im Kreis Mainz-Bingen aktuell kein Wasser aus Bächen, Flüssen, Teichen oder Seen genommen werden. Auch nicht mit Eimer oder Gießkanne. Und auch im Eifelkreis Bitburg-Brümm drohen bei illegaler Wasserentnahme Bußgelder. Sascha Stein, Bingen.
6: Das waren die RPR1 Nachrichten um 19 Uhr.
2: So, schauen wir auf die Straßen. Einen Blitzer haben wir und zwar in Bermersheim, Kreis Alzey-Worms, in der Wormser Straße beim Bürgerhaus, Tempo 50 erlaubt. Und auf der A6 Kaiserslautern Richtung Saarbrücken bei Rammstein-Miesenbach steht ein Blitzer. Die aktuellen Staus und Gefahrenmeldungen. Die A3 Frankfurt-Köln zwischen Mönchhof-Dreieck und Wiesbaden-Niedernhausen, 7 Kilometer Stau, ihr steht eine halbe Stunde. Und auf der A5 Karlsruhe-Heidelberg zwischen Kronau und Heidelberg-Schwetzingen, ein defekter PKW, hier 8 Kilometer und ihr verliert 20 Minuten. Das war's soweit. Habt ihr noch was gesehen? Ein Stau, ein Blitzer, ein Unfall? Dann her damit, schickt uns gerne eine WhatsApp an die 0800 8 3x die 62. Euch eine gute Fahrt.
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2: Um kurz nach 7, schönen Mittwochabend. So, der Grill wird nochmal angeschmissen oder vielleicht einfach nur entspannt mit den Freunden ein bisschen Zeit verbringen. Was macht ihr Schönes? Schreibt uns 0800 8 3x die 62. Von mir gibt's Nico Santos. Hier ist für euch Ray of Light.

0: Kamrat am Mittwochabend hier bei RPA 1 und willkommen zum Album der Woche von Gracie Abrams. Gestern habe ich mit David Banks aus der Musikredaktion über den berühmten Papa gesprochen, J.J. Abrams. Jetzt spreche ich mit Julian Eckert über die Mama. Die ist jetzt weniger berühmt. Es geht aber um die Beziehung, um das Verhältnis zwischen Gracie und ihrer Mutter. Was hast du rausgefunden?
1: Also Gracie Abrams sagt über sich selbst, ich war als Teenager schrecklich. Und sie beschreibt sich als sehr laut, sie war sehr stur damals, rebellisch, respektlos ihrer Mutter gegenüber. Und witzigerweise, nachdem sie dieses Album Daughter from Hell, heißt es ja, nachdem sie das fertiggestellt hat, hat sie ihrer Mutter geschrieben, Zitat, ich war wirklich ein kleiner Terrorist, ich habe dir bestimmt 3 Jahre deines Lebens gekostet.
0: Aber wir waren doch alle mal früher schlimm, oder?
1: Ja, ja. Also bei dir waren es Minimum 3, ne?
0: Findest du die Nummer ist gut geworden?
1: Ich find's schon, vor allem sie hat diesen rockigen Anstrich, was ja auch der Titel so ein bisschen beschreibt, ne? Heißt nämlich heute genau, wie das Album geht, 4 Minuten lang, Daughter from Hell.
0: Jetzt hier für euch bei RPA 1.

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3: So, wir haben es 7:30, schauen wir auf die Straßen. Wir haben einen Blitzer auf der 61 Koblenz-Ludwigshafen zwischen Kreuz Frankenthal und Kreuz Ludwigshafen. Tempo 130. Dann haben wir noch einen Blitzer und zwar im Hunsrück-Höhenstraße zwischen Wederath und Hochscheid. Tempo 100 sind hier erlaubt. Die aktuellen Staus und Gefahrenmeldungen. Die A3 Frankfurt-Köln zwischen Wiesbadener Kreuz und Wiesbaden-Niedernhausen. Nur noch 5 Minuten, da haben wir 2 Kilometer. Die A5 Karlsruhe-Heidelberg zwischen Kronau und Heidelberg. Defekter PKW 7 Kilometer. Hier sind es auch nur noch 15 Minuten. Dann die 61 Koblenz-Ludwigshafen zwischen Gundersheim und Worms. Hier 2 Kilometer, da sind bei 10 Minuten. Das war's. Habt ihr noch was gesehen? Stau, Blitzer, Unfall? Dann schickt uns gerne kostenfrei eine WhatsApp ins Studio an die 0800 8 und 3 mal die 62. Euch eine gute Fahrt.
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0: Heute waren wir in Osthofen, hat richtig viel Spaß gemacht. Und zum Schluss habe ich mit Darinka telefoniert, denn sie hat mit mir gemeinsam den Zufallsgenerator gestartet. Ja, und jetzt steht die Entscheidung fest, wohin es morgen geht. Wir hören noch mal rein.
2: Stopp.
1: Traben-Trarbach an der Mosel.
0: Es geht nach Traben-Trarbach.
2: Toll.
0: Darinka, warst du schon mal da?
2: Nein, da war ich noch nicht.
0: Aber, liebe Traben-Trarbacher, ihr dürft ab sofort ordentlich die Werbetrommel rühren, dürft verraten, wohin wir unbedingt gehen müssen, welche Orte wir uns anschauen müssen, welche Geschichten wir hören sollen und natürlich auch welche Songs. Die dürft ihr ab sofort einreichen auf rpa1.de. Und Darinka, dir noch einen wunderschönen Mittwoch. Danke fürs Mitmachen.
2: Danke, ebenso, gerne.
0: Bis bald, tschüss.
2: Bis dann, tschüss.
0: So, morgen früh geht's also nach Traben-Trarbach, 7 Uhr einschalten. Guten Morgen, Rheinland-Pfalz. Mit Laura, mit Ben und mit Solin.
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3: Und gleich erleben wir ein Abenteuer. Rainer Meutsch nimmt uns mit auf eine tolle, spektakuläre Reise zu besonderen Persönlichkeiten mit besonderen Geschichten. Dazu gibt's natürlich eine musikalische Untermalung mit Alex Warren, Fever Dream und den hier auch noch. Jermaine Jackson gibt's gleich. Dranbleiben. Das RBR 1 Wetter am Mittwochabend. Tja, schön gemütlich auf der Terrasse, auf dem Balkon sitzen oder vielleicht im Biergarten und den Abend ausklingen lassen. In Dierdorf, das können wir bei 34 Grad machen. In Landau sind es sogar noch 35 Grad und in Zell an der Mosel ebenfalls 34 Grad. Der RBR 1 Wetter Trend morgen zunächst sonnig, wird auch heiß, geht nochmal leicht nach oben bis zu 42 Grad. Und am Samstag gibt's dann auf jeden Fall eine kleine Abkühlung.
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4: Ich bin Thomas Bleskin. Bundespräsident Frank-Walter Steinmeier hat Steffen Bilger zum Verkehrsminister ernannt, Carsten Linnemann zum Gesundheitsminister und Nina Wagen zur Kanzleramtschefin. Neuer Vorsitzender der Unionsfraktion ist der bisherige Kanzleramtschef Thorsten Frey. Er erhielt knapp 92% der Stimmen.
5: Frey bekommt von der Bundestagsfraktion nicht die Quittung für den Unmut über März Personalentscheidungen. Mehr als 90% Zustimmung gilt als gutes Ergebnis. Von seinen 13 Vorgängern starteten fast alle mit solchen Werten in ihre Amtszeiten, bis auf Friedrich Merz selbst 2022. Vor allem aus Bremen, Rheinland-Pfalz und Sachsen hatte es zuletzt viel Kritik über das Vorgehen des Kanzlers gegeben. Merz geht aber davon aus, dass sich der Ärger bald legt und seine Entscheidungen mit dem heutigen Tag auch akzeptiert sind. Er dürfte sich damit zufrieden in seinen Urlaub verabschieden. Tanja Wagner, Nachrichtenredaktion.
4: Die Bundesregierung hat eine Reform des Erneuerbare-Energien-Gesetzes und ein neues Netzpaket auf den Weg gebracht. So soll es für neue kleine Solaranlagen auf Hausdächern ab 2027 keine dauerhafte Förderung mehr geben. Umweltverbände und Grüne warnen vor einer Schwächung der Energiewende. Industrie und kommunale Unternehmen begrüßen die Pläne. Wegen einer neuen Hitzewelle kämpft die Feuerwehr in den Waldbrandgebieten in Frankreich und Spanien unter Hochdruck gegen ein Wiederaufflammen der Feuer. Inzwischen können Zehntausende Evakuierte in beiden Ländern in ihre Häuser zurückkehren.
6: An der französischen Atlantikküste sorgen enorme Trockenheit, Wind und Temperaturen von über 40 Grad weiter für große Gefahr. Rund 2200 Feuerwehrleute sind dort weiter im Einsatz. Und in Spanien wurden Evakuierungen und Ausgangsbeschränkungen für 19 Ortschaften aufgehoben. Die Behörden warnen wegen der vierten Hitzewelle des Sommers aber vor einer verfrühten Entwarnung. Sorgen bereitet außerdem ein Waldbrand in der Provinz Castellón im Osten Spaniens, wo die Flammen weiter außer Kontrolle sind. David Riemer, Nachrichtenredaktion.
4: Vor der Ostseeküste Mecklenburg-Vorpommerns ist erneut ein Wal gesichtet worden. Nach Angaben des Schweriner Umweltministeriums wurde das Tier am Nachmittag nahe der Seebrücke Wustrow beobachtet. Auch das Deutsche Meeresmuseum enthielt eine entsprechende Warnung. Aufgrund von Ort und Zeitpunkt dürfte es sich bei den Sichtungen um denselben Wal handeln.
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7: Einen schönen guten Abend. Wie jede Woche, immer damit die Nachrichten rum sind, kommen wir. Norman Büscher ist heute hier. Der junge Mann, der hat, das muss man sich nur mal auf der Zunge zergehen lassen, in 7 Jahren zu Fuß alle Kontinente durchlaufen und junge Menschen nach deren Träumen gefragt. Das ist das Projekt 7 Continents. Und jetzt ist er gerade mal 1200 Kilometer von Kigali, das ist in Ruanda, die Hauptstadt, nach Nairobi, nach Kenia gelaufen. Und seine Abenteuer, die erfahren wir alle bis 22 Uhr.
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1: Norman, das ist ja fast schon Heimat, mein Abenteuer mit dir. Das hat vor 17 Jahren schon angefangen, da warst du da, da hast du deine, da war erstmal deine Frau schwanger und dann kamst du mal, da hast du dein kleines Kind dabei, da war die gerade mal 6 oder 8 Monate alt. Die müsste jetzt 16 sein.
2: Richtig, ja. Ja.
1: Wo wohnst du jetzt?
2: Ich wohne aktuell in Waldbronn bei Karlsruhe im Süden der Republik und ja, Fuße des Nordschwarzwaldes, fühle mich wohl und breche immer wieder in die große, weite Welt auf.
1: Norman, du hast deinen Papa mitgebracht, der ist ja hier mit dem Studio, sitzt hinten auf dem Stuhl. Ihr habt zusammen viele Läufe gemeinsam auf Marathon, gell?
2: Ja, ja, ich meine, durch meinen Vater hatte ich ja die Inspiration bekommen. Ich habe ja lange gegen das runde Leder gekickt und bin dann so Ende der 90er Jahre, liegt schon ein bisschen zurück, durch meinen Papa inspiriert zum Laufen gekommen. Ich denke zurück, wir haben es da eben davon gehabt, meinen allerersten Marathon vor knapp 26 Jahren gemacht an der Deutschen Weinstraße und ich sehe heute noch das Bild, wie wir da zusammen dann über die Ziellinie gelaufen sind. Danach, glaube ich, ein Erdinger alkoholfreies Weizenbier getrunken haben. Traumhafter, schöner Apriltag gewesen. Und so hat das Ganze angefangen.
1: Momente, die man nie vergisst. Genauso wie dein Run to the Rock. Du warst ja auch mal bei mir in der Sendung über 1000 Kilometer durch Australien gelaufen.
2: Denke ich gerne zurück. Australien ist für mich immer noch so ein richtig faszinierender Kontinent, nicht nur als Backpacker, wo ich zum ersten Mal dort war, sondern tatsächlich 2012 Run to the Rock über 1000 Kilometer durchs australische Outback zu diesem großen, bekannten Felsen. Damals eines meiner ersten, ja, tatsächlich eigenen Abenteuer, kleines Team dabei gehabt und 2 Wochen Outback, ja, fernab der Zivilisation, also kriege ich heute noch Gänsehaut.
1: Und dann warst du, jetzt gehen wir mal weg aus dem Outback in Bhutan, da waren es auch knapp 300 Kilometer, glaube ich, bist du mal gelaufen,
2: ja,
1: dass sie dich überhaupt da haben laufen lassen.
2: Ja, du, das war gar nicht so schwer. Da kommst du ja rein als organisierte Reise. Ich hatte da einen Fahrer, ich hatte da einen Guide, einen Koch und die haben mich da tatsächlich 4 Tage begleitet. Ich bin da quer durch das Land, ein wunderschönes, naturbelassenes Königreich gelaufen und bis dato, bis heute mein längster Nonstop-Lauf, fast 300 Kilometer am Stück, über Berge, über Täler oder durch Täler, wunderschönes Land.
1: 300 Kilometer am Stück, der Wahnsinn. Und 600 Kilometer bist du mal durch die Wüste Gobi.
2: Ja.
1: Wie lange hast du dafür gebraucht?
2: Da habe ich knapp 2 Wochen gebraucht. Und da tatsächlich Wüste Gobi war damals meine nicht eigene Expedition, aber ich war komplett autark. Also ohne Team, ohne Begleitung, ohne Fotografen, nur mit so einem kleinen Bollerwagen, so mit dem Ziehwagen und mit dem habe ich mein komplettes Equipment getragen.
1: Du, ich habe die Wüste in 1 Stunde geschafft.
2: Wahnsinn.
1: Mit dem Flugzeug drüber geflogen Richtung Mongolei.

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1: Norman Bücher, der Erfolgsautor, Extremsportler, der Speaker, Trainer, ach, was weiß ich nicht alles, was er alles so macht, denn du musst ja von irgendwas leben. Von was lebst denn du, Norman?
2: Du, ich halte fleißig Vorträge, mache ich seit über 18 Jahren, Firmenvorträge, bin in Schulen und über meine Firmenvorträge, vor allem Firmenvorträge, verdiene ich meine Brötchen.
1: Ja, denn du hast Familie, du hast die Tochter, die mittlerweile 16 ist. Die hat mal irgendwann als 5- oder 6-Jährige eine interessante Frage dir gestellt.
2: Ja, ich erinnere mich sehr, sehr gut, weil ich jahrelang, ich sag immer, auf diesem höher, schneller Weitertrip war. Und dann hatte ich, ja, Dezember 2015 war es, kurz vor Weihnachten, dieses Gespräch an einem Sonntagmorgen. Und da ging es über Klima, über Natur. Und da hat sie mich gefragt, du Papa, warum tut ihr Erwachsene nichts für meine Zukunft?
1: Das hat sie als Kind gefragt.
2: Da war sie 5 Jahre alt. Wahnsinn.
1: Diese Intelligenz hat sie von der Mama.
2: Wir sind Freunde.
1: Wahrscheinlich.
2: Nein, du bist ja genauso clever.
1: Aber es ist ja unglaublich, dass sie dich das fragt.
2: Ja, und der Satz, allein diese Frage von ihr hat mich bis heute, ich kriege jetzt immer noch Gänsehaut, berührt, bewegt. Und die Frage Dezember 2015 hat mich zu einem Projekt inspiriert, was mich seither um die Welt trägt. Sie hat mich zu Seven Continents inspiriert.
1: Weil das dein ganzes Weltbild auf den Kopf gestellt
2: absolut,
1: hat.
2: Absolut, absolut. Ich war lange, sage ich ganz offen, sage ich ganz ehrlich, auf so einem Ego-Trip. Nicht nur eine Wüste, durch zwei Wüsten laufen, durch Berg über Bergmassive. Und mit der Frage hat sie erstmal mich, meine eigene Haltung, meine eigenen Ziele, auch in sportlicher Hinsicht, total verändert.
1: Ja, und da kommen wir jetzt gleich drauf im nächsten Talk. Wir haben noch Feuer in Eis, du bist Feuerland gelaufen und hast auch mal 700 Kilometer am Kaspischen Meer gelaufen.
2: Ja, war sehr, sehr schön.
1: Das war erstmal Hobby, gell? Alles, das Laufen. War
2: Hobby, und ist dann relativ Beruf. Schnell dann zu einem Beruf geworden, 2008.
1: Du warst ja gut bezahlter Unternehmensberater. Das war ja nun auch nicht schlecht. Da muss man ja auch erstmal zu kommen, dass man dann sagt, ich lasse das sein, halte Vorträge und hast das Buch Extrem, die Macht des Willen, dann herausgebracht.
2: Ja.
1: Jetzt atmen wir durch und dann kommen wir zu der Frage deiner Tochter.

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0: Kontinents war, geboren. Was wolltest du denn bezwecken mit deinem Sieben-Kontinents-Projekt?
1: Du, ich habe mich erstmal ganz einfach gefragt, ja, was mache ich denn aktuell? Ich war damals Mitte 30 und was kann ich und was möchte ich machen? Und dann war für mich schnell klar, ich möchte erstmal die Menschen fragen, um deren Zukunft es geht, unsere Kinder. Und für mich war klar, nicht bewerten, nicht beurteilen, nein, ich gehe als Fragender mit 7 Fragen, sage ich immer, in meinem Laufrucksack durch die Welt. Laufen als Medium, nicht mehr um Rekorde zu brechen, sondern laufen als Vehikel, um mich jungen Menschen zu begegnen, um zuzuhören, um stehen zu bleiben, um den jungen Menschen ganz, ganz nah zu sein.
0: Das heißt, du läufst, bleibst stehen und stellst eine Frage?
1: Genau, geh ins Gespräch, hab diese 7 Fragen, da geht's um Träume, da geht's um Glück, da geht's um Natur, da geht's um Botschaften, um Veränderungen, um Zukunftserwartungen. Und ich gehe da einfach ganz offen ins Gespräch, war für mich auch erstmal komplettes Neuland. Ich bin jetzt nicht so der ganz extrovertierte Mensch, der da rausgeht, sondern für mich wirklich, ich gehe auf junge Menschen aktiv zu, suche ein Gespräch und stelle meine Fragen.
0: Und machst ein Buch daraus.
1: Richtig. Hab ein Buch, was ich gerade aktuell schreibe. Ich habe einen Kinofilm, der jetzt gerade Kinopremiere feiert.
0: Und dann, das ist ja ein Ding. Das heißt, das Buch dauert 7 Jahre.
1: Das dauert 7 Jahre. Da ist einiges drin. Geballtes Know-how, ich habe jetzt aktuell schon über 30.000 Antworten von jungen Menschen auf verschiedenen Kontinenten aus dutzenden Ländern gesammelt.
0: Dann würde ich sagen, dann gehen wir gleich mal von Kontinent zu Kontinent. Wir fangen in Europa an.
1: Ne?
0: Ein paar Takte Musik nochmal.

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1: Norman ist unterwegs, Seven Continents. Fragen stellend ist er unterwegs. Er läuft, bleibt stehen, sucht das Gespräch mit der Jugend und angefangen hat es in Europa 2019.
2: Richtig, da bin ich Mai 2019. Ich habe gesagt, bevor ich auf andere Kontinente aufbreche, mein erster Kontinent ist es der heimische Kontinent, bin vom Brandenburger Tor in Berlin losgelaufen, weiß nicht was, so ein Regentag Mitte Mai und dann aus Berlin raus, da hatte ich noch Begleitung, so ein paar Jungs, die mich da begleitet haben, von Berlin dann nach Dresden, dann ging's nach Prag, nach Wien, in die Slowakei, durch Ungarn, 2 Wochen allein durch Serbien.
1: Alles zu Fuß?
2: Alles zu Fuß, damals alles zu Fuß, mit dem Ziel Istanbul, also wir reden hier so knapp 2500 Kilometer, ich habe mir knapp 2 Monate Zeit genommen, hatte Achim dabei, der hat mich so mit seinem T4-Bulli begleitet, das war unser mobiles Zuhause, ich bin gelaufen tagsüber, Achim ist mit dem Bus gefahren, abends haben wir uns irgendwo getroffen und so waren dann die 2 Monate sehr gut gefüllt.
1: Und darin hast du auch geschlafen in dem
2: Richtig.
1: Wagen?
2: Genau.
1: Ihr habt doch abends gekocht mit?
2: Genau, wir haben gekocht, haben irgendwo angehalten, auf einem Feld, irgendwo in der Stadt, haben gekocht und dann war unser...
1: Wenn du den Jugendlichen die Fragen stellst, hast du denen ein Blatt Papier in die Hand gegeben?
2: So ganz unterschiedlich. Ich hab ein Mikrofon dabei, ich sag immer so mein olympischer Fackelstab, so symbolisch angelehnt. Und mit diesem Mikrofon, da frage ich sie direkt. Also die kommen per Audio, die Stimmen. Ich habe aber auch eine Kamera dabei, also per Video. Aber auch gerade, wenn ich in Schulen bin, ich gehe noch vielen Schulen, teile ich so kleine Booklets aus mit den Fragen. Das heißt, sie kommen so handschriftlich, was ich besonders schön finde, handschriftlich die Antworten von den jungen Menschen.
1: Da bin ich mal gespannt, wenn wir gleich nach den Nachrichten nach Asien gehen, mit welcher Sprache du mit denen kommuniziert hast. In Laos, in Kambodscha, in Vietnam. Ich bin gespannt. 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
1: Ich bin Thomas Bleskin. Bundespräsident Frank-Walter Steinmeier hat 3 neue Regierungsmitglieder ernannt. Steffen Bilger übernimmt das Verkehrsministerium, Carsten Linnemann das Gesundheitsressort und Nina Wagen das Kanzleramt. Die 3 neuen Minister sind damit im Amt, müssen ihren Amtseid vor dem Bundestag aber später ablegen.
2: Das soll nach der Sommerpause Anfang September passieren. Bundespräsident Steinmeier kritisiert das und auch andere Experten sehen das Vorgehen der Bundesregierung rechtlich durchaus kritisch. Allerdings müssten andernfalls alle 630 Bundestagsabgeordnete extra aus dem Urlaub nach Berlin gerufen werden. Ein kostspieliges Unterfangen. Bei der Ernennung mahnte der Bundespräsident weitere Reformen an und rief auf, mutig zu sein. Die Belastungsprobe sei groß, so Steinmeier, aber die Entschlossenheit, sie zu bewältigen, sei größer. Tanja Wagner, Nachrichtenredaktion.
1: Der bisherige Kanzleramtschef Thorsten Frey ist zum neuen Vorsitzenden der Unionsfraktion im Bundestag gewählt worden. Der CDU-Politiker erhielt nach Angaben aus der Fraktionssitzung knapp 92% der Stimmen und folgt auf Jens Spahn. Der Unmut über die Personalentscheidungen von Bundeskanzler Friedrich Merz schlug sich damit nicht im Ergebnis nieder. Die öffentliche Verschuldung ist im vergangenen Jahr auf den Rekordstand von fast 2,7 Milliarden Euro gestiegen. Das entspricht nach Angaben des Statistischen Bundesamts einer Pro-Kopf-Verschuldung von etwa 32.000 Euro.
3: Öffentliche Verschuldung meint die Schulden, die Bund, Länder, Gemeinden und Sozialversicherungen beim sogenannten nicht öffentlichen Bereich haben, also beispielsweise bei Kreditinstituten. In all diesen Bereichen, außer der Sozialversicherung, sind die Schulden gestiegen. Beim Bund um etwa 6%, bei den Ländern um gut 3%. Nur in Rheinland-Pfalz, NRW und Berlin ist die Pro-Kopf-Verschuldung zurückgegangen. Den stärksten Anstieg gab es bei den Gemeinden und Gemeindeverbänden. Hier sind die Schulden im vergangenen Jahr um gut 15,5% nach oben geklettert. Fiona Reinhardt, Nachrichtenredaktion.
1: Ein Airbus A350 hat bei einem Testflug einen neuen Langstreckenrekord aufgestellt. Die Maschine flog ohne Zwischenlandung mehr als 23.000 Kilometer von Melbourne nach Toulouse und war dabei 24 Stunden und 24 Minuten in der Luft. Der Flug gehört zum Ultralangstreckenprojekt der australischen Gesellschaft Qantas. Sie will ab Oktober 2027 erstmals nonstop von Sydney nach London fliegen.
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4: Wir gehen in die zweite Stunde, mein Abenteuer heute Abend. Und Norman Bücher ist hier bei mir, der bekannte Abenteurer Deutschlands, wenn nicht einer der bekanntesten, Buchautor, Speaker, Trainer. Der macht so viel und vor allen Dingen wird jetzt bald das Buch fertig, Seven Continents. Er ist auf der Zielgerade, fragt junge Menschen, über 30.000 hat er schon gefragt, nach deren Wünsche, Ziele, Möglichkeiten. 7 Fragen sind in 7 Kontinenten. Erstmal 7 Kontinente. Wie viel haben wir eigentlich? So viel haben wir doch gar nicht. Aber das wird er ja alles gleich selbst sagen. Dafür ist er hier.
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1: Norman, ich habe eben gerade gesagt, 7 Continents, so viel haben wir doch gar nicht, oder?
2: Ja, bei der Anzahl an Kontinenten gehen ja die Meinungen etwas auseinander. Manche sagen 5, manche 6, manche 7. Ich finde 7 einfach eine optisch schöne Zahl, Ziffer. Und von daher war für mich, sag ich, mache 7 draus, nehme die Antarktis mit. Es war ja zuerst geplant, insofern bin ich dann relativ schnell bei 7 gewesen.
1: Wir gehen nach Asien. Du stellst ja immer Fragen den Jugendlichen. Du läufst und sprechen die alle Englisch? Machst das alles Englisch oder?
2: Tatsächlich kommst du oder komme ich mit Englisch relativ weit. Meistens, gerade wenn ich in Städten bin, aber wenn ich so ein bisschen in ländlichen Gegenden unterwegs bin, wird es mit Englisch schwer. Also da ist es teilweise Hände, Füße oder dank der neuesten Technologie mit irgendwelchen Übersetzungs-App, war jetzt auch in Asien überwiegend der Fall, dass du dann, ich saß dann mit jungen Menschen, musst dir vorstellen, 2-3 Stunden irgendwo in einem Café, in einem Hotelzimmer und wir haben nur ausschließlich über so ein Handy, über so eine Übersetzungs-App kommuniziert.
1: Wie oft sagen die eigentlich, hau ab?
2: Gar nicht.
1: Die jungen Leute sind
2: ja, also interessiert. Ja, interessiert. Die sind offen, die sind neugierig. Also die allermeisten, das war für mich auch so eine Überraschung, die sind offen, die sind neugierig. Ich finde die jungen Menschen auch weltweit reflektiert. Die sind, finde ich, gar nicht so schlecht, wie es oft oder manche Medien suggerieren. Ich habe da ganz, ganz andere Erfahrungen gemacht.
1: Wo warst du in Asien mit deinen Läufen?
2: Ich war in Bhutan bin ich gestartet, war in Indien, in Nepal, dann in Südostasien, in Vietnam, Kambodscha und Thailand.
1: Da kann man ja wirklich Asien zu sagen, was
2: da du da kann man Asien sagen, hast, ne? ja.
1: Das Buch wird ja fast fertig, bald haben wir ja Weihnachten, dann wird es irgendwo auf dem Gartentisch liegen und davon erfahren wir gleich mehr.

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1: Seven Continents, natürlich darf da auch Australien, da warst du 2023 nicht fehlen. Du warst ja schon mal in Australien, hast diesen großen Run of the Rock gemacht mit über 1000 Kilometer. Weißt du noch, wie viel du jetzt in der Neuzeit in Australien gelaufen bist, um Jugendlichen nach deren Wünschen zu fragen?
2: Boah, ich kann es gar nicht sagen, du, das war so viel. Und Australien war für mich, ich bin jetzt von in Sydney gestartet und bin die Ostküste hoch nach Brisbane gelaufen.
1: Das ist schon weit.
2: Knappe 1000 Kilometer waren es auch. Und vor allem auf dieser Etappe, auf diesem Reiseabschnitt fand ich besonders schön, meine Tochter war dabei. Also meine Inspiration, die mich damals ja gefragt hat mit ihren 5 Jahren, war 2023 dabei. Also ein wesentlicher Teil gewesen, nicht nur von Seven Continents, sondern vor allem auf dieser Australien-Etappe. Also war eine sehr, nicht nur bereichernde Reisezeit, sondern vor allem eine wunderschöne Papa-Tochterzeit.
1: Mitgelaufen?
2: Mitgelaufen, sie ist teilweise immer mit dem Zug oder mit dem Bus, gibt's auch wunderbare Busverbindungen. Ich bin gelaufen, teilweise sind wir auch mal zusammen in den Bus eingestiegen und es war einfach eine fantastische Zeit.
1: Das glaube ich, man kann weinen und lachen und hat jemand aus eigenem Fleisch und Blut dabei und ist nicht so allein, denn Heimweh hat sich ja oft auch sicher heimgesucht. Wie viel Kilometer hast du am Tag gemacht?
2: Unterschiedlich. Ich bin ja so mit meiner westlichen Denke zu Hause geplant. Ich mache so 40, 50, manchmal 60 Kilometer. In der Praxis dann vor Ort in Asien, auch in Australien, sind es deutlich weniger geworden. Nicht, weil ich nicht laufen wollte, sondern weil ich einfach so viele Begegnungen hatte. Und durch die Gespräche, durch die Begegnungen, ganz viele Einladungen zu Tee, zu Essen, die Gespräche wurden länger, nicht mehr nur so 10, 20 Minuten, die wurden teilweise, gingen die über Stunden. Hat das Laufen natürlich ein bisschen eingeschränkt, aber auch meine eigene Perspektive verändert.

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1: Es darf natürlich Afrika nicht fehlen und da warst du im vergangenen Jahr. Du hast Ruanda, Uganda, Kenia erlebt. Auch für dein Projekt Seven Continents. Hast dort auch die Jugendlichen gefragt. Ich könnte mir vorstellen, dass dort die Jugendlichen sehr viel Zeit mitgebracht haben.
2: Ja, sehr viel Zeit, sehr viel Gastfreundschaft erfahren, deutlich weniger Stress, deutlich weniger Hektik, auch andere Wünsche, andere Hoffnungen erfahren der jungen Menschen, jetzt gerade in Ruanda, Uganda und Kenia. Und für mich jetzt rückblickend unglaublich intensive, spannende Reise gewesen und mit ganz anderen oder neuen Eindrücken nach Hause gekommen.
1: Die Afrikaner sagen ja, ihr Westeuropäer habt die Uhr erfunden, aber wie die Zeit. Ja, dann verweilt man dort. Ja. Die haben alle die modernen Telekommunikationsmittel, Social Media, Instagram, Facebook. Sind die alle gut drauf auf der Welt?
2: Die meisten. Tatsächlich auch in Ruanda, Uganda und Kenia ganz oft dann hier auf Instagram, wo wir dann bis heute teilweise mit einigen in Kontakt bin und macht es dann auch einfacher, auch auch da wieder die Sprache und die Sprachbarriere. Viele konnten und sprechen Englisch, einige nicht. Und auch da war es wieder für mich extrem spannend, gerade so ein bisschen in den ländlichen Gebieten in die Kommunikation zu kommen, auch wieder mit Übersetzungs-App, teilweise einfach mit Händen und Füßen da in einem Haus, in der Hütte gestanden und ja, mit den Menschen so ganz einfach kommuniziert.
1: Fragen die auch dich? Du hast ja 7 Fragen an die, Fragen die dich auch und wenn was?
2: Ja, ganz viele. Das finde ich immer schön, dass Kinder, junge Menschen ganz viele Fragen stellen und mich natürlich auch fragen, auch jetzt auf der Afrika-Etappe, teilweise mit Fragenlöchern, da komme ich gar nicht so selbst zum Fragen und fragen mich ganz viel auch nach meiner Heimat, Deutschland, wo komme ich her, was mache ich, habe ich Kinder, die waren zum Beispiel ganz viele, waren überrascht, als ich gesagt habe, ich habe nur ein Kind, ich habe nur eine Tochter, dann kam mir mal, what? Only one child? Dann waren sie ganz überrascht, weil da die Familien eine ganz andere Größe haben.
1: Tja, so ist das wie bei mir hier. Ich habe one Chantal. Sie macht heute die Technik in unserer Sendung. Das ist ja ein Novum. Und sie macht das so perfekt. Sie ist vielleicht, weiß ich nicht, 20. Kannst du mir mal durch die Glasscheibe nehmen. 22. Sieht aus wie 21 und macht das wunderbar. Bin froh, dass sie da ist.

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1: Norma Bücher, letzter Talk. Du bist unterwegs, Seven Continents. Bald kommt das dicke Buch heraus und wird viele Fragen beantworten, die du den Jugendlichen stellst. 7 Fragen waren's. Was ist denn das Gros an Antworten auf diese 7 Fragen? Die durchschnittliche Antwort.
2: Wie viel Zeit haben wir? Nein, ich halte mich...
1: 2 Minuten.
2: 2 Minuten, das ist sportlich. Nein, eine Erkenntnis jetzt aus 7 Jahren, aus 30.000 Stimmen, Antworten über verschiedene Kontinente ist tatsächlich, dass wir alle, und ich glaube, das verbindet uns, das ist auch meine Botschaft, wenn ich in Schulen bin, wenn ich Vorträge halte, für mich, die ich gewonnen habe auf dieser Reise bisher, dass was uns verbindet, trotz unterschiedlicher Hautfarbe, trotz unterschiedlicher Religionszugehörigkeit, trotz Mann, Frau, Buddhist, Christ, wir sind alle Menschen. Und diese menschliche Komponente, die ich bei den Begegnungen merke, die ich spüre, was mir auch die jungen Menschen sagen, sie wünschen sich genau das, mehr Menschlichkeit, mehr ein friedliches Miteinander.
1: Das
2: merke ich, das spüre ich, das ist für mich eine ganz, ganz zentrale Erkenntnis.
1: Du hast einen Film gemacht, der kommt in die Kinos. Was ist die Aussage des Filmes? Der Inhalt?
2: Genau die Begegnung, dass ich durch Ruanda, durch Uganda, Kenia gelaufen bin und allein der Film beschreibt 8 junge Menschen, deren Lebensrealitäten, deren Träume, deren Hoffnungen, deren Ängste und gibt deren Botschaften den jungen, den Zuschauern des Filmes weiter. Der Film soll nachdenklich machen, der Film soll zum Inspirieren sein, der Film soll auch Mut machen für eine gemeinsame Zukunft. Und dass die jungen Menschen, die ich dort getroffen habe, in Ruanda, in Uganda vor allem, dass die was verändern möchten, dass sie Zukunft gestalten wollen.
1: Wie heißt der Film?
2: Run for Voices, 7 Continents.
1: Tja, was soll ich dazu noch sagen? Da gehen wir hin.
2: Unbedingt.
1: Norman, danke, dass du da warst.
2: Danke, Rainer.
1: Toller Mensch. Mehrmals in meinem Abenteuer gewesen, immer wieder ein Highlight. Ich bin Rainer Meutsch und heute ist Chantal mein Highlight. Sie hat die Technik gemacht. Wunderbar.
2: Einen schönen Abend.
1: Bis nächste Woche. Ich bin dann auch wieder da und Chantal vielleicht auch. Tschüss.

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4: Ich bin Uli Reitinger. 11 Tage nach dem Rücktritt von Unionsfraktionschef Spahn hat Bundeskanzler Merz den wesentlichen Teil seines Personalumbaus abgeschlossen. Die Unionsfraktion wählte in einer Sondersitzung den bisherigen Kanzleramtschef Thorsten Frey zum neuen Vorsitzenden mit dem für viele überraschend guten Ergebnis von rund 92%.
5: Vorher ernannte Bundespräsident Steinmeier 3 neue Minister. Merz zeigte sich trotz massiver Kritik, vor allem über die Art und Weise der Entlassung von Verkehrsminister Schnieder, zufrieden mit der Neuaufstellung von Regierung, Partei und Fraktion. Er erwartet sogar einen neuen Impuls, der ist aus Unionssicht auch nötig, zumal im Herbst 3 wichtige Landtagswahlen anstehen. CSU-Chef Söder konnte sich einen Seitenhieb Richtung Merz nicht verkneifen. Er fordert mehr Tempo bei den Reformen der schwarz-roten Koalition. David Riemer, Nachrichtenredaktion.
4: Von einer Hitzewelle und kräftigem Wind angeheizte Brände greifen in Südeuropa um sich und stellen Feuerwehrkräfte und die Bevölkerung vor eine extreme Herausforderung. In Frankreich konzentrieren sich die Einsatzkräfte darauf, das Wiederaufflammen der einigermaßen eingegrenzten Waldbrände zu verhindern.
6: Es ist enorm heiß in Westfrankreich. Die Temperaturen liegen bei bis zu 41 Grad, die Luft ist trocken und es windet. Die Feuerwehr bangt daher, dass der riesige Brand bei Bordeaux weiter um sich greifen könnte. Die Kräfte vor Ort sind weiter im Dauereinsatz. Mit dabei sind auch 40 Soldaten der Bundeswehr. Mit 2 Löschhubschraubern werfen sie immer wieder riesige Mengen Wasser über den Flammen ab. Sollte der Brand noch lange anhalten, könnten auch aus Deutschland noch länger Helfer vor Ort sein. Aus Bordeaux, Rache Sommer.
4: Die Bundesregierung hat eine Reform des Erneuerbare-Energien-Gesetzes und ein neues Netzpaket auf den Weg gebracht. Für neue, kleine Solaranlagen auf Hausdächern soll es ab 2027 keine dauerhafte Förderung mehr geben. Umweltverbände und Grüne warnen vor einer Schwächung der Energiewende. Industrie und kommunale Unternehmen begrüßen die Pläne grundsätzlich. Ein Airbus A350 hat bei einem Testflug einen neuen Langstreckenrekord aufgestellt. Die Maschine flog ohne Zwischenlandung mehr als 23.000 Kilometer von Melbourne nach Toulouse und war dabei 24 Stunden und 24 Minuten in der Luft. Der Flug gehört zum Ultralangstreckenprojekt der australischen Gesellschaft Qantas. Sie will ab Oktober 2027 erstmals nonstop von Sydney nach London fliegen.
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1: Ich bin Uli Reitinger. Nach dem Rücktritt von Jens Spahn ist der Personalumbau der Union weitgehend abgeschlossen. Thorsten Frey wurde mit knapp 92% zum neuen Vorsitzenden der Bundestagsfraktion gewählt. Bundespräsident Steinmeier ernannte zudem Nina Warken zur Kanzleramtschefin, Carsten Linnemann zum Gesundheitsminister und Steffen Bilger zum Verkehrsminister. Bundeskanzler Merz zeigte sich trotz anhaltender Kritik zuversichtlich, dass von der Neuaufstellung neue Impulse ausgehen. Wirtschafts- und Energieministerin Reiche plant einen Kurswechsel in der Energiepolitik. Das Kabinett hat grundlegende Reformen dazu nun auf den Weg gebracht, mit Konsequenzen auch für die privaten Haushalte.
2: Mehr finanzielle Eigenverantwortung für die erneuerbaren Energien und ein Netzpaket sollen helfen, die hohen Stromkosten am Wirtschaftsstandort Deutschland zu senken. Es muss Schluss sein mit dem Rundum-Sorglos-Paket, sagt Reiche. Sie will den Ausbau von Ökostrom und Netzen besser aufeinander abstimmen und Fördermittel sparen, auch bei den Solaranlagen auf dem Hausdach oder den Balkonkraftwerken. Das kommt vor allem bei der Branche schlecht an, die Arbeitsplätze und Investitionen gefährdet sieht. Die Industrie dagegen begrüßt die Pläne. Tanja Wagner, Nachrichtenredaktion.
1: Mit stellenweise fast 40 Grad steht Deutschland morgen der heißeste Tag der aktuellen Hitzewelle bevor. Selbst an den Küsten steigen die Temperaturen auf über 30 Grad. Dazu drohen Sturm oder sogar Orkanböen und örtlich starke Gewitter, eine explosive Mischung.
3: Hohe Temperaturen und schwüle Gewitterluft. Meteorologen sprechen von einer extrem starken Wärmebelastung. Vor allem Menschen mit Kreislaufproblemen leiden. Auch für ältere Menschen ist die Wetterlage gefährlich. Der Deutsche Wetterdienst empfiehlt, direkte Sonne nach Möglichkeit zu meiden, ausreichend Wasser zu trinken und die Innenräume kühl zu halten. Wer Abkühlung in Wäldern sucht, sollte den Rückweg antreten, sobald sich erste Gewitterboten ankündigen. Das gilt auch für schattige Bereiche unter Bäumen an Badeseen. Diana Kramer, Nachrichtenredaktion.
1: Wegen eines außer Kontrolle geratenen Waldbrands auf Kreta wird der Ferienort Arja Galina evakuiert. Medienberichten zufolge sind rund 6000 Urlauber betroffen. Stürmischer Wind treibt die etwa 15 Kilometer lange Feuerfront voran und zwang Löschfahrzeuge und Hubschrauber zum Abbruch ihrer Einsätze. Zwei Feuerwehrleute kamen ums Leben, nachdem sie im dichten Rauch die Orientierung verloren hatten.
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4: Guten Abend Deutschland, mein Name ist Daniel Kaiser. Willkommen zur Night Lounge heute am Donnerstag, den 30. Juli 2026. Kurz nach 12 haben wir's. Heute Abend geht's um was Zwischenmenschliches. Ich möchte ganz gerne heute Abend mit euch das Thema machen. Was macht eine Person für dich interessant? Nicht attraktiv, nicht irgendwie in Richtung Beziehung denken, sondern was macht einen Menschen für euch interessant? Darüber möchte ich heute Abend mit euch reden. Und vielleicht muss jemand viel erlebt haben, um interessant für euch zu sein. Vielleicht liegt es doch am Aussehen. Vielleicht ist es aber auch das selbstbewusste Auftreten. Vielleicht macht es aber auch den Humor aus, den diese Person mitbringt. Und vielleicht sind es aber auch die Ecken und Kanten. Vielleicht die ehrlichen Geschichten, die uns neugierig machen. Also, ich möchte ganz gerne heute mit euch darüber sprechen. Was macht einen Menschen, eine Person für euch interessant? Ruft mich an, kostenlos vom Handy, vom Festnetz. Erzählt mir, wie ihr damals geurteilt habt und wie ihr das vielleicht auch heute macht. Denn vielleicht hat sich das ja auch so ein bisschen gewandelt. Vielleicht sagt ihr, früher habe ich da gar nicht so sehr drauf geachtet. Da waren es vielleicht wirklich nur die oberflächlichen Dinge. Heute gehe ich viel mehr in die Tiefe und interessiere mich relativ schnell dafür, wo dieser Mensch gerade im Leben steht. Und je nachdem, davon mache ich vielleicht auch abhängig, ob ich es interessant finde oder nicht, diesen Menschen näher kennenzulernen. Anrufen dürft ihr vom Handy, vom Festnetz. Gerne auch online mitmachen. Mir fällt gerade auf, dass ich es vergessen habe zu posten auf Insta und Facebook. Aber in unserem WhatsApp-Kanal ist es immerhin gepostet. Und da sind auch schon ein paar Fragen, die ihr beantworten könnt. Klickt euch gerne mal dazu rein. Und ich sehe auch gerade, dass wir da schon so ein paar Antworten bekommen haben. Die schauen wir uns um 12:45 an. Die Nummer zu mir ins Studio.
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4: Vom Handy, vom Festnetz. Und ja, bin gespannt, was wir heute so Interessantes zu hören bekommen auf die Frage. Denn ich habe nachgeschaut, so haben wir das Thema noch nie gestellt. Also, wen haben wir in der ersten Leitung? Wer möchte sich dem Thema als erstes stellen? Da haben wir wen mit der Endziffer 08. Guten Abend, wer da woher?
5: Guten Abend.
4: Wer da?
5: Für mich, hier ist der Gabriel.
4: Gabriel, wo bist du her?
5: Gabriel aus Frankfurt, in Bornheim wohne ich.
4: Ah, Ecke Bornheim, kenn ich doch. Schön. Freue mich, dass du da bist. Hallo Gabriel, ja. Daniel hier.
5: Hallo, schönen Abend, Daniel.
4: Dir auch. So, erzähl mal, was macht einen Menschen interessant für dich?
5: Für mich macht einen Menschen interessant, also als erstmal muss ich da auf jeden Fall an Dankbarkeit denken. Wenn ich mit einem Menschen unterwegs bin und der zeigt sich dankbar mir gegenüber und generell Situationen im Leben, dann ist es für mich ein erster großer Punkt. Direkt ein Treffer.
4: Pluspunkt, wenn jemand ein dankbares Wesen hat, oder wie?
5: Ja, noch viel wichtiger, aber einfach mal das beste Frozen, richtig gutes Frozen und dann bin ich da direkt abgeholt. Schöner Kleidungsstil, guter Geruch, Curly Plates.
4: Was ist Frozen?
5: Frozen, wie soll man das erklären? Das ist so Bornheimer Lingo.
4: Ja, das heißt?
5: Champions League, quasi, sag ich mal. Das ist einfach das Beste vom Besten.
4: Wenn jemand dankbar ist?
5: Nee, das ist Frozen.
4: Aber wofür steht das? Ich kenne diese Jugendsprache nicht.
5: Frozen,
4: was heißt
5: steht
4: das?
5: Einfach dafür, Frozen ist das ist einfach das Beste, was gibt. Frozen. Wie Champions League zu sagen, zu Sachen.
4: Kann ich jetzt nicht. Also was muss ich machen, damit ich Frozen bin?
5: Einfach sie selbst.
4: Einfach ich selbst sein?
5: Und sich dankbar zeigen.
4: Und dann bin ich, aber Frozen ist doch eingefroren. Oder hat das mit Einfrieren nichts zu tun?
5: Kennen Sie LaMelo Ball?
4: Den kenne ich nicht.
5: LaMelo Ball ist auf jeden Fall der fetteste Frozen Jew, den ich je gesehen habe.
4: Okay, wenn du das sagst, ich werde es nach der Sendung gucken, ob du mich da gerade reingelegt hast oder ob das stimmt.
5: Nein, gucken Sie sich LaMelo Ball Highlights an und Sie werden direkt sehen.
4: Alles klar, alles klar. Aber was ich gerne wissen würde, also wenn du gerade einen Menschen kennenlernst, Gabriel,
5: ja,
4: dann brauchst du ja erstmal eine gewisse Zeit, bis du rausfindest, ob das ein dankbarer Mensch ist. Woran würdest du das merken? An welchen Kleinigkeiten würdest du das merken?
5: Oh, ehrlich gesagt ist das eine Frage, da achtet man ja sehr dann auf, das, wie fasst man das zusammen? Das, ob ein Mensch dankbar ist, das merkt man einfach in der Verhaltensweise, würde ich sagen.
4: Ja.
5: Also, was sag mal, was sind da spezifische Sachen?
4: Ja, weiß ich nicht.
5: Echte Dankbarkeit. Also, ich weiß nicht, wie ich das spezifizieren soll.
4: Versuch's mal zu spezifizieren.
5: Frozen streuen zum Beispiel. Wenn ich mal meinem Achim Frozen streue, dann erwarte ich auch mal, dass dann nach 2, 3, 4 auch mal einer zurückgestreut wird.
4: Okay. Boah, ich glaube, ich bin voll raus aus dem Thema.
5: Tut mir leid.
4: Ist nicht schlimm.
5: Trotzdem schönen Abend noch.
4: Dir und, auch.
5: Free Westbank, Free Palestine. Wir sehen uns.
4: Wir hören uns. Sehen können wir uns noch nicht. Also, ich weiß nicht so recht, was ich mit dem Anruf anfangen soll, aber das Thema bleibt trotzdem dasselbe. Was macht eine Person, was macht einen Menschen für dich interessant? Ruft mich an.
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4: So, und wenn ihr an politischen Themen interessiert seid, dann nutzt doch die offenen Runde. Lieber Gabriel, da können wir auch über solche Themen reden. Ist mir immer lieber als so ein Zwischenruf. Wir gucken mal, wen wir in der nächsten Leitung haben. Da wartet der Uli aus Rhein am Lech. Grüß dich. Hallo Uli.
6: Hi. Hi, Kirsti.
4: Grüß dich. Haben wir uns die Woche nicht schon mal gehört? Irgendwie habe ich den Eindruck, wir haben uns die Woche gehört.
6: Ja, doppelt hält länger für dich.
4: Das stimmt. Aber alle guten Dinge sind drei. Da musst du morgen auch nochmal anrufen. Morgen ist letzte Folge. Weißt du Bescheid, ne?
6: Ja, morgen fahre ich heim.
4: Morgen fährst du heim. Ja, guck mal, und ich fahre weg danach in Urlaub. Uli, ich freue mich, dass du da bist. Was macht einen Menschen für dich, was macht eine Person für dich interessant?
6: Wenn da jemand mal zu mir herkommt und dann mal sagt, du schaust aber gut aus und danke für alles, was du gegeben hast.
4: Komplimente.
6: Ja.
4: Komplimente und auch wieder Dankbarkeit, ne? Danke, dass du, ja.
6: Dass du da bist für mich und dass du auch zuhörst.
4: Mhm. Das setzt aber schon mal voraus, dass du diese Person auch kennst, ne? Also wenn du die Person gar nicht kennst, dann ist die auch erstmal gar nicht interessant für dich, oder wie?
6: Oh ja.
4: Bitte?
6: Ja, schon, ja. Wenn ich die wohl nicht kenne, dann muss ich halt abstreiten.
4: Wie würdest du denn jetzt vorgehen? Jetzt stell dir mal vor, du betrittst jetzt einen Raum und in diesem Raum sind 50 Menschen. Unterschiedlichen Alters, unterschiedliche Männer, Frauen, alle drum und dran. Woran würdest du sagen, die Person würde ich gerne mal kennenlernen. Also die finde ich interessant einfach. Würdest du da nach Optik gehen oder nach was würdest du gehen, um auszusuchen, mit wem ich rede?
6: Erstmal kennenlernen. Erstmal eine kennenlernen und erstmal gucken, ob es passt.
4: Also du würdest erstmal, ich höre raus, du würdest erstmal auf eine Frau zugehen.
6: Ja, und erstmal warten und fragen, wie alt du bist und was du für Hobbys hast.
4: Das ist ja schon mal mutig, finde ich. Also mutig im Sinne von, dass man sich traut, da direkt auf eine Frau zuzugehen und... Leute, die meisten würden sagen, ist mir, komm, da spreche ich eher irgendwen an, der so in meinem Alter ist. Und dann frage ich erstmal, hier, wie findest du es hier so? Erzähl doch mal, wie lange bist du schon hier? Hast du die anderen schon kennengelernt? Ne, da schnuppert man erstmal so ein bisschen. Aber
6: ich
4: du gehst.
6: Ich muss erstmal in die Augen schauen, ob sie auch passt.
4: Du gehst direkt auf die Frau zu und die Augen sind wichtig, sagst du?
6: Die Augen sind die wichtigsten, ob die Augen gut blinzeln können.
4: Ob die Augen gut blinzeln, das müssen sie, sonst trocknen die Augen aus.
6: Ja, sie muss halt einmal zwinkeln und dann passt es.
4: Ja, spielt für dich die Augenfarbe eine Rolle?
6: Ja, ich mag halt, dass sie grün ist oder sagen wir mal blau.
4: Oh je, das heißt, mit braunen Augen ist man raus bei dir.
6: So, ja.
4: Warum? Da steckt doch vielleicht ein interessanter Mensch dahinter.
6: Ja, die muss halt schön blinzeln halt und auch weniger Windtuschen drauf.
4: Ja, aber blaue oder grüne Augen...
6: Es geht halt, sagen wir mal 50-50.
4: Wie meinst du 50-50?
6: Ja, sagen wir mal, so wie du gesagt hast, grün, blau.
4: Ja. Ja, aber wenn sie das nicht hat, dann ist sie auch nicht interessant.
6: Ja, gut duften musst du halt. das Wichtigste für mich.
4: Okay, jetzt gehen wir mal davon aus. Also die hat grüne oder blaue Augen, die duftet gut und die blinzelt auch schön. Das ja. reicht schon, dann bist du happy?
6: Ja, dann kann ich schon mit anfangen.
4: Und dann? Was würde dich interessieren? Was ist das, wo du sagst, dass...
6: Ich möchte mal wissen, was sie für Hobbys hat, was sie gern macht, ob sie auch wandern geht, ob sie gern essen tut.
4: Okay, das heißt, die Hobbys, die du hast, wären super, wenn sie die auch hätte.
6: Ja, ich hab viele Hobbys. Ich gehe gern essen, ich gehe gern wandern, ich gehe gern mit Kerzenschein am Abend zum Essen.
4: Mit was?
6: Mit Kerzenschein, sagt man immer am
4: Kerzenschein.
6: Abend.
4: Kerzenschein? Ach so, ja. Candlelight-Dinner magst du?
6: Ja.
4: Okay. Ja, gut, essen müssen wir alle.
6: Ich gehe erstmal ein Stück, eine Pizza von mir und dann kriege ich vielleicht auch eine Pizza von ihr.
4: Ein Pizzastückchen?
6: Ja, ich bin ein Gentleman, aber ich muss erst sagen, erst kommt die Frau dran und dann kommt der Mann dran.
4: Ah, okay, verstehe. Ja. So, und abgesehen, also gut, jetzt haben wir jemanden gefunden, also die wandert gern, die isst natürlich auch gern, jeder muss mal essen. Was wäre als nächstes wichtig und spannend?
6: Ja, ob sie auch basteln kann, ob sie auch Armbändchen machen kann.
4: Warum? Wie kommst du jetzt auf Armbändchen? Wäre ich ja nie drauf gekommen.
6: Ja, ich mache auch Armbändchen.
4: Du bastelst welche?
6: Ich mache auch selber auch welche, ja.
4: Ja, dann muss sie aber keine machen, wenn du das schon machst.
6: Ja, aber sie kann ja auch was mitbringen. Ich schenke ihr was.
4: Ach, du magst es, wenn man jemanden kennenlernt und schon so ein kleines Präsent mitbringt, oder wie? So ein Kennenlernpräsent?
6: Ja, ich mache das halt immer. Ich bringe ja auch immer was mit.
4: Ach, süß. Und dann bringst du immer so ein kleines selbstgemachtes Armbändchen mit?
6: Ja, ich bastle auch viel.
4: Aber das finde ich kreativ. Da bleibt man in Erinnerung, würde ich sagen, oder?
6: Ja, da mache ich ein bisschen Entspannungsmusik rein und dann kann ich mich konzentrieren.
4: Okay.
6: Ja, und es hilft auch.
4: Und Uli, wie kommt das so an, wenn du gerade jemanden kennenlernst und dann so ein Armbändchen verschenkst? Hast du da schon mal Erfahrung gesammelt?
6: Ja, das macht mich dann glücklich. Da weiß ich genau, dass es meine Liebe ist.
4: Ja, ja, gut, dich macht's glücklich. Aber wie haben denn die anderen Personen reagiert auf das Armbändchen?
6: Die wollen es halt nicht. Aber ich will ja mal eine Scheibe kennenlernen.
4: Wie, die wollen das nicht und du hast dann trotzdem dich gefreut?
6: Sie war dann enttäuscht.
4: Wieso war sie enttäuscht?
6: Ja, wenn sie es nicht angenommen hat.
4: Ach, du warst enttäuscht. Du warst dann enttäuscht.
6: Ja.
4: Meinst du, es war zu schnell? Meinst du, man hätte das erst vielleicht beim zweiten oder dritten Date verschenken sollen?
6: Alle Dinge sind ja drei, dann probiere ich es halt das letzte Mal halt.
4: Ja gut, aber nicht drei Bändchen verschenken, nicht bei jedem Treffen.
6: Nee, eins langt mit Herzchen drauf.
4: Ja.
6: Wo drauf steht dann I love you.
4: Das geht aber ganz schön schnell bei dir mit den Gefühlen.
6: Nee, ich habe ja auch schon eine. Ich will ja auch irgendwann mal eine Scheibe haben.
4: Wie, du hast schon eine?
6: Ja, aber die ist zu alt für mich. Ich möchte ja so eine jüngere haben.
4: Ach, du bist schon vergeben?
6: Ja, aber die will nichts von mir. Die Eltern wollen nichts.
4: Hä?
6: Suche mir eine neue irgendwann.
4: Das verstehe ich nicht ganz. Du hast eine Partnerin, aber die Eltern finden dich doof.
6: Ja.
4: Und deswegen willst du jetzt auch nicht mehr?
6: Ja, ich will nicht mehr, aber ich möchte mal irgendwann eine haben mit.
4: Ja, und was sagen die? Also die Eltern sind ja das eine, aber sie selber, steht sie zu dir? Oder wie ist das?
6: Ich bin ja jünger halt, ich bin 38 und sie ist 48.
4: Okay. Aber
6: ich suche mir mal eine Jüngere, die so 38, 39 ist und den gleichen Geschmack hat wie ich.
4: Ach so. Wie habt ihr euch denn kennengelernt?
6: In der Arbeit.
4: Ach so, okay. Und die steht nicht zu dir oder steht sie zu dir?
6: Ja, aber sie findet mich halt so, wie ich bin, aber ich bin nicht der Typ halt für sie.
4: Warum glaubst du das denn?
6: Na, wenn ich Angst habe, dass ich sie verliere.
4: Aber das könnte dir doch bei der nächsten genauso gehen.
6: Ja, aber ich suche mir eine von irgendwie von Regenbogen, eine richtige, wo mir passt.
4: Okay. Ja, das muss ich mal gespannt.
6: Muss man in das Radio mal bringen, dass wir mal Single mal Treffen machen.
4: Mal eine Single Night Lounge machen?
6: Ja, dass wir mal mit Frauen mit quatschen können. Dass
4: wir eine Frau mit reinnehmen. Vielleicht machen wir das mal. Wenn ich zurückkomme, machen wir das vielleicht mal. Uli, ja. Danke dir für den Anruf. Dir einen schönen Abend.
6: Ja, schönen Urlaub dir dann. Gell?
4: Danke dir. Tschüss. So, anrufen dürft ihr auch vom Handy vom Festnetz. Was macht eine Person, einen Menschen für dich interessant? Denkt bitte nicht nur an Dating. Denkt bitte nicht nur an irgendwelche Dinge, die ihr euch daraus erhofft, sondern einfach generell, allgemein gesprochen, was macht einen Menschen interessant für euch? Die Nummer zu mir.
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4: So, gucken wir doch mal, wen wir in der nächsten Leitung haben. Da wartet wer mit der Endziffer 66.
7: Hallo.
4: Wer da?
7: Ja, dann bin wahrscheinlich ich, oder?
4: Wer ist denn dran?
7: Diana? Aus Schloss Holte.
4: Aus wo?
7: Ja.
4: Was, wo?
7: Aus Schloss Holte. Das ist eine Stadt bei Paderborn.
4: Ah, das kenne ich.
7: In Nordrhein-Westfalen.
4: Ja. Hallo Diana, freue mich. Reden wir das erste Mal?
7: Ja, das erste Mal.
4: Bist du ein bisschen aufgeregt?
7: Ja.
4: Das ist gut.
7: Ich hätte nicht gedacht, dass ich drangenommen werde.
4: Süß, finde ich schön. Ich höre einen leichten Akzent raus. Wo kommt der her?
7: Ich komme ursprünglich aus Tschechien.
4: Oh, Beknie. Tak sa těším.
7: Ja. Oh, sehr gut.
4: Genau. So, da kommt der Slowake aus mir raus. Ich freue mich, dass du da bist, Diana. Ja, der Papa. Der Papa ist Slowake, da kann ich ein bisschen. Diana, heute das Thema, was macht einen Menschen interessant für dich?
7: Also ich finde, am meisten macht einen Menschen interessant die Ausstrahlung.
4: Die Ausstrahlung,
7: also, okay. Genau, was der Mensch so ausstrahlt. Und das fesselt manchmal einem so oder halt eben nicht. Und das macht einen Menschen am
4: meisten. Was ist diese Ausstrahlung? Ich meine, wir kennen das, wir wissen, was damit gemeint ist, aber bei jedem ist es was anderes. Worauf achtest du bei Ausstrahlung?
7: Genau, das habe ich mir hier noch aufgeschrieben. Und zwar, man spürt dann so eine gewisse Stärke. Also Stärke finde ich sehr interessant, wenn man aus einem Mensch spürt. Und Klugheit, Humor und Weisheit.
4: Boah, das ist das viel. Also so Weisheit.
7: Aber das ist möglich. Solche Menschen gibt es und die finde ich halt interessant.
4: Ja, wollt mal. Also Weisheit, Stärke, was war das noch?
7: Und Humor.
4: Humor.
7: Und Klugheit, genau.
4: Was ist für dich der Unterschied zwischen Weisheit und Klugheit?
7: Weisheit ist noch so ein bisschen tiefsinniger. Das ist so etwas, das ist schon sehr ähnlich, aber noch ein bisschen mehr als Klugheit. Genau. Also klug kann man auch sein, wenn man einfach im Leben klarkommt, gewisse Dinge weiß, aber trotzdem muss man ja nicht weise sein. Und die Weisheit ist vielleicht etwas, dass man einem auf einmal, also so einen Rat gibt, weil man einfach so einen, so besseren Blick auf Dinge hat.
4: Wo verläuft für dich dieser schmale Grat zwischen, der ist wirklich sehr weise, sehr klug, und zwischen, oh, das kotzt mich an, wie der jedes Mal einen auf schlauer und besser macht als ich. Gibt mir das Gefühl, ich wäre dümmer, und das ist ja auch nicht schön. Wo ist für dich dieser schmale Grat?
7: Ja, der ist einfach da, wenn der Mensch das eigentlich gar nicht von sich aus einem präsentiert, sondern wenn man eher den Menschen, gerade weil er das ausstrahlt, vielleicht danach fragt und dann erst sagt er das. Also der muss das niemandem beweisen oder zeigen, sagen, sondern er wird eher gefragt vielleicht.
4: Mhm. Und ist das für dich entscheidend? Also schaust du so ein bisschen, wie hoch ist sein Redeanteil, wie hoch ist meiner? Oder bist du eine Person, die sich gern zurücklehnt und einfach nur zuhört und gar nicht so viel redet?
7: Doch. Also ja. Also deswegen habe ich mir noch als nächstes aufgeschrieben, was ich wichtig finde und interessant ist, wenn sich die Person so richtig interessiert für einen. Also das finde ich auch sehr spannend. Also wenn das nicht ist, dieses Gestellte, einfach nur Smalltalk, sondern manchmal, wenn einfach nur ein Satz kommt, aber der zeigt einfach so, und so mit so einem Blickkontakt, der einfach zeigt, oh, ich sehe dich, ich nehme dich wahr und irgendwie so, wünsche dir nur das Gute, aber ich sehe dich. So, man sagt nicht so viel, aber irgendwie spürt man das. Und das ist dann so.
4: Da war gerade ein richtig schöner Satz mit dabei. Ich sehe dich. Und das heißt ja, du möchtest, dass die Person das, was du sagst, vielleicht auch mal eine Rückfrage stellt, ne? Auch irgendwie darauf eingeht.
7: Ja.
4: Und nicht einfach nur hört und dann die nächste Frage stellt, wo du das Gefühl hast, so, ich hab dir gerade was aus meinem Leben erzählt und du interessierst dich anscheinend gar nicht dafür.
7: Ja, sondern, genau, das ist dann langweilig.
4: Sondern du drehst das Thema schnell und erzählst dann von dir, so ungefähr.
7: Ja, nicht unbedingt, aber halt, dass das schon so ein, wie so ein Ping-Pong ist, ne? Also so, der Ball kommt mal zu mir, mal zu der anderen Person. Das ist dann so ein, dass daraus so ein interessantes Gespräch wird.
4: Musst du Energie an diesem Tag haben? Oder sagst du, ich bin eigentlich immer offen, Menschen kennenzulernen? Weil ich kenne Menschen, die sagen so, boah, nee, heute habe ich da gar keine Kraft für, weil das ist so anstrengend, das kostet so viel Energie, einen Menschen kennenzulernen. Andere sagen so, nein, finde ich super, kann ich mich immer drauf einlassen. Wie sieht es bei dir aus?
7: Ja, also ich habe das Gefühl, früher hatte ich mehr so ständig gute Laune oder so, nicht gute Laune, sondern so locker, offen und so. Und da war das eher möglich. Aber jetzt habe ich auch das Gefühl, dass manchmal brauche ich auch so ein bisschen Zeit für mich oder eher so, dass ich nicht so offen bin, dass ich nicht so viel Menschenkontakte brauche. Deswegen, das stimmt. Es gibt auch Momente, wo man halt dafür nicht offen ist, ja. Aber trotzdem, dann spüren das die Menschen und dann merkt man auch so, also zum Beispiel, ich habe heute gearbeitet auf Managerbasis in einem Restaurant als Kellnerin. Und es gibt auch Leute, die einfach durch ein Lächeln oder durch diese Ausstrahlung halt einem so etwas mitgeben manchmal, durch Begrüßung oder durch die Art, wie sie den Laden verlassen, sodass das einfach ein schöner Moment war, was man vielleicht bei den 90% der Menschen nicht hat.
4: Ich glaube das nämlich auch. Ich glaube, selbst an einem Tag, an dem du dich ausgepowert und schwach fühlst und eigentlich sagst, boah, gar keinen Bock auf Socializing, also mit Menschen gerade kommunizieren, dann kann es trotzdem sein, dass dieser Mensch, dieser Kontakt, dieses Austauschen dir so Energie auch ein Stück weit gibt.
7: Mhm. Ja, genau. Und das ist so das, was halt, ich finde, das macht so die Tage aus. So diese besonderen Momente und besondere Menschen, die man halt so manchmal trifft. Und ja.
4: Genau. Dann hast du von Stärke gesprochen. Auch da frage ich mich, wie erkenne ich das?
7: Ja, also das ist auch, das kommt durch die Ausstrahlung. Also manche Menschen, den sieht man halt an, dass...
4: Du redest nicht von körperlicher Stärke, oder? Du redest nicht von Muskeln oder so, sondern du redest von...
7: Nee, das nicht. Das, genau. So eine mentale Stärke. Und das merkt man den Menschen irgendwie an, wenn die so im Leben schon vieles erlebt haben und das auch geschafft haben. Also, und irgendwie merkt man dann an, also die lässt nicht so einfach etwas fallen.
4: Ist das auch so ein bisschen... kann man Stärke auch mit selbstbewusstem Auftreten vergleichen oder ist das was anderes?
7: Ja, das auch, auf jeden Fall. Das gehört dazu.
4: Das gehört für dich dazu. Mhm.
7: Ja, das stimmt, ja.
4: Glaubst du, dass das teilweise auch so ein bisschen mit dem Alter zusammenhängt? Oder würdest du sagen, nein, gar nicht? Also die ganzen Sachen können auf Menschen zutreffen, die viel jünger oder viel älter sind als ich. Also das muss nicht unbedingt sein, dass das jemand eines bestimmten Alters ist.
7: Ich glaube, genau, es gibt kein bestimmtes Alter dafür, wobei meistens sind das schon Leute, die ein bisschen älter sind, vielleicht so ab 50, aber ich finde, es gibt auch genug junge Menschen, die das ausstrahlen, ja.
4: Bei mir ist es so, ich weiß nicht, wie es bei dir ist, musst du mir gleich mal erzählen, bei mir ist es immer so, wenn ich merke, da ist eine Person, die ist sehr selbstbewusst, dann finde ich das erstmal toll, aber mich interessiert dann vor allem, wie bist du so selbstbewusst geworden? Ist das etwas, was dich auch interessiert, das dann rauszufinden im Kennenlernen, wie dieser Mensch so geworden ist?
7: Ja, doch. Das interessiert mich so irgendwie auf unbewusste Art und Weise. Und
4: wie findet man das raus? Also wie kitzelt man das raus? Fragt man dann so über Beruf, über Hobbys? Wie findet man das raus?
7: Ja, ich finde, manchmal sage ich das den Leuten auch. Du hast so eine schöne Ausstrahlung, du bist so selbstbewusst. Und ja, also wie hast du das geschafft? Und manche sagen immer wieder was anderes. Ja, das stimmt. Also manche sagen, das ist mit der Zeit gekommen, früher war ich gar nicht so. Und manche sagen, so war ich schon immer. Ja. Das ist natürlich am besten.
4: Ja, aber, für die. Ja, für die ist das natürlich super, klar. Ich frage mich nur, ob das Punkte sind, die du deswegen so toll und so anziehend findest, weil du sie dir für dich selbst wünschst oder weil du sie für dich selbst schon erreicht hast?
7: Also ich bin tatsächlich immer noch auf dem Weg. Also ich kann nicht sagen, ich bin jetzt super selbstbewusst und so oder weise und so weiter, aber stark.
4: Wir lernen unser ganzes Leben. Wir lernen unser ganzes Leben.
7: Genau. Ja. Und bei mir ist das halt so, ich habe Phasen, leider. Also bei mir ist es für eine Phase, da fühle ich mich selbstbewusst und super happy und bin super offen. Und dann ist eine Phase, wenn mich jemand trifft, der mich so nicht so richtig kennt, sondern nur so in der Phase, wo ich so happy war und dann so selbstbewusst und würde mich in der anderen Phase treffen, hätte er nie gedacht, dass das eine und dieselbe Person ist. Also so ist das bei mir zum Beispiel, ja.
4: Fällt es dir schwer, dich so zu zeigen, wie du bist, ohne Maske, ohne Rolle, wenn du jemanden kennenlernst?
7: Wahrscheinlich ja.
4: Was glaubst du, woran liegt das?
7: Wahrscheinlich ja. Weiß ich nicht. Also, vielleicht. Ja, ich weiß es nicht.
4: So ein Schutzfaktor?
7: Ja, wahrscheinlich. Aber ich weiß nicht mal, wovor. Aber manchmal ist es da, ja.
4: Manchmal weiß man nicht, wovor. Ja, gut, aber ja, weil es ungewiss ist, ne? Wer ist dieser Mensch? Man lernt diesen Menschen ja gerade erst kennen und man hat vielleicht noch nicht dieses Vertrauen, das so zu sagen.
7: Aber zum Beispiel, aber so, mir ist es zum Beispiel wichtiger, wer über mich was denkt, wenn ich irgendwie, also wenn das mein Chef ist oder so, meine Kolleginnen oder so. Aber wenn das jetzt auf eine Disco ist oder so, irgendwo oder im Urlaub, also da ist das ja irgendwie, dann bin ich schon so richtig, so wie ich bin. Da ist mir das so mehr egal. Mhm. Also, weil ich mich da so frei fühle. So eine Art, da bin ich ich. So hundertprozentig ich.
4: Das ist schön, das ist gut. Wunderbar. Diana, ich muss leider schon wieder weiter, obwohl ich gerne noch weiter geredet habe. Hat mir sehr viel Spaß gemacht. Und ich wünsche dir einen schönen Abend.
7: Okay, nach der Luft.
4: Sorry. Tschüss. So, anrufen dürft ihr auch vom Handy, vom Festnetz. Heute sprechen wir über die Frage, was macht eine Person, einen Menschen für dich interessant?
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4: So, eine Leitung ist noch frei, die könnt ihr euch gerne schnappen. Und jetzt gehen wir weiter. Wen haben wir denn dran? Da ist wer dran mit der 96.
8: Hi, grüß dich.
4: Wer da woher?
8: Der Kai hier aus Mainz.
4: Kai aus Mainz, hatten wir schon mal die Ehre?
8: Ja, ist aber schon eine Zeit lang her.
4: Schön, dass du wieder da bist. Hallo Kai.
8: Grüß dich.
4: So, was ist es bei dir? Was macht einen Menschen interessant? Ich fand das Beispiel beim Uli. Oder Gabriel, ich bin mir gar nicht mehr so sicher. Diese Idee, du betrittst einen Raum, da sind 50 wildfremde Menschen, die kennst du alle nicht, unterschiedlichen Alters, Männer, Frauen. Wo würdest du sagen, so, da gehe ich jetzt mal hin und spreche die Person an? So, was macht man ja so instinktiv, weil man will ja nicht so blöd im Raum stehen. Man will dann ja mit irgendwem connecten. Nach welchen Faktoren gehst du?
8: Na gut, das ist ja der natürliche Selektionsprozess mehr oder weniger. Es gibt Menschen, also prinzipiell ist jeder Mensch irgendwo interessant, weil er die Geschichte dahinter, jeder hat eine andere Geschichte.
4: Toll.
8: Und die kann sehr ausgiebig sein. Und aber du sortierst ja erstmal, wer ist mir vom Aussehen her
4: sympathisch.
8: Es gibt immer welche, wo du sagst so, okay, da könnte ich einfach nur reintreten oder passt mir gar nicht mein Stil, meine Art, was auch immer. Und da sortierst du ja schon aus. Und die ist ein weniger Prozentsatz, wo man sagt so, ey, gar nicht mein Typ, allein schon vom Auftreten oder was auch immer. Aber der Rest ist erstmal interessant. So. Und dann zählt die Ausstrahlung und dann zählt natürlich der Anfang des Gesprächs. Also wenn jemand kommt und sagt, jo, alter Dicker, hier musst du Frozen hier eine Rolex tragen, dass du cool bist, dann Thema durch, jawohl, uninteressant, tschüss, wegtreten, nächster bitte.
4: Wie, du kennst das Wort Frozen nicht? Nicht, ich kenn's auch nicht.
8: Ja, aber oh Gott, oh Gott, oh Gott.
4: Es war dieses Jahr auch bei den zehn beliebtesten Jugendwörtern war es nicht mit dabei. Ich habe keine Ahnung, ob ich über den Tisch gezogen wurde, gerade wieder reingelegt wurde. Muss ich mir später mal angucken.
8: Ja, ich denke schon.
4: Ich dachte, das wäre so ein Shake, so ein Frozen Joghurt oder sowas, aber naja.
8: Keine Ahnung. Also und dann sagst du schon, oh Gott, ich muss hier weg, ey, raub jemand anderes meine Luft, mein Sauerstoff, oh Gott. Und dann sortierst du ja weiter aus. Und dann kommt der Nächste und dann stellst du fest, dass irgendwie vielleicht gemeinsame Hobbys sind. Oder wenn dir einer erzählt, ja, keine Ahnung, ich verschenke hier selbstgebastelte Bändchen beim ersten Date mit I Love You und was weiß ich was, dann sagst du auch so, oh Gott, lass Hirn wachsen.
4: Nein. Ich fand das Marc hat ja gesagt, er hat damit leider nicht immer gute Erfahrungen gesammelt. Aber lass ihn doch, er macht ja nichts Schlimmes. Ich finde das ist ja eine schöne Geste.
8: Ja, alles gut.
4: Weißt du, vor allem, was ich schön finde, ist, er ist einfach er. Er verstellt sich nicht.
8: Ja, das ist ja okay, aber dann sagst du für dich, okay, ich persönlich kann damit nichts anfangen. Jeder Mensch ist unterschiedlich.
4: Ja, und ich bin mir zu 100% sicher, dass es da draußen eine Person gibt, die, und nicht nur eine, sogar mehrere Personen, die sagen würden, boah, wie schön, finde ich irgendwie voll sympathisch und irgendwie nett und ja, dann muss man weitergucken.
8: Ja, richtig.
4: Ich meine, gut, wenn der jetzt nach dem zweiten Date schon sagt, ich liebe dich, dann ist es vielleicht ein bisschen too much. Aber selbst da habe ich schon von Fällen gehört, dass man nach dem ersten Date schon wusste, das ist die Person fürs Leben. Also,
8: alles gut. Es wird genau die Person geben, die sagt, ja, dieser Mensch ist für mich interessant.
4: Ja. Für jedes Töpfchen gibt es ein passendes Deckelchen.
8: Richtig, genau so sieht's aus.
4: So, also bevor wir jetzt die anderen hier aussortieren, du achtest auf den Anfang des Gesprächs. Ist ein Anfang wie ein Hallo vollkommen ausreichend oder bist du jemand, der sagt, nein, ich möchte einen kreativen Einstieg? Weil heutzutage wird man ja immer irgendwie so als langweilig betrachtet, wenn man einfach nur Hallo zu jemandem sagt. Aber ich denke mir immer so, wie soll ich denn sonst ein Gespräch anfangen? Ich fange doch erstmal mit einem Hallo an.
8: Nee, das ist ja situationsabhängig. Es gibt manchmal Situationen, wo einfach irgendeine Komik drin ist, wo du halt dann dementsprechend auch so einen kreativen, doofen Spruch so einfach raushaust. Dann kann es natürlich auch sein, dass die gegenüberliegende Person denkt, oh Gott, was ist denn das für einer? Kann auch sein, weil es halt nicht passt. Aber von mir reicht ein Hallo, klar, logisch.
4: Kommst du schnell mit Leuten ins Gespräch, wenn du beispielsweise im Bus sitzt oder in der Bahn sitzt oder irgendwo, zum Beispiel im Wartezimmer beim Arzt, ach was weiß ich, irgendwo in Räumen, wo du einfach mit mehreren Leuten bist. Oder bist du da jemand, der sagt, nö, ich tauche mein Handy ab, ich bin nicht erreichbar?
8: Nee, ich selbst.
4: Ja, heißt was?
8: Ja, heißt also, ich komme schnell mit Menschen ins Gespräch.
4: Und wie? Also sprichst du die an oder sprechen die tendenziell eher dich an?
8: Ja, auch so situationsabhängig, aber ich denke schon, dass ich eigentlich eher, ja, ich mache halt gerne mal einen lockeren Spruch, also wenn es so situationsabhängig.
4: Was ist denn das?
8: Wenn es einfach passt.
4: Was ist denn ein lockerer Spruch für dich? Ich brauche Inspiration.
8: Also egal, als Beispiel, was weiß ich, gehst du im Edeka einkaufen, ja, und eine Kasse sitzt der Kassierer da und ist ganz alleine. Ja, also da ist gar niemand an der Kasse und dann gehst du hin und grinst und sagst, ach, damit du nicht ganz alleine bist, komme ich zu dir. So, als Beispiel.
4: Ja gut, aber
8: da ist ja schon so erstmal so das erste Eis gebrochen irgendwo. Jetzt klar, natürlich an der Kasse bist du dann kein langes Gespräch anfangen.
4: Oh, ganz klar.
8: Ja, aber das kann im Wartezimmer auch sein, was weiß ich, der andere nickt ein, fällt das Handy runter und du hebst das Handy auf und sagst, ach komm, alles klar, hier, guck mal, es passiert hin und her. Und also so einfache Situationen, wo ja, einfach gerade halt irgendein, das ist ja immer so nur das erste Eis, was zwischen den Menschen steht, sag ich mal.
4: Was entscheidet dann zwischen, das war ein kurzer Smalltalk, ein netter kleiner Austausch und zwischen, das ist eine interessante Person, die möchte ich näher kennenlernen?
8: Ja, das sind die ersten paar Minuten. Wenn sich da irgendwas rausstellt, dass der Mensch Ja, ob es Gemeinsamkeiten sind oder einfach nur Interessen oder irgendwas, was dich interessiert. Was weiß ich, wenn er dann sagt, oh, bin ich eingepennt, bin heute Nacht aus Ägypten gekommen und du sagst, oh cool, Ägypten interessiert mich. Erzähl mal, wie war es denn da? Hast du das und das besucht? So ergibt sich das ja automatisch dann.
4: Also, und da merken wir wieder, was Diana gerade gesagt hat, jemand, der oder die zuhört und die Rückfragen stellt auf das, was gesagt wurde. Das heißt, da bist du schon.
8: Richtig, logisch. Aktive Gesprächsführung, anders funktioniert ja nicht, ja. Mhm. Also wenn mich einer, was weiß ich, hier den ganzen Tag vollquatschen würde, ja, über Rolex-Uhren oder was auch immer, dann kommt natürlich nichts zurück, weil erstens habe ich keine Ahnung davon, zweitens habe ich keine, drittens brauche ich keine, viertens interessiert es mich nicht.
4: Ich bin tatsächlich ein bisschen anders. Ich höre es mir dann trotzdem an, weil ich mir denke, okay, da scheint jemand sich für etwas zu interessieren, wofür ich mich jetzt nicht so sehr interessiere, aber es ist spannend, diesen Menschen dann, ja, bei ihrer Leidenschaft, wie sie davon schwärmen und so weiter. Ich kann mich so ein Stück weit dann mit ihnen freuen und mich dafür begeistern, auch wenn es mich jetzt nicht dazu bringt, dass ich mir dann sofort so eine Uhr kaufen würde. Aber ich würde dann einfach sagen, so, oh, interessant, dass man sich da so sehr, ja, reinsteigern, aber dass man sich so intensiv mit sowas beschäftigen kann.
8: Ja, aber das läuft ja relativ schnell gegen die Wand, wenn du nichts, also aktive Gesprächsführung. Wenn der nur quatscht über Rolex-Uhren und du nicht mal sagen kannst, was weiß ich, das Modell 528, ey, ja, oh cool, habe ich schon mal gesehen. Wenn du gar nichts dazu beitragen kannst, ist ja kein aktives Gespräch.
4: Das ist wohl wahr, ja. Aber manche Menschen haben einfach das Bedürfnis, erstmal was abzuladen. Mit dir irgendwann, ne? Die wollen erstmal alles abladen bei dir und erstmal gucken. Und dann liegt es an dir, was du draus machst. Aber du merkst dann relativ schnell, du hast da keinen Bock mehr drauf.
8: Richtig. Oder derjenige merkt, okay, du hast ja gar keine Ahnung von dem, was ich quatsche. Du wirst dann für den uninteressant. Also es ist ja nicht nur eine Einbahnstraße. Es ist ja, muss ja auch was zurückkommen.
4: Sind gemeinsame Interessen für dich entscheidend, um einen Menschen interessant zu finden?
8: Nicht unbedingt. Es kann ja auch sein, wie gesagt, halt, dass Sachen, wovon ich keine Ahnung habe, wo ich aber sage, hey, das Thema an sich interessiert mich oder mich interessiert die Sichtweise, die man darauf hat. Aber wie gesagt, es muss ja ein aktives Gespräch entstehen und das Hin und Her. Ja. Mhm. Wenn ich damit überhaupt nichts am Hut habe und gar nichts dazu sagen kann, dann ist ja langweilig für den und für mich.
4: Dann passt es einfach nicht. Hast du das schon mal den Fall gehabt, dass du einen Menschen, vielleicht eine Partnerin irgendwie, oder was ist eine Partnerin, sie war ja noch keine Partnerin, du hast sie gerade erst kennengelernt, fand sie interessant, alles war perfekt, aber dann hast du gemerkt, reden kann ich mit der nicht.
8: Ja gut, ja natürlich, oft genug hat man das im Leben.
4: Was macht man dann? Ja, ist man dann das so, dass man sagt, gibt man dann trotzdem der Sache noch eine Chance und noch eine Chance, weil man hofft, naja, vielleicht finden wir irgendwann mal endlich mal einen gemeinsamen Nenner, oder sagst du dann, nee, sorry. Aber dann passt das einfach nicht.
8: Nee, sorry, Zeitverschwendung.
4: Zeitverschwendung?
8: Ja, also das Leben geht ja weiter. Also du hältst dich ja nicht mit Sachen auf, die dir nicht gut tun oder die dich nicht weiterbringen oder die dich nicht, Sachen, wo du jetzt schon weißt, das wird nichts, dann brauchst du ja nicht noch tausendmal zu versuchen.
4: Das schon, aber ich würde es nie als Zeitverschwendung betrachten. Ich sehe das als das kostbarste Geschenk. Auch du zum Beispiel. Du gibst mir gerade deine Zeit. Ich gebe dir meine Zeit, du gibst mir deine Zeit. Und das ist eigentlich wirklich wertvoll, muss man ja sagen. Denn ja, unsere Zeit ist begrenzt.
8: Wir tauschen uns ja auch über ein Thema aus. Ja, wir tauschen uns ja auch aus über ein Thema. Aber wenn es keinen sinnvollen Austausch gibt, dann sagst du, ja, komm, dann macht es keinen Sinn halt.
4: Ja gut, aber dann habe ich trotzdem was Interessantes gehört. Dann habe ich vielleicht einen Kai kennengelernt, der mir 10 Minuten lang was über Rolex-Uhren erzählt hat. Und ja, ob ich was damit anstelle oder nicht, ist dann mir überlassen. Aber ja, interessant.
8: Ja gut, du lächelst drüber und sagst, was war denn das für ein Vogel?
4: Das ist eine Erfahrung. Erfahrung
8: ist es so immer.
4: Aber das ist so negativ denken. Warum ist das so? Warum denkst du das?
8: Ja, nee, also es ist doch, also Natur, also auch jetzt, wenn es um eine Partnerin geht, ja, wenn dich jemand überhaupt nicht anzieht, dann versuchst du doch nicht nochmal die kennenzulernen und nochmal, vielleicht gefällt sie dir irgendwann. Ja, nee, das machst du ja nicht. Sondern du gehst weiter und suchst dir jemanden, der dir passt, der zu dir passt. Hm. Und genauso ist es ja auch mit Freunden, Kumpels, Bekannten, die suchst du dir ja selber aus. Ja, du musst ja nichts erzwingen. Hm. Oder man kann ja auch nichts erzwingen.
9: Ja, das sowieso.
8: Ansonsten war es eine nette Erfahrung. Erfahrung, ja, Haken dran, weiter geht's.
4: Letzte Frage, die ich noch stellen möchte. Ich hätte noch mehr Fragen, aber die muss ich jetzt noch stellen, weil das interessiert mich.
8: Ja.
4: Findest du es sinnvoll und ratsam, beim ersten Kennenlernen, egal jetzt ob, es geht jetzt gar nicht um Partnerschaft oder so, einen Menschen kennenlernen, neutral, ne? Findest du es richtig, dass man sich wirklich so zeigt, wie man ist? Oder findest du, man sollte schon einen guten Eindruck hinterlassen?
8: Ich glaube, prinzipiell ist es so, dass man erstmal immer drauf bedacht ist, einen guten Eindruck zu hinterlassen. Weil es ja auch was mit, sagen wir mal, wenn du gute Freunde hast, die du schon lange hast, dann sagst du demjenigen ja auch, was weiß ich, du hast dich heute scheiß geschminkt. Ja, das verträgt er. Aber wenn du jemanden gerade kennenlernst und sagst, du hast dich aber scheiße geschminkt, dann ist das vielleicht nicht so.
4: Hey, das kann man anders formulieren. Mensch, sei doch nicht so grob. Du kannst doch auch irgendwie, weiß ich nicht, so.
8: Es geht doch um die Ehrlichkeit. Sag ich ja, wenn du jemanden schon lange kennst und weißt ihn zu schätzen und respektierst den und sagst dem,

0: drumherum reden. Ja? Und wenn du jemanden kennenlernst, wirst du das ja nett sagen, da sagst du es gar nicht halt. Ja? Und wenn du aber jemanden tiefgründig schon kennst, dann kannst du da ehrlicher sein. Und deswegen denke ich, ist es anfangs immer, ist jeder darauf bedacht, erstmal einen guten oder einen besseren Eindruck zu hinterlassen und ja, Anstand zu haben.
1: Anstand zu haben. Ja, ich versuche die ganze Zeit gerade eine Lösung zu finden für, wenn man jetzt das Gegenüber anschaut und das Make-up irgendwie einem auffällt, was könnte man sagen, ohne unverschämt zu sein und trotzdem vielleicht darauf hinzuweisen, dass da, weiß ich nicht, irgendwas schief ist, oder?
0: Ja, nix. Richtig, du kannst nichts sagen, außer wenn du jemanden gut kennst und derjenige versteht das und du sagst ihm, ja, heute bist du scheiße geschminkt, dann wird er dich deswegen nicht hassen eigentlich.
1: Ich würde das aber trotzdem nicht machen. Das verunsichert doch dein Gegenüber komplett.
0: Ja, ich habe da auch immer ein schlechtes Gewissen. Total.
1: Boah, weiß ich nicht. Was würdest du denn machen, wenn sie dir jetzt sagen würde, sag mal, das Hemd ist aber nicht dein Ernst, oder? Oder trägst du sowas immer privat? Oder ja, die Frisur oder whatever, was auch immer.
0: Ja. Ja, dann sage ich, soll ich ein anderes anziehen oder dann ziehe ich beim nächsten Mal ein anderes an oder, also ich würde das keinem übel nehmen. Nur wenn ich jemand gerade kennenlerne und derjenige sagt, du hast dich aber scheiße angezogen, dann würde ich schon sagen, so, naja, dann lassen wir das lieber.
1: Ja, also ich glaube, eine Person, die so auf solche Sachen irgendwie, so Kleinigkeiten, da, nee, das würde ich nicht gut heißen. Oder? Das wäre schon ein bisschen komisch, muss ich ganz ehrlich sagen. Aber gut.
0: Wenn ihr das jemand beim Kennenlernen sagt. Ja, klar. Ja. Ja.
1: Kai, vielen Dank für deinen Anruf. Dir einen schönen Abend. Bis bald.
0: Klar. Ja, bis dann. Ciao.
1: So, anrufen dürft ihr auch.
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1: Die Nummer zu mir ins Studio. Thema heute Abend. Was macht einen Menschen oder eine Person für dich interessant? Es geht nicht um Dating. Es geht generell um Menschen. Was macht Menschen interessant für euch? Worauf achtet ihr? Was ist euch wichtig? Was macht einen Menschen interessant? Ich kenne Menschen, die ich persönlich nie getroffen habe, deren Bücher ich aber gelesen habe und die ich unglaublich interessant finde, weil mich ihre Lebensgeschichte beispielsweise interessiert, weil ich es toll finde, was sie in ihrem Leben vielleicht erreicht haben, ob das Schauspielerinnen sind oder Sänger oder whatever oder Unternehmer, keine Ahnung. Und deswegen finde ich es mal ganz interessant, mit euch über das Thema zu sprechen und nicht immer über Attraktivität, die natürlich auch sehr interessant ist, aber mehr diesen anderen Aspekt. Wen haben wir in der nächsten Leitung mit der Endziffer 11? Guten Abend.
3: Hallo.
1: Wer da woher?
3: Ja, ich finde zu dieser letzten Frage.
1: Ja, wer ist denn dran? Hallo.
3: Ich bin's, Aurel.
1: Was, Aurel?
3: Ja.
1: Wo bist du her, Aurel?
3: Ich komme aus Dornholzhausen.
1: Und du hast gerade Ferien?
3: Ja.
1: Ja, na gut, dann erzähl mal, was macht Menschen interessant für dich?
3: Also ich finde zu der letzten Frage, wegen dem, was war das nochmal?
1: Weiß nicht, was genau meinst du, letzte Frage?
3: Die eine letzte Frage, die du dem Typen da gestellt hattest.
1: Dem Kai gerade eben?
3: Ja.
1: Nö, ich wollte halt wissen, ob es wichtig ist, von Anfang an sich so zu zeigen, wie man ist, oder ob man sich lieber vielleicht von seiner besseren Seite zeigen sollte.
3: Also man sollte halt, also je nachdem, wenn du dich von deiner besseren Seite zeigst, dann hat man halt bessere Chancen, aber wenn man halt normal ist, dann weiß sie oder er, je nachdem, wie du schon halt direkt bist, und es wäre halt einfach viel schlauer, direkt normal zu sein, weil es einfach bei derjenige oder diejenige einfach dann direkt weiß, wie du bist.
1: Mhm. Und bist du da so, dass du sagst, ja, ich würde das immer direkt ansprechen, oder bist du da so, dass du sagst, ah, manchmal traue ich mich auch nicht?
3: Also manchmal traue ich mich nicht, aber manchmal auch schon.
1: Was machst du dann, wenn du dich nicht traust?
3: Dann fange ich irgendwie auf irgendeine Art ein Gespräch an.
1: Zum Beispiel?
3: Lieblingsthema.
1: Lieblings was? Serie?
3: ja,

0: Ah, dann fragst du so über Umwege. Sag mal, erzähl mal, was hörst du so für Musik?
1: Ja.
0: Oder sowas in der Richtung. Okay. Und traust du dich dann im Nachhinein dann noch was zu sagen oder sagst du, ja, nee, jetzt sage ich es nicht mehr, weil jetzt kenne ich ja die Person schon. Wenn ich jetzt irgendwie sage, du, ich habe dich eigentlich nur angesprochen, weil ich dich irgendwie toll finde, wäre ja voll peinlich. Oder sagst du es dann doch im Nachhinein?
1: Also im Nachhinein würde ich ja schon sagen, erstmal so ein Gespräch anfangen und so was aufbauen. Und halt so halt gegen Ende halt sagen, was man möchte und sowas.
0: Wäre dir das unangenehm, wenn die anderen aus der Klasse das mitbekommen? Oder sagst du, nö, habe ich kein Problem mit. Ich würd jetzt also, nicht irgendwie, weil es kann ja peinlich werden.
1: Ich habe einen Freund von mir mal erzählt, auf wen ich stehe. Und jetzt lacht er mich darüber aus und so, weil sie mich die ganze Zeit abserviert und sowas. Und das ist mir jetzt völlig egal. Weil wenn sie mich nicht möchte, dann ist das so, dann suche ich nach einer anderen.
0: Also erstmal muss ich sagen, finde ich super, dass du dich da so mutig traust. Und zweitens, lass dich von dem nicht ärgern. Denn der lacht dich nur aus, weil er selber nicht so mutig ist.
1: Ja.
0: Und deswegen lass dich von solchen, in dem Moment von sowas nicht einschüchtern oder so. Finde das wirklich cool, dass du dich da einfach so traust. Und ja, das zeigt einfach, dass er noch nicht so weit ist wie du.
1: Ja.
0: Aurel, ich wünsche dir einen schönen Abend. Alles Gute dir.
1: Dir auch. Ciao.
0: Tschüss. So, wieder was für die junge Generation gemacht. Jetzt gehen wir in die nächste Leitung. Ihr dürft auch anrufen vom Handy vom Festnetz die Nummer zu mir.
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0: Wie lange sind eigentlich noch Ferien? Na gut, wir gehen mal in die nächste Leitung. Schauen wir doch mal, wer uns erwartet. Da ist wer mit der Endziffer 18. Guten Abend, wer da woher?
3: Hallo, ich bin der Jan.
0: Hallo Jan, woher bist du?
3: Ich komme aus Lichtenau in der Nähe von Baden-Baden.
0: Das kenne ich. Schön, dass du da bist. Jan, gerade einen ganz jungen Hörer gehabt, den Aurel. Und er, finde ich bemerkenswert, er sagt, wenn ich da ein Mädchen hübsch finde oder toll finde, dann, ja, dann merke ich schon, wenn ich mich nicht traue, dann gehe ich so über Umwege und sage dann, hey, was guckst du gern für Serien und so. Das kennen wir, glaube ich, alle, dass wir manchmal in so Situationen sind, ne? Wir finden jemanden toll. Und dann schicken wir entweder den Kumpel vor, geh du mal hin, frag du mal. Wie bist denn du so? Traust du dich, Menschen, die du interessant findest, anzusprechen?
3: Ja, aber ich habe eigentlich eher ein ganz anderes Ding. Also ich finde zum Beispiel jetzt, die meisten sagen ja, Leute sind dann interessant, wenn sie so sind, wie man selber ist. Ich finde es interessant, jemanden kennenzulernen, der eben komplett anders da ist wie ich. Denn jemand, der genauso ist wie ich, ist ja im Prinzip kein Interesse. Also da muss ich mich nicht interessieren. Da ist man auf der gleichen Wellenlänge. Aber ich finde es zum Beispiel interessant, wenn jemand komplett gegen den Mainstream ist. Also auch nicht immer nur im positiven Sinn, aber es weckt in mir Interesse in dem Sinn.
0: Jetzt ist die Frage, interessiert es dich, weil du einfach nur mit der Person mal ins Gespräch kommen möchtest, mal so deren Perspektiven und so weiter hören möchtest, aber eigentlich besteht kein längerfristiges Interesse an diesem Kontakt, sondern es ist einfach nur Neugier? Oder sagst du, genau, nee, in meinem Freundeskreis sind alle irgendwie gegenteilig? Ja.
3: Ich würde es vielleicht auch eher als Neugier dann, aber wie gesagt, es weckt mehr Interesse in mir wie jemand, also sagen wir jemand, der Mainstream ist, so wie jeder andere lebt, so finde ich jetzt weniger interessant eben, wie wenn man jemanden dann kennenlernt, der komplett anders da lebt, also der eine ganz andere Auffassung vom Leben hat und wenn man mit der dann ins Gespräch kommt, ich meine, man muss da nicht auf einen Nenner kommen, aber vom Gespräch her, glaube ich, ist es interessanter, mit jemandem dann zu reden, der eine ganz andere Ansicht hat. Hm.
0: Also klar, wir haben jetzt gerade keine Person. Das ist jetzt gerade alles fiktiv natürlich und rein theoretisch. Aber trotzdem würde mich mal interessieren, welche Frage so allgemein interessiert dich generell bei Menschen, die du interessant findest? Welche Frage stellst du denen immer irgendwie? Sowas wie, ich meine, so klassische Fragen, die ich auch immer in Gesprächen, wenn man dann irgendwann mal so längere Minuten quatscht, ist sowas wie, was machst du beruflich? Ne? Ist zum Beispiel so eine Standardfrage, die man irgendwann stellt. Vielleicht stellt man aber auch so eine Frage wie, wo kommst du her? Was hast du für Hobbys? Was für Musik hörst du? Welche Frage sagt für dich am meisten über den Menschen aus?
3: Also für mich Zimmer ist das ja jetzt Musik, da ich selber sehr viel mit Musik zu tun habe, ist für mich schon interessant, welche Musik. Zum Beispiel, wenn jetzt jemand zu mir sagt, er hört Schlager, wäre es für mich wieder auch in dem Sinn, warum man das dann hört, ne? Weil es für mich eigentlich so recht primitiv erzeugte Musik ist. Aber natürlich ist es dann auch interessant, wenn dann jemand, zum Beispiel junge Leute, die zum Beispiel Volksmusik hören, finde ich dann, verstehe ich nicht, aber ich finde es interessant, wenn mir dann jemand erzählt, wie er darauf kommt. Ne? Also, ja.
0: So, also der Jan, der mit Schlagermusik nichts anfangen kann.
3: Ja.
0: Und ich wette mit dir, Jan, dass du trotzdem mindestens 10 Songs textsicher mitgrölen kannst.
3: Natürlich kennt er sie nicht mit Krölen, eher...
0: Also das ganze Repertoire von Wolfgang Petri kennst du mit Sicherheit.
3: Ich würde sie lieber nicht kennen, aber natürlich gibt es dann... wie gesagt, ich habe auch Musik gemacht und zum Beispiel habe ich im Behindertenbereich gearbeitet, da habe ich Gitarre gespielt und dann die Leute, die hatten halt Schlager gerne und dann habe ich natürlich dann auch Schlagerlieder mit denen gesungen. Aber es geht halt eher um jüngere Leute, wo ich dann eben interessant finde, wie man darauf kommt. Oder warum jemand FC Bayern-Fan ist, finde ich auch immer interessant. solche Dinge manchmal, die komplett gegen meinen Dings gehen, finde ich, macht einen Mensch interessanter.
0: Wann wird ein Mensch für dich uninteressant? Also klar, abgesehen davon, wenn er die gleichen Interessen hat. Aber wann, ich meine jetzt mit uninteressant nicht im Sinne von, der hat die gleichen Interessen, da lerne ich gerade nichts, sondern wo du einfach sagst, wie sagt man, Red Flag, sagt man glaube ich heute so, nee, sorry, aber jetzt habe ich kein Interesse mehr irgendwie, dich näher kennenzulernen. Was müsste diese Person von sich äußern oder was müsste sie tun, machen, bewegen, dass du sagst, nee.
3: Wenn sie im Prinzip Sachen, die andere Dinge, also Sachen, die andere Leute sagen, auch als ihre Meinung dann wir sagt, ne? Also keine eigene Meinung hat.
0: Also so ein negatives Nachplappern oder was ist es?
3: Genau, so etwas in die Richtung dann, ja.
0: Okay, machst du das gar nicht? Also bist du gar nicht so jemand, der gerne irgendwie meckert mit anderen Leuten gemeinsam?
3: Nee, also wie gesagt, ich bin auch eigentlich ein sehr freundlicher, also zum Beispiel jetzt im Einkaufen zum Beispiel laufe ich dann und lache jemand an. Mhm. Viele lachen dann zurück. Es gibt aber dann auch Leute, die so ein Gesicht ziehen und dann einfach schauen und ich finde die dann eigentlich interessanter, da mache ich mir mehr Gedanken drum, wie die wohl ihren Alltag so meistern und wie die auch mit ihren Angehörigen oder so umgehen, als jemand, der mir dann zulacht, dann denke ich, ach, okay, mit der bin ich auf dem gleichen Wellenlänge, aber ich mache mir dann eigentlich keine Gedanken mehr darüber. Wie gesagt, eher jemand, der dann mich dann so grimmig anschaut oder so auf die Art, warum lächelt mich jetzt da eine fremde Person an, finde ich dann, wie gesagt, aber im negativen Sinn

0: lächelt mich jetzt da eine fremde Person an, finde ich dann, wie gesagt, aber im negativen Sinn interessant. Warum, wieso, es geht der Person jetzt gerade schlecht, hat den schlechten Tag erwischt oder ist die immer so? Also das ist bei mir so, was ich eigentlich da modisch aussieht, aber ich finde, das macht aber jemand dann wieder interessanter. Mhm. Weil ich glaube, dass hinter der Person dann mehr steckt eben, als wie die, die eigentlich nachahmen. Also wenn jemand einen eigenen Geschmack dann vertretet.
1: Mhm. Hast du das Gefühl, dass du das, was dich interessiert, dass du darüber mit deinem Freundeskreis auch immer reden kannst? Oder hast du das Gefühl, boah, ich interessiere mich manchmal für Dinge, da kann mir keiner aus meinem Freundeskreis wirklich Infos liefern, die haben da alle keine Ahnung von. Ich kann dir mal ein Beispiel nennen, damit du weißt, worauf ich hinaus will. Ich habe mich vor 6 Jahren, also während der Pandemie, fing ich mich an für sowas wie Immobilienkauf, sowas wie Investitionen, Börse und so weiter zu interessieren und habe festgestellt, ich habe in meinem Freundeskreis niemanden, mit dem ich darüber reden kann. Die kennen sich alle nicht aus. Und dann habe ich festgestellt, ich glaube, ich muss mal so ein bisschen die Fühler ausstrecken und mal nach Leuten gucken, die, mit denen ich mich über sowas unterhalten kann. Geht's dir da ähnlich oder sagst du, nö, ich kann mit allen über alles reden?
0: Nee, da geht's mir eigentlich dann auch ähnlich. Zum Beispiel, ich interessiere mich jetzt zum Beispiel auch für nicht Astrologie, sondern Astronomie. Also Teleskop schauen, nachts mit dem Teleskop den Himmel.
1: Cool. Hast du dir eins geholt?
0: Ja.
1: Darf ich fragen, wie viel du investiert hast? Weil ich spiele gerade mit dem Gedanken, mir sowas zu holen. Das ist so Männerspielzeug.
0: Also ja. Also da, ja. Aber da habe ich dann Leute, die das dann absolut nicht verstehen. Ne?
1: Wie viel hast du investiert in dieses Teleskop?
0: Nach Wurch und schaue in die Sterne. Also das ist für mich dann, ja. Und habe dann so mein eigenes Buch geführt, welchen Stern ich schon gesehen habe, welche Galaxie und was mir noch fehlt. Ne? Welcher Planet mir noch fehlt. Ja, Merkur ist der einzige, der mir noch fehlt.
1: Echt jetzt? Die kannst du alle mit deinem Teleskop sehen?
0: Ja, und es ist nicht mal ein teures Teleskop. Also
1: ja, ich habe dich schon zweimal gefragt. Du hast mir noch nicht verraten. Wie teuer war das denn?
0: Vielleicht 100 Euro.
1: Was? Okay, ich glaube, ich muss mir doch sowas mal holen.
0: Tollere mit, also ich habe dann, wie gesagt, auch, ich kenne dann Leute, die sich dann ein ganz teures holen mit so Laserfernsteuerung, also da so einen Punkt in den Himmel zu werfen. Und nee, ich habe da wirklich so ein ganz manuelles Ding und habe da mit dem Auge einfach so lange gesucht, bis ich dann das gefunden habe, was ich wollte. Manchmal ging es stundenlang, manchmal ging auch das Zeitfenster vorbei, wo es dann schon wieder hell wurde. Oder eben dann die Sonne, bei der Venus zum Beispiel, wenn dann die Sonne dann zu nah, aber bei Merkur ist es eben das Problem, dass er zu nah an der Sonne ist, dass man ihn dann eben nur, selbst Kepler hat, also den leider nie gesehen, weil er eben gesagt nur ganz wenig, ganz selten im Jahr sichtbar ist, dann eben mit dem Teleskop, mit anderen Teleskopen wahrscheinlich geht es schon, aber mit meinem jetzt zum Beispiel geht es halt vielleicht wirklich nur 0815.
1: Jetzt, gut, aber das ist etwas, was deine Freunde jetzt überhaupt nicht teilen oder teilen die das mit dir?
0: Nee, also die interessiert es dann in dem Sinn auch nicht. Also ich habe das dann mal kurz, aber danach haben wir, ja, wenn man dann auch spürt, dass da kein Interesse besteht, dann redet man ja auch dann. Also bin ich jetzt dann die Person, wo jetzt nicht unbedingt jemand zwingen möchte, dann auch das interessant zu finden. Wenn er es interessant finden würde, würde er ja nachfragen, oder?
1: Was mich jetzt mehr interessiert ist, das eine ist jetzt irgendwie das zu beobachten. Das zweite ist, was mache ich jetzt damit? Jetzt habe ich den Stern gesehen, machst du dann ein Foto davon? Oder hast du einfach nur eine Liste, wo du dann abhakst und sagst, okay, den habe ich jetzt gesehen? So, weil, weiß ich nicht, wie hältst du denn diese Momente fest? Oder hältst du sie einfach nur in deiner Erinnerung fest?
0: In meiner Erinnerung, und wie gesagt, ich habe eben eine Liste gemacht, zum Beispiel dann, was ich schon gesehen habe. Foto ist sehr schwer, weil da braucht man schon dann eine Langzeitbelichtung, um wirklich gute Fotos zu machen. Es gibt dann natürlich dann Teleskope im dreistelligen Bereich, also dann 1.000 Euro aufwärts, 3.000 Euro, mit denen man, die man dann an den Rechner hängen kann und damit dann Screenshots oder sowas dann machen kann, also aufnehmen. Das geht schon, aber wirklich gute Bilder gehen eigentlich nur mit einer Langzeitbelichtung. Dafür, das wäre jetzt das Nächste, was ich mir eigentlich mal überlegt habe, ne? Eine gute Kamera zu holen und dann so eine Langzeitbelichtung zu machen, wo man wirklich dann über Stunden lang, wo man dann sieht, wie die Sterne ziehen. Also das ist ja.
1: Finde ich großartig. Jan, ich muss schon wieder weiterziehen. Eine Sache möchte ich dir noch sagen. Vielleicht ist es ja auch für dich interessant. Hast du Instagram?
0: Ich habe kein Internet.
1: Nein. Ich bin aber keine Social. Weil sonst hätte ich dir empfohlen, mal auf unseren Account zu gehen, auf unseren Night Lounge Account. Vor ein paar Jahren, ich glaube, es ist jetzt vielleicht schon 2-3 Jahre her, da habe ich mit Delil geredet. Delil macht genau das, was du auch machst. Er schaut in die Sterne und er hat aus seinem Hobby Beruf gemacht. Er fotografiert den Sternenhimmel, hat unglaublich tolle Aufnahmen. Ich habe ihm auch gefolgt mit dem Night Lounge Account, könnt ihr euch gerne mal anschauen. Und er verkauft seine Bilder an die NASA. Total spannend.
0: Ja, also es gibt immer wieder, hört man mal, dass irgendwelche Hobbyastronomen dann wirklich Planeten entdecken, die, oder nicht Planeten.
1: Ja, aber so Sachen halt. Wir reden gleich weiter.
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1: Thema heute Abend in der Night Lounge. Was macht eine Person, einen Menschen für dich interessant? Jan aus Lichtenau ist bei mir in der Leitung und er sagt, es sind manchmal die Gegenteile, die mich neugierig machen bei einem Menschen, weil jemand, der genauso ist wie ich, das kenne ich ja schon, das interessiert mich gar nicht so sehr. Ich finde es eher viel interessanter, wenn jemand komplett abgefahrene Hobbys hat oder einen interessanten Lebenslauf. Jetzt hat er leider gerade schon aufgelegt, weil er wahrscheinlich davon ausging, dass das Gespräch vorbei ist. Aber ich fand es auf jeden Fall sehr spannend. Jetzt gehen wir mal weiter in die nächste Leitung und wir gucken mal, wer da wartet. Am längsten wartet hier jemand mit der 4-8. Guten Abend. Wer da woher?
3: Ja, hallo Daniel, grüß dich. Hier ist der Sascha aus Haddersheim.
1: Sascha aus Haddersheim, freue mich, dass du da bist. Grüß dich.
3: Ja. Was für mich eine Person interessant macht, ist ihr Lebenslauf bzw. das Leben, was ein Menschen so führt. Ja. Was ich dazu sagen muss, ist, ich habe ja vor 6 Jahren einer Nachbarin gesagt, dass ich ihr Leben so toll finde, dass sie so ultimativer Fan ist von von den Löwen, ja, dass sie ihre Arbeit so macht und dass sie ihre ganzen Hobbys hat mit ihren ganzen Partygirls. Und ja, das Interessante ist halt, wie die Person halt damit umgeht, ja. Ich feiere das, dass sie ihr Leben führt, so akkurat, geordnet, zielstrebig, ja. Und ich denke mal, das ist das, was so eine Person interessant macht, ja.
1: Hast du das Gefühl bei ihr, ihr Leben ist mehr Spaß und weniger an wirklich, also ne, dass man einfach irgendwie gar nicht so Verantwortung und wichtige Dinge erreichen, Ziele und so weiter, sondern also Party, Party? Oder sagst du, nee, die hat wirklich alles im Griff. Also die steht mit beiden Beinen im Leben, erfolgreich und trotzdem irgendwie alles so gefühlt mit einer gewissen Leichtigkeit.
3: Also sie lebt ihr Leben geordnet, systematisch, strukturiert, ja. Mhm. Das mit den Partys, also mit den Partygirls oder generell mit den Girls, mit denen die immer so mit, das sind sie ihre Klicken, wo sie ab und zu mal ein bisschen Zeit hat und sowas. Aber für mich macht eine Person interessant, wenn die ihr Leben im Griff hat. Ja.
1: Was heißt das für dich, im Griff haben? Wir haben den Griff alle schon mal gehört und jeder hat da, glaube ich, eine eigene Definition. Was heißt denn, wann hatte für dich ein Mensch das Leben im Griff?
3: Wenn du deinen geregelten Alltag hast, der positiv verläuft. Das wäre jetzt so eine Option, die ich dazu wählen würde. Also ich muss dazu sagen, ich habe 6 Jahre lang auf meine jetzt aktuelle Lebensgefährtin gewartet, ja. Die ist 22 Jahre älter wie ich, ja. Die hat seit 28 Jahren denselben Job in demselben Haus, ja. Also das heißt, sie ist Fußbodenkosmetikerin, wie man das so schön sagt.
1: Was ist denn Fußbodenkosmetikerin? Für die Füße?
3: Ja, Putzfrau.
1: Ach so, Putzfrau. Oh Gott, bin ich im Leben nicht gekommen auf den Begriff. Okay, Fußbodenkosmetikerin. Ja. Frozen.
3: Nee, und Frozen, ja.
1: Ich sag dir, das wird das neue Wort bei mir.
3: Frozen, ja, ja. Nee, also Frozen ist die nicht. Die steht halt aktiv im Leben. Ne? Mhm. Wie gesagt, die hat seit 28 Jahren denselben Job, dieselbe Baustelle, die hat die betreut ein Hochhaus, ja, mit 17 Stockwerken. So, und nebenbei hat die noch ihr Hobby, ne? Die ist leidenschaftliche Eishockey-Fan, ja, von den Löwen Frankfurter, ja. Und da steht die auch zu. So, und die Frau weiß halt, was sie will, ja. So, und interessanter macht das für mich, weil ich ja das Gegenteil bin. Ich bin 22 Jahre jünger. Ich habe andere Musikliebschaften, ja. Meine Lebensgefährtin, die hört halt Schlager. So, ich gehe natürlich hin, ich höre elektronische Musik. Ich kombiniere es, ne, wie zum Beispiel also Stereo-Schlager-Hits, ja. Das heißt, da wird dann Schlager mit der neuen elektronischen Beat-Symphonie gemischt halt, ne? Mhm. So. Und ich meine, meine Lieblingsfarbe ist Pink, ja. Ich liebe es, Pink zu tragen, weil Pink ist eine super tolle Farbe, die steht jeder.
1: Nein, Widerspruch, mir nicht. Außer nee, Pink. Ich muss wirklich sagen, Pink im Sommer, wenn du so leicht gebräunt bist, sieht das super aus. Aber wenn du so käseweiß bist wie ich, dann finde ich das nicht so cool. Ich sehe für mich wie so ein kleines Schweinchen, wenn ich Pink trage. Nee, aber ich bewundere das immer, wenn ich so Leute sehe, die, ja, die so einen schönen braunen Farbton haben. Ach, das sieht super aus. Findest du nicht?
3: Ja, natürlich. Deswegen, also ich habe ja eine super schöne leichte Bräune, ja, ja, weil ich ja viel draußen in der Natur bin.
1: Dann ist gut. Dann ist super. Dann passt das.
3: Und ja. Ja. So, und sie akzeptiert das auch. Ne? Also das heißt, sie kauft mir ab und zu auch mal Kleider, die oder Klamotten, die halt eben in Pink sind. So, und das ist wiederum, was sie wiederum bei mir so interessant findet. Und ich denke mal, interessant ist das dann eine Person, wenn die andere Person dich auch interessant findet. Weil dann gibt es viel zu entdecken, da gibt es viele neue Möglichkeiten, die man so ausschöpfen kann. Ja.
1: Hast du das Gefühl, von ihr mehr zu lernen als sie von dir?
3: Ja, doch. Ich lerne von ihr sehr viel. Erstens mal aus dem Grund, weil sie 22 Jahre älter ist wie ich. Aber sie sorgt jetzt dafür, dass ich erwachsener werde. Ja, also das heißt strukturierte Maßnahmen ergreife, was jetzt Haushalt, Job betrifft und sowas, ja.
1: Und was bringst du mit rein? Du bringst Leichtigkeit rein.
3: Ich bringe
1: jugendliche Energie. Was bringst du mit rein? Erzähl.
3: Ich bringe halt mit rein, dass ich halt eben selbstständig bin, dass ich auch meinen geregelten Weg habe. Der ist manchmal ein bisschen komplizierter, halt eben aufgrund wegen meiner ADHS-Krankheit. Aber ich sorge dafür, dass es halt nie langweilig wird, sage ich jetzt mal in Anführungsstrichen.
1: Weil du immer wieder für kleine Stressmomente sorgst oder warum?
3: Ja, ab und zu kommt es mal zu einer kleinen Stresssituation, ja, natürlich. Aber dann mache ich mir auch schon wiederum Gedanken, was hast du verkehrt gemacht, wie kannst du das wieder verbessern und sowas. Es gab letztens einen Vorfall, da habe ich halt ein bisschen was gesagt, was halt eben nicht in Ordnung war, so, und dann habe ich mich halt schlecht gefühlt, sondern habe ich ihr dann halt zwei Konzertkarten gekauft für Unheilig, sie mag halt Unheilig ohne Ende, so, und dann habe ich dann halt eben, wie gesagt, mich entschuldigt, ich habe gesagt, tut mir leid, manchmal sage ich Sachen, die ich einfach nur denke und ohne nachzudenken, ja.
1: Arbeitest du daran?
3: Ja, ich arbeite daran. Ja, ich arbeite daran. Ich versuche mich ihrer Situation anzupassen.
1: Es geht gar nicht um ihre Situation. Es ist ja generell schlau, wenn man, was ist schlau, aber vielleicht von Vorteil, wenn man kurz mal innehält, bevor man einfach losplappert und sich erstmal überlegt, was.
3: Ja. Ja, natürlich, da hast du vollkommen recht. Also es ist schon sinnvoll, auch an alle, die jetzt zuhören, erst denken und dann reden. Ja. Weil das kann, wenn man erst redet und dann denkt, dann kann das echt schwer nach hinten losgehen. Ne? Wie gesagt, das Problem hatte ich jetzt. Und wichtig ist halt eben, dass man, wenn man so eine Partnerschaft hat, offen und ehrlich direkt darüber reden, in einem ruhigen, angenehmen Ton, ja, und dann weiß man, was eventuell schiefgelaufen ist oder was noch gut laufen kann oder. Du kennst das halt. Wie gesagt, also das ist ein Geben und Nehmen, aber dafür ist Kommunikation halt sehr, sehr wichtig. Ne?
1: Na, das ist sie sowieso, definitiv.
3: Ja. Ja.
1: Habt ihr mal dieses offene Gespräch miteinander geführt? So, sag mal, was magst denn du eigentlich an mir? Gab's das schon mal so zwischen euch?
3: Ja, das haben wir jetzt mehrfach geführt, weil sie kann es auch nicht verstehen, dass ich 6 Jahre auf diese Frau gewartet habe. Ja.
1: Da war sie noch in der Partnerschaft, oder wie?
3: Jein, mehr oder weniger. Ich hatte eine Beziehung hatte ich gehabt und dann bin ich dann zu meiner Nachbarin hin, habe mich dann vorgestellt, halt eben, weil meine Nachbarin kannte meine Ex-Schwip-Schwap-Freundin. So, und damals halt kennengelernt. So, und da habe ich dann mit ihr auf einem Balkon habe ich eine Zigarette geraucht und da habe ich dann gesagt, boah, also du hast ja schon ein interessantes Leben. Ne? Ich meine, du bist der Eishockey-Fan, so. Du hast deine Mädels, mit denen du dich immer wieder verabredest und sowas. Und du hast deinen geregelten Job. So, das ist das, was mich so halt interessiert. Ne? Und das hat mich all die Jahre interessiert. Und ja, jetzt 6 Jahre später, mittlerweile schon 7 Jahre, weil wir sind jetzt schon ein halbes Jahr zusammen, ja. Finde ich immer noch toll, dass ich bei meiner Freundin Sachen herausfinde, ja, die mich auch interessieren, ja.
1: Mhm.
3: Und also ich weiß nicht, ich kann nur sagen, mir gefällt's und die Frau ist immer noch interessant für mich, obwohl wir jetzt schon seit einem halben Jahr zusammen sind, ja. Und ich denke mal, am Ende muss man sich komplett ergänzen. Die Frage ist halt natürlich, was findet sie an mir so interessant?
1: Hm. Wie lange seid ihr jetzt schon ein Paar?
3: Also wir sind offiziell seit dem 14.02. liiert, ja. Am 15.02. hat sie Geburtstag halt. So,
1: und also seit diesem Jahr seid ihr ein Paar?
3: Genau, richtig, okay. Genau, richtig. Ja, wir kennen uns schon seit 6 Jahren, wir haben schon sämtliche Zeiten im Garten verbracht, immer miteinander gelacht, wir hatten nie irgendwie eine Konfrontation gehabt, ja. Sie fand mich irgendwie anziehend, ich fand sie irgendwie anziehend und ja.
1: Finde ich schön. Sascha, das ist toll, eine letzte Frage noch, auch wenn ich sehe, die Zeit ist eigentlich rum, aber ich möchte das Ganze, weil du gesagt hast, anfangs Lebenslauf, habe ich mir direkt notiert, was führt die Person für ein Leben oder was hat sie auch für ein Leben geführt? Wie entscheidend ist für dich, was in der Vergangenheit war, wenn du gerade einen Menschen kennenlernst? Also kann es sein, dass du jemanden uninteressant findest, wenn du zum Beispiel hörst, in der Vergangenheit vielleicht mal eine kriminelle Vergangenheit gehabt, eine unschöne Vergangenheit, irgendwas, was vielleicht mit deinen Werten nicht übereinstimmt. Aber es liegt halt in der Vergangenheit. Ist es trotzdem für dich ein No-Go oder würdest du sagen, was mal war,
3: nein,
1: ist für mich egal?
3: Was für mich war, ist für mich auf der einen Seite nicht egal, weil ich weiß, was passiert ist und dementsprechend kann ich versuchen, in Zukunft das etwas zu verändern.
1: Ja. Naja, aber wenn du jetzt sie kennenlernst und sie erzählt dir von einer Vergangenheit und da, du denkst dann so, oh Gott, was hast du denn gemacht? So, das ist ja furchtbar, was du gemacht hast. Aber die Person sagt auch, ja, ich bereue das auch, war auch ein Fehler und so weiter. Trotzdem, manche würden dann sagen, ja, sorry, da kann ich dich zwar noch nicht, aber trotzdem finde ich das halt ein Unding. Mit so einem Menschen möchte ich nicht befreundet sein. Und andere würden vielleicht sagen so, ja, lag hinter dir, ist okay, du scheinst daraus gelernt zu haben.
3: Genau, richtig. Das ist das. Leute, ich war eigentlich eher mehr oder weniger der Schlimme in der Vergangenheit, ja. So, und was sie in der Vergangenheit hatte, nehme ich mit. Ja, ich versuche das auch zu akzeptieren, zu respektieren, was war.
1: Mhm.
3: Ja. Aber so wünsche ich auch mir auch das von ihr. Ja. Wie gesagt, aktuell ist der Ist-Moment, also der aktuelle Zustand wichtig. Ja. Weil das ist der Moment, den man momentan widerspiegelt. Was in der Vergangenheit gewesen ist, das ist passiert. darüber sollte man auch reden, ja. Aber für mich ist das nicht wichtig, was in der Vergangenheit jetzt gewesen ist. Für mich ist jetzt aktuell die Person gerade so wichtig, so wie sie ist. Ja, und was natürlich passiert ist, natürlich bei manchen Abenden, wo wir dann zusammen auf der Couch kuscheln und sowas, dann fangen wir schon mal an mit reden und sowas. Was hat sie erlebt, was habe ich erlebt und so. Und natürlich, man sollte das absorbieren, man sollte das mitnehmen, ja, aber man sollte sich davon abhängig machen.
1: Nicht abhängig machen.
3: Nicht abhängig machen. Also das heißt, für mich ist wichtig der aktuelle Ist-Zustand.
1: Ja. Immer schön in der Gegenwart. Okay. Dann vielen Dank fürs Gespräch. Dir einen schönen Abend.
3: Ja, ich bedanke mich.
1: Alles Gute.
3: Dir auch. Mach's gut. Okay.
1: Ciao. So, anrufen dürft ihr auch vom Handy, vom Festnetz. Thema heute Abend. Was macht einen Menschen, eine Person für dich interessant?
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1: Und wie gesagt, es geht heute nicht um Partnerschaft, auch wenn wir heute immer wieder mal auch dieses Thema ansprechen oder sich das kreuzt. Mir ist es heute wichtig, einfach mal zu erfahren, ja, was generell für euch einen Menschen interessant macht. Wie geht ihr vor? Nach welchen Kriterien entscheidet ihr, ja, finde ich interessant, diese Person möchte ich vielleicht näher kennenlernen oder für die Person interessiere ich mich. Wie gesagt, manchmal kann man sich ja auch für eine Person interessieren, die einen interessant vorkommt, ohne diesen Menschen jemals persönlich begegnen. Ich habe ja gesagt, bei mir ist es über Bücher manchmal zum Beispiel. Die Nummer zu mir ins Studio habt ihr. Jetzt gucken wir uns ganz kurz mal an, was wir online für ein Ergebnis bekommen haben. Denn auch da habe ich euch die Fragen gestellt. Frage Nummer 1, die ich gestellt habe, ist, was ist das Erste, das dich bei einem Menschen sofort neugierig macht? So, und da haben wir's. Da schreibt jemand das Lächeln und die Ausstrahlung. Dann schreibt jemand, was haben wir hier? Da haben wir zum Beispiel hier Ecken und Kanten. Dann schreibt jemand, nein, bei mir sind es eher die Rundungen. Okay. Dann schreibt jemand den Beruf. Dann schreibt jemand Selbstbewusstsein, Selbstwertgefühl. Und eine Person, die nicht immer Bestätigung von außen braucht und sich selbst etwas geben kann, das wirkt interessant. Finde ich auch eine schöne Antwort. Dann gab es die Frage, die Umfrage zum Anklicken. Was macht Menschen für dich am interessantesten? Hier habt ihr wie folgt entschieden. Und zwar Humor, 28% sagen das. Ausstrahlung, 16%. Also Humor 28%, Ausstrahlung 16%, verrückte Lebenserfahrungen 4%, spannender Beruf auch 4% und die Top-Antwort, tiefe Gespräche. Also wirklich Gespräche, die mehr als nur Smalltalk sind, die mehr als nur an der Oberfläche kratzen. Das macht für euch einen Menschen am meisten interessant. Hatten wir jetzt zwar schon mal kurz angesprochen, aber hat für mich, glaube ich, in den Gesprächen jetzt gar nicht so eine tiefe, große Rolle gespielt. Vielleicht ändert sich das gleich noch. Zweite Frage. Was zieht dich bei neuen Menschen zuerst an? Die Stimme 9%, das Lächeln 23%, die Ausstrahlung 14% und auf Platz 1 hat die meisten Angaben bekommen von euch, die Art, wie die Person spricht, die Art zu reden, 55%. Wow. Ja, ich dachte jetzt auch die ganze Zeit, Ausstrahlung ganz, ganz weit oben, aber es sind tiefe Gespräche und die Art, wie die Person spricht. Und die dritte Frage, findest du Ecken und Kanten attraktiv? Also, ne, mögt ihr das, wenn die Person so ein bisschen eckig und kantig ist? Mal ein paar Sachen, die vielleicht irgendwie besondere Hobbys, mal auch vielleicht eine Meinung, die man selbst nicht so ganz vertritt und so weiter. Und hier, Ergebnis auch sehr interessant, ja, sagen 80% von euch und nein, sagen 20%. Ich frage mich nur gerade, ob wir das auch aushalten, wenn jemand Ecken und Kanten zeigt. Denn ich habe oft das Gefühl, dass sobald jemand Ecken und Kanten zeigt, dann gehen wir auf die Person los und sagen, das darfst du nicht, so darfst du nicht reden, so darfst du nicht denken, so darfst du dich nicht anziehen, so darfst du dich nicht präsentieren. Akzeptieren wir das? Halten wir das auch aus, wenn jemand Ecken und Kanten zeigt? Darüber können wir auch noch reden. So, erstmal vielen Dank für die ganzen Umfrageergebnisse. Jetzt gucken wir noch ganz kurz mal online rein, was die Leute da so für Mails geschrieben haben. Vielleicht kam heute auch gar nichts. Doch, es kam was. So, von, wen haben wir denn hier? Sebastian haben wir. Hey Daniel, bei mir ist es oft die Art, wie jemand mit anderen Menschen umgeht. Ich kenne Leute, die sehen super aus, haben einen richtig tollen Job, können sich gut verkaufen. Aber wenn sie zum Beispiel Servicekräfte, Arbeitskollegen oder ihre Familie von oben herab behandeln, dann ist das für mich immer sofort ein Zeichen, mit diesem Menschen möchte ich keine Verbindung eingehen. Wirklich interessant finde ich Menschen mit Respekt, mit Empathie. Eine Freundin von mir arbeitet ehrenamtlich im Tierheim. Sie erzählt nie groß davon, macht auch nie irgendwie ein Thema daraus. Aber wenn sie über Tiere spricht, merkt man sofort, wie viel Herz sie hat. Und das beeindruckt mich mehr als jedes Auto, jede Rolex oder jeder Instagram-Account mit mehreren Followern. Charakter bleibt für mich am Ende einfach stärker hängen als die Fassade. Liebe Grüße. Finde ich sehr schön geschrieben übrigens. Danke dir. Und ja, das ist mir persönlich auch schon mal aufgefallen, dass, wenn Menschen einfach so herablassend über andere Menschen reden, ist für mich auch schon immer sofort ein Zeichen, ich glaube, mit dem Menschen möchte ich nicht wirklich Freundschaft anfangen oder irgendwie so einen großen Kontakt eingehen, wenn die so unglaublich negativ gegenüber Menschen, die auch nicht kennt, ne, so voreingenommen. Julia, ich hoffe, ich habe es richtig, Julia, glaube ich, heißt das. Sie schreibt, liebe Grüße aus Stuttgart, kommt also aus Stuttgart, und sie schreibt, ich glaube, Daniel, interessante Menschen haben eine eigene Meinung, ohne andere klein machen zu müssen. Ich mag Gespräche, in denen man nicht immer einer Meinung ist, aber trotzdem auch lachen kann, vielleicht sogar voneinander etwas lernen kann. Mein Bruder beispielsweise ist sehr politisch engagiert, auch sehr musikalisch und beim Thema Essen komplett anders als ich. Trotzdem kann ich stundenlang mit ihm reden, weil er einfach immer gute Argumente hat und weil er mir auch zuhört. Das ist für mich ehrlich gesagt viel spannender als jemand, der bei allem immer sagt, ja, genau wie du. Uninteressant wird es erst dann, wenn jemand keine Haltung hat und immer nur die Meinung übernimmt, die gerade am besten ankommt. Und das finde ich heute in unserer Gesellschaft leider sehr, sehr häufig. Ein bisschen Reibung gehört doch zu jedem guten Gespräch dazu. Mach weiter so, Julia. Vielen Dank für deine Mail. So, wen haben wir noch? Komm, eine mache ich noch. Nehmen wir doch mal den Pascal, der schickt Grüße aus Darmstadt und schreibt, guten Abend, Night Lounge. Ich finde Leidenschaft unfassbar attraktiv und interessant. Leidenschaft zum Beispiel für Fußball, weil ich Fußball auch mag. Leidenschaft für Oldtimer. Ich repariere Oldtimer und sammle welche. Leidenschaft für Mangas. Ich würde gerne Mangas zeichnen, bin gerade dabei, das zu üben. Und mich begeistert einfach, wenn die Person beim Reden leuchtende Augen hat. Da bin ich dann immer sofort Feuer und Flamme und liebe es, diesen Menschen zuzuhören. Ein Kumpel von mir züchtet zum Beispiel Kakteen und ich dachte zuerst, wie langweilig kann das denn bitte sein? Dann hat er mir aber erklärt, wie manche Pflanzen jahrelang fast nichts machen und plötzlich nur für eine Nacht blühen. Und irgendwie war ich voll gefesselt davon. Nicht wegen dieser Kakteen selbst, sondern weil er so begeistert davon war. Für mich muss ein Mensch also nicht unbedingt cool sein. Er muss irgendwas haben, das ihm wichtig ist und das vielleicht auch mich ein Stück weit begeistert. Das finde ich auch sehr schön geschrieben. Vielen Dank. Super. Jetzt können wir weitermachen. Ab in die nächste Leitung. Thema heute Abend. Was macht einen Menschen, eine Person interessant für dich?
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1: So. Die Kakteen, die blühen nur einmal im Jahr. Wusste ich gar nicht, dass es da welche gibt. So, wir haben in der nächsten Leitung, da haben wir jemanden mit der Endziffer 02. Wer da, woher?
4: Hallo, grüß dich Daniel, hier ist die Martina aus Mainz.
1: Hallo Martina. Hast du eine neue Nummer oder ist die Nummer einfach bei mir rausgeflogen?
4: Es war auf einmal weg.
1: War einfach weg. Na schön, dass du wieder da bist.
4: Und da habe ich noch mal probiert.
1: Yes. Ja. Schön. Martina, was macht einen Menschen interessant für dich? Erzähl.
4: Also, wenn er so gesagt aufrecht auf einen zukommt und man sieht schon am Gang und an der Mimik, ob er Interesse hat an einem oder nicht. Das sieht man, das spürt man. Und wenn dann sich ein Gespräch ergibt, dass er so gesagt einen anstrahlt oder mit Begeisterung zuhören kann. Und das ist wichtig.
1: Was ist dir lieber? Ist es dir lieber, wenn du einen Menschen interessant findest, dass du diese Person ansprichst? Oder ist es dir lieber, dass ein Mensch, den du interessant findest, dich anspricht?
4: Och, das ist eigentlich egal. Ich glaube, das ist irgendwie so wie Antennen, wie ein Strom. Ich hatte nämlich heute Morgen so ein Erlebnis gehabt. Das war lustig. Ich war einkaufen gewesen und da wollte der eine Einkaufswagen nicht richtig rein. Und da hat der Mann gesagt, und guten Tag, kriegen Sie es nicht hin. Sag ich doch, gut, den braucht Weile. Und bei dieser Hitze muss man ja ein bisschen langsamer machen. Und da ist er von seinem Rad runtergestiegen und hat sich mit mir ein paar Worte unterhalten. Und da sagt er so, dann kaufen Sie mal schön ein. Da habe ich gesagt, ja, da fahren Sie mal gut nach Hause. Dann sagt er einfach auch, vielleicht sehen wir uns ein andermal wieder. Ja, habe ich gesagt, kein Problem. Und da merkt man direkt, dass er auf mich fixiert hat. Er hätte ja können weiterfahren. Er ist vom Rad runtergestiegen, hat ein paar Worte gewechselt.
1: Aber du bist nicht drauf eingegangen.
4: Nö, ich habe nur gesagt, ja, was ist eingegangen?
1: Naja, also wenn er sagt, so ja, dieser Wink mit dem Zaunpfahl, so ein bisschen dieses, vielleicht sehen wir uns ja bald wieder, das klingt ja wie jemand, der das möchte.
4: Ja, aber das ist ja das Reizvolle. Meistens begegnen dir dann auch wieder diese Leute wieder. Und dann hat man ein bisschen was zum Nachdenken und denkt, ach, der ist aber nett und so, schon wie der sich gegeben hat. Also er hat schon Interesse gezeigt. Der hätte ja braucht gar nicht vom Fahrrad runterzusteigen. Aber ich fand es gut. Und so ergeben sich die Gespräche. Und wenn man dann so angenehme Gespräche hat, nur mal kurz, das macht irgendwie glücklich, man strahlt sich gegenseitig Wärme aus.
1: Im besten Fall schon. Ja, im besten Fall kann das sein. Wärme, ja, ich weiß, was du meinst.
4: Nee, Wärme ist sogar so ungefähr wie Zuneigung.
1: Ja, ich hätte es eher gesagt, so ein Energieaustausch. Ne?
4: Energieaustausch, so. Ja, genau.
1: So positive Energie, die man kriegt, die man gibt.
4: Die kriegt man und gibt und die trägt man den ganzen Tag so ein bisschen mit sich rum.
1: Ja, im besten Fall schon, ja.
4: Also ich schon.
1: So, die Frage, die ich ja auch vielen gestellt habe, ist, ist es sinnvoll, sich von Anfang an ohne Maske, ohne Rolle zu präsentieren oder sagst du, ach, es fällt mir schwer, ich zeige mich doch schon ganz gern von meiner besten Seite?
4: Also ich bin so gestrickt, ich gehe so auf die Leute zu, wie ich spüre, wie sie empfänglich sind. Ich gehe bei manchen ziemlich zurückhaltend auf sie zu, wenn mal irgendwie was ist. Man spürt es auch schon. Und bei manchen, wie sagt man so schön, meint man gerade, man hätte sich schon mal gesehen, dass das gleich wie ein Magnet ist. Weil bei manchen ist es ja so, da versucht man mal ein Gespräch zu finden, wenn man was wissen will. Oder so im Supermarkt sind ja auch so Gelegenheiten. Und da merkt man aber, dass das dann nicht funktioniert. Und dann gibt es wieder Situationen wie im Supermarkt, dass man angesprochen wird, wie zum Beispiel mit dem Rollstuhlfahrer. Das fand ich gut. Letzt hat der Rollstuhlfahrer gesagt, könnten Sie mir das da oben runterholen? Sag ich, kein Problem. Aber habe ich gesagt, dann müssen Sie mir aber sagen, rechts oder links, ich sehe nicht gut. Dann habe ich gesagt, sehen Sie, wir passen doch zusammen. Sie können nicht raus aus Ihrem Rollstuhl und ich kann Ihnen da dabei helfen und Sie helfen mir auch. Und so sind das so ganz nette, angenehme Gespräche. Und da tut man jedem gut und ich bin dann sogar noch mit dem Rollstuhlfahrer bis an die Kasse gefahren. Und habe ihm noch die Tasche eingeräumt.
1: Bist du ihm seitdem öfters begegnet?
4: Ja, aber jetzt in der Hitze nicht mehr so. Sonst laufen wir uns manchmal ohne Absprache freitags immer in den Weg im Supermarkt. Und da habe ich schon gesagt, gell, jetzt wollen wir wieder einkaufen gehen. Und dann laufe ich neben ihm her und sage ich, wenn Sie was brauchen, dann sagen Sie es mir, ich hole es Ihnen oben runter. Aber ich finde, das tut einem gut. Sie es tut nicht weh, Freundlichkeit tut gut und es gibt irgendwie Energie. Ne? Also ich sage, Höflichkeit hat noch keinem geschadet, aber es muss natürlich sein.
1: Ja, das ist entscheidend. Also gespielte Höflichkeit, ich glaube, das würden wir auch spüren, meinst du nicht?
4: Das spürt man auch. Ich glaube, das spürt man.
1: Glaube ich auch.
4: Ja, das muss ich schon sagen. Und bei Partnerschaften oder so, wie man sagt, ich bin ja, wie der eine vorhin auch gesagt hat, der wohl ja auch so ein bisschen direkt war, bin ich eigentlich auch. Das kommt nur darauf an, wie man sagt und wann man sagt. Aber ich bin eigentlich auch für denjenigen nicht so drumherum. Wenn man sich länger kennt, kann man ruhig mal so was Derbes loslassen. Nur wenn man dann sich neu kennenlernt, dann muss man ein bisschen vorsichtig sein. Aber so im Allgemeinen hält das eine Freundschaft aus. Das lockert sogar die Beziehung. Da weiß man, aha, der kennt mich, der hat mich durchschaut ungefähr.
1: Ja, wobei ich mir diese Frage tatsächlich jetzt in letzter Zeit häufiger stelle. Ich weiß, was du meinst, dass man am Anfang vielleicht sagt, naja, so das zeigst du jetzt vielleicht nicht am Anfang. Aber wäre das nicht viel ehrlicher? Ich meine, nur weil dich jetzt jemand etwas länger kennt und du dann diesen groben Humor oder diese groben Sprüche raushaust, das kann zwar bedeuten, dass die Person damit jetzt besser klarkommt, aber vielleicht traut sie sich dann auch nicht mehr, dir ins Gesicht zu sagen, dass sie das vielleicht doch ziemlich daneben findet.
4: Ja, aber ich denke, wenn man dann sich länger kennt, sollte man dann doch mal richtig sein Gesicht zeigen, nicht bei jedem Argument, aber so, wo es manchmal passt. Da müssen nämlich nachher beide doch lachen, ne? Weil es ja in der Hinsicht doch stimmt, ne? Wie derjenige tickt.
1: Wenn beide dann lachen und dann wirklich ja, ernsthaft ja. lachen, dann ist ja schön, dann passt das so.
4: Ja, das passt auch dann. Wie wenn man dann sonst was sagt, der Schuss kann nach hinten losgehen. Ja. Aber sonst normalerweise, finde ich, sollte man nicht alles so, wie sagt man, ernst oder Etipetete nehmen, sonst das strengt an. Dass man sich wirklich so geben kann, wie man will. Nur, dass man nicht andauernd was dagegen schießt oder irgendwie. Aber man muss es so hinbringen, wenn man was sagt, dass man schon im Erzählen, wie sagt man, das hört man an der Stimme raus, dass derjenige schon schmunzeln tut. So war ich damals mit meiner Freundin auch mal in der Bäckerei draußen gesessen. Und da sagte der eine Mann, ach, euch zwei haben wir doch schon öfters hier gesehen. Ja, ja, haben ich gesagt, wir sind öfters da. Und da sagt er, ach, können wir uns zu euch setzen? Ja, ja, hab ich, könnt ihr machen. Und da sagt er, seid ihr verheiratet? Nö, habe ich gesagt, ja, könnt ihr kochen? Sag ich, sicher können wir kochen. Und da habe ich gesagt, ach, wo sind eine Krankenschwester? Hab ich gesagt, die ist zurzeit nicht erreichbar. Das heißt, der wollte schon anbaggern, dass die eventuell, die suchen ja dann Frauen manchmal, weil normalerweise fragt man die Leute nicht so direkt aus, wenn man jetzt erst einmal am Tisch sitzt. Mhm. Und da habe ich gesagt, der sucht eine ambulante Krankenschwester, aber dafür sind wir nicht da. Mhm. Weißt du, das ist, wenn man die Leute nicht gleich so kennt, dann darf man nicht gleich so fragen, könnt ihr kochen, seid ihr alleine und so. Also ich finde, dann geht man mal auf eine andere Schiene, bevor man da eher in das kleine Detail geht.
1: Ja, das verstehe ich voll und ganz.
4: Ich würde das auch nicht machen. Ne? Also das wäre genauso, bist du alleine oder wohnst du immer noch bei deiner Mutter? Ja, da muss man mal zuerst abwarten, wie der sich so gibt. Ne?
1: Das klingt aber auch schon wie eine Bewertung, findest du nicht? Wenn man sagt, wohnst du alleine oder immer noch, das ist ja wieder so eine Bewertung, finde ich.
4: Ja, genau. Und sowas mag ich ja gar nicht, ne? Und so hat der ja sich damals auch benommen, wie wir uns da hingesetzt haben. Und da hat meine Freundin gesagt, wie wir weggegangen sind. Wir haben uns dann noch nicht lange aufgeholt, weil da haben die kein Gespräch mehr gefunden. Die sind mit uns nachher nicht ins Gespräch gekommen. Die wollten nur das und das wissen. Und dann habe ich gesagt, habe ich gesagt, wir sind keine ambulanten Krankenschwestern, habe ich gesagt.
1: Gut. Martina, ja. Danke dir. War schön. Schönen Abend dir. Bis bald.
4: Dir auch. Jo, tschüss.
1: Tschüss. So, anrufen dürft ihr auch vom Handy und vom Festnetz. Thema heute Abend. Was macht einen Menschen, eine Person interessant für dich?
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1: Fand eine Bezeichnung oder eine Formulierung von der Martina ganz interessant. Sie sagt, wenn das wie so zwei Magneten sind. Ich glaube, ihr kennt das oder wir alle haben das vielleicht sogar mal erlebt, dass wir wirklich das Gefühl hatten, so das zieht sich so gegenseitig an. Traurig ist es immer nur, wenn es nur einseitig dieser Magnet ist, der so diese Anziehung spürt und von der anderen Seite gar nicht. Aber ich glaube, auch da wird man irgendwann mal vielleicht reif genug, um festzustellen, dass man das gar nicht braucht, dass man das nicht erzwingen muss und dass es vollkommen okay ist, wenn es einfach mal nicht passt. Und ich glaube, wir machen es uns vielleicht ein bisschen leichter, wenn wir von Anfang an ja einfach wir selbst sind. Ohne vielleicht die perfekte Version von uns abzugeben, sondern vielleicht die ehrlichste Version von uns. Ruft mich an, lasst uns darüber reden. Wir gehen in die nächste Leitung. Und wen haben wir dran? Muss man gerade gucken. Da wartet jemand mit der 1-2.
5: Hast du 1-2?
1: Ja, hast du.
5: Genau. Du bist Hallo?
1: Hallo?
5: Oh, hallo!
1: Oh mein Gott.
5: Hallo.
1: Frozen. Wer ist dran?
5: Die Eileen.
1: Ey, was? Eileen?
5: Ja.
1: Hallo Eileen. Aus welcher Ecke rufst du an?
5: Trier.
1: Trier. Mit wem bist du unterwegs?
5: Ja. Mit der Alina und mit der Shelly.
1: Shelly und was? Und?
5: Alina.
1: Alina.
5: Genau.
1: Das muss ich mir erstmal merken hier. Eileen, Shelly und Alina aus Trier.
5: Genau.
1: Hallo ihr drei. Was macht ihr noch so spät?
5: Aber wir sind ein bisschen draußen.
1: Einfach so ein Entspannen. Geht ihr noch zur Schule oder studiert ihr oder was macht ihr?
5: Wir gehen arbeiten.
1: Wir gehen arbeiten, okay. So, und heute geht es um interessante Menschen und Personen. Und ja, ich bin mal gespannt. Wie macht ihr das denn? Wie entscheidet ihr, ob ihr einen Menschen interessant findet? Wovon macht ihr das abhängig?
5: Ja, es muss halt zwischeneinander passen, gell?
1: Ja. Das war's schon. Was muss denn passen? Der Kontostand, die Automarke, was muss passen? Jetzt haben sie aufgelegt. Gibt's doch gar nicht. War die Frage zu viel? Na, ich glaube, die wollten vielleicht einfach nur mal kurz Hallo sagen. Ihr dürft gerne nochmal anrufen. Gehen wir mal weiter. Wen haben wir in der nächsten Leitung? Mario aus Convestheim. Mario?
6: Moin, Daniel.
1: Mario, schön, dass du da bist.
6: Daniel.
1: Ja.
6: Gleichfalls.
1: Gerne. So, wie sieht's bei dir aus? Worauf kommt's an?
6: Also wenn ich neue Leute kennenlerne, dann, also in der Gruppe vor allem, dann schaue ich, wie die in der Gruppe interagieren. Mhm. Was wir in der Gruppe so von sich lassen und wie sie sich verhalten. Und erst wenn ich so das Gefühl habe, okay, der hat irgendwie eine coole Einstellung oder eine coole Art oder so, oder weiß sich auszudrücken oder so, der gibt nicht mehr Misch von sich, dann bin ich daran interessiert, mich mit den Menschen vielleicht näher zu unterhalten. Aber es gibt so Leute, die sich in der Gruppe schon scheiße verhalten, sag ich mal, da habe ich schon gar keinen Bock mehr, mich mit denen privat oder alleine zu unterhalten oder die näher kennenzulernen, weil einfach, keine Ahnung, seit wann unterhält sich eine Biene mit einer Mucke? Weißt du, was ich meine?
1: Eine Biene mit einer Mücke?
6: Mucke, ja.
1: Was ist denn Mücke? Eine Mücke, okay.
6: Mucke.
1: Mario, wie würdest du es denn machen? Ich glaube, du bist auch ein guter Kandidat für dieses Beispiel. Du betrittst einen Raum, in diesem Raum sind 50 Menschen, können von mir aus auch 100 sein, spielt keine Rolle. Aber damit 50 ist, glaube ich, gut überschaubar. 50 Menschen sind da, unterschiedliches Alter, männlich, weiblich. Du rollst da jetzt quasi in den Raum rein. Was würdest du, zu wem würdest du dich gesellen? Wo würdest du sagen, ach, da gehe ich jetzt mal hin? Würdest du vielleicht... Ich will dir nichts in den Mund legen. Deswegen stellst du dir einfach mal vor und sag mir, nach was du gehen würdest. Nach welchen Signalen gehst du?
6: Ich würde zum Beispiel gucken, wo zum Beispiel eine positive Atmosphäre herrscht. Ja. Und ich würde gucken, wie locker, also ich würde eingehen, wo es am lockersten ist.
1: Weißt du, was ich machen würde? Ich würde schauen, wer lächelt. Wer lächelt mich an?
6: Ja, meine ich ja.
1: Das und die Person, die mich anlächelt, das werden vielleicht ja nicht nur ein, zwei sein. Und da werde ich dann einfach schauen, so dass die Person, bei der ich das Gefühl habe, das ist das ehrlichste Lächeln gewesen, würde ich, da würde ich, glaube ich, zuerst mal hingehen.
6: Ja, das mal, also ich sag mal so, weißt du, wenn ich jetzt zum Beispiel irgendwie so, man hat, also ich habe zum Beispiel ein sehr feines Menschen, also ein sehr feines Gefühl für Menschen. Mhm. Also man sagt auch gute Menschenkenntnis.
1: Ja.
6: Und ja, ich merke zum Beispiel, ob jemand irgendwie was darstellt, ob sich es authentisch gibt, ja. Oder ob der einfach nur was darstellen möchte. Und zum Beispiel bei Leuten, die nur was darstellen möchten, da habe ich gar kein Interesse. Ja. Zum Beispiel gestern, ich war mit dem Kumpel irgendwie, wir wollten Kaffee trinken gehen. Und wir saßen dann da und dann kam jemand dazu, den wir kannten, und dann kam nochmal jemand dazu, den wir nicht kannten. Und die beiden, also nicht mein Kumpel und ich, sondern die beiden, haben sich dann darüber unterhalten, lautstark, wie viele Frauen sie schon hatten und was sie mit den Frauen alles gemacht haben. Mhm. So, mein Kumpel und ich, wir haben uns so angeschaut und dachten, was für ein Idiot. Und wir reden hier nicht von 12- oder 15-Jährigen, wir reden hier von erwachsenen Männern. Mhm. Und da habe ich auch keinen Bock, mich mit den Leuten zu unterhalten, weil das kommt dann für andere Leute wieder so rüber, als wäre ich arrogant. So. Nein, aber ich habe einfach keinen Bock, mich mit Leuten zu unterhalten, die mir nichts zu sagen haben. Weißt du, was ich meine? Mhm. Also, wo es mir einfach nur bringt, ich habe auch keinen Bock, mich mit Leuten zu unterhalten, wo ich das Gefühl habe, dass es nur darum geht, sich selbst ins gute Licht zu stellen. Gar nicht. So, überhaupt nicht, gar nicht, weil das bringt mir nichts, das bringt demjenigen nichts. Ich mag es, wenn ich mich mit Leuten unterhalte und du kommst so von einem Gesprächsthema ins nächste, ja. So ein Gesprächsfluss, weißt du? So, wo du das Gefühl irgendwann hast, so, hey, mit dieser Person könnte ich mich stundenlang unterhalten über Gott und die Welt. Sowas mag ich.
1: Mhm. Würdest du diese Personen, oder hast du diese Personen darauf angesprochen?
6: Nein, das war

0: verstehe, was du meinst. Wenn ich das Gefühl gehabt hätte, die Person kann es annehmen und kann damit arbeiten, dann hätte ich das gemacht. Aber die Person, ich hätte dir gesagt, hey, findest du es eigentlich cool, wie du hier redest? Dann hätte es nur geheißen, was meinst du? So, und dann hätte ich schon gemerkt, so, okay, der versteht gar nicht, was ich meine. Lass ihn weiterquaken. Mhm. Und da manche Leute reden und wollen nur hören, ja. So. So, aber was du wirklich denkst, das interessiert sie gar nicht. Und deswegen, und ich sag mal so, weißt du, ich habe zum Beispiel auch letztens eine Dings gehabt, eine Begegnung mit jemandem, also mit jemandem Fremdem, der wusste ich auch nur irgendwie so von wegen, hey, der hat mich irgendwie dumm angemacht und ich wusste, so von wegen, dem geht es nur darum, dass er sich über mich stellen möchte. Also, dass er einfach das Gefühl hat, er ist stärker wie ich, er ist was Besseres wie ich. So. Und dann habe ich mir gedacht, so, okay, reagiere ich jetzt darauf oder lasse ich es einfach sein? Dann habe ich es einfach sein lassen, weil ich wusste, okay, lass ihm den Glauben, wenn er das meint. Ist mir egal, weil es interessiert mich nicht. Es tangiert mein Leben nicht. Ich gebe diesen Menschen keine Macht über meine Emotionen. Weil ich ja alles, was er möchte, weißt du? Mhm. Und deswegen, dass ich gehe, ich probiere, also ich persönlich probiere, jedem mit Respekt zu begegnen. So, und behandle die Menschen so, wie ich selber behandelt werden möchte. Mhm. Und wenn das halt nicht gegeben ist, dann, ich weiß nicht, das ist halt das Coole am Älterwerden, weißt du? Irgendwann, gewisse Dinge sind mir heute egaler wie früher.
1: Ja, das verstehe ich. Ja, das ist, glaube ich, vielleicht auch normal und vielleicht ist es auch ganz gut so. Ja. Dafür sind ja andere Dinge wichtiger geworden. Das ist ja irgendwie, da gehört dazu.
0: Ja.
1: Eine Frage, die ich dem Jan gestellt habe, ist jetzt schon ein paar Gespräche her, aber ich möchte ganz gerne mal von dir diese Frage beantwortet haben. Welche Frage, die du logischerweise stellst, dieser Person, die du vielleicht interessant findest oder die du gerade kennenlernst, welche Frage stellst du sehr, sehr häufig, weil sie für dich persönlich vielleicht das meiste über einen Menschen aussagt oder für dich am interessantesten ist?
0: Also was ich den Leuten oft stelle, ist zum Beispiel, wenn ich zum Zahnarzt muss, weil ich halt Hilfe brauche beim Umsetzen, werde ich oft vom KTW gefahren. Und da also im Krankentransportwagen, weil ich ja Hilfe beim Umsetzen brauche und so. Oder auch auf dem Weg ins Krankenhaus fahre ich mit dem KTW oder so. Ja. Und also wenn ich jetzt stationär aufgenommen werden muss oder so. Und dann kommt man mit den Leuten ins Gespräch und das sind ja meistens junge Leute und jungen Leuten stelle ich oft die Frage, warum sie sich für den Beruf entschieden haben, den sie machen. Weil das manchmal sehr viel über den Menschen aussagt.
1: Mhm. Ja, gut.
0: Also nicht immer, aber sehr oft. Ja. Weil ich möchte einfach wissen, was ist die Idee, was hat dich dazu bewogen, diesen Job zu machen. Ja. Und diese Frage stelle ich auch anderen jungen Menschen, egal was sie für einen Job haben, aber jetzt den meisten im sozialen Bereich, also beim KTW-Fahrer. Und da kamen auch schon die coolsten Gespräche zustande. Zum Beispiel, muss ich dir ganz ehrlich sagen, ich kam mal mit einer Dame ins Gespräch vom KTW und die ist der Grund dafür, warum ich damals auf die Bühne gegangen bin. Mhm. Weil sie gesagt hat, das funktioniert bestimmt auf der Bühne. Ich gesagt, nee, das funktioniert nicht. Und dann saß ich zu Hause und dachte, hey, ich probiere es mal aus. Was ist passiert? Das hat funktioniert.
1: Schön.
0: Und das ist einfach cool. Ja.
1: Du hast ja gerade gesagt, wenn die Leute sich auch dafür interessieren, wenn man mit denen spricht, gibt es Momente, in denen du dann auch sagst, ja, die scheinen sich für mich zu interessieren, aber irgendwie nervt es mich auch, das wie so eine Kassette zum 100. Mal zu erzählen? Oder bist du dann nie müde, dass du sagst, nö, da interessiert sich jemand gerade für mich, für mein Leben und ich erzähle das gerne nochmal?
0: Also wenn es gerade um meine Behinderung geht, wollen viele wissen, warum ich im Rollstuhl sitze oder seit wann ich im Rollstuhl sitze. Und da bin ich eigentlich nicht müde, das zu erzählen, wenn es wirklich jetzt Interesse ist. Ja. So. Bei manchen, wo ich merke, okay, gut, die möchten jetzt einfach nur ihre soziale Ader zeigen, das halte ich dann ziemlich kurz. Ja. Je nachdem drücke ich dann einen Spruch, also keinen bösen Spruch, aber einen kreativen Spruch. Mhm. Und manchmal sage ich, ich bin schon mit Rollstuhl aus meiner Mutter rausgekommen. So. Oder sowas. Und aber manchmal, wenn ich das Gefühl habe, so jemand interessiert sich wirklich dafür. Zum Beispiel habe ich heute zu einer Frau gesagt, also jetzt unabhängig ob Frau oder Mann, aber ich habe zu ihr gesagt,

0: Weißt du, wenn ich dich mit irgendwas vergleichen müsste, dann wäre es eine Seerose. Ja, da hat sie zu mir gesagt, warum denn Seerose? Und dann habe ich zu ihr gesagt, weißt du, ich habe dich vor ein paar Wochen kennengelernt. Da warst du voll verschlossen und ich habe so das Gefühl gehabt, dass du gar nicht reden willst, dass du überhaupt gar keine Konversation möchtest. Ja. So. Aber wir haben jetzt schon seit mehreren Wochen miteinander zu tun. Ich genieße jedes Gespräch mit dir. Und ich habe so das Gefühl, du gehst einfach auf wie eine Seerose. So. Du gehst einfach, du zeigst mir einfach, also jetzt nicht ihr Äußerliches, sondern ihre Denkweise, ihre Worte, weißt du, was ich meine? Also so, das macht zum Beispiel für mich einen Menschen schön. Ja. Durch das, was er tut oder sagt oder wie er denkt, ja. So, Äußerlichkeiten sind für mich, also ich sag mal so, die werden eigentlich von Jahr zu Jahr, denke ich mal, unwichtiger für mich, habe ich zumindest das Gefühl. Weil das Einzige, was Bestand hat, ist das, was wir denken, wie wir fühlen und wie wir handeln. Das ist das, was bleibt.
1: Schön. Mario, vielen Dank. Dir einen schönen Abend.
0: Okay, schönen Abend noch. Ciao, ciao.
1: Mach's gut, ciao. So, anrufen dürft ihr auch vom Handy vom Festnetz. Wir gehen in die nächste Leitung.
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1: So, wen haben wir dran mit der 4-2? Hallo?
3: Hallo?
1: Wer da woher?
3: Hi, aus Julia, Nähe von Ulm. Hi.
1: Hallo Julia, hatten wir schon mal die Ehre?
3: Ja, aber schon länger her.
1: Schon länger her. Schön. Es rufen gerade so viele Leute an, die schon lange nicht angerufen haben. Ich freue mich. So. Ja, heute haben wir schon so viel gehört zum Thema, was macht einen Menschen, eine Person für dich interessant? Ich sage immer, es geht gar nicht so sehr ums Daten. Und ist das für dich etwas, worauf du überhaupt geachtet hast, bevor du jetzt das Thema gehört hast? Oder macht man sich da also gar nicht so viel Gedanken drüber, frage ich mich gerade.
3: Doch, du, ich denke, man wählt ja immer irgendwie so auch die Person aus, also mit der man dann ein Gespräch anfängt, weißt du? So. Und da ist dann auf jeden Fall so Grundinteresse da. Also bei mir, ich finde immer so der erste Moment, wenn ich einer Person begegne, da springt dann sofort was über oder eben halt nicht. Und meistens ist es dann so ein offenes Lächeln, dann so Blicke, da müssen gar keine Worte da sein, sondern einfach nur so die Blicke, die man austauscht miteinander. Und dann sich gegenseitig vielleicht kurz anlächelt und dann irgendwo, weißt, da entsteht dann so eine Dynamik schon. Und ja, das ist so dann der Anfang. Und meistens folgt dann irgendwie ein Gespräch oder so ein Austausch.
1: Also ich würde, ich das gerade, ja. Ich habe gerade überlegt, so, ich glaube, ich für mich unterscheide zwischen, ich finde einen Menschen interessant und zwischen, ich finde an einem Menschen etwas interessant. Also ich glaube, das Zweite, das kann ich so gut wie für jeden Menschen irgendwie entwickeln. Das heißt, dass ich irgendwas an einem Menschen interessant finde, wo auch mein Interesse ehrlich ist, dass ich dann irgendwie, weiß nicht, du erzählst mir zum Beispiel, dass du dich fürs Backen interessierst und so weiter. Ich selbst bin jetzt nicht so der große Bäcker, aber ich kann mich dafür begeistern, dir zuzuhören und eine Stunde erzählst du mir übers Backen irgendwie, als Beispiel. Ne? Das würde jetzt aber nicht dazu führen, dass ich vielleicht sagen würde so, ja, schwierig jetzt. Es könnte schon dazu führen, dass ich dann vielleicht nach einer gewissen Zeit dann sage, boah, das ist ja doch irgendwie ganz spannend. Vor allem, dann kommt man dann lacht man vielleicht auch mal zusammen und so. Das macht dann ja auch noch mal alles irgendwie rund.
3: Mir schon aber auch, weiß ich meine auch Gemeinsamkeiten. Dann im Gespräch plötzlich fällt dir auf, ja, boah, der findet es auch so. Oder auch selber Humor, ganz arg wichtig irgendwie so, dass man über dieselben Dinge lacht oder ähnliche Dinge lachen kann. Da ist dann ja auch schon Chemie da.
1: Glaubst du, wir müssten vielleicht manchmal ein bisschen mehr Zeit investieren, mehr den Leuten die Chance geben, weil wir vielleicht manchmal auch zu schnell urteilen, zu schnell sagen, nee, passt nicht, nee, interessiert mich nicht. Ohne wirklich diesen Menschen kennenzulernen, weil ich meine, ein Mensch ist doch komplex. Jeder von uns würde behaupten, ja, ich bin komplex, ich habe so viele Seiten an mir. Du lernst gerade in 5 Minuten nur einen Bruchteil davon kennen.
3: Du, wenn es echte Aufmerksamkeit ist, also wie Mario schon sagte, halt nicht so das Oberflächliche, sondern halt ehrlich, weißt du, das spürst du ja dann auch, dann finde ich, verdient auch das Gegenüber absolut 100% von mir, also die Aufmerksamkeit, da bin ich dann auch voll dankbar dafür. Ich meine, was gibt Schöneres, wie wenn eine Person dich wirklich erkennt, hört, dir zuhört, mit Blickkontakt. Und es gibt ja so Gespräche, wo du schon merkst, oh je, nach 3 Sekunden schweift dann schon der Blick so ab. ich erzähle was und der andere, der blickt so woanders hin, dann denke ich mir, oh, vielen Dank für das Gespräch, also hätte mir auch gerade sparen können. Und das ist dann eher so sehr uninteressant, also da finde ich es dann auch nicht mehr, da will ich dann auch keine Zeit mehr rein investieren. Aber ich finde, wenn dann so ein Gespräch entsteht und dann halt auch noch der Vibe stimmt, also ja, ein Wort das andere gibt und dann kommt man von einem Thema ins andere und ja, das können verschiedene Themen sein, auch verschiedene Interessen. Aber dann auch, wie meine Vorgängerinnen und Vorgänger schon gesagt haben, auch so diese Leidenschaft für was. Und das mag ich dann sowieso. Und ich glaube, das basiert dann wiederum alles auf unseren eigenen Werten, die wir schon so in uns haben und auf was wir eben Wert legen. So gerade vielleicht Leidenschaft, Ehrlichkeit, sei es Ordnung oder geordnetes Leben oder ihr Abenteuerlust. Und da fahren wir dann so quasi drauf ab, dann mehr.
1: Mhm. Online haben die Leute ja gesagt, ich habe ja vorhin die Umfrage vorgelesen, ich gucke gerade nochmal rein, bevor ich was Falsches sage. Da war ja auf Platz 1 am interessantesten für die meisten tiefe Gespräche. Ich habe mich aber gefragt, ob wir überhaupt dazu in der Lage sind, wenn wir gerade Menschen neu kennenlernen, uns auf diese Tiefe einzulassen. Weil ich glaube, du würdest doch wahrscheinlich auch denken, was ist das denn für ein komischer Mensch, der mir Fragen stellt über, hallo Julia, wir lernen uns gerade kennen, darf ich dich mal fragen, was für dich der Sinn des Lebens ist? Und du würdest sagen so, okay.
3: Was für ein Freak,
1: warum fängt er mit solchen komischen, deepen Fragen an?
3: Ja, kommt drauf an, in welchem Setting oder so, wenn du da jetzt dann zu zweit auf irgendeiner Parkbank irgendwie sitzt und da, warum auch immer, eben gelandet bist, kann schon mal sein, dass dann auch solche Gespräche kommen. Auch vielleicht nach kurzer Zeit. Aber ja. Nee, aber tiefe Gespräche, das verbindet auch Menschen und ich denke, das ist halt auch was ganz, ganz Wertgebendes, also was Wertvolles.
1: Sind für dich tiefe Gespräche auch gleich, jetzt will ich nicht das falsche Wort verwenden, aber können tiefe Gespräche auch mit fremden Menschen geführt werden? Oder sind tiefe Gespräche schon etwas, was ist das richtige Wort, etwas sehr Intimes, etwas sehr Privates, etwas, was man jetzt eigentlich nicht so mit Leuten so führt?
3: Nee, die können auch durchaus mit weniger Bekannten sehr tief werden. Einfach um sich mal auszutauschen. So, ich finde es ja auch immer, ich mag einfach Menschen oder auch den Austausch mit Menschen, so zu lernen, wie sehen die jetzt das Leben oder wie gehen die jetzt mit einer schweren Situation um, was kann ich da davon lernen. Finde ich voll spannend und auch ganz wichtig. Und nur so kannst du dich ja weiterentwickeln. Also durchaus, auf jeden Fall.
1: Mich erschreckt manchmal, dass ich mit Menschen, die ich jetzt nicht so dolle kenne, sehr tiefe Gespräche führen kann und mit Freunden, die ich schon lange, lange kenne, nicht solche tiefen Gespräche führe und mir dann in dem Moment die Frage stelle, was wäre, wenn ich solche Gespräche mit denen auch führen würde? Ist es vielleicht nur deswegen so freundschaftlich super, weil man nicht so tiefe Gespräche führt?
3: Ja,
1: oder was ist, weißt du, man hinterfragt dann schon sehr viel, weil man sich denkt, kenne ich dich eigentlich wirklich?
3: Ja, aber es könnte ja unbequem werden. Deine Freunde sind meistens ehrlich zu dir, also so ist bei mir. Und dann habe ich da manchmal vielleicht auch Angst davor, sowas anzufangen, weil ich vielleicht die Wahrheit selber gar nicht verkraft, weil es vielleicht so Themen sind, die sollte ich selber schon anschauen. Weißt du, manchmal. Ja.
1: Moment mal, wenn du sagst, bei Freunden könnte es unangenehm werden, dann ist das doch für mich ein eindeutiges Zeichen, diesen Weg erst recht zu gehen. Denn man will doch Freunde haben, die einen so akzeptieren, so nehmen, wie man ist. Und wenn das bedeutet, dass es unangenehm wird, dann ist es doch etwas, ist ja viel schlimmer. Stell mal vor, du hättest irgendwas super Nerviges an dir und ich würde dich da 10 Jahre lang, während unserer ganzen Freundschaft, habe ich dich nicht einmal drauf angesprochen, weil ich mich nicht traue. Weil ich weiß, wenn ich der Julia sage, dass ich das irgendwie blöd finde, da geht die sofort auf die Palme, weil ich schon beobachtet habe, wie du bei anderen Freunden reagiert hast und du hast meistens dann den Kontakt zu denen abgebrochen. Also habe ich aus Angst dir gegenüber immer dich wie so, ne, so prinzessinhaft, kennst du, weißt, was ich meine? Also was macht man dann?
3: Das habe ich gar nicht so gemeint. Nee, ich wünsche mir auch ehrliche Freunde. Aber manchmal ist der Tag so hart oder so, da packst du es dann einfach nicht, nochmal so was Tiefes anzufangen oder so. Es kommt drauf an. Also es sind zwei verschiedene Situationen und geht beides, also tiefe Gespräche. Aber ja, wie soll ich sagen, verbringst ja meistens mehr Zeit mit den Freunden und manchmal passt es dann einfach auch nicht mehr. Wenn der Tag eh so stressig war, dann nochmal so in die Tiefe zu gehen. Das ist ja auch mal, da brauchst du auch sehr viel Energie und sehr viel. Ja, das wird dann meistens so schwer. Manchmal geht es einfach nicht mehr. Da brauche ich es dann leicht am Abend oder so.
1: Ich bin mir gar nicht sicher, ja. ob das so viel Energie kostet oder ob wir einfach generell so ein bisschen Akku einfach brauchen, um uns darauf einzulassen, weil wir einfach ausgepowert vom Tag generell sind. Weil ich glaube, so ein Gespräch kann auch Energie geben. Aber wenn du sowieso gerade irgendwie auf Reserveakku läufst, dann ist es, glaube ich, schwer.
3: Genau, absolut. Ja, das stimmt schon. So wie die Grundeinstellung absolut auch ist.
1: Ja. Spürst du, wenn ein Mensch dir gegenüber Interesse nur vorspielt?
3: Ja, sofort, auf jeden Fall. Wage ich mich jetzt mal so zu behaupten, aber ich denke schon, ja.
1: Konfrontierst du diesen Menschen dann damit?
3: Ich denke mir meinen Teil meistens oder geh halt dann wieder. Weißt du, es kann ja auch wiederum verletzend sein. Ich bin jetzt niemand, der einen dann so voll einen vor den Latz knallt. Ich sag dann halt, ich geh mal wieder weiter, dann man sieht sich oder so. Mach dann eher so dieses Diplomatische. Aber ich finde, das spürst du dann sofort, wenn die Blicke dann abschweifen im Gespräch, wenn du was erzählst oder gar keine Gegenfragen kommen oder halt die Werte grundverschieden sind. So, ich würde mehr Wert irgendwie auf die inneren Werte legen oder wie jemand so, was so für eine Ausstrahlung hat oder was für Interessen so. Und der andere erzählt mir dann nur von seinen Luxusgütern oder Konsum, was er da alles so sich gekauft hat. Das ist für mich dann auch so, okay, das matcht überhaupt nicht. Ich glaube, da finden wir jetzt kein gemeinsamen Gesprächsstoff oder so und dann ziehe ich dann auch weiter. So, wenn du jetzt jemanden gerade kennenlernst oder so.
1: Ja, ich frage mich immer, ob wir nicht mehr wachsen würden, gegenseitig, wenn wir uns da einfach genau solche Dinge auch mal spiegeln würden und sagen würden, du, ich finde das voll schön, dass du mir das gerade erzählt hast. Ich könnte dir jetzt auch ein paar Fragen stellen, aber ich fand es irgendwie schade, dass du vor dem auf das, was ich dir erzählt habe, überhaupt nicht eingegangen bist. Hat dich das jetzt nicht so wirklich interessiert, was ich dir erzählt habe über mich? Einfach mal zu gucken, wie die Reaktion in dem Moment. Ich glaube, viele werden perplex sein und werden offenen Mund haben und gar nicht wissen.
3: Das probiere ich jetzt mal die nächste Woche aus.
1: Wirklich? Oh, das würde mich interessieren, was du dann erlebst. Das würde mich wirklich interessieren.
3: Doch. Ja. Schau mal, aber ich treffe relativ viel neue Menschen. Doch, das passt. Ja.
1: Weißt du, was ich ausprobiert habe?
3: Gerichte dann.
1: Ich habe ausprobiert zu sagen, wie ich mich gerade fühle in dem Gespräch. Zum Beispiel sowas wie, ich fühle mich gerade irgendwie unwohl, weil ich das Gefühl habe, weiß ich nicht. Ne? Also ich habe irgendwie sowas. Mhm. Und das war auch schon sehr interessant, da die Reaktion irgendwie zu bekommen. Mhm. Dass dann die Person sagt, ey, sorry, falls ich einen Eindruck vermittelt habe, dann war das gar nicht so gemeint. Und das ist auch schon wirklich sehr, sehr wertvoll, muss man sagen. Weil dann, du merkst auch, die Dynamik, die Energie ändert sich sofort.
3: Genau.
1: Und wenn sie sich nicht ändert, dann weißt du auch, woran du bist. Ja.
3: Ja.
1: Julia, hat mich sehr gefreut. Ich muss leider auflegen, Sendung ist vorbei. Okay. Dir einen schönen Abend. Ja. Alles Gute.
3: Wünsche ich dir auch. Tschüss. Mach's gut. Ciao.
1: So, das war's für heute. Wir hören uns morgen noch einmal, bevor es in die Sommerpause geht. Und ja, ich werde nochmal auf WhatsApp die Frage stellen, was wir morgen machen. Vielleicht machen wir Geschichtenbingo oder wir machen Mystery-Fragen, Crazy-Fragen. Das überlasse ich euch. Vielen Dank fürs Einschalten, fürs Posten, fürs Mitmachen. Bis dahin, macht's gut. Tschüss.
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4: Ich bin Uli Reitinger. Die personellen Änderungen in der Regierung und Unionsfraktion sind soweit abgeschlossen. Bundespräsident Steinmeier überreichte den neuen Ministern Warken, Linnemann und Bilger ihre Ernennungsurkunden. Und Thorsten Frey wurde von der Unionsfraktion zu ihrem neuen Vorsitzenden gewählt mit knapp 92%.
5: Frey bekommt von der Bundestagsfraktion nicht die Quittung für den Unmut über Merz' Personalentscheidungen. Mehr als 90% Zustimmung gilt als gutes Ergebnis. Von seinen 13 Vorgängern starteten fast alle mit solchen Werten in ihre Amtszeiten, bis auf Friedrich Merz selbst 2022. Vor allem aus Bremen, Rheinland-Pfalz und Sachsen hatte es zuletzt viel Kritik über das Vorgehen des Kanzlers gegeben. Tanja Wagner, Nachrichtenredaktion.
4: In mehreren Regionen Frankreichs sind erneut Waldbrände ausgebrochen. Betroffen ist unter anderem das südfranzösische Departement Var. 600